0: Ich würde gern mit euch so ein bisschen jetzt durch die Jahrzehnte gleiten. 40er, 50er Jahre fasse ich mal zusammen, weil es auch sehr weit weg ist. Aber das ist ja das Zeitalter, wo wirklich fast alle Musikerinnen mehr oder weniger komplett verschwunden sind aus dem kollektiven Musikgedächtnis. Also sozusagen gelöscht, obwohl es so viele gab. Was ist eurer Meinung nach dafür die Begründung?
1: Also, gute Frage. Also ich glaube, das war, die 50er Jahre war ja so dieser Moment, wo so der Teenager neu wieder erfunden wurde als Subjekt von Konsumkultur. Und ich glaube tatsächlich, dass sich, das hat Dietrichsen auch mal geschrieben, das fand ich echt mega einleuchtend. Ich glaube tatsächlich, dass sich, dass das so kurzfristig mal ein Wettbewerb entstanden war, zwischen dem, was die Jungs und was die Mädchen machen. Und die Mädchen, die hatten ja schon die Schönheitsindustrie. Also, die hatten ja schon die Möglichkeit, sich toll zurechtzumachen, durften sich ihre Haare färben. Also meine Mutter hatte zum Beispiel in den 50er Jahren, hatte die schon grüne und rosane Haare. Also, das war, also, für Frauen bot tatsächlich die Kosmetik, ich will es gar nicht schlecht reden, bot tatsächlich auch eine Möglichkeit der Differenzierung, des Individuellwerdens. Und Jungs hatten das irgendwie nicht. Und dann ging es eben los mit Rock'n'Roll. Und ich glaube, dass das dann komplett als Jungsding sozusagen vermarktet wurde von allen möglichen Instanzen. Und ich glaube wirklich, das ist die allertiefste, eine der tieferen Ursachen, dass dann gerade die Frauen, die in den Jahrzehnten ihre eigenen Lieder geschrieben haben oder tolle Sachen gemacht haben, dass sie am allermeisten verschwunden sind, weil jetzt waren halt echt erstmal die Jungs dran. Also es gab dann ja diesen Moment, wo es dann an jeder Straßenecke 10 Jungsbands gab und so. Und da wollte dann einfach die Öffentlichkeit nichts mehr davon hören, dass auch Frauen oder sogar schwarze Frauen oder schwarze Frauen vor allem Musik machen und dass die das auch ganz toll machen. Also jetzt mal zu jenseits auch von der Gospel-Szene.
2: Aber ich habe mal eine Gegenfrage. Also die sind ja gar nicht alle verschwunden. Also ich gucke gerade mal hier unsere 10 erfolgreichen Sängerinnen der 50er, also Ella Fitzgerald.
1: Ja, das sind ja, also Ella Fitzgerald war ja wirklich mal ein Ausnahmetalent.
2: Hildegard Knee kennt man auch noch. Patsy Cline.
1: Ja, aber schau mal, die alle halt nicht, weißt du, aber halt, ich meine, aber es waren ja auch alles Leute,
2: okay, also Sparkle
1: Moore. Linda Jackson, Big Mama Thornton, Sparkle Moore, Vanona K., die alle kennt
2: ihr. Ja, Laverne Baker. Okay. Ja, okay, verstehe. Die kalten Rock.
1: Also, dass es sozusagen auch einen weiblichen Elvis Presley gab, Queen of Rockabilly, Wanda Jackson, also das ist wirklich aus der Öffentlichkeit.

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1: Bei den 60er Jahren würde ich gern ausschließlich Nina Simone so ein bisschen hervorheben. Bei ihr ist ja auch so eine ziemlich dramatische Geschichte, ne? Die wollte ja eigentlich die erste schwarze Konzertpianistin werden, also eine klassische Musikerin. Und auch ja, jetzt gar nicht die Protestmusikerin oder die Rebellin wollte sie eigentlich gar nicht werden, aber sie wurde aufgrund der Strukturen dazu gezwungen.
2: Genau, also wenn sie dann in der Kirche, oder wo das, nicht in der Kirche, irgendwo, wo waren das, wo sie gespielt, auftreten durfte als Kind und die Eltern.
3: Ja, sie wurde total, sie wurden ja als Kind, also als Kind wurde sie ja total gefördert, so. Ach, und dann gab es halt diesen Punkt, wo die damals ja noch auch offiziell vorhandene Rassentrennung eben so ganz schlimm eingeschritten ist, und dann haben halt, es ging dann halt so weit, dass sie vor Förderern ihrer Stadt spielen sollte, die ihr vielleicht möglicherweise eine Karriere ermöglichen als schwarze Konzertpianistin, also als Konzertpianistin. Sie wollte ja die erste schwarze Konzertpianistin werden, und dazu, also da hat sie natürlich auch viel Geld dafür gebraucht, um diese Ausbildung fortzusetzen. Und bei diesem Konzert, wo sie dann so vorgespielt hat im Gemeindehaus, da durften dann die Eltern sich nicht in die erste Reihe setzen, weil Schwarze durften sich ja nicht nach vorne setzen. Und dann hat sie halt gesagt, wenn meine Eltern da nicht sitzen, dann spiele ich nicht. Und dann durften die Eltern dann da plötzlich sitzen. Und das habe ich dann so interpretiert, also ein Moment von, also wo aus der Ohnmacht plötzlich so Macht wurde. Also dadurch, dass sie so eine geniale Musikerin war, konnte sie kurzfristig mal diese rassistische Ordnung außer Kraft setzen.
2: Genau, das heißt nur in diesem einen Moment, an diesem einen.
3: Aber diesen einen Moment hat sie immer wieder versucht herzustellen, ja. So meine These. So.
2: Ja, sie hat halt auch, während sie Musik gemacht hat, irgendwann gemerkt, boah, ich werde ja jetzt hier quasi immer mal darauf zurückgeworfen, dass ich schwarz bin, dass ich eine Frau bin. Ja, also gut, dann, es ist dann, also irgendwann, wie soll ich sagen, also wenn man aus dem Bedürfnis, sich selbst auszudrücken, Texte, dann schreibt man halt dann darüber, weil das ist ja ihre Erfahrung. Und dann sind halt diese großen Lieder, wie diese großen Lieder halt entstanden, die sie gesungen hat. Also wie zum Beispiel dieses Everybody Knows About Mississippi for Them und so. Also die wollte sie vielleicht gar nicht, aber dann zum Glück für uns alle hat sie das dann gemacht. Also, aber ich kann
3: ja,
2: das
3: Kurt Tucholsky wollte ja vielleicht auch gar nicht den ganzen Tag Gesellschaftskritik. Die Gesellschaft, die er vorgefunden hat, war halt auch so zu kotzen.
1: Also, ja. Aber ich frage mich, wie das für Sie war. Also wie war das für Sie, als dann schwarze Protestmusikerin gelesen und auch gefeiert zu werden, obwohl sie das doch eigentlich gar nicht wollte? Also irgendwas ist doch da komisch, fühlt sich doch da komisch an, finde ich. Oder wie muss es für Sie gewesen sein?
2: Also es gibt ja auch diese Stelle, wo sie dann so über die Köpfe der weißen ZuschauerInnen so hinweg sagt, also über die und wir so redet, ne? Ja. Also hier gibt es auch diese Stelle.
3: Also bei ihr war eigentlich alles angelegt, was so den modernen Protestsong oder dann auch ausgemacht hat, die auch so Leute wie Bob Dylan dann später oder zur selben Zeit auch entworfen haben. Also auch dieses Day und wie und dieses so, ja, das die Art und Weise, wie Day und wie gesagt, aber es gab ja dann auch später in der Hardcore-Szene viel Diskussion wieder darüber. Also es war da eigentlich, war da alles schon drin in den Songs von ihr. Also ich finde es auch schwierig, es als weiße Frau dann so restlos zu beurteilen, so. Also was wir halt auch nicht gemacht haben, also, war, also das sind dann ja, war jetzt dann auch noch so ihre, so diese Abgründe zu beschreiben, also dieser Alkoholismus und das alles. Also wir dachten jetzt beschreiben wir einfach mal den Fokus auf ihren Protestsong, so. Also weil das Buch heißt ja Rebel Queens. Also wir haben uns die Freiheit herausgenommen, nicht jede Lebensgeschichte bis ins letzte Detail zu erzählen, so, sondern einfach auch einen Fokus zu setzen.
2: Ja, einfach mal diesen einen Moment, wo es dieses eine Konzert gibt, was auch, also was man sich halt auch im Netz angucken kann.
3: Ja.
2: Und es war uns auch wichtig, dann andere Autorinnen oder eben auch in dem Fall jetzt auch schwarze Autorinnen, Musikerinnen zu zitieren. Das finde ich immer total wichtig, wenn man über Leute schreibt, die irgendwas unterdrückt wird, wo man selber nicht unterdrückt wird, dass man dann auch Leute zitiert oder auch als Zeitzeuginnen zitiert, die eben diesen Schmerz auch kennen.
3: Ja.
2: Also das gibt
3: noch auch mehr als nur eine.
2: Zum Thema, was wir auch vorhin über Objektivität gesprochen haben, wie soll ich sagen, also ich finde es auch wichtig, es gibt auch den auch mal wieder so einen Moment, sich selber total rauszunehmen, ja, und das einfach also, so darzustellen.
3: Also ich würde jetzt niemals über mich sagen, oh, ich habe den besten Artikel geschrieben, der je bei Nina Simone geschrieben
2: wurde. Ich glaube, das geht gar nicht.
3: Also das, ja, und über, ja.
2: Aber der ist schon gut. Ja, es gab ja zum Glück...
3: Es gibt bestimmt bessere, aber okay.
2: Ja.

0: Gut, wir kommen in die wilden 70er Jahre. Die sind ja auch sagenumwoben, sehr viele Klischees. Da schält ihr heraus diesen Begriff Ignoranz der Realität Frau. Das finde ich ganz spannend. Also was genau meint ihr, was genau ist damit gemeint, die Ignoranz der Realität Frau? Was ist denn die Realität Frau?
1: Also wir haben da ja den wunderbaren Klaus Teweleit zitiert, den wir ja sehr toll finden. Ich habe den auch mal kennengelernt, ich hatte auch mal ein Interview mit ihm gemacht. Und er hat in Männerfantasien, hat er das so unfassbar genial auf den Punkt gebracht, das haben wir auch zitiert, dass es eben, so, also er schreibt ja einerseits, dafür ist er ja berühmt, dass er halt so über den soldatischen Typus Mann schreibt, aber er schreibt halt in Männerfantasien auch noch über einen anderen Typus Mann, der für unsere Zusammenhänge viel interessanter ist, weil wir gehen ja jetzt mal nicht davon aus, dass es die totalen Faschos sind, die sich Frauen in der Rockmusik anhören oder so, sondern also diese Männer, die eher zivilisierteren Typen, zu denen er auch so Schriftsteller zählt wie Brecht und so, also die haben ja mitunter auch etwas auf Frauen projiziert. Also es gibt ja jetzt nicht nur...
2: Das sind ja die, bei denen wir die ganze Zeit...
1: Genau. Sprechen. Und das hat er so gut auf den Punkt gebracht. Also während der faschistische Typus Angst vor Körperauflösung hat und von der Frau weg will, sind es ja die, die zur Frau hinwollen. Und im Zeitalter der Popgeborenen wird man einen Typus Mann treffen, den es laut Teweleit auch schon seit Beginn der Aufklärung gibt. Und die haben das, diese Schriftsteller haben das grenzenlose Frau genannt. Also die haben es dann, sag ich jetzt mal so, übertrieben mit der Idealisierung der Frau. Also die Frau ist die, die den Mangel aufhebt, die auch, also jetzt aus heutiger Sicht gesagt, könnte man auch sagen, die Frau mit den Fürsorgepflichten, wie Kate Mann das nennt, die Frau als das andere des Mannes. Also was meinen wir mit Ignoranz? Also dass sie so, das empfinden wir auch als eigentlich einer der zentralen Gründe für Sexismus im Musikkontext, dass die Männer einfach glauben, die Frauen, die Musik machen sollen, komplett ihrem Bild entsprechen von einer idealisierten Frau, und so, wenn sie das nicht tun, sind sie eben nicht richtig gut. So.
2: Also hier steht, ich
1: sitze halt auch Courtney Love, hat das mal so
2: gesagt. Ich zitiere das mal kurz. Courtney Love, die Yoko Ono des Crunch, erklärte in den 90ern das permanente Scheitern des Modells Frauenrockband mit genau dieser Denkweise. Männer hätten eine bestimmte Idee davon, wie eine Frauenrockband zu sein habe. So muss sie klingen, so soll sie aussehen, und jede Band, die nicht genau diesem einen Bild entspricht, sei dann eben nicht richtig. Also ich weiß genau, was sie damit meint. Ich habe das immer, also eigentlich immer mitgedacht. Und ich fand das, was Teweleit schreibt mit diesem Wunsch, dass Männer immer so ganz viel auf Frauen projizieren, auf die Göttin sozusagen, was eine Frau gar nicht sein kann. Und gleichzeitig aber auch, ist jede Frau mehr als das, was sie projizieren. Also dieses Zwiespalt, das ist da halt auch total gut.
1: Und deshalb glauben wir halt auch, dass es ganz arg wichtig ist, habe ich auch eingangs gesagt, halt einfach so viele verschiedene Aspekte von was fließt da alles in die Musik ein, zu benennen, so in so einem Text, um halt möglichst der Realität der Frauen gerecht zu werden.

0: Und genau dann wird es ja auch schwierig, darüber zu schreiben, journalistisch, ne? Also genau dann, wenn wir diese Realität nicht sehen, ich sage jetzt mal wir, weil vielleicht sind es nicht nur Männer, die das so sehen, sondern eben diese Projektion nur sehen wollen in ihrer vermeintlichen Objektivität, muss es misslingen.
1: Ja. Genau, also ich meine, es kann natürlich auch, genau, und ich meine, ich will jetzt ja auch nicht bestreiten, ja, also dass Frauen auch viel auf Männer projizieren, was auch irgendwie Wahnsinn ist, ja, und also das möchte ich auch nicht bestreiten, so, und oder dass Frauen was auf Frauen projizieren, was nicht stimmt, und also wie gesagt, deshalb finde ich, ja, also auch wenn es langweilig klingt, einfach mal die Realität sehen, das haben wir halt in dem Buch versucht, und das ist natürlich auch so ein bisschen schwierig natürlich, die Realität von Leuten zu sehen, die ja der Realität auch so enthoben waren, so, die ja wirklich Megastars waren. So. Ja, also da muss man dann schon sehr tief auch ins Musikgeschäft sozusagen sich das sehr genau anschauen. So. Also, oder auch, wie war die Zeit, in der sie gelebt haben? Also, also wir können natürlich auch nicht 100% wissen, was die Realität war, so.
2: Ja, man kann schon noch mal genauer hinschauen. Also man kann schon, also ich finde immer diese Umdrehungen halt interessant. Also dass man, also um noch mal kurz auf das 60er-Jahre-Kapitel zu kommen, da gibt's ja auch diesen Aufsatz von mir über Nico und Motaka. Und da habe ich dann auch, also ich habe zuerst nur gedacht, ja, das wäre doch mal interessant, mal, also wann sind denn schon mal zwei so unterschiedlich gelesen und so unterschiedliche Frauen in einer und derselben Band und auch die Umstände, wie das zustande kam, sind ja bekannt. Aber trotzdem ist es doch interessant, die beiden mal zu vergleichen. Und dann kommt man dann irgendwann zu dem Schluss, dass es vielleicht genau umgekehrt war, als die ganze öffentliche Meinung damals und vielleicht auch heute noch, aber damals auf jeden Fall, das wahrgenommen hat. Dann ist plötzlich nämlich gar nicht Nico, die, wie soll ich sagen, die Diva und die Klemmerfrau, sondern Nico stellt dann halt fest, sie möchte ihr ganzes Leben eigentlich am liebsten,
1: ja, also sie kann Engel sein,
2: verdammte It-Girl doch gar nicht sein, sie ist das doch gar nicht so. Und Motaka ist auf einmal irgendwie so, viel weniger eigentlich der Tomboy und ja. Also Nico sagt plötzlich, ich will gar keine Frau sein, aber in der Öffentlichkeit war es immer so, dass Motaka halt gar nicht als, sie wird gar nicht als Frau wahrgenommen. So. Also heute würde man vielleicht sagen, sie war irgendwie queer und androgyn, aber in den 60ern war das einfach nur so, hey, was ist denn das jetzt? Also sie war ja eigentlich, die gilt ja als die erste Schlagzeugerin in einer Männerband. So. Und also genau, also das fand ich halt auch einfach, also was ich sagen wollte, ist einfach, man kann sich dieses einfach nochmal genauer anschauen, was war da eigentlich los und nicht immer so diesem Image, was sich ja schon dermaßen verfestigt hat, weil das sind dann auch Leute, die ja schon immer da waren, wenn man angefangen hat, sich selber mit Musik zu beschäftigen, sich das halt einfach nochmal neu anzusehen. Ja,
1: also ich weiß noch,
2: darum geht es eigentlich in dem Buch,
1: ja,
2: oder?
1: Genau. Also deshalb ist das Buch auch so lebendig und auch so voller Leben, weil das, was ich einen schönen Nebenaspekt finde, ich freue mich ja eigentlich, die Realität zu beschreiben. Also es gibt da einfach wirklich viele Fun Facts, hat ein Kritiker geschrieben, das stimmt. Also man erfährt einfach
2: kein
1: viel.
2: Kein Kritiker, das waren die beiden vom
1: Zündfunk. Ach so. Ja. Also zum Beispiel, dass Motaka war die Schwester von wem?
2: Von weiß ich gerade. Vom ehemaligen.
1: Von irgendeinem Mitbewohner von Lou Reed und sie hatte halt ein Auto, also dass man sich halt auch in die Band genommen hat, was ein Auto hat.
2: Ja, genau.
1: Debbie Harvey hatte auch recht viel Macht in ihrer Clique in New York, weil sie ein Auto hatte. Also solche Sachen finde ich echt spannend, so, interessiert mich wirklich. Also das finde ich total wichtig, dass solche Details halt auch rüberkommen, dass man halt nicht in einem Meer aus Stereotypen versinkt.
3: Ich muss dringend zum Arzt. Recht schönen guten Tag, Herr Doktor. So, da bin ich wieder. Ich wollte Sie fragen, wie das mit meinem Froschtest ausgegangen ist.
4: Oh, Hagen, eine große Überraschung für Sie. Positiv.
3: Oh, was bedeutet das?
4: Sie sind schwanger.

0: 80er schaffen wir auf jeden Fall jetzt auch noch. Vielleicht auch ein bisschen 90er. Ja. Wir machen mal weiter. Ja, die 80er. Da bin ich geboren und aufgewachsen. Also ab da beginnt auch jetzt meine subjektive Erinnerung. 80. Also die 80er habe ich dann schon als Kind so miterlebt, livehaftig. MTV habe ich noch nicht geguckt in den 80ern, aber MTV ist da entstanden. Was hat MTV verändert, eurer Meinung nach? Vor allem jetzt in Bezug auf Frauen in der Musikbranche.
1: Es hat sich sehr viel verändert, weil plötzlich andere Skills irgendwie gebraucht wurden als vorher noch. Also in den 70ern war ja noch dieser Rockstar-Zirkus ganz groß und in den 80ern mussten die dann auch plötzlich tanzen können. Also eigentlich alles, was dich dazu befähigt, ein vierminütiges Video auf MTV zu präsentieren.
2: Also vermeintliche Attribute, die man Frauen zugeschrieben hat,
1: zum Beispiel, was tanzen du meintest können.
2: Mit dem Make-up und das alles. Das war plötzlich gefragt.
1: Ja, also genau. Also weil wir hatten ja vorhin darüber geredet, dass die Mädchen so ein bisschen außen vor waren, weil sie waren ja diejenigen, die sozusagen von der Konsumindustrie als die Schönheitskonsumentinnen gelabelt waren. Aber plötzlich war das ja dann alles wichtig. Also plötzlich war das Bild halt wichtig. Und so blöd das Ding war, das eigentlich erstmal ein Fortschritt. Also das ist immerhin, also ich bin ja eigentlich so, ich gehe ja so ein bisschen d'accord mit der Verhaltenstherapie, dass man erstmal das nehmen muss, was da ist. Und das sind ja auch Ressourcen, die Frauen sich aufgebaut haben und Skills. Und MTV hat halt einfach voll drauf gehalten. So. Und plötzlich, aber gleichzeitig halt auch so eine Übersteigerung. Also gleichzeitig war auch sofort möglich, so diese ganze Riege von New Romantic Boy George Queerness auch zu zeigen halt. Also halt auch das Trackhafte daran, an der Verkleidung. Also es ging ja jetzt nicht darum, also ich glaube, das war auch geil. Es war glaube ich, ein guter Zeitpunkt, in dem MTV kam. 82 war es, glaube ich, 81, ja.
2: Also ich finde,
1: es war ja der Moment von New Romantic und es war ein guter Zeitpunkt, weil es war eh ein Moment.
2: War das nicht ein Moment später?
1: Die Sachen waren ja immer noch aktuell.
2: Ja, okay. Also ich musste, als du gerade gesagt hast, 80er MTV hatte ich
1: plötzlich einfach... Also die Verkleidung war...
2: Ich sage jetzt mal zu Ende.
1: Also wie eine Frau aussieht, wie ein Mann aussieht, war eh schon gerade eben zur Disposition gestellt worden von so Leuten wie Boy George und Steve Strange.
2: Ja, der war auch vorher schon so Mark Bowen.
1: Ja, und deshalb hat MTV eben auch das Queere und das...
2: Also ich musste jetzt wirklich gerade, als du gesagt hast, MTV und... Also musste ich in 80er, hatte ich sofort dieses Video von Queen, I Want to Break Free. Also eigentlich, also wenn man den Queen-Film gesehen hat, die haben sich ja wahnsinnig gestritten darüber. Die wollten jetzt auch, dass Freddie Mercury da mit dem Staubsauger durchs Zimmer rennt. Und also das war ja so quasi das, also ein bisschen Track, also ja. So eines der ersten. Aber das war natürlich dann auch eine Konsequenz aus, also immer dann, wenn sozusagen, also wenn es plötzlich in ist, dass Frauen sich zeigen, also ist natürlich auch immer das Schwule oder das Queere irgendwie dann auch gefragt, ist natürlich auch ein guter Nebeneffekt. Also weil wir, also muss es ja auch wieder, hier sind die Männer, das sind die Frauen, es gab ja auch viele Verbindungen.
1: Also MTV hat schon vieles vom Positiven, aber auch zum Negativen verändert.
2: Rebel Queen.
1: Also ich habe ja für MTV gearbeitet, dann sogar, aber erst in den späten 90ern, frühen Nullern, als es so kurz vorm Tod von MTV sozusagen, als MTV schon so in Rente ging. Und oh, das war gruselig, echt. Also da hat es sich dann halt schon, also es kann ja sein, dass es am Anfang noch irgendwie emanzipatorisch war, aber das war echt dann, also obwohl da diese ganzen tollen Sängerinnen die ganze Zeit gezeigt wurden, Destiny's Child und Sugar Babes und so, aber so, da war schon echt ein sehr maskuliner Tonfall und auch, also auch diese extreme Schlankheitsideale und die extreme Aussehensfixiertheit und die extreme Stereotypisierung von Weiblichkeit, also das war, glaube ich, kein Glanzstück, des Feminismus.
2: Ich habe für Viva gearbeitet, Ende der 90er, also 96, 97, also noch vor Charlotte Roach, und also da war ich wirklich in so einem Raum mit 20 Autoren, die halt die Moderation geschrieben haben, die einzige Frau immer. Das ist mir so auf die Nerven gegangen, das kann doch nicht wahr sein.

0: Also im Prinzip hat doch MTV zumindest dann in den 90ern, also vielleicht war es in den 80ern noch ein bisschen progressiv, aber dann spätestens ab den 90ern ja, hat es doch eigentlich die Feministin, die das so ein bisschen erfunden haben oder ja, die den Popfeminismus erfunden haben. Diese DIY-Feministinnen wurden ja im Prinzip dann durch so diesen MTV-Pop-Feminismus gefressen. Ne? Kann man das so sehen?
1: Genau. Genau. Und ich finde es sehr bezeichnend, dass so eine Band wie Gossip erst möglich war, als kein MTV mehr gab. Also als sie sich selber aufnehmen konnten, als man sich halt auf YouTube zeigen konnte. Also das finde ich einfach sehr...
2: Das hat sie doch jetzt gar nicht gemeint, oder?
1: Doch, sie hat doch gesagt, die wurden durch den MTV... Also doch, dieses DIY, also Gossip war ja DIY. Also sie kamen dann ja auch aus Olympia Washington und dieses ganze DIY von Frauen, das war auf MTV, wurde das nicht gezeigt. Also in der Crunch-Ära ein bisschen vielleicht, also kam schon mal ein Hole-Video, aber im Großen und Ganzen war das...
2: Swan und Plons, also es gab halt mal zu...
1: Also es war schon alles...
2: Leaders. Also es gab schon immer mal, also sagen wir mal pro Jahr 2-3 Sternminuten in der, also wirklich tolle Musikerinnen durch MTV, also wie eben, also Breeders auf Platz 1 ist ja schon krass.
0: Courtney Love, oder? War ja auch in den 90ern dann. Hole.
1: Ja, genau.
2: Ja, aber... Genau. Aber ja, dann schon als die Witwe, also Courtney Love hat ja so einen Schreck.
1: Aber es gab schon diesen einen Moment, wo es toll war, wo also Hole-Videos auf MTV liefen, als Kurt Cobain noch gelebt hat. Es war ein guter Moment. So.
2: Ja gut, und sie hatten ja auch die MTV, wie hieß es immer? MTV?
1: Die MTV Awards.
2: Weißt du, was die Awards, MTV plugged in.
1: Unplugged.
2: Hole unplugged, ja, das war... Ein großer Moment in der Geschichte.
1: Also man hatte immer das Gefühl, jetzt geht's gleich los. Das war, weil du gerade meinst, die wurde von dem Pop-Ding gefressen, genau. Also man hat immer das Gefühl, jetzt geht's gleich los. Jetzt muss doch gleich mal so mehr das Unverfälschte da auch mal rüberkommen. Aber es kam irgendwie nie. Also dessen wurde es immer schlimmer.
2: Dessen wurde Blink 182 und dieser ganze Scheiß.
1: Ja, aber auch für Frauenrechte. Es wurde halt irgendwie immer schlimmer, so fand ich. Also dann auch ein bisschen zu Britney Spears. Ich habe am Anfang auch echt schlimm fand, muss ich echt mal sagen. Hit me baby one more time.
2: Also ich muss ja sagen,
1: mit den BDM-Zöpfen. Also ich weiß nicht, so emanzipatorisch war es jetzt auch wieder nicht.
2: Echt?
1: Eine 18-Jährige. Also ich hatte schon, es gibt ja dieses geile Buch, das habe ich auch von gehört, von Sophie Gilbert, Girl on Girl. Also wie halt sozusagen die Popkultur in den 90ern sich immer gegen die Frauen richtete. Und in den 90ern, in den frühen Nullerjahren. Und da hat MTV auch echt einen großen Beitrag dazu geleistet. Also das war also eine Infantilisierung einfach auch. Und wenn man da gearbeitet hat, dann konnte es nicht außer Kraft setzen. Ich habe dann ja gedacht, oh, müsste man nicht um die Welt zu verändern bei MTV arbeiten, das denen den ganzen Tag sagen. Aber ja, das war einfach nicht der richtige Ort dafür. Also ich habe mich gefreut, als es dann pleite. Also ich habe mich gefreut, als dann dieser...
2: Die sind ja an den Klingeltönen pleite gegangen, die Idioten, weil sie plötzlich dachten, es wird nur noch um die Klingeltöne gehen. Weil ich noch wieder ein Chef meinte, so, ja, das ist jetzt... Mann, du kriegst halt nichts mehr mit vom Neuen. Das ist von der Jugend, ja. Also das ist
1: die so, wollen jetzt halt Klingeltöne.
2: So, als wäre das jetzt Punk, ja, die Klingeltöne.
1: Die haben sich alle... die haben sich immer alle so schrecklich gut geredet, ja.
2: So. Jeden Scheiß haben sie irgendwie so, ja, dann ist das jetzt halt so.
1: Wir werden von Deutschrap-Leuten erpresst, ihre Lieder.

0: hochgeht.
1: Also ich glaube, die hätten auch noch eine Bombe in Kauf genommen bei MTV. Ist doch jetzt egal, Hauptsache Jugendkultur des Feds.
2: Genau, das hätte man auch noch verkaufen können irgendwie. Ja.
1: Genau, hätte man auch noch verkaufen können, genau. Genau, also das war schon, also ja.
0: Ich musste gerade noch dran denken, als du das mit Britney Spears gesagt hast, wie wir uns über Pink gefreut haben.
1: Das ist, Wahnsinn,
0: das ist doch im Nachhinein der totale Brüller. Ich weiß noch, also Don't Let Me Get Me von Pink. Also auch echt ein tolles Lied, geschrieben von Linda Perry von Von und Blunz. Die schlimmerweise in unserem Buch nicht erwähnt ist.
1: Linda Perry, doch, ich erwähnt.
0: Nein, ist hast du sie erwähnt? Ich habe sie, glaube ich, wirklich nirgendwo erwähnt.
1: Linda Perry ist an ihrer
0: Stelle. Ja, okay. Okay, und dann so, ey, guck mal, Pink, die verkörpert ein anderes Schönheitsideal. Die sah genauso aus.
1: Ja, aber man hat das schon die drei, man hat so gesehen, dass sie ungefähr vielleicht 500 Gramm mehr wiegt.
0: Dass sie nicht dahinter steht, dass sie das gar nicht,
1: also so. Ja, also man hat, man hat das ja auch selber mit dem magersüchtigen Blick gesehen.
0: Nee, sie hat ja auch das.
1: Also MTV hat einem ja konditioniert auf diesen magersüchtigen
0: Blick. Aber das Video
1: spielt. Man hat dann schon selber gedacht, dass Pink anders ist als Pink.
0: Aber das Video spielte ja auch in so einer Highschool, wie sie vor dem Spiegel steht, und dann kommen die anderen Mädchen und machen sie fertig.
1: Man hat ja geglaubt, dass sie eine Außenseiterin
0: ist. Auch wieder so inszeniert, die Frauen sind an allem schuld, die machen sich gegenseitig fertig und so. Und das fand man dann irgendwie feministisch. Also das finde ich im Nachhinein auch wirklich krass. Also
1: wir hatten ja mal, lustigerweise, wir hatten ja mal so eine Tour, ne? Also so eine Splitsinge, Parole Trixi, TGW und eine Lesung von mir. Also und die Hamburger Schule-Bands und Schlampenfinger besser waren auch drauf. Also wirklich radikale Girl-Bands aus Hamburg. Und dann hatten wir aber Pink aufs Cover gemacht. So Pink, die so ein Eis lutscht, weil wir fanden das voll feministisch.
0: Also halt so halb nackt, ne? Genau. So gezeichnet natürlich. Ich weiß noch, ich glaube, Elena Lange hatte das gezeichnet. Und dann hat unsere Promoterin von Zickzack, die Singles, während sie schon auf Tour waren, wurde die Single erst fertig, die ist dann extra ganz weit irgendwo hingefahren, um die Single aus irgendeinem Presswerk abzuholen. Ich hätte sie beinahe nicht mitgenommen. Was habt ihr euch denn dabei gedacht? Was ist denn das für ein Scheiß? Aber das war dann ja, also kurz darauf, also das war 2003 und kurz darauf später war dann ja auch so, auch all das, auch alles okay. Also so dieses sich selbst sexualisieren als Ausdruck von sexueller Selbstbestimmung.
1: Ja.
0: Aber das war so genau der Moment, wo es noch so ein bisschen gekippt hat, wo man noch so ein bisschen dachte, wo man vielleicht noch wusste, dass es doch gar nicht stimmt.
1: Ja, wo man so von seinem Indie-Label dafür zurechtgewiesen wurde. So. Und das ist dann irgendwie aber auch eine coole Überschreitung fahren, dass das nicht so spießig ist.
0: Ja, aber man musste sich dann ja auch, wenn man also als Feministin öffentlich war, musste man dann ja schon auch mit, also wie soll ich sagen, wenn man sagt, das ist ja glamouröser Feminismus. Also was wir damit sagen wollten, ist, dass wir halt die coolsten sind und nicht die, die sich vom Feminismus distanzieren. Das musste man ja auch immer irgendwie symbolisch ausstellen, auch irgendwie durch komische Überschreitungen.
1: Ja, waren schon düstere Zeiten. Im Scheinwerferlicht.
0: Aber das Eis war bestimmt super.
1: Im Scheinwerferlicht.
0: Ja, also jedenfalls, wenn du sagst MTV, geht bei mir sofort zum MTV los.
1: Genau.
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2: Tschüss, London. Genau, das ist auch heute der Plan. Wir kommen am letzten Meet the Beat Samstag im Monat. Hier bei Meet the Teen Beat. Und wie immer geht's genau 60 Jahre zurück. Also willkommen im Mai 1966. Ja, wie immer geht's zurück in die Geschichte der britischen Popmusik vor 60 Jahren. Mit einer Mischung aus bekannten Charterfolgen und jede Menge obskurer Platten, die seinerzeit beispielsweise bei Radio London, dem Piratsender in der Nordsee, zu hören waren. Ja, es war die Ära der psychedeligen Musik. Heute gibt es einen Klassiker des Genres aus den USA, die neueste Single der Birds. Und wenn man so will, hat die seinerzeit dieses Genre definiert. In England gab es neue Singles von den Yardbirds und von den Rolling Stones. Ihre neue Nummer 1, Painted Black, die hatten auch das Nummer 1 Album in den britischen Charts. Auch da hören wir eine schöne Coverversion. Ja, in der letzten Maiwoche 66 kam das Album der Woche, zumindest bei Radio London, von den Animals. Und passend dazu gibt es die Top 3 der Rhythm and Blues Charts aus den USA im Billboard Magazine. Also, alles das und viel, viel mehr heute in dieser Mai-Ausgabe von Meet the Beat 1966. Und durch die Funkstunde wird auch heute live im Studio in den nächsten 60 Minuten Michael Jung.

Ja, vor 60 Jahren neu in der britischen Hitparade die vierte Single der Small Faces, Hey Girl. Das war die erste, die die Herren Merritt und Lane selber geschrieben hatten. Das Ganze erschien am 6. Mai, war recht erfolgreich. Und am selben Tag gab es auch ihr Debütalbum in den Plattenläden, hieß einfach Small Faces. Auch das eine grandiose Platte, die recht erfolgreich war, was natürlich auch an den Singles lag, die drauf zu finden waren, beispielsweise Schalalalali. Hier ein Track, der eher so in die Rhythm Blues Ursprünge der Gruppe geht. Eine Nummer von Sam Cooke, aufgenommen übrigens bei dessen letzter Session vor seinem frühen Tod im Jahre 1964, die Nummer Shake. Auch das ein Rhythm Blues Klassiker aus den USA. Shake.

Teddy's Small Face ist ihre schöne Version von Shake im Original von Sam Cooke aus ihrem Debütalbum aus dem Mai 1966. Ebenfalls neu in den Plattenläden war die dritte LP der Animals, die ja mittlerweile bei Decca Records unter Vertrag waren. Das Ganze war recht populär, auch bei den Kritikern.

Kickern in dieser Woche vor 60 Jahren war das Album der Woche bei Radio London, dem legendären Piratensender. Von denen gibt es gleich noch einiges zu hören. Doch hier zunächst die Animals. Sie hatten ja mittlerweile einen neuen Keyboarder, Dave Roberry, der originale Keyboarder. Alan Price hatte die Band ja verlassen, hatte eine Single herausgebracht, die recht erfolgreich war. Das war seine Version von I Put a Spell on You. Doch diese Nummer gab es von den Animals auf diesem Album. Animalism hieß das Ganze hier in der Version der Animals. Also dieser Klassiker von Screamin' Jay Hawkins, I Put a Spell on You. We'll be right back.

Ja, auch das eine grandiose Version eines Klassikers. Das waren die Animals mit I Put a Spell on You aus ihrem neuen Album Animalisms. Wir bleiben bei Radio London. Jetzt kommen einige Tracks, die seinerzeit dort auf der Playlist zu finden und zu hören waren. Es kommt zunächst eine Nummer im Original aus dem neuen Album der Rolling Stones, das ja in dieser Woche auf der Nummer 1 Position der LP Charts zu finden war, nämlich Aftermath. Und der nächste Song, den ich spielen möchte, war Lady Jane. Da gab es gleich mehrere Versionen. Eine von David Garrick und die andere von Tony Merrick. Beide übrigens bei Radio London zu hören. Spielen möchte ich die von Tony Merrick, die ist nicht ganz so bekannt. Das war ein spannender Mann, der später als DJ bei einigen Piratensendern unterwegs war und bekannt wurde, beispielsweise bei Radio Scotland. Hier ist Tony Merrick und seine Version von Lady Jane bei Radio London.

zu einer von vielen Coverversionen des aktuellen Rolling Stones Album Aftermath, die sich vor 60 Jahren tummelten in Großbritannien. Das war Tony Merricks Version von Lady Jane. Übrigens auf der B-Seite noch ein Cover, diesmal von den Beatles, eine hörenswerte Version von Michelle. Auch die lohnt sich anzuhören, haben wir aber heute nicht im Gepäck. Stattdessen eine weitere Columbia-Single, die bei Radio London zu hören war. Ein Mann, der später als Songwriter sehr erfolgreich sein sollte, Tony Hazard. Er schrieb unter anderem für Manfred Mann, Haha, Set the Clown oder Fox on the Run. Und seine Debütsingle ebenfalls auf dem Columbia-Label hieß You'll Never Put Shackles on Me. Hier bei Radio London, Tony Hazard.

Ja, schöne Nummer, die man immer allzu oft hört, nicht nur im Radio, auch sonst wahrscheinlich wenig gespielt. Das war Tony Hazel, You Never Put Shackles on Me, seine Debütsingle auf dem Columbia-Label. Noch eine Single von dieser Plattenfirma habe ich jetzt, und zwar die erste Solo-Single von Keith Ralph, mit der er sogar in den Charts gelandet war. Er war ja der Sänger der Yardbirds, recht erfolgreich. Und diese neue Single von ihm auf dem Columbia-Label, das war eine Nummer aus den USA, Folkrock im Original von Bob Lind. Das Ganze hieß Mr. Zero, erreichte Platz 50 in der britischen Hitparade. Und traurig genug, in diesem Monat Mai hatte er seinen 50. Todestag. Er starb am 12. Mai 76 beim Ausüben seines Hobbys elektrische Gitarre spielen im Keller seiner Wohnung. Da bekam er einen tödlichen Schlag. Traurig genug. Hier also Keith Ralph sozusagen im Gedenken an seinen 50. Todestag. Sein Hitsingle Mr. Zero.

0: Ja, ein später britischer Folk-Rock-Klassiker von Keith Relf, die Nummer Mr. Zero, auch das natürlich bei Radio London auf der Playlist. Ja, und das Ganze auch in den Charts, ich hab's erwähnt. Keith Relf war ja Sänger der Yardbirds, auch die hatten eine brandneue Single, die im Mai in die Läden kam. Das ging jetzt in eine ganz andere musikalische Richtung. Es war Psychedelic Rock vom Feinsten, die Nummer Over Under Sideways Sound, wie sagen Shapes of Things, eine Nummer, die den Rage-Rock seinerzeit definierte in Großbritannien. Wir hören das Ganze in einer BBC-Version aufgenommen am 6. Mai 66 in der Sendung Saturday Swings und mit dabei natürlich der Grand Old Man der BBC, Brian Matthew. Und er interviewte damals den guten Keith Relf auch zu dieser Solo-Single, die wir eben gehört haben. Wir schalten um zur BBC.
1: And just before we hear another one from the Yardbirds, here's lead singer Keith Relf, who's just made a disc on his own. Now, why did you do this, Keith?
2: Well, I'll tell you what happened, actually. We were in Hollywood and we heard a lot of Bob Lynn stuff. In fact, we met him there, you know, and yeah. We were knocked out with a lot of his material. Mm-hmm. And this particular number, Mr. Zero, I thought I would like to sort of chance my arm on, you know. Yeah. And we agreed that the Yardbirds type backing wouldn't be suitable for it. It needed more of an orchestral sort of a sound. So we did the record, you know, like that.
1: Yeah, well, now, if this one takes off, would you consider going solo?
2: Well, definitely not.
1: Okay.
2: No, of course not. Yeah.
1: Well, all right, you've also made a record with the rest of the boys. And what's that one called?
2: Over Under Sideways Down, believe it or not.
1: I do believe you. I do indeed. Well, will you sing it for us now?
2: I'd love to do it now, yeah, Brian. Okay.

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Dennoch den Yardbirds bei der BBC sind wir zurück in der Playlist von Radio London Ende Mai 1966. Eine schöne Mod-Single war das auf dem neuen Reaction-Label seinerzeit in Großbritannien. Oscar hieß der Sänger, die Nummer hieß Club of Lights, ein Mann, der später bekannt wurde als Schauspieler. Da hieß er allerdings nicht mehr in seinem Originalnamen Paul Oscar Boisling, sondern Ray Nicholas. Und in diesem Namen hat er dann in den 70ern Karriere gemacht. Auch der nächste Sänger ging dann ganz andere Wege nach seiner musikalischen Kurzkarriere seinerzeit. Er wurde später bekannt für seine Arbeit mit dem Satire-Magazin Private Eye in Großbritannien. Die Rede ist von Barry Fantoni. Auch er hatte seinerzeit eine Single auf dem Fontana-Label, die bei Radio London gespielt wurde, Little Man in a Little Box. Auch der ist hier zu hören bei Meet the Beat im Mai 1966.

Tja, ich muss sagen, 1966 war schon ein verdammt gutes Jahr für Popmusik in Großbritannien. Barry Fantoni war das mit seiner eher unbekannten Nummer Little Man in the Little Box. Jetzt noch ein Mann, der später in einer anderen Geschichte Karriere machen wollte, nämlich der gute Screaming Lord Sanchez. Das war ja später ein Politiker, der so oft wie niemand für das Amt des Ministerpräsidenten in Großbritannien kandidiert hat. Früher ja bekannt für seine Horror-Rock-Klamotten. Mittlerweile hatte er das Screaming aus seinem Namen gestrichen, hieß Lord Sanchez und überraschte alle seine Fans mit einer Psychedelic-Single, die im Mai 66 erschienen, auch bei Radio London gespielt wurde. Wie gesagt, Lord Sutch hieß er mittlerweile und diese Nummer hieß She Was a Cheat. Hier also diese Nummer von Lord Sutch auf dem CBS-Label.

Tja, aber hallo, Lord Such überrascht mit ganz neuen Tönen vor 60 Jahren. Diese neue Single seinerzeit bei Radio London auf der Playlist The Cheat. Das Ganze ein Song, der aus dem Jahr 56 stammte, von Sanford Clark, seinerzeit geschrieben von Lee Hazlewood. Das hier als Single in Großbritannien auf dem CBS-Label erschienen, kam allerdings nicht in die Charts, ebenso wie die nächste Single auf dem Mercury-Label, eine Modnummer von Patterson's People, eine Gruppe aus Aylesbury, Buckinghamshire. Und es war die einzige Single, die diese Band je veröffentlicht hat, zumindest unter diesem Namen. Patterson's People, das Ganze hieß Shake Hands with the Devil.

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Der schöne Single von Patterson's People, so hießen die Jungs, Shake Hands with the Devil. Jetzt eine Platte aus den regulären britischen Charts, auch das eine Mod-Hymne, wenn man so will, von Gina Washington and the Ram Jam Band. Und Gina Washington war ja ein ehemaliger GI, der in Großbritannien hängen geblieben war, Musik machte in den Londoner Clubs, sehr erfolgreich war. Und die erste Hitsingle der Ram Jam Band, die hören wir jetzt, die seinerzeit Platz 39 erreichte in den britischen Charts die Nummer Water auf dem Pi-Label. Hier also Gina Washington and his Ram Jam Band.

Ja, schöne Grüße von Dexys Midnight Runners. Das war Gino Washington and his Ram Jam Band. Die erste große Hit in Großbritannien vor genau 60 Jahren. Die Nummer wurde. Jetzt die Originale aus den USA. Die Top 3 der Rhythm and Blues Charts des Billboard Magazine. Auch diesen Platten wurden ja von den Mods in Großbritannien verehrt und gehört. Es kommen die Top 3, wie gesagt, diese Woche vor 60 Jahren. Auf Platz 3, Sam & Dave, Hold On, I'm Coming. Auf Platz 2, einer der bekanntesten Hits von James Brown, der Mid-60er, It's a Man's, Man's, Man's World. Und auf Platz 1 an der Blade, die auch hoch in die britischen Charts kam. Dort erreichte das Platz 4 im Frühjahr 66. Die Rede ist von Percy Sledge und When a Man Loves a Woman. Tja, und für diese Top 3 der Soul Charts schalten wir um in die Soul City nach Philadelphia zum Sender WHAT.

Schon vor 60 Jahren, letzte Mai, Woche 66, die meistverkaufte Soul-Single in den USA, das war Percy Sledge, When a Man Loves a Woman, die gehört das Ganze auch sehr erfolgreich in Großbritannien. Ist noch eine US-Platte, die sehr einflussreich war in Großbritannien, ein neuer Chart-Einstieg für die Birds. Sie hatten eine neue Single, die hieß 8 Miles High und das war nun kein Folkrock mehr, es war etwas ganz anderes, wenn man so will, die Definition des Psychedelic Sounds der Mid-60er Jahre, beeinflusst von Leuten wie John Coltrane oder Ravi Shankar und das Ganze, wie gesagt, auch dennoch in England erschienen, sehr erfolgreich und sehr einflussreich. Hier ist das Neueste der Birds aus Kalifornien, ihre Single 8 Miles High.

Ja, nicht wenige Leute sagen, das sei die allererste Psychedelic-Single gewesen, die Birds mit 8 Miles High. Naja, auf alle Fälle war es sehr einflussreich und sehr erfolgreich. Zum Vergleich gleich die neue Single der Rolling Stones, auch die ging in eine ähnliche Richtung, aber zuvor der zweite Platz in der britischen Hitparade. Eine Nummer, die ebenfalls aus den USA stammt, im Original von den Wild Ones. Es war die neueste Single der Trogs, die aber auch in England sehr erfolgreich war und vor allen Dingen auch in den USA. Auch dort erreichte das Platz 1 der amerikanischen Hitparade im Billboard Magazine. Wild Thing hieß die Nummer, geschrieben von Chip Taylor. Hier die erste riesige Hitsingle der Trogs.

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1: Ja, und das war die Nummer 2 der britischen Hitparade vor genau 60 Jahren, die Trucks and Wild Thing. Ja, bleibt uns noch die Nummer 1. Das war die neue Single der Rolling Stones. Auch das ein massiver Schritt in Richtung Psychedelia, die Nummer, die wir gleich hören. Painted Black. Sehr erfolgreich, sehr einflussreich. Und wie gesagt, die aktuelle Nummer 1 in der letzten Maiwoche 66. Das war's für heute hier beim Meet the Teen Beat. Mehr davon im Juni. Hier ist Radio Dreieckland in Freiburg im Studio und verantwortlich hier in der letzten Stunde immer Michael Jung. Ich sag mal vielen Dank fürs Zuhören. Wünsche noch einen schönen Samstagabend und verabschiede mich mit den Rolling Stones, ihre neueste Single auf der Nummer 1 in Großbritannien, Painted Black. In diesem Sinne, bye bye.

Rein ging es eben in diese Ausgabe von Die Welt ist eine Scheibe bei Radio Dreiklang Freiburg mit einem sich unweigerlich in den Gehörwindungen einnistenden Song namens Gold Star vom zackigen Debütalbum der aus dem Nichts aufgetauchten sechsköpfigen Band The Softs aus Los Angeles. Eigentlich waren es ursprünglich vier Freunde aus Phoenix, Arizona, die es in die große kalifornische Metropole verschlug, die alle selbst Bands und Projekte am Laufen hatten und The Softs nur nebenbei am Leben hielten. The Softs haben bei einigen Songs auf ihrem letztendlich dann mit zwei weiteren Freunden aus Los Angeles fertiggestellten Album Gold Star die melodische College-Pop-Punk-Leichtigkeit der frühen Weezer im Blut, die sie originell mit anderen Ideen kombinieren. Der Song Gold Star klingt mit seinem integrierten Hispano-Feeling wie eine gemeinsame Nummer von Weezer mit Calexico. Ansonsten bieten The Softs auf Gold Star druckvollen, ausgesprochen elegant mit laut und leise Gegensätzen hantierenden Alternative Rock, aber groovender Indie-Pop mit Tanzappeal und etwas Beseeltheit zu straightem Bass und schaffelndem Schlagzeug gehört ebenso auch zum Look der Softs auf ihrem Debütalbum wie das Integrieren von Delta Blues und der Abstieg in die Tiefen der Seele zu lautmalerischer Soundumgebung. Die kompromisslose Ehrlichkeit und der weite Soundkosmos von The Softs überzeugen massiv. Es geht um toxische Männlichkeit in ihren Texten, um die Menschen in Los Angeles. The Softs setzten mit ihrem Album Gold Star tatsächlich sowas wie einen Goldstandard in Sachen überzeugendem Indie-Pop-Songwriting für 2026 mit einer leichten Überzogenheit und Überraschungen um, aber auch Melodien, die einen nicht mehr loslassen. Den Beweis liefert hier der Song Sweat.

0: Mission accomplished im Zeichen des Kingfisher, des Eisvogels. Die Welt ist eine Scheibe, hat kanadischen Boden betreten und widmet sich zunächst Remember the Humans, dem ersten Album seit fast 9 Jahren vom kanadischen Bandkollektiv Broken Social Scene. Die Reichhaltigkeit des Instrumenteparks, die Dichte der Arrangements, dazu ein grandioses Ausdruckspanorama musikalisch in Form gebrachter Emotionen und jede Menge Dynamik. Das sind wesentliche Qualitäten, die das neue 6. Album der seit 2001 bestehenden Band Broken Social Scene ausmacht. Dem aus Toronto stammenden Kollektiv um die beiden singenden und Gitarre bzw. Bass spielenden Kernmitglieder Brandon Canning und Kevin Drew gelingt mit Remember the Humans ein fesselndes Comeback, das mit seinem Gewebe aus Indie-Gitarren, Bläsern, Bassläufen und dezenten elektronischen Texturen wie das hörbar gemachte Paradies klingt. Dabei stehen die Melodien stets souverän über dem Sound. Bei allen Schichten, Wendungen und miteinander kommunizierenden Parts verlieren sich die Songs von Broken Social Scene niemals in Abstraktion, auch dank Bass- und Schlagzeuggrundierungen. Das Songwriting von Broken Social Scene ist tight und glänzt mit einem atemberaubenden Gespür, alles an den richtigen Platz zu setzen. Ein Album wie aus einem Guss für die Langstrecke, das ein bisschen braucht und einen dann nicht mehr loslassen will. Produziert mit David Newfeld, der bereits 2002 für ihren Durchbruch mit You Forgot It in People und ihr selbstbetiteltes 2005 erschienenes Album verantwortlich war. Auf früheren Alben von Broken Social Scene waren auch schon Emily Haynes von Metric, Amy Millen oder Leslie Feist beteiligt. Leslie Feist ist es auch hier, wie auch Lisa Lobsinger und Hannah Georgias. Broken Social Scene sind jetzt nochmal zu hören mit dem Song Life Within the Ground mit einem sehr prägnanten Basslauf.
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Die Ballade des letzten Münztelefons, The Ballad of the Last Payphone. Wer hätte 1997, als sich die Band The New Pornographers in Vancouver gründete, gedacht, dass knapp 30 Jahre später das Payphone ein Fall fürs Museum ist. Die Entwicklung der Telefonie vollzog sich rasant. Doch die Kanadier The New Pornographers klingen auf ihrem 10. Album The Former Side Of dennoch geerdeter als zuletzt. Sie verzichten auf unnötigen Pomp, sondern zeigen ihr Antlitz als hervorragende Songwriter innerhalb von 10 Songs, die wie Kurzgeschichten wirken. Eine Frau ist auf einem Kreuzfahrtschiff gefangen, ein Prediger beschließt, mit seiner Stadt unterzugehen, ein Mann im Blumenladen verliert sich in der Bedeutung eines Arrangements. The New Pornographers Bandleader A.C. Newman, dazu die allseits bekannte Nico Case sowie Kathleen Calder, John Collins und Todd Fancy bewegen sich musikalisch als New Pornographers auf The Former Side Of innerhalb eines mit Gitarren und Keyboards zum Leuchten gebrachten Indie-Pop, der sich immer wieder auf mehrstimmig gesungene Refrains zuspitzt und auch gerne mal etwas kantiger daherkommt, wie hier bei dem mit einem atonalen Post-Punk-Gitarrenriff versetzten Song Votive.

Anti-Gravity, Schwerelosigkeit, besungen von Emily Haynes, der Sängerin der Formation Metric aus Toronto. Im gleichen Setup wie ihre Alben Fantasies und Synthetica, nämlich mit Gavin Brown im Electric Lady Studio in New York City, nahm die kanadische Band Metric ihr 10. Album Romanticize the Dive auf. Die 1998 von Emily Haynes und James Shaw als Duo gegründeten und seit Anfang der Nullerjahre als Quartett auftretenden und Alben veröffentlichenden Metric spielen ihre Trümpfe auf Romanticize the Dive gnadenlos aus und triumphieren hier mit einer düsteren New Wave Note innerhalb ihres wie immer gut ausbalancierten Indie Pop, in dem mal die Gitarren die Richtung angeben oder ein luftiger elektronischer Beat auf den Dancefloor einlädt. Aber auch Post-Punk-Gitarren und New Wave Bass kommen zum Anschlag, wie im Dance-Punk andererseits, aber auch vereinzelt Modern-Indie-Pop mit elektronischen Grundierungen. Druckvollen New-Wave-Rock mit poppiger Hookline und romantischem Intermezzo bei der Bridge gibt's jetzt von Metric bei dem Song Wild Rot zu hören.

Le Vague, Die Wellen, ein Song der großartigen kanadischen Formation BB Club. Nach dem auch schon formidablen Vorgängeralbum ist auch das dritte Album des Duos BB Club ein Griff nach den Sternen. Die Planetenbahn reicht auf BB Clubs Album Amaro von New Wave und Postpunk, Gitarren und Bass-Action bis hin zu krautig-motorischen Unterbauten, experimentell gefärbten Freakouts mit naturverliebtem Hippie-Flair, Avantgarde-Pop-Ästhetik und Elementen von Neo-Folk und Barock-Pop mit auch Art-Punk-Saxophonen, Cembalos, Bläsern und Spoken-Word-Passagen sowie elektronischen Texturen. Amaro ist ein reichhaltiges Werk voller Tiefe und Breite, das immer wieder sein Antlitz verändert, verbirgt und neu offenbart, mit französischem und englischem Gesang, der an Blond Redhead erinnert. Auch Vanishing Twin taugen gut als Vergleich für das reichhaltige Oeuvre von Adèle Trottier-Rivard an Keyboard und Gesang und Nicolas Basque an der Gitarre, die früher Mitglieder bei der Band Plants and Animals waren. Als Duo BB Club aber deutlich mehr Prägnanz auf die Bildfläche bringen. Hier sind BB Club gleich nochmal zu hören mit einem Song, den sie der französischen Schriftstellerin Amantine Aurore Lucille Dupin de Francquoy gewidmet haben, die neben Roman auch zahlreiche gesellschaftskritische Beiträge veröffentlichte. Unter dem Namen George Sand setzte sie sich durch ihre unkonventionelle Lebensweise und ihre Werke für feministische und sozialkritische Ziele ein. George Sand nennt sich dieser Song von BB Club.

Drop Down the Well mit Memorials. Mit ihrem ungewöhnlichen, atemberaubenden zweiten Album All Clouds Bring Not Rain ist das als Memorials in Erscheinung tretende Duo Verity Sussman und Matthew Sims aus Canterbury über den Wolken unterwegs, mit einer Mischung aus melodischem als auch unkonventionellem Experimentalpop. Das in einem Studio in einer abgelegenen Scheune tief in den Wäldern im Südwesten Frankreichs entstandene neue Album von Memorials klingt wie ein wiederentdeckter Klassiker und verwandelt seine Einflüsse in einen eigenen, unverwechselbaren kaleidoskopischen Sound. Eine Vielzahl von Musikrichtungen diente als Inspiration, darunter Folk, Dub, Postpunk, experimentelle Tape-Musik, Krautrock, Garage Rock, 70er Jahre Spiritual Jazz und Canterbury Prog. Verity Sussmans unverwechselbarer schnörkelloser Gesang ist der Haltepunkt des Albums und bewegt sich zwischen zart und wild. Ihre Gesangsmelodien gehen schnell ins Ohr und bilden das melodische Herzstück, um das herum die unorthodoxeren Elemente der Songs angeordnet sind. Das erinnert manchmal an Broadcast, an Laika oder auch an Stereolab. Hier sind Memorials nochmal zu hören mit Watching the Moon.

Als Mondbeobachter betätigte sich eben das aus dem britischen Canterbury stammende Duo Memorials bei dem Song Watching the Moon. Nach einer Stunde Die Welt ist eine Scheibe bei Radio Dreieckland Freiburg sagt Götz Adler jetzt Adieu. Zum Abschluss von Die Welt ist eine Scheibe jetzt noch ein Song von The New Eves, einem aus vier Frauen bestehenden Quartett aus dem britischen Brighton, das 2025 mit dem Album The New Eve is Rising überraschte, das eine eigenwillige wie eigenartige Energie aufweist, die manchmal auch an den Art Punk von The X oder von den Raincoats erinnert, versetzt mit minimalistischen Velvet Underground und traditionellem Britfolk in neuer Ausrichtung. The New Eves müssen vermutlich live erlebt werden, um sie vollkommen zu verstehen, aber ihr Debütalbum übt eine ungelenke Faszination aus, die ich gerne in zwei Songs teilen möchte. Zunächst Highwayman, dann River Runs Red von The New Eves.

Tja, willkommen zu den Chess News hier bei Radio Dreieckland, heute etwas später. Wir erinnern uns heute an einen der letzten Großen des Jazz, Sonny Rollins. Er ist am 25. Mai diesen Jahres im Alter von 95 Jahren gestorben. Am 7. September 1930 ist er geboren. Ein bedeutender Tenorsaxophonist, der den Bebop zum Modern Jazz begleitete und Trendsetter des Trios ohne Klavier, Gitarre, nur mit Bass und Schlagzeug war. Doch kurz vorher noch eine Episode zum Musikverständnis von Sonny Rollins. Seine Frau Lucille mochte die Rolling Stones und

Als die anfragten, ein paar Aufnahmen mit ihnen zu machen, tja, da versuchte Rollins es mit skeptischer Miene allerdings. Er hatte wenig von den Jungs gehört und dabei blieb es. Die Stones waren von ihm allerdings begeistert. Doch Rollins, Zitat, »Ich bin nur am Jazz interessiert, an der Herausforderung, spontan Musik zu schaffen«, Zitat Ende. Er hat sich im Laufe seines musikalischen Lebens ständig bewegt und immer wieder Neues versucht. Das hat er übrigens mit dem 5 Jahre älteren Miles Davis und auch John Coltrane gemeinsam. Nicht so ausufernd, aber doch stilistisch eher konservativ. Er ist Perfektionist und war immer unzufrieden mit der technischen Behandlung seines Instruments und wollte immer noch in hohem Alter an seinem Ton besser werden. Und er übte jeden Tag, auch im hohen Alter, noch mehrere Stunden am Tag. Dabei hatte er einen kraftvollen Ton und schon meisterliche Technik. Vorbilder waren die Tenorsaxophonisten Coleman Hawkins und später auch Joe Henderson und am Altsax Lester Young. Aber in der Musik gibt es kein Ende, so Rollins. 1951 erste Aufnahmen unter seinem Namen. Einer seiner bedeutendsten Aufnahmen war das Album Saxophon Colossus, das er selbstbewusst so nannte und sehr bekannte Aufnahmen auch enthielt. Wir spielen das Album. Zuerst haben wir gehört St. Thomas, dann You Don't Know What Love Is, Strode Road, Moritat, Blue Seven, There's No Business, Like Show Business, Paradox, aus dem Jahre 1956 und mit dabei Tommy Flanagan am Piano, Duke Watkins am Bass und Max Roach am Schlagzeug, der sich bei dem Titelstück oder bei dem ersten Stück eindrucksvoll in Szene setzte. Tja, Downbeat ausgezeichnet mit 5 Sternen, mit Preisen überhäuft. Ein wirklich tolles Album. Und da machen wir jetzt mal weiter und dann melde ich mich nachher nochmal.

Tja, Sie hören Radio Dreieckland, die Jazz News zum Tode von Sonny Rollins, dem Tenorsaxophonisten. Zunächst was Biografisches. Sein Vater spielte Klarinette und die Mutter hatte eine Vorliebe für karibische Rhythmen. Zuerst lernte er Klavier, brach ab und dann wechselte er zum Altsax. Mitte der 40er Jahre wechselte er dann zum Tenor. Seine Kompositionsweise war oft einfach, aus den Standards des Swing und Bebop, auch Blues, Country, Schlager, presste er sie so lange aus dem Horn, improvisierte nach Lust und Laune und machte sie zu Sonny Rollins Songs. Zitat: Wenn ich gut spiele, kommt es auf das Material nicht an. So sein Motto. Zu lesen in einem Interview mit Peter Bölke in der Schweizer Kulturzeitschrift Du aus dem Jahre 1998. Es geht weiter mit den Titeln Moritat und Blue Seven.

Solly Rollins mit einer Komposition von Brecht, Weil, Moritat. Viel gelernt hat er in den Bands von Monk und Miles. Wie viele nahm er aber auch Drogen. Miles hat versucht, ihn davon abzubringen, aber die Sucht war stärker. Sozusagen die dunkle Seite der Jazzszene, die viele betraf. Er überwand seine Sucht aber und übte und übte und übte. Sein Durchbruch als Tenorist schaffte er im Quintett von Max Roach und Clifford Brown. Dann verschwand er dreimal von der Szene. Das erste Mal, um seine Sucht in den Griff zu kriegen, das zweite Mal, um seine Technik zu verbessern, das Rauchen und Alkohol aufzugeben und das dritte Mal fanden Freunde ihn auf der New Yorker Williamsburg Bridge Saxophon blasen. Das nächste Album hieß auch The Bridge. Ein Erfolg. Er ist ein gläubiger, aber auch ein politischer Mensch. Zu den Helden seiner Jugend zählte der schwarze Sänger Paul Robeson, ein Kommunist. Zitat: Jazz ist im weiteren Sinne immer politisch, sagt Rollins. Jazz ist Freiheit. Er komponierte die Freedom Suite, ein Statement.

Tja, wir sind in den letzten Minuten unserer Sendung zum Tode von Solly Rollins. 95 ist er geworden. Die Jazzwelt wird ihn vermissen. Morgen gibt's wieder Jazz, die Jazz-Matinee und am nächsten Samstag zur gewohnten Zeit die Jazz-News. Durch die Sendung begleitete sie der Heinz Dillmann.

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3: Fokus Südwest zusammengestellt bei Radio Dreikland 102,3 MHz Freiburg am 4. Juni 2026 durch Konrad. Die Themen: Vogelzählung in den Gärten, die Ergebnisse. Quecksilber aus Mannheim frisch in den Rhein, immer noch. Stunde der Gartenvögel, und das sind schon 22. Male im Südwesten und ich glaube auch schon in der ganzen Bundesrepublik. Das heißt, zweimal im Jahr gibt es hier eine Vogelzählung, organisiert vornehmlich vom NABU. Und ich bin jetzt hier verbunden mit Ralf Schmidt und sage erstmal herzlich gegrüßt.
4: Ja, grüß Gott, Ralf Schmidt aus Freiburg. Jawohl, hallo.
3: Wie sieht es denn jetzt aus mit unseren Gartenvögeln? Hat sich das Ganze vermehrt? Kamen neue dazu? Das heißt, irgendwelche Fremdlinge, die aufgrund des besseren Wetters hier in Deutschland oder des heißeren Wetters in Deutschland sich jetzt plötzlich einsiedeln? Oder haben sich andere Vögel zurückgezogen? Wie hat sich das Ganze in unseren Gärten entwickelt?
4: Gut, das sind ja Bestandserhebungen, die 22. Bestandserhebung seit viele Jahre wird es ja durchgeführt vom NABU, die Stunde der Gartenvögel, um, sage ich mal, den Langzeittrend hier dann einfach festzuhalten, wie verändert sich die Vogelwelt, die Anzahl und auch in der heimischen Gärte. Also ist ja auch was, sage ich mal, relativ Niederschwelliges, wo jeder mitmachen kann. Und da haben wir natürlich schon interessante Zahlen und es gibt natürlich da Gewinner einzelner Arten und natürlich auch wieder einzelne Arten, wo, sage ich mal, Sorgekinder sind. Man kann jetzt da sagen, zum Beispiel die Finke, die haben sich jetzt da wieder erholt. Mönchsgrasmücke, sage ich mal, sind jetzt da ganz gut jetzt da bei der Zählung Stunde der Gartenvögel gewesen. Die haben sich da auch wieder, sage ich mal, ganz gut stabilisiert. Zinkdrossel wurde, sage ich mal, mehr gezählt. Und wie gesagt, gab auch einen leichten Zuwachs beim Grünfink. Bei anderen Arten, da stagniert es eher. Ne? Beim Haussperling, der ist auch die häufigste Art eigentlich immer bei der Zählung, trotz alledem. Sage ich mal, insgesamt ist der Trend auch beim Haussperling geht da nach unten. Natürlich muss man das sagen, im innerstädtischen Raum gibt es hier natürlich für Gebäudebrüder natürlich halt Probleme, weil halt durch die Sanierung und so weiter viele Nischmöglichkeiten verloren gehen. Und das ist halt auch für gut Mauersegler, Haussperling, Hausrotschwanz, also gerade Gebäudebrüder, das ist halt so eine kleine Problemstellung, ne, wo man da im Auge behalten müsse.
3: Woran liegt das Ganze? Ich meine, Sie haben ja vorhin gesagt, einige Vögel, die nehmen zu und andere nehmen wiederum ab. Gibt es da Verdrängungseffekte oder sind einfach die Bedingungen für bestimmte Vogelarten schlechter geworden, während sie sich für andere einfach verbessert haben? Ich habe vorhin mal die Temperatur erwähnt.
4: Ja, gut, ich meine, der Buchfink, das ist auch eine relativ eigentlich eine häufige Art, auch eigentlich so eine Waldart im Übergang und so weiter, mittlerweile auch im städtischen Raum. Die konnte sich jetzt ganz gut, sage ich mal, wieder stabilisieren, weil in den vergangenen Jahren gab es da auch eine Trichomonade-Erkrankung, also so eine Einzellererkrankung, wo auch die Bestände, gerade bei den Finke, auch Grünfinke, dann auch stark eingebrochen sind. Da gab es jetzt aber auch wieder, sage ich mal, eine Stabilisierung, also gerade jetzt für die Finke, und das ist ja auch erfreulich. Ne? Aber wie gesagt, bei der Singdrossel, die wurde jetzt auch vermehrt, sage ich mal, aufgenommen. Vielleicht liegt es auch daran, dass viele auch

0: Reproduktionsmöglichkeiten.
1: Ich meine, die Vögel, die werden ja auch im Winter zum Teil gefüttert, obwohl die Winter natürlich heute nicht mehr so streng sind. Zum Teil füttern die Leute sie auch jetzt im Sommer. Wie wirkt sich das aus? Ist es positiv zu sehen oder eher negativ?
0: Gut, im Prinzip, meine Auffassung ist, dass man Winter, sage ich mal, schon zufüttern sollte, weil da natürlich das Nahrungsspektrum natürlich insgesamt weniger ist, um, sage ich mal, die Energiereserve der Vögel zu stabilisieren. Ich meine, im Sommer kann man füttern, sollte man aber natürlich reduzierter, weil natürlich gibt es natürlich auch jetzt wieder Insekten im Sommer und natürlich ist es auch ein Problem, dass man natürlich auch immer weniger Insekten haben, aber es gibt schon noch Insekten und ich denke, das ist jetzt auch gerade die Nahrung, wo jetzt, sage ich mal, die Vögel brauchen, um ihre Junge, ihre Brut, sage ich mal, zu füttern. Also die brauchen jetzt einfach so tierische Nahrung, Eiweißnahrung, ne? Und jetzt keine Meiseknödel oder sowas, um ihre Junge großzuziehen. Das ist eher kontraproduktiv. Also gut, so eine Standard-Futtermischung wie jetzt Sonnenblumenkerne, das geht eigentlich das ganze Jahr über. Nur jetzt bei der Jungaufzucht sind Sonnenblumenkerne natürlich auch kritisch zu sehen, weil wenn junge Vögel mit Sonnenblumenkerne gefüttert werden von den Alttieren, kann es auch sein, dass sie auch daran auch ersticken können unter Umständen. Und daher sollte man einfach da gerade zu der Brutzeit hier reduzieren oder kurzzeitig einstellen.
1: Ich gehe jetzt da schon ein bisschen ins Detail hinein. Ich meine, wie ist es jetzt nochmal mit der Fütterung? Wenn ich füttere, dann tue ich ja im Grunde genommen Vögel lokal vermehren um die Futterstelle herum und dann fahre ich nach Italien in Urlaub oder irgendwo anders hin und keiner füttert mehr und plötzlich haben die Vögel, sagen wir mal so, 4 Wochen lang praktisch Schmalkost.
0: Ja, dann muss der Vogel natürlich improvisieren und muss sich versuchen, halt mit den örtlichen Gegebenheiten auszukommen. Ich meine, natürlich gehe ich davon aus, dass der Vogel nicht verhungern wird, ne? Nur natürlich hat er da einen höheren Energieaufwand, um sich die Nahrung zu suchen, ne? Gerade jetzt im Winterhalbjahr ist das natürlich kann ein Problem sein, weil der Energieverlust, sage ich mal, gerade bei der Kälte und so weiter, ist ja doch schon auch immens, ne? Hier so kleine Vögel.
1: Und im Sommer, ich meine, da müsste ich ja speziell was anderes füttern, vor allen Dingen, wenn Junge da sind. Ich kenne das nur von den Störchen. Das heißt, die legen da ihre 6 Eier. Und wenn nicht genügend Futter da sind, dann geht halt mal schon der eine oder andere Storch über Bord, sprich über den Horstrand hinaus.
0: Genau, ich meine, teilweise ist das halt auch Natur. Ich meine, die Natur muss man auch mal, sage ich mal, ihren Lauf lassen. Und ich denke, teilweise ist es auch mal in der Natur vorgesehen, dass nicht jedes Junge durchkommt. Und es kommt immer darauf an, auf das Nahrungsangebot. Na, natürlich muss man natürlich auch sehen, der Mensch, der greift natürlich auch in die Umwelt und ein, ne, natürlich. Das Nahrungsspektrum verändert sich dadurch natürlich auch insgesamt. Aber wie gesagt, Vögel sind ja in der Regel auch anpassungsfähig. Von dem her, ja, hoffen wir einfach, dass die Zahlen dementsprechend für unsere heimische, sage ich mal, Vogelwelt sich doch in einem gewissen Maß erhalten lässt, ne?
1: Jetzt gehen wir vielleicht mal ein bisschen auf den Ursprung nochmal wieder zurück. Das heißt, es wurde hier gezählt. Bei den einen Vögeln hat sich dessen stabilisiert oder vielleicht sogar etwas vermehrt. Und bei den anderen Vögeln, zum Beispiel bei den Spatzen, wobei man sagt, überall sind Spatzen, da ging es sogar zurück. Wie ist denn der allgemeine Trend?
0: Der allgemeine Trend, also ja, bei den Singvögeln hier in Deutschland ist eher rückläufig zu sehen, also insgesamt, also auch bundesweit, ne, landes- und bundesweit haben wir hier schon, sage ich mal, zurückgehende Zahlen insgesamt. Also man kann jetzt da gucken, bei welcher Art auch immer, also insgesamt haben wir da rückläufige Zahlen und ja, das ist dann schon irgendwo auch, ja, macht einem dann doch Sorge, ne? Also wie gesagt, gerade gängige Vogelarten wie jetzt der Haussperling, der kann punktuell sage ich mal, noch einigermaßen stabil sein, aber sei insgesamt, sage ich

0: Mal ist er schon, sage ich mal, in der Anzahl der Vögel, also gerade des Haussperlings, ist er schon, sage ich mal, enorm, sage ich mal, zurückgegangen. Ne? Nur man sieht natürlich immer noch viele Haussperlinge, weil er immer noch führend ist bei der Stunde der Gardevögel, bei der Zählung, wo gemeldet wird. Aber trotz alledem sind die Bestandszahlen insgesamt rückläufig. Und das muss man halt dann auch irgendwo im Kontext mit einbringen.
1: Und wenn man jetzt da was unternehmen will, wo sollte man ansetzen? Wo ist sozusagen das schwächste Glied in der ganzen Gliederkette? Wir haben es vorhin mal erwähnt, da sind die Nistmöglichkeiten, da ist natürlich auch der im weitesten Sinne des Wortes Klimawandel, also irgendwas Externes, oder da sind auch die Fütterungsmöglichkeiten. Wo sollte man dann ansetzen und was kann man dann ganz konkret tun? Mehr Büsche anpflanzen, dass die Vögel irgendwelche Nistmöglichkeiten haben, beziehungsweise Raupen finden, oder wo setze ich da an?
0: Genau, also wie gesagt, wichtig ist natürlich, sag ich mal, heimische Sträucher, dass man die pflanzt, keine exotische, kein Kirschlorbeer und so weiter, wo jetzt, sag ich mal, unsere heimische Art dementsprechend keinen größeren Mehrwert bringe. Also heimische Pflanze, Sträucher einfach im Garten zu haben, ne? Also da im städtischen Umfeld, auch die Kommune, die macht ja da einiges. Ich meine, wir haben ja auch einen Biodiversitätsaktionsplan, wo wir da hier auch einiges tun. Nur da muss man natürlich weiterhin ansetzen. Und gerade, sage ich mal, auch jeder Einzelne kann in seinem Garten auch Staude pflanzen, Wildstaude pflanzen und hier auch mal die Samenstände stehen lassen und die dienen dann zum Beispiel im Stieglitz und anderen Arten dann zum Beispiel als Nahrung dann. Wenn man im Gegensatz zu einer englischen Rase oder halt, wenn man immer, sage ich mal, sofort alles wegschneidet, dann hat man natürlich, sage ich mal, die Nahrung, wo jetzt, sage ich mal, hier da eigentlich wäre, hat man dann natürlich nicht, wenn man einfach dann sofort den Effekt hat, dass man alles, sage ich mal, sofort wieder zurückschneidet, wenn es verblüht ist. Daher kann man auch, sollte man auch, sage ich mal, Staude einfach mal stehen lassen und die Samenstände und sie dient dann dementsprechend auch den Vögeln als Nahrung. Ne? Das andere ist natürlich für Gebäudebrüter. Ich meine, wir haben jetzt die Gebäudebrüter, Höhlebrüter, wir haben dann auch wieder andere Singvögel, die bauen ihr Nest selber in Hecken und in Bäume. Und da muss man natürlich halt gucken, dass gerade für die Gebäudebrüter, dass man nicht Möglichkeiten, sage ich mal, hier genügend, sage ich mal, vorhält. Wie gesagt, wir haben jetzt auch einen Verlust jetzt durch Gebäudesanierungen für Gebäudebrüder, wie Haussperlungen, Mauersegler und Hausrotschwanz. Da kann man natürlich, sage ich mal, unterstützen mit Nisthilfe. Und ansonsten halt heimische Sträucherpflanze, wo Beere tragen, wo Blühe und so weiter, wo dann dementsprechend das ganze Jahr auch für Insekten, aber halt auch für die Vögel dementsprechend dann nachher, sage ich mal, positiv sind insgesamt, wo sie dann auch noch eine Nahrungsquelle dann übers ganze Jahr dann vorfinden.
1: Dann noch ein paar Schlussfragen. Wir reden die ganze Zeit über heimische Pflanzen. Ich habe es ja schon ganz zu Anfang mal kurz angedeutet. Aufgrund des Klimawandels kommen ja auch noch Fremde dazu. Ich sag mal Fremde, das heißt Exoten, Papageien oder sonstige Vögel. Gab es da auch irgendwelche Exoten, die jetzt gezählt worden sind bei der Stunde der Gartenvögel?
0: Also bei uns jetzt in Freiburg wurde jetzt keine exotische Vögel jetzt gemeldet, ne? Also da kann ich jetzt nochmal, oder bin ich auch die Liste durchgegangen. Also eigentlich weniger. Ich habe jetzt da einen Rothalstaucher, habe ich da zwei Stück, wo gemeldet wurde. Gut, Wiedehopf und so weiter. Gut, das kann man dann, sag ich mal, in Richtung Thuniberg oder so, da kann man die natürlich dann auch mal zählen. Pirol ist da, aber das sind jetzt keine so neue fremde Arten, das sind ja eigentlich die Zugvögel, wo dann auch dementsprechend wieder kommen. Nee, also so Papageien oder Gelbstern-Amazone oder Halsbandsittiche haben wir jetzt hier in Freiburg noch keine. Also in anderen Städten Baden-Württembergs gibt es das, aber bei uns jetzt noch nicht oder eher nicht.
1: Ja, und wenn die ankämen, sollte man sie rausschmeißen oder sollte man sie einfach willkommen heißen oder sollte man einfach abwarten?
0: Ich denke, die sollte man dann eher willkommen heißen. Natürlich, sage ich mal, ist das dann wieder eine neue Art. Ich meine, die muss ich dann auch wieder, sage ich mal, mit dem heimischen Singvögel natürlich, sage ich mal, hier arrangiere. Da geht es natürlich auch wieder, sage ich mal, unter Umständen, sage ich mal, kleine, in Anführungszeichen, eine Situation, geht es dann um die Nischplätze, ne, wo dann eine Konkurrenz da ist. Aber wie gesagt, in der Regel, sage ich mal, findet sich das ein. Ich meine, gerade jetzt da das, die Papageien, gerade jetzt der Halsbandziehig, wäre zum Beispiel auch ein Höhlenbrüder, wo jetzt auch in Konkurrenz steht, jetzt zum Star zum Beispiel. Aber klar, da kann man natürlich auch wieder mit Nischkästen oder halt auch dementsprechend Bäume, Höhlebäume dann auch stehen lassen und keine Höhlebäume rode oder Fälle. Das sind einfach Dinge, wo man dann eigentlich tun kann. Ne? Ansonsten denke ich, mit Gelbstern, Amazone, gut, oder halt mit solche, sage ich mal, schon Raritäten, jetzt wo auch in Baden-Württemberg zum Beispiel heimisch sind, stelleweise, da würde man sicher auskommen. Und ich denke, Halsbandziehige, klar, die können sich natürlich auch mal relativ vermehren, wenn sie mal irgendwo vor Ort sind. Aber ich denke, das wäre sicher, sage ich mal, kein Weltuntergang, dass das ja, sage ich mal, zu große Probleme führen würde. Ich meine, wir haben jetzt hier unter Umständen auch, was ich jetzt doch noch sagen kann, die Nilgans. Ich meine, die Nilgans ist ja jetzt auch eine, wo jetzt da bei uns jetzt mittlerweile auch angekommen ist. Und ja, das ist natürlich auch, sage ich mal, was, wo die heimische Vogelwelt, also die Wasservögel, sich auch, sage ich mal, da einstellen müssen. Aber momentan habe ich da aus Freiburg Zahlen da, also dass es, sage ich mal, konstant bleibt, dass es da keine große, sage ich mal, Sprung nach oben gibt oder eine Vermehrungsrate nach oben. Von dem her sehe ich jetzt da für die Nilgans jetzt auch nicht die Problemstellung insgesamt.
1: Das heißt, 22 Stunden der Gartenvögel. Die Vögel wurden gezählt von vielen, vielen Vogelfreunden und Vogelfreundinnen, insgesamt über 5000 hier in Baden-Württemberg. Und die Gartenvögel insgesamt gesehen nehmen leicht ab. Und trotzdem, es ist immer noch relativ stabil. Ich danke auf jeden Fall mal Ralf Schmidt, Naturexperte aus Freiburg, für dieses Gespräch. Quecksilber aus dem Großkraftwerk Mannheim. Und Quecksilber aus dem Großkraftwerk Mannheim heißt Umweltverschmutzung. Und ich bin jetzt hier verbunden mit Silvia Bielarski-Grosch, BUND Baden-Württemberg. Herzlich gegrüßt.
2: Ja, guten Morgen.
1: Um was handelt es sich denn hier bei dieser Meldung Quecksilber aus dem Großkraftwerk Mannheim?
2: Also schon vor 5 Jahren hat das Großkraftwerk Mannheim bzw. deren Betreiber eine Genehmigung zur Einleitung von Abwässern bekommen. Und da wurde eben auch die Quecksilbermenge festgelegt, beziehungsweise sie wurde eben nicht vermindert gegenüber den Jahren vor 2020.
1: Das heißt, es gibt bestimmte Quecksilbermengen, die dieses Großkraftwerk ganz einfach einleiten darf. Und das wäre natürlich jetzt eine kleine Meldung, aber wenn Sie das dürfen, dann dürfen Sie. Der BUND hat natürlich daran Kritik und diese Kritik könnten Sie gerade mal hier formulieren.
2: Ja, also die Quecksilbermenge, wie gesagt, wurde nicht vermindert gegenüber den vergangenen Jahren. Und es geht um das Abwasser aus der Rauchgasentschwefelung, also Kohlekraftwerk eigentlich. Und es geht um 3 Kraftwerksblöcke. Davon wurden auch schon 2 stillgelegt. Und insofern ist es ja, wie soll ich das ausdrücken, verwunderlich, dass die eingeleitete Quecksilbermenge die gleiche bleiben darf. Und das war der eine Kritikpunkt. Dann geht es ja auch darum, dass die Kohlekraftwerke nicht mehr sozusagen 24 Stunden, 7 Tage die Woche laufen. Und auch das wurde in die erlaubte Quecksilbermenge nicht einbezogen. Das ist die eine Seite, die sich schon sozusagen daraus ergeben hätte, dass man das hätte vermindern müssen und können. Und zum anderen gäbe es jetzt eine, oder schon auch vor 5 Jahren, hätte es bessere Technik zur besseren Reduzierung der Emissionswerte gegeben. Aber auch das wurde nicht für notwendig erachtet. gibt da im Grunde auch keine unteren Werte, wo man sagen kann, ach, Quecksilber, kein Problem, denn das Quecksilber baut sich ja nicht ab, sondern im Gegenteil, es baut sich auf, gerade zum Beispiel in den Fischen und dann eben auch in den Menschen.
1: Jetzt sagen Sie, dass hier das Großkraftwerk praktisch abbaut, sozusagen indirekt. Gibt es da die Vermutung, dass vielleicht das Großkraftwerk einfach knallhart sagt, pass mal auf, wir bauen das Kraftwerk sowieso ab, dann müssen wir uns gar nicht mehr um diese Grenzwerte scheren und nutzen sozusagen den Restschwung aus?
2: Da bin ich mir nicht so sicher und das ist ja eine Genehmigung, die wir angegriffen haben. Es ist ja nicht, dass das Großkraftwerk gesagt hat, ich mache, was ich will, sondern sie haben ja eine Genehmigung bekommen. Insofern hätte ja aus unserer Sicht das Regierungspräsidium und damit das Land Baden-Württemberg sagen müssen, es ist, ihr müsst es weiter reduzieren. Das, was ihr einleiten dürft, ist deutlich weniger als bisher. Und insofern, ja, natürlich haben sie wenig Anlass, neue Technik einzubauen, wenn sie sowieso eigentlich immer stilllegen wollen.
1: Nun denn, das heißt, Quecksilber ist giftig, das wissen wir beide, das weiß auch eigentlich jeder, der bei uns zuhört, weil es eigentlich allgemeinbildend ist, dass Quecksilber giftig ist. Die Frage ist jetzt hier, inwiefern kann man dieses Unternehmen dazu zwingen, beziehungsweise überreden, locken oder sonst wie, dass die Quecksilberemission praktisch gesenkt wird?
2: Ja, das ist jetzt sozusagen vorbei. Wir wollten das ja mit unserem Gerichtsverfahren tun, weil es eben auch auf europäischer Ebene schon neue Richtlinien gibt, die eigentlich, nein, so muss man sagen, es gibt eine neue, gibt Richtlinien, die sagen, man muss es immer weiter reduzieren und es gibt auch Richtlinien, die dann nochmal Grenzwerte festlegen, aber die Übergangszeiten sind eben so lange, dass das Gericht und deswegen aus unserer Sicht hätte man es auch anders sehen können und aus unserer Sicht auch sehen müssen, gesagt, dass die Genehmigung so in Ordnung war. Also das muss man auch dazu sagen. Insofern, es geht ja darum, umso mehr Quecksilber drin ist, umso stärker verschlechtert sich die Wasserqualität im Rhein. Und es gibt eigentlich ein Verschlechterungsverbot, auch aus der Wasserrahmenrichtlinie schon. Aber wie der Name schon sagt, jetzt ein kleiner Ausflug ins Europarecht, Richtlinien müssen von den Mitgliedstaaten umgesetzt werden, Verordnungen nicht. Und es ist eine Richtlinie und die ist eben so umgesetzt, wie sie umgesetzt ist.
1: Das heißt, nicht umgesetzt werden, sondern die können irgendwie umgesetzt werden. Das heißt, da kann also praktisch das Land, sprich das Mitgliedsland selbst bestimmen, inwiefern sie das Ganze umsetzt. Habe ich jetzt richtig verstanden? Das heißt, die müssen nicht eins zu eins übernommen werden, sondern, naja, komm, sie kommen so ein bisschen.
2: Genau, die Richtlinien sind auch nicht so formuliert, dass sie schon feste Regelungen enthalten. Da sind eben die Verordnungen anders und deswegen hat Deutschland das eben in der Weise umgesetzt und insofern sind wir auch dann mit unserer Klage gescheitert.
1: Jetzt habe ich hier gelesen, dass die Neufassung der Richtlinie in Deutschland bis zum 1. Juli umzusetzen sei. Sprich, dann müsste Deutschland das umsetzen. Das ist jetzt noch etwa, sagen wir mal, so einen Monat hin. Und dann, oi, die Grenzwertfestsetzung gelten jedoch meist lange Übergangsfristen, das heißt von bis zu 10 Jahren, sprich dann hat man nochmal 10 Jahre Zeit, bis da echt was getan werden hätte, machen sollen, müsste oder so ähnlich.
2: Genau. Das ist eben das Problem, das ich gerade versucht habe zu schildern, dass praktisch in Deutschland nicht umgesetzt ist. Und dass dann auch noch auch aus dem europäischen Recht heraus sich die Möglichkeit ergibt, sehr lange Umsetzungsfristen zu machen. Im Grunde bei den Kohlekraftwerken. Also es gibt ja verschiedene Möglichkeiten auch für Kohlekraftwerke und Gaskraftwerke, die Quecksilbermenge zu reduzieren. Das ist einmal in der Abwasserreinigung, aber andererseits auch in der Verwendung der oder welche Kohle man verwendet, ob die besonders quecksilberhaltig ist. Und praktisch um den Industrieanlagen, den Kohlekraftwerken möglichst wenig Einschränkungen zu machen oder zu geben, sind eben diese Übergangsfristen so lange gewählt. Da muss man einfach sagen, auf europäischer Ebene sind die Industrielobbyisten nicht die Schwächsten.
1: Ja, kurz zusammengefasst, seit 2010 gibt es diese Richtlinien auf EU-Ebene und praktisch jetzt wird es sozusagen auch in Deutschland umgesetzt werden müssen, allerdings dann auch nochmal 10 Jahre dazu. Dann addiere ich mal zusammen, 10 Jahre plus 10 Jahre, sowas schleicht sich praktisch 20 Jahre dahin und ist eigentlich allen bekannt, dass Quecksilber gefährlich ist.
2: Genau.
1: Was macht jetzt der BUND weiter?
2: Also das sind ja jetzt für uns auch wurde nur der Tenor mitgeteilt und die Pressemitteilung. Wir werden uns das Urteil natürlich genauer angucken. Im Moment müssen wir sehr intensiv prüfen, ob wir dagegen Revisionszulassungsbeschwerde einlegen und dann zum Bundesverwaltungsgericht gehen. In diesen 5 Jahren, die dieses Verfahren schon dauert, gab es ein Urteil des VGH München, das ähnlich lautet wie das jetzt von VGH Mannheim. Und die bayerischen Kollegen sind schon vor dem Bundesverwaltungsgericht. Und insofern werden wir uns da auch erstmal noch informieren, wie da die Abläufe sind und wann ein Urteil des Bundesverwaltungsgerichts vielleicht zu erwarten ist. Deswegen kann ich das im Moment noch nicht genau sagen. Vielleicht sagen wir, es geht uns ja um den Grundsatz. Es geht uns darum, dass ein besseres Schutzniveau für die Umwelt festgelegt wird. Und das kann es durchaus auch durch das Bundesverwaltungsgericht in den Sachen aus Bayern. Es geht uns, also auch diese Klage war natürlich einmal tatsächlich die praktische Quecksilberanreicherung im Rhein. Aber es geht uns ja bei den Giftstoffen in der Umwelt immer darum, dass die Behörden dazu gebracht werden, da ein höheres Schutzniveau anzusetzen.
1: Dann sind noch ein paar kleine Rückfragen bzw. Zwischenfragen. Bayern gilt ja nicht gerade als progressiv, zumindest politisch, während Baden-Württemberg doch immerhin so eine grüne Regierung hat. Im Prinzip, inwiefern hat die Politik da irgendwelchen Einfluss auf diese Gerichtsentscheidung bzw. die Standorte der Gerichte? Inwiefern unterscheiden sich da so ein bisschen? Merkt man da was oder sind die Gerichte weitestgehend, an die Gesetze gebunden?
2: Naja, also Gerichte sind sowohl in Bayern als in Baden-Württemberg unabhängig und insofern mache ich mir jetzt wirklich noch keine Sorgen, dass die unabhängig sind. Aber natürlich hätten die Regierungen oder haben die Regierungen, also ein Regierungspräsidium ist ja eine Landesbehörde und auf dieser Ebene ist der Einfluss da und es ist leider festzustellen, dass die Behörden auch in Baden-Württemberg, auch gerade die Regierungspräsidien, aber nicht nur die, die Auseinandersetzung mit den Betreibern oder Projektierern, wie auch immer, etwas scheuen. Und denn wenn ein höheres Schutzniveau festgesetzt worden wäre, dann hätte natürlich der Betreiber klagen können. Aber dann hätte man eben auf einer anderen Seite gekämpft. Und das hätte das Gericht vielleicht auch gehalten. Aber da ist irgendwie auch in Baden-Württemberg eine gewisse Zurückhaltung zu spüren an dieser Frage, wie hohes Schutzniveau, wie viel Daumenschrauben setzen wir an.
1: Und das heißt nichts anderes, noch ein weiter Weg, zumindest so Silvia Pilarski-Grosch vom Landesverband des BUNDs, Bundes für Umwelt- und Naturschutz Deutschlands, Baden-Württemberg. Und das Ganze hier eben in Bezug auf Quecksilber. Quecksilber, ein Gift, das lange, lange, lange Zeit bleibt und nicht so schnell weggeht und immer noch vom Großkraftwerk Mannheim ausgestoßen wird. Ich danke mal für dieses Gespräch.
2: Ja, vielen Dank, Herr Gramitzbacher.
1: Das war Fokus Südwest, zusammengestellt bei Radio Dreikland 102,3 MHz Freiburg am 4. 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
1: Ja, willkommen bei der ornithologischen Aktion und einem heißen Sommer. Wir hatten beim letzten Mal ja so ein bisschen Farben beim Wickel, nämlich das Blau zurückzuerobern. Um Farben geht's mir heute auch. Populär

0: paar Gehölzen drin. Bei uns wäre das etwas, was man so als Heide bezeichnen würde. In Mooren kommt er auch manchmal vor, aber eben in der Regel als Gast, denn hier ist so die westlichste Verbreitungsgrenze des Rotfußfalken. Das heißt, in Ungarn und Rumänien, Bulgarien kann man ihn finden und dann Richtung Osten geht das bis zum Baikal. Ich wollte schon sagen, bis zum Amurfalken. Da wird er dann ergänzt quasi durch eine andere Art. Aber auch im etwas nördlicheren Osteuropa kommt er vor, da wo es diese offenen Landschaften gibt. Natürlich nicht in der Taiga. Und das heißt, man kann ihn hierzulande gern mal im Frühjahr auf dem Nachhausezug begegnen. Denn die Rotfußfalken ziehen so lustig in so einer Schleife. Das heißt, im Herbst, so September, Anfang Oktober, geht es nach Ostafrika. Und im Frühling geht es eher so auf westlicher Tour, breit übers Mittelmeer und über Europa dann zurück. Zumindest was die nördlichen Populationen angeht. Das Schöne an diesem Vogel ist, dass er so zweigestaltig daherkommt. Ne? Geschlechtsdimorphismus nennt man das, wenn die beiden Geschlechter, sofern es nur zwei gibt, eben sehr unterschiedlich aussehen. Evolutionär wahrscheinlich entstanden darüber, dass der Partner, der sich hauptsächlich um die Brutpflege kümmert, möglichst unscheinbar und unsichtbar ist, damit die Aufmerksamkeit von Fressfeinden nicht auf die Jungen fällt. Und der Partner, der eher um das andere Geschlecht wirbt, in der Regel als starkes, überlebensfähiges Individuum daherkommen solle und deshalb sich als kräftig, farbiges Wesen dann eben ein Ausdruck für Durchsetzungskraft ist und für den Überlebens, ne? Und so, Sie wissen schon. Aber die Natur hat ja da keinen Plan. Das heißt, es hat sich ganz unterschiedlich entwickelt und gibt tausend Formen, in denen sowas auftaucht. Manchmal sind die Weibchen die bunteren und größeren, hat man ja schon mal beim Wickel. Manchmal sehen sie beide gleich aus, die Geschlechter, wenn die sich zum Beispiel gemeinsam um Brut kümmern oder auch lange zusammenbleiben oder sich das einfach leisten können, wie größere Tiere, die Kraniche, ne, zum Beispiel oder so. Die können sich ja auch ein bisschen verteidigen und dann können die halt auch beide schick aussehen. Beim Rotfußfalken nun ist es so, dass die beide sehr unterschiedlich hübsch sind. Also Männchen, so ein schiefer Grau bis fast schwarz am Kopf, so einen kleinen roten Ring ums Auge und der ganze Körper so schiefer Grau. Aber da, wo die Füße anfangen, die sogenannten Hosen, die sind so schön knallig, kastanienrot. Das Weibchen wiederum, oberseits so bräunlich gebändert, hat eine fast gelblich wirkende Brust und auch so unterhalb des Gesichts quasi, was schwarz ist. Und dann so eine tropfenförmige Strichelung auf dem Bauch, auch sehr schick. Also die machen echt beide was her, vor allen Dingen, wenn sie dann so gemeinsam jagen. Das sind nämlich sehr soziale Tiere, sehr soziale Falken. Die können also außerhalb der Brutzeit, wenn sie jetzt nicht gerade da mit ihren, ne, Eiern, Jungen und so beschäftigt sind, dann können das mal so Wandergruppen werden von bis zu 400, 500, 600 Falken. Und das sieht dann sehr lustig aus, wenn die gemeinsam jagen. Und sehr hübsch natürlich auch, weil das ja so schnittig ist und so flink und fix, so fast wie unsere Mauersegler. Und das bis in den Abend hinein, daher haben sie den lateinischen Namen Vespertinus. Also das sind so der abendliche Falke, ne? Die also bis es dunkel wird tatsächlich draußen jagen nach Insekten, die sie im Flug erbeuten. Sind aber auch manchmal, sitzen sie einfach rum und gucken, ob ihnen da unten irgendeine kleine Maus vor die Nase krabbelt. Denn Mäuse und Lurche, das ist das, was sie ihren Jungen verfüttern. Die brüten sogar auch in so kleinen Kolonien, da wo es sich anbietet, nämlich in alten Krähennestern, zum Beispiel so Saatkrähennestern. Mixen sich manchmal auch unter die. Das ist dann auch sehr lustig. Hat man so eine Saatkrähenkolonie und dann sind da so ein paar Rotfußfalken mit dabei. Allerdings nicht in Deutschland. Wenn die hier mal ausnahmsweise brüten, dann ist es ein Pärchen. Aber auch die suchen sich ein Krähennest. Ja, darauf hoffe ich jetzt ein bisschen und gucke da nochmal hin zum Salzigen See, wenn denn Zeit ist, der sich da vielleicht ansiedeln mag. Das ist ja gerade so ein Magnet offenbar für verrückte Vogelarten. Aber da komme ich nochmal drauf. Schöne Woche.
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0: Quecksilber aus dem Großkraftwerk Mannheim. Und Quecksilber aus dem Großkraftwerk Mannheim heißt Umweltverschmutzung. Und ich bin jetzt hier verbunden mit Silvia Bilarski-Grosch, BUND Baden-Württemberg. Herzlich gegrüßt.
1: Ja, guten Morgen.
0: Um was handelt es sich denn hier bei dieser Meldung Quecksilber aus dem Großkraftwerk Mannheim?
1: Also schon vor 5 Jahren hat das Großkraftwerk Mannheim bzw. deren Betreiber eine Genehmigung zur Einleitung von Abwässern bekommen. Und da wurde eben auch die Quecksilbermenge festgelegt, beziehungsweise sie wurde eben nicht vermindert gegenüber den Jahren vor 2020.
0: Das heißt, es gibt bestimmte Quecksilbermengen, die dieses Großkraftwerk ganz einfach einleiten darf. Und das wäre natürlich jetzt eine kleine Meldung, aber wenn Sie das dürfen, dann dürfen Sie. Der BUND hat natürlich daran Kritik und diese Kritik könnten Sie gerade mal hier formulieren.
1: Ja, also die Quecksilbermenge, wie gesagt, wurde nicht vermindert gegenüber den vergangenen Jahren. Und es geht um das Abwasser aus der Rauchgasentschwefelung, also Kohlekraftwerk eigentlich. Und es geht um 3 Kraftwerksblöcke. Davon wurden auch schon 2 stillgelegt. Und insofern ist es ja, wie soll ich das ausdrücken, verwunderlich, dass die eingeleitete Quecksilbermenge die gleiche bleiben darf. Und das war der eine Kritikpunkt. Dann geht es ja auch darum, dass die Kohlekraftwerke nicht mehr sozusagen 24 Stunden, 7 Tage die Woche laufen. Und auch das wurde in die erlaubte Quecksilbermenge nicht einbezogen. Das ist die eine Seite, die sich schon sozusagen daraus ergeben hätte, dass man das hätte vermindern müssen und können. Und zum anderen gäbe es jetzt oder schon auch vor 5 Jahren hätte es bessere Technik zur besseren Reduzierung der Emissionswerte gegeben. Aber auch das wurde nicht für notwendig erachtet. Es gibt da im Grunde auch keine unteren Werte, wo man sagen kann, ach, Quecksilber, kein Problem, denn das Quecksilber baut sich ja nicht ab, sondern im Gegenteil, es baut sich auf, gerade zum Beispiel in den Fischen und dann eben auch in den Menschen.
0: Jetzt sagen Sie, dass hier das Großkraftwerk praktisch abbaut, sozusagen indirekt. Gibt es da die Vermutung, dass vielleicht das Großkraftwerk einfach knallhart sagt, pass mal auf, wir bauen das Kraftwerk sowieso ab, dann müssen wir uns gar nicht mehr um diese Grenzwerte scheren und nutzen sozusagen den Restschwung aus?
1: Da bin ich mir nicht so sicher und das ist ja eine Genehmigung, die wir angegriffen haben. Es ist ja nicht, dass das Großkraftwerk gesagt hat, ich mache, was ich will, sondern sie haben ja eine Genehmigung bekommen. Insofern hätte ja aus unserer Sicht das Regierungspräsidium und damit das Land Baden-Württemberg sagen müssen, es ist, ihr müsst es weiter reduzieren. Das, was ihr einleiten dürft, ist deutlich weniger als bisher. Und insofern, ja, natürlich haben sie wenig Anlass, neue Technik einzubauen, wenn sie sowieso eigentlich immer stilllegen wollen.
0: Nun denn, das heißt, Quecksilber ist giftig, das wissen wir beide, das weiß auch eigentlich jeder, der bei uns zuhört, weil es eigentlich allgemeinbildend ist, dass Quecksilber giftig ist. Die Frage ist jetzt hier, inwiefern kann man dieses Unternehmen dazu zwingen, beziehungsweise überreden, locken oder sonst wie, dass die Quecksilberemission praktisch gesenkt wird?
1: Ja, das ist jetzt sozusagen vorbei. Wir wollten das ja mit unserem Gerichtsverfahren tun, weil es eben auch auf europäischer Ebene schon neue Richtlinien gibt, die eigentlich, nein, so muss man sagen, es gibt Richtlinien, die sagen, man muss es immer weiter reduzieren und es gibt auch Richtlinien, die dann nochmal Grenzwerte festlegen, aber die Übergangszeiten sind eben so lange, dass das Gericht und deswegen aus unserer Sicht hätte man es auch anders sehen können und aus unserer Sicht auch sehen müssen, gesagt, dass die Genehmigung so in Ordnung war. Also das muss man auch dazu sagen. Insofern, es geht ja darum, umso mehr Quecksilber drin ist, umso stärker verschlechtert sich die Wasserqualität im Rhein. Und es gibt eigentlich ein Verschlechterungsverbot, auch aus der Wasserrahmenrichtlinie schon. Aber wie der Name schon sagt, jetzt ein kleiner Ausflug ins Europarecht, Richtlinien müssen von den Mitgliedstaaten umgesetzt werden, Verordnungen nicht. Und es ist eine Richtlinie und die ist eben so umgesetzt, wie sie umgesetzt ist.
0: Das heißt, nicht umgesetzt werden, sondern die können irgendwie umgesetzt werden. Das heißt, da kann also praktisch das Land, sprich das Mitgliedsland selbst bestimmen, inwiefern sie das Ganze umsetzt. Habe ich jetzt richtig verstanden? Das heißt, die müssen nicht eins zu eins übernommen werden, sondern, naja, kommst du ein bisschen.
1: Genau, die Richtlinien sind auch nicht so formuliert, dass sie schon feste Regelungen enthalten. Da sind eben die Verordnungen anders und deswegen hat Deutschland das eben in der Weise umgesetzt und insofern sind wir auch dann mit unserer Klage gescheitert.
0: Jetzt habe ich hier gelesen, dass die Neufassung der Richtlinie in Deutschland bis zum 1. Juli umzusetzen sei, sprich, dann müsste Deutschland das umsetzen, das ist jetzt noch etwa, sagen wir mal, so einen Monat hin und dann, die Grenzwertfestsetzung gelten jedoch meist lange Übergangsfristen, das heißt von bis zu 10 Jahren, sprich, dann hat man nochmal 10 Jahre Zeit, bis da echt was getan werden hätte, machen sollen, müsste oder so ähnlich.
1: Genau. Das ist eben das Problem, das ich gerade versucht habe zu schildern, dass praktisch in Deutschland nicht umgesetzt ist und dass dann auch noch aus dem europäischen Recht heraus sich die Möglichkeit ergibt, sehr lange Umsetzungsfristen zu machen. Im Grunde bei den Kohlekraftwerken, also es gibt ja verschiedene Möglichkeiten auch für Kohlekraftwerke und Gaskraftwerke, die Quecksilbermenge zu reduzieren. Das ist einmal in der Abwasserreinigung, aber andererseits auch in der Verwendung der oder welche Kohle man verwendet, ob die besonders quecksilberhaltig ist. Und praktisch um den Industrieanlagen, den Kohlekraftwerken möglichst wenig Einschränkungen zu machen oder zu geben, sind eben diese Übergangsfristen so lange gewählt. Da muss man einfach sagen, auf europäischer Ebene sind die Industrielobbyisten nicht die Schwächsten.
0: Ja, kurz zusammengefasst, seit 2010 gibt es diese Richtlinien auf EU-Ebene und praktisch jetzt wird es sozusagen auch in Deutschland umgesetzt werden müssen, allerdings dann auch nochmal 10 Jahre dazu. Dann addiere ich mal zusammen, 10 Jahre plus 10 Jahre, sowas schleicht sich praktisch 20 Jahre dahin und ist eigentlich allen bekannt, dass Quecksilber gefährlich ist.
1: Genau.
0: Was macht jetzt der BUND weiter?
1: Also das sind ja jetzt für uns auch, wurde nur der Tenor mitgeteilt und die Pressemitteilung. Wir werden uns das Urteil natürlich genauer angucken. Im Moment müssen wir sehr intensiv prüfen, ob wir dagegen Revisionszulassungsbeschwerde einlegen und dann zum Bundesverwaltungsgericht gehen. In diesen 5 Jahren, die dieses Verfahren schon dauert, gab es ein Urteil des VGH München, das ähnlich lautet wie das jetzt von VGH Mannheim. Und die bayerischen Kollegen sind schon vor dem Bundesverwaltungsgericht. Und insofern werden wir uns da auch erstmal noch informieren, wie da die Abläufe sind und wann ein Urteil des Bundesverwaltungsgerichts vielleicht zu erwarten ist. Deswegen kann ich das im Moment noch nicht genau sagen. Vielleicht sagen wir, es geht uns ja um den Grundsatz. Es geht uns darum, dass ein besseres Schutzniveau für die Umwelt festgelegt wird. Und das kann es durchaus auch durch das Bundesverwaltungsgericht in den Sachen aus Bayern. Es geht um, also auch diese Klage war natürlich einmal tatsächlich die praktische Quecksilberanreicherung im Rhein. Aber es geht uns ja bei den Giftstoffen in der Umwelt immer darum, dass die Behörden dazu gebracht werden, da ein höheres Schutzniveau anzusetzen.
0: Dann sind noch ein paar kleine Rückfragen bzw. Zwischenfragen. Bayern gilt ja nicht gerade als progressiv, zumindest politisch, während Baden-Württemberg doch immerhin so eine grüne Regierung hat. Im Prinzip, inwiefern hat die Politik da irgendwelchen Einfluss auf diese Gerichtsentscheidung bzw. die Standorte der Gerichte? Inwiefern unterscheiden sie sich da so ein bisschen? Merkt man da was oder sind die Gerichte weitestgehend, an die Gesetze gebunden?
1: Naja, also Gerichte sind sowohl in Bayern als in Baden-Württemberg unabhängig. Und insofern mache ich mir jetzt wirklich noch keine Sorgen, dass die unabhängig sind. Aber natürlich hätten die Regierungen oder haben die Regierungen, also ein Regierungspräsidium ist ja eine Landesbehörde und auf dieser Ebene ist der Einfluss da. Und es ist leider festzustellen, dass die Behörden auch in Baden-Württemberg, auch gerade die Regierungspräsidien, aber nicht nur die, die Auseinandersetzung mit den Betreibern oder Projektierern, wie auch immer, etwas scheuen. Und denn wenn ein höheres Schutzniveau festgesetzt worden wäre, dann hätte natürlich der Betreiber klagen können. Aber dann hätte man eben auf einer anderen Seite gekämpft. Und das hätte das Gericht vielleicht auch gehalten. Aber da ist irgendwie auch in Baden-Württemberg eine gewisse Zurückhaltung zu spüren an dieser Frage, wie hohes Schutzniveau, wie viel Daumenschrauben setzen wir an.
0: Und das heißt nichts anderes, noch ein weiter Weg, zumindest so Silvia Pilarski-Grosch vom Landesverband des BUNDs, Bundes für Umwelt- und Naturschutz Deutschlands, Baden-Württemberg. Und das Ganze hier eben in Bezug auf Quecksilber. Quecksilber, ein Gift, das lange, lange, lange Zeit bleibt und nicht so schnell weggeht und immer noch vom Großkraftwerk Mannheim ausgestoßen wird. Ich danke mal für dieses Gespräch.
1: Ja, vielen Dank, Herr Gramitzbacher.

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1: Ich bin Katharina Wader. Ich arbeite als freie Autorin, als Speakerin, als Moderatorin und seit ein paar Jahren auch als Filmmacherin zu den Schwerpunktthemen Ostdeutschland mit Fokus auf marginalisierte Perspektiven. Also ich spreche sehr viel über Rassismus, über Migrationsgeschichte in die DDR und Ostdeutschland und Klassismus und manchmal auch über Punk.
2: Und ich bin Heike Kleffner, ich bin Journalistin mit einem Schwerpunkt auf Rechtsextremismus, Rechtsterrorismus und dabei notwendigerweise auch einen Schwerpunkt auf Ostdeutschland. Und du hast ja gefragt, wie die Idee entstanden ist. Das glaube ich, um damit mal anzufangen, und Katharina, du ergänzt es bestimmt. Also die Medienlandschaft in Sachsen-Anhalt und in Mecklenburg-Vorpommern ist wirklich ziemlich, ziemlich ausgedünnt, und das schon seit sehr langem. Und die Perspektive von Menschen, die sich dort demokratisch, antifaschistisch, antirassistisch, intersektional engagieren, die taucht in der medialen Berichterstattung ganz häufig nicht auf. Und gerade jetzt im Vorfeld der Landtagswahlen haben wir gemerkt, es gibt eine riesige Lücke, weil es so viele Menschen gibt, die sich engagieren, die was machen in Bündnissen, aber auch als Einzelpersonen, und deren Perspektiven abzubilden. Das ist eigentlich unser zentrales Anliegen.
1: Ja, absolut. Ich kann mich da nur anschließen, was Heike sagt, und vielleicht nur persönlich ergänzen. Ich bin ja in Sachsen-Anhalt geboren und aufgewachsen und auch wieder Wählerin in Sachsen-Anhalt und mit dem Blick auf die Landtagswahl natürlich irgendwie alarmiert und auch frustriert und gleichzeitig und auch frustriert darüber, wie meistens dann ganz schnell noch über den Osten mal berichtet wird, wenn es mal wieder ansteht, dass Landtagswahlen sind. Und dann meistens auch auf eine sehr ähnliche Weise berichtet wird. Und genau die Menschen aber vergessen werden, die sich wahnsinnig engagieren und die ja auch den Osten irgendwie lebbar machen. Und aus diesem Gefühl heraus habe ich mich total gefreut, mit Juli Katz und Heike Kleffner jetzt diesen Podcast zu machen und eben genau darüber zu berichten und vielleicht auch MutmacherInnen mit reinzunehmen und auch ein bisschen Mut zu streuen, hoffentlich.
3: Nur habt ihr ja das Ding Kipppunkt Ost genannt, ja? Also da ist ja schon, glaube ich, ein bisschen der Name auch Programm. Was bedeutet denn der Name für euch? Warum seid ihr auf den Namen Kipppunkt Ost gekommen?
2: Naja, ich meine, es ist ja kein Geheimnis, ja. Schon bevor die letzten Umfragen rausgekommen sind, ja, wo rechtsextreme Partei, die rechtsextreme AfD in Sachsen-Anhalt bei über 40% gerade liegt und in Mecklenburg-Vorpommern bei 36%, muss man einfach klar sagen, wir haben in den letzten Jahren gesehen, wie rechtsextreme Positionen, NS-Verherrlichung, offener Rassismus und Antisemitismus immer weiter normalisiert wurden. Und wir wissen eben auch im Hinblick auf die Landtagswahlen, es geht ja nicht nur in Anführungsstrichen um Sachsen-Anhalt und die Möglichkeit, dass es erstmals seit 1945 eine rechtsextreme Landesregierung geben kann, ja, sondern es geht ja auch darum, dass es einen Dominoeffekt geben wird und dass insbesondere die CDU dann wirklich vor einer Zerreißprobe stehen wird, wenn es so kommt, wie es realistisch scheint, auch wenn es hoffentlich nicht eintritt, dass es eben zu einer rechtsextremen Regierung in Sachsen-Anhalt kommen kann.
1: Und wenn man es ganz optimistisch sieht, könnte es aber auch ein ganz positiver Kipppunkt werden, dahingehend, dass ja natürlich jetzt im Osten irgendwie auch, wie Heike schon sagt, die Demokratie verhandelt wird mit den Wahlen, vor allem in Sachsen-Anhalt. Wenn es irgendwie in der optimistischen Variante, die mir gerade auch ganz schwer fällt, so auszudrücken, könnte es natürlich aber auch ein Bewegpunkt sein, wo es sich in eine andere Richtung kippt. Also der Kipppunkt kann ja in beide Richtungen gehen, aber er ist auf jeden Fall signifikant für das, was kommen wird.
3: Ihr habt ja, ihr sagt ja, ihr macht das insbesondere für den ländlichen Raum, ja. Also ich glaube, so da ist auch eure Zielgruppe, dass ihr die Engagierten da vor Ort, die aktiv sind, die noch was machen, jetzt in dieser Umgebung irgendwie ein bisschen was stärken, das an die Hand geben wollt. Worum geht's denn euch da bei der ganzen Sache? Was wollten ihr mit eurem Podcast vielleicht vermitteln?

0: Mecklenburg-Vorpommern schaut, was uns wirklich unterscheidet, ist, wir kennen halt Leute vor Ort schon sehr lange. Und Katharina und Juli, die dort gelebt haben, beziehungsweise leben oder teilweise leben. So, ich arbeite lange, lange, lange schon in beiden Bundesländern immer wieder zu Recherchen so. Und wir wissen eben, nach dem 6. September und auch nach dem 20. September werden ja viele Menschen, mit denen wir sprechen, deren Perspektiven uns allen wirklich wichtig sein sollte, dort weiterhin leben. Und wir wollen die stärken, damit es eben nicht so läuft, wie es zum Beispiel in Thüringen nach der Wahl von dem AfD-Landrat gelaufen ist, ja, dass es super schnell eine Gewöhnung gibt und dass die demokratische Zivilgesellschaft alleine gelassen wird, ja.
1: Und Sachsen-Anhalt und Mecklenburg-Vorpommern sind ja sehr ländlich geprägte Landkreise. Das heißt, der Landfaktor ist schon recht groß. Und ich finde es aber total bemerkenswert zu sehen, unter welchen Bedingungen Leute sich dort engagieren und wie viel Wissen und Expertise die über ihre Arbeit, über ihre Praxis auch angesammelt haben. Und ich glaube, davon können wir alle lernen. Und ich finde es auch total spannend und wichtig, diese Personen mit ihren Expertisen, mit ihren Praxen auch mal in den Mittelpunkt zu stellen und diese Expertisen auch zu bündeln in diesem Podcast und zu gucken, hey, es ist nicht ausweglos. Es gibt so viele Menschen, die kämpfen unter den schwierigsten Bedingungen. Und lasst uns doch mal gucken, was die alles richtig machen und wie wichtig die sind.
2: Heike, du hast vorhin schon gesagt, in Ostdeutschland, gerade im ländlichen Raum, gibt es so einen großen Gap, also eine Lücke, so ein Nichtvorhandensein noch irgendwie von Medien über Diskurse, die dort verhandelt werden können. Und wenn man aber so auf die überregionale Berichterstattung guckt, ja, insbesondere auf Ostdeutschland, aber auch jetzt gerade massiv Sachsen-Anhalt, man kann es ja, SZ-Zeit, alle sind ja irgendwie unterwegs und machen da irgendwas. Und trotzdem drehen sich diese ganzen Geschichten immer nur um irgendwelche Wahlergebnisse, Krisen und die AfD, ja. Was wird denn in dieser Berichterstattung, auch in dieser überregionalen, übersehen, so aus eurer Sicht? Wo sind denn da so blinde Flecken?
0: Ja, ich glaube, Katharina hat es gerade eben schon sehr deutlich gesagt, ja. Da gibt es so viele Menschen, die auf ganz unterschiedliche Art und Weise eben im ländlichen Raum, in kleinen Städten, Orte von Begegnung, von Sprechen, von auch Konflikte aushandeln, geschaffen haben. Ja. In der ersten Folge von Kipppunkt Ost stellt Juli Katz zum Beispiel einen Ping-Pong-Salon in Neustrelitz vor. Ja, und die Frau, die das gegründet hat, sagt halt, naja, es muss halt einen anderen Ort geben. Ja, wir müssen Orte haben, wo gesprochen werden kann, die auch nicht kommerziell sind. Und in der zweiten Folge sprechen wir eben über Menschen, die sich gegen rechte Gewalt stellen und die eben auch sagen, ja, es ist nicht verhandelbar, dass wir hier gehen müssen. So. Und in der dritten Folge, und das ist mir auch wirklich nochmal gerade beim Machen der Folge aufgefallen, und ich glaube, Katharina, weiß nicht, wie du da drauf schaust, aber zu sehen, dass es zum Beispiel mit Radio Korax wirklich seit 30 Jahren ein alternatives freies Radio in Sachsen-Anhalt gibt, so, das müssen wir wirklich feiern und bewahren, ja. Und es ist ja auch kein Zufall, dass die AfD in ihrem Regierungsprogramm in Anführungsstrichen für Sachsen-Anhalt genau die Abschaffung von Radio Korax mit einem eigenen Kapitel fordert. Ja, also das macht ja deutlich, wie wichtig diese Berichterstattung, die ihr ja auch macht, die andere freie Radios machen, ist. So, auch als ein Ort von wirklich demokratischem Diskurs und eben auch ganz verschiedene Perspektiven abzubilden.
1: Total wichtig, absolut. Und eins würde ich gerne noch hinzufügen, was mir auch total fehlt und uns auch, ist die Vielfalt, die es im Osten gibt. Der Osten, in Anführungsstrichen der Osten, wird ja eh schon mal als so ein großes Ding verhandelt und dann ist der sehr homogen und sehr einheitlich, so wie der besprochen wird. Also als gäbe es da keine Vielfalt. Es hat nie eine Migrationsgeschichte gegeben, aber es gibt auch anderweitig keine Vielfalt. Und das ist natürlich nicht wahr. Und gleichzeitig ist das was, was von der Rechten und gerade von der AfD wahnsinnig instrumentalisiert wird. So im Sinne von so ein einheitliches Volk und wir appellieren doch an die Menschen und das ist doch der Osten als so ein homogener Raum. Und das ist er nicht. Und das machen wir auch ganz deutlich. Die Personen, mit denen wir sprechen in unserem Podcast, die sind ganz selbstverständlich auch Marginalisierungsgeschichten zum Teil oder zum Teil nicht. Wir haben eine Vielfalt im Team. Es ist total wichtig, glaube ich, den Osten rauszuholen aus dieser Homogenitätsecke, denn das war er nie und das ist er nicht und es wird aber ganz stark von der Rechten instrumentalisiert.
2: Ich kenne den ländlichen Raum in Ostdeutschland auch sehr gut und ihr habt schon gerade so eine kleine Initiative vorgestellt, die vor Ort das schafft, irgendwie Leute zusammenzuholen, da diesen Ping-Pong-Club in Neustrelitz. Die Erfahrung der letzten Jahre, Jahrzehnte, muss man irgendwie sagen, ist so eine These von mir. Warum so eine Partei wie die AfD da recht anschlussfähig ist, liegt daran, dass ich finde, dass Menschen keine so politische Selbstwirksamkeit mehr erfahren. Ja, also die haben wenig Möglichkeiten, ihr Leben konkret vor Ort zu gestalten. Also in Brandenburg auch so, die ganzen Ortsvorsteher, die hatten über Jahre nicht mal ein eigenes Budget, wo die entweder den Jugendclub streichen konnten oder so ähnliches machen konnten. Und ich glaube, das hat viele Menschen so von so einer Idee, so einer demokratischen Gesellschaft entfremdet. Von daher vielleicht nochmal die Frage zurück. Ihr sprecht ja mit sehr vielen Menschen, die A, selber Initiativen machen, aber B, das wissenschaftlich begleiten. Zum Beispiel Christine Jenicke war ja bei euch auf dem Thema, die eine große Forschungsarbeit dazu gemacht hat, wie Zivilgesellschaft gestärkt werden kann und ähnliches. Aber wo seht denn ihr, was bräuchte es denn eigentlich gerade für demokratische Gegenkräfte und wie könnten diese demokratischen Gegenkräfte vielleicht diese verlorene Selbstwirksamkeit, die Menschen nicht mehr erfahren, vor Ort irgendwie aufbrechen, gerade im ländlichen Raum?
0: Na, das finde ich, ist sozusagen ja eigentlich die zentrale Preisfrage, ja. Also es ist ja klar, dass die Situation, in der wir uns jetzt befinden, dass die sehr viel mit sehr schlechter Regierungspolitik durch die demokratischen Parteien zu tun hat, so, ne? Und dass dieses Ohnmachtsgefühl in der jetzigen Situation ja auch noch weiter dadurch gestärkt wird, dass es überall in den zentralen Bereichen, also Inklusion, Sozialleistungen, Unterstützungsleistungen, Kürzungen gibt. Und genau das natürlich auch massiv darin eingreift, wie Menschen sich zum Beispiel ehrenamtlich engagieren können. Ja. Und wenn du jetzt sagst, ja, diese Ohnmachtserfahrung und diese mangelnde Selbstwirksamkeit, dann würde ich sagen, naja, also es gibt sehr wohl Selbstwirksamkeitserfahrungen und das sind genau auch die Beispiele, die wir vorstellen. Und das große Problem ist ja eher, dass diese Initiativen ganz, ganz schnell marginalisiert werden, stigmatisiert werden und in den Vorortdiskursen super schnell angegriffen werden. Oder jetzt, da gibt es ja einige Beispiele, ihnen eben auch Fördergelder bewusst entzogen werden durch so eine wirklich fatale Melange von AfD, Freien Wählern und CDU-Abgeordneten, die dann da gemeinsam gegen die Bewilligung von Fördermitteln stimmen. Und das ist katastrophal. Und da glaube ich, was wirklich zentral wäre, ist, dass die CDU sich daran erinnert, dass sie eine demokratische Partei ist und dass ihr Auftrag auch ist, demokratische Mehrheiten zu schützen. So.
2: Zum Schluss hin, ja. Ich habe noch so ein, zwei Fragen. So die letzte, die ich mir so ausgedacht habe, die passt vielleicht gar nicht mehr so richtig. Ich wollte euch eigentlich so fragen, was euch so Hoffnung macht, ja, in Zeiten wie diesen mit dem Blick auf die Wahlen. Aber ich frage mal, was macht denn euch so Hoffnung vielleicht in den nächsten Monaten?
1: Mir macht total Hoffnung, und ich habe das Gefühl, wir sprechen die ganze Zeit darüber, aber es ist auch das wichtigste Thema. Mir macht total Hoffnung die Menschen, über die wir berichten. Die Initiativen, die Organisationen, die Einzelpersonen, die so aktiv sind, so viele Ideen haben und die unter schwierigsten Bedingungen umsetzen. Das ist wahnsinnig mutmachend. Und wir nennen ja auch eine Kategorie in unserem Podcast Mutmacherin. Und das macht auch Mut tatsächlich zu sehen. Oh, man ist doch nicht alleine damit, sondern da gibt es ganz viele. Und sich irgendwie da auch zu vernetzen und zu solidarisieren, macht Mut.
0: Ich habe dem eigentlich nur noch hinzuzufügen, was Katharina gesagt hat. dass wir ja alle von so einer paradoxen Zuversicht getrieben sind oder getragen werden auf eben demokratische Mehrheiten und dass auch kleine und große Erfolge, die wir in dem Podcast vorstellen, dass die wirklich eine Wirkung haben, ja, dass zum Beispiel Arne Semsrott jetzt doch aus seinem Buch Gegenmacht in der Stadtbibliothek von Magdeburg lesen kann. Das ist total notwendig und ist ein wichtiges Signal weit über Magdeburg hinaus, als ein Beispiel.
2: Als letzte Frage, ihr macht das alle 2 Wochen, ja? Zumindest ist das so geplant, wenn ich das richtig gesehen habe. Immer Donnerstag alle 2 Wochen erscheint ein neuer Podcast von euch zu diesem Thema. Dauert immer ungefähr 1 Stunde, je nachdem, wie es lange irgendwie trägt. Wenn jetzt Leute zuhören und Lust gewonnen haben, da reinzuhören, finden die natürlich bei euch auf der Seite die bisherigen Podcasts. Ja, aber vielleicht auch könnt ihr ja schon mal teasern, was plant ihr denn in eurer nächsten Sendung?
1: Da geht es um das Land. Wir haben ja jetzt auch über den ländlichen Raum gesprochen. Es geht um Landlust, es geht um Landfrust und es geht um völkische Siedlungen.
0: Genau, und die Folge, die darauf folgt, da geht es tatsächlich um Zuversicht. Und bei der Folge drauf ist das zentrale Thema tatsächlich die Frage, was gibt uns Zuversicht und welche zuversichtlich machenden Initiativen, Erfahrungen haben die Menschen, mit denen wir gerade sehr viel sprechen vor Ort.
1: Ja, alles, was gegen die Ohnmacht hilft, findet man bei uns. Gerne einschalten.
2: Das ist ein schönes Schlusswort. Vielen Dank, Heike Kleffner und Katharina Warder, dass ich die Zeit genommen habe.
1: Vielen Dank,
2: Dankeschön.
0: dass wir bei uns sein durften.
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7: Willkommen zu Focus Europa am Mittwoch, den 7. Juni 2006. Washington. EU-Chefdiplomat Solana hatte Irans Chefunterhändler Ali Lajishni am Dienstag das Paket aus Anreizen und Drohungen vorgelegt. Der Inhalt wurde nicht veröffentlicht. Der Iran zeigte sich verhandlungsbereit. Einige Punkte müssen jedoch noch geklärt werden. US-Präsident George Bush wertete die ersten Reaktionen des Irans auf das Angebot als positiv. Sollte der Iran die Urananreicherung aussetzen, seien die USA zu direkten Gesprächen bereit, beklärte Bush. Das Angebot geht auf die drei EU-Staaten Deutschland, Großbritannien und Frankreich zurück und erhielt anschließend die Zustimmung der USA, Chinas und Russlands. Diplomaten zufolge soll es unter anderem Technologieangebote enthalten und Sicherheitsgarantien geben. Auch die Lieferung eines Leichtwasserreaktors an den Iran ist darin vorgesehen. Es sei aber nicht davon auszugehen, dass die USA dazu direkt Technik oder Ausrüstung an den Iran liefern wird, sollte der Vorschlag angenommen werden.

Berlin. Die Kritik am Entwurf der Bundesregierung für ein Antidiskriminierungsgesetz reißt nicht ab. Hamburg will nach einem Bericht der Frankfurter Allgemeinen Zeitung von Mittwoch eine Entschließung in den Bundesrat einbringen, in dem der Gesetzentwurf scharf kritisiert wird. In einer dem Blatt vorliegenden Stellungnahme Hamburgs werde der Gesetzentwurf als überflüssige Belastung für das Wirtschafts- und Rechtsleben bezeichnet. Die sei nicht zwingend durch die Beschlüsse der Europäischen Union vorgegeben. Die Zeitung berichtete weiter, die Initiative Hamburgs sei mit den uninterregierten Ländern abgestimmt. Auch der CSU Landesgruppenchef im Bundestag Peter Ramsauer forderte nach Besserung am Antidiskriminierungsgesetz.

0: Union und SPD hatten sich im Koalitionsausschuss auf einen Kompromiss über das Gesetz zur Umsetzung von EU-Vorgaben geeinigt. In dem Gesetz geht es um Diskriminierung am Arbeitsplatz und im Geschäftsleben, etwa wegen Herkunft oder Geschlecht. Die Bundesregierung geht in ihrem Entwurf über die EU-Richtlinie hinaus und will auch Behinderte, Alte und Homosexuelle schützen. Dies war auf Kritik bei Unionsministerpräsidenten gestoßen. Die EU hatte Rasse, Geschlecht oder ethnische Herkunft als Kriterien für besonderen Schutz vorgesehen.
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0: In den letzten Wochen sind tausende Einwanderer auf den Kanaren gelandet. Es wird prognostiziert, dass dem noch hunderte, tausende hinterherkommen werden diesen Sommer, in diesem Frühjahr, weil das Wetter relativ freundlich ist. Jetzt sind die spanischen Reaktionen, soweit sie hier in den Medien zu verfolgen sind, relativ freundlich auf diese Einwanderer gewesen. Im Gegensatz zum Ansturm auf die Exklaven Ceuta Melilla ist jetzt nichts von harten Auseinandersetzungen, Schüssen und brutalen Maßnahmen seitens der spanischen Behörden zu lesen. Ist dieser Eindruck richtig oder täuscht das?
1: Der Eindruck ist sicher richtig. Das hat aber auch zweierlei Gründe. Das eine ist sicher politisch bedingt. Die autonomen Regierungen in Melilla und Ceuta sind rechtskonservativ und haben von jeher eine eher anti-immigratorische Haltung. Wohingegen die Kanaren eher liberal umgehen mit Flüchtlingen, weil es ja auch kein neues Phänomen ist und sie damit ja schon seit Jahren zu tun haben. Das andere ist sicher auch eine geografisch bedingte Ursache, nämlich solche relativ kleinen Ex- oder Enklaven wie Ceuta und Melilla sind relativ schnell überfüllt. Also die Kapazitäten zur Aufnahme von Flüchtlingen sind bei weitem nicht so groß wie auf den Kanaren. Also in den Kanaren gibt es auf

0: Flüchtlingen etwas entspannter auf den Kanaren zu sein.
1: Wie sieht es denn jetzt aus? Auch die Kapazitäten der Kanarischen Inseln werden irgendwann erschöpft sein. Bleibt jetzt ein Großteil der Flüchtlinge zunächst auf den Kanaren oder werden die aufs spanische Festland überführt, können dort einen Asylantrag stellen oder werden dort erstmal versorgt?
0: Teils, teils. Also es gibt jetzt schon die Meldung der kanarischen Behörden, dass alle Aufnahmekapazitäten erschöpft sind. Sie sprechen von einem Kollaps, sowohl was die räumlichen Bedingungen angeht, als auch die juristischen. Das heißt, es stehen nicht genügend Rechtsanwälte, nicht genügend Dolmetscher zur Verfügung, um den Leuten überhaupt eine Möglichkeit zu geben, einen Asylantrag zu stellen. Auch nicht genügend Richter, was zum Beispiel auch die Abschiebungen angeht, wenn sie denn angeordnet werden. Es werden mehrere hundert Menschen wöchentlich nach Madrid ausgeflogen von den Kanaren und werden dort zum Teil auch in andere Autonomien verteilt. Das spanische Ausländergesetz schreibt vor, dass die Leute bis zu 40 Tagen, man kann schon von Haft sprechen, also inhaftiert werden können. Wenn in dieser Zeit keine Abschiebung möglich ist, dann werden die Leute sozusagen legal in die Illegalität entlassen.
1: Das heißt, die sind nicht automatisch, wie das jetzt in Deutschland wäre, kommen sie in ein Asylverfahren oder werden in Lagern untergebracht, sondern dann kümmert sich der Staat nicht mehr drum.
0: Nein, der kümmert sich danach nicht mehr drum. Also sie kommen nicht automatisch ins Asylverfahren, das müssen die Betroffenen selber äußern. Das ist auch eine ganz große Kritik am spanischen Asylverfahren überhaupt, dass die Behörden offensichtlich die Leute auch nicht darauf hinweisen, dass sie die Möglichkeit haben, Asylantrag zu stellen. So werden viele einfach nur ausländerrechtlich behandelt. Also es wird gleich geprüft, können wir sie abschieben oder nicht. Wenn nicht, dann werden sie eben dann ins spanische Leben entlassen.
1: Und wie sieht das jetzt aus mit Abschiebungen? Es gab im letzten Jahr beim Ansturm auf die Exklaven oder wie es in Spanien genannt wird, Enklaven, Ceuta und Melilla, gab es eben sehr viel Druck auf Marokko. Marokko hat reagiert und die Armee eingesetzt, um Flüchtlinge abzufangen, Flüchtlingslager zu zerstören vor den Grenzen der Exklaven und hat sehr rigide Flüchtlinge in die Wüste deportiert auch. Die Herkunftsländer oder Transitländer, aus denen die Flüchtlinge, die jetzt auf den Kanaren landen, kommen, scheinen da weniger kooperativ. Wie funktioniert es? Welchen Erfolg haben jetzt die Bestrebungen Spaniens, diese Flüchtlinge wieder abzuschieben?
0: Ja, Spanien setzt jetzt seit einigen Wochen verstärkt seine Kräfte daran, im Rückübernahmeabkommen zu treffen mit den einzelnen Herkunftsstaaten. Mit Mali hat das zum Beispiel schon funktioniert. Mit Mauretanien existiert ebenfalls ein Rückübernahmeabkommen und das scheint insoweit sogar zu funktionieren, dass die mauretanischen Behörden ihre Grenzen im Moment versuchen zu schließen, also auch Leute erfolgreich, wenn man hier von Erfolg sprechen kann, an der Ausreise hindern. In der letzten Woche hat Spanien versucht, etwa 700 Flüchtlinge von den Kanaren in den Senegal abzuschieben. Der Senegal hat das zugesichert, hat das dann aber gestoppt, weil er den spanischen Behörden Menschenrechtsverletzungen bei der Abschiebung vorwarf. Das prüfen im Moment die spanischen Behörden, aber im Prinzip politisch stehen dort die Zeichen, also gab es eher grünes Licht. Das Gleiche geschieht gerade mit Gambia. Gambia hat gesagt, wir nehmen die Leute auch zurück. Die schicken dann Botschafter nach Spanien, um die Identitäten zu klären. Spanien ist in Gesprächen mit verschiedenen afrikanischen Staaten, was die Rückübernahme angeht. Darunter auch Staaten wie die Demokratische Republik Kongo oder Sierra Leone, wo die Menschenrechtssituation sich nun immer noch als äußerst prekär darstellt. Also man muss im Moment abwarten, wie sich diese diplomatischen Gespräche fortsetzen. Fakt ist, das hat die spanische Regierung jetzt auch mehrfach betont, jeder, der illegal in Spanien ankommt, auf den Kanaren ankommt, wird abgeschoben.
1: Also Asyl bleibt zunächst außen vor.
0: Asyl bleibt außen vor. Hiervon ist auch so gut wie gar nicht die Rede in den spanischen Medien, noch seitens der spanischen Regierung.
1: dass

0: Asylrecht hat auch in den letzten Jahrzehnten und Jahren überhaupt keine oder eine ganz marginale Rolle gespielt in im Zusammenhang mit Einwanderung nach Spanien. Spanien hat erst, ich glaube, Mitte der 80er Jahre überhaupt ein Ausländerrecht geschaffen, weil es bis dato eben ein vor allen Dingen ein Auswanderungsland gewesen ist und erst Mitte der 80er eine größere Einwanderung zu verzeichnen ist. Das Asylrecht spielt da bislang immer noch keine Rolle. Ist das so ein bisschen in diesem historischen Kontext zu sehen?
1: Zu sagen, ob es der historische Kontext ist, es liegt vielleicht eher daran, dass in Spanien die Möglichkeit, ohne den Weg über das Asylrecht zu gehen, einen Aufenthalt zu bekommen, immer relativ günstig war. Spanien hatte immer einen unbürokratischen Umgang mit Immigration gehabt, eben auch, wie du sagtest, ja, Spanien war immer eher ein Immigrationsland und hat erst in den letzten Jahren so massive Zuwachsrate an Migranten zu verzeichnen. Insofern war es oft für viele gar nicht nötig, einen Asylantrag zu stellen, als Flüchtling anerkannt zu werden, um in Spanien ein Aufenthaltsrecht zu bekommen.
0: Ist der schwierige juristische Pfad eigentlich überflüssig, wenn man sowieso ein Aufenthaltsrecht bekommt?
1: Genau.
0: Jetzt ist die Regierung Zapatero kürzlich heftig angegriffen worden von der Opposition, von Partido Popular. Vorgeworfen wurde ihr Versagen im Umgang mit der Einwanderung und vorgeworfen wurde ihr vor allen Dingen auch, dass das Legalisierungsprogramm, was Spanien im letzten Jahr durchgeführt hat, verstärkte Anreize gesetzt hat, insbesondere nach Spanien einzureisen. Wie ist denn jetzt vor dem Hintergrund dieser Diskussionen die Haltung der öffentlichen Meinung zum Thema Einwanderung?
1: Ja, also die Partido Popular, die Volkspartei, wettert ganz heftig gegen die aktuelle Regierung. Klar, es wird von diesem Effecto Llamada, also dem Multiplikator-Effekt gesprochen, dass durch die Legalisierung eben Anreize geschaffen worden sind, für noch mehr Menschen nach Spanien zu kommen. In der öffentlichen Meinung ist, gerade wenn man es mit Deutschland vergleicht, ist dem gegenüber also der aktuellen spanischen Migrationspolitik eher positiv gestimmt, weil man auch sieht, dass durch die Legalisierung die Menschen, die sowieso schon da sind und viele Jahre in Spanien leben und nun auch zur Wirtschaft beitragen, dies jetzt auch, und das ist der wirtschaftliche Aspekt, offiziell tun. Das heißt, Spanien hat durch die Legalisierung, dadurch, dass die Leute sich sozialversicherungspflichtig jetzt angemeldet haben, ein erhebliches Einkommen, auch was für viele Menschen erstmal positiv zu bewerten ist. Und dann ist es auch eine andere spanische Mentalität, kann man schon sagen. Also das hört man sehr oft. Jeder hat das Recht, dort sein Glück zu suchen, wo er möchte. Immigration ist immer noch ein relativ neues Phänomen. Insofern sieht die spanische Öffentlichkeit dem eher locker entgegen.
0: Also im Gegensatz zu dem vielleicht als traumatisiert zu bezeichnenden Umgang mit Einwanderung in Deutschland, ist es ein verhältnismäßig offener Umgang?
1: Ja, relativ offen, ja. Es gibt immer wieder, es gibt Konfliktpunkte, klar, wir sind in Gegenden, wo sich eben sehr, sehr viele Migranten, wo sehr viele Immigranten leben, gerade in den Agrarbereichen. Wir haben das in Andalusien, Almeria erlebt, wo es auch zu offenem Rassismus kommt. Wir haben es jetzt leider auch an manchen Stellen auf den Kanaren erlebt, wo einfach die Kapazitäten auch der Einwohner erschöpft sind. Ja, sie einfach dann auch mit Fremdenfeindlichkeit reagieren. Deswegen, das nimmt überhaupt kein Ende. Aber das sind ist punktuell. Im Wesentlichen ist die spanische Gesellschaft deutlich offener als die deutsche, was man sagen kann.
0: Das heißt, auch die Legalisierungskampagne, die Maßnahme der Legalisierung, die ja immerhin mehrere hunderttausend Migranten zumindest vorläufig zu Papieren verholfen hat, wird im Großen und Ganzen positiv gewertet.
1: Ja, so ist es, so kommt es im Moment aus den spanischen Medien rüber. Also es sind etwa 600.000 Menschen legalisiert worden. Und man muss auch sagen, in Spanien haben Menschen, auch wenn sie keine Papiere, keine Aufenthaltspapiere haben, einen Zugang, freien Zugang zu medizinischer Versorgung. Sie können sich eine Wohnung suchen. Sie haben auch Zugang zu Bildung. Das heißt, das sind alles Kosten, die spanische Gesellschaft übernimmt. Im Gegenzug kam aber nie was rein, weil sie nicht offiziell gemeldet waren. Insofern ist es natürlich erstmal positiv für alle, die sagen, okay, wenn sie diese sozialen Einrichtungen, die sozialen Strukturen nutzen, dann sollten sie dafür auch offiziell die Steuern zahlen. Und insofern
0: profitiert Spanien sehr deutlich davon.
1: Ja.
0: Ja, schicke Sache.
1: Umziehen
0: nach Spanien, oder?
1: Naja, es ist ja auch ein aufstrebendes, immer noch sehr wirtschaftlich aufstrebendes Land. Sollte sich das ändern, da wird sich auch die Einstellung der Gesellschaft vermutlich ändern.
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0: Sprachen in der EU. Als der Turmbau zu Babel begann, hatten die Bauherren zumindest eine gemeinsame Sprache. Als dann die große Sprachverwirrung über sie kam, war es aus mit dem gemeinschaftlichen Projekt. Die Errichtung eines geeinten Europas geht den umgekehrten Weg. Aus einer Vielfalt von 60 bis 80 Sprachen wurde und wird der Versuch unternommen, eine Einheit zu bilden. Doch wie sieht es mit diesem Versuch der Sprachenvielfalt aus? Jacques Chirac verlässt schon mal eine EU-Debatte, wenn einer seiner Landsmänner die englische Sprache benutzt, statt einem Engländer auf Französisch zu antworten. Das ist im Parlament gang und gäbe. Abgeordnete, die nicht ihre Muttersprache verwenden, werden regelmäßig von Kollegen und Kolleginnen ermahnt, den Riesenstab an Dolmetschern und Dolmetscherinnen zu bemühen. Insgesamt beschäftigt die EU rund 4000 Dolmetscherinnen und Dolmetscher. Doch bereits in den einzelnen Ausschüssen wird hauptsächlich Englisch, Französisch oder Deutsch, welches die meisten Muttersprachler in der EU hat, gesprochen. Im Europarat hält man sich mittlerweile auch an diese Drei-Sprachen-Regelung. Deutschland und Frankreich, die sich immer häufiger in der Verwendung ihrer Muttersprache bedroht sehen, haben deshalb im Jahr 2000 zu einer gegenseitigen Unterstützung beim Erhalt der Sprachen als Arbeitssprachen der EU verpflichtet. Doch das Englische gewinnt immer weiter an Bedeutung. Die Pragmatik scheint dann doch über die Ideologien zu siegen. So kommt auf die EU selbst zu dem Schluss, von einer EU-Sprachenpolitik könne man nicht reden. Projekte gestalten sich punktueller und die Tendenz zur Homogenisierung verstärke sich immer mehr. Doch wie sieht die Ausgangslage überhaupt aus? Im Artikel 22 der EU-Grundrechtscharta ist das Recht auf kulturelle, religiöse und sprachliche Diversität, Zitat, verbürgt. Die sprachliche Diversität ist auf einer groben Ebene die der 20 Amtssprachen. Die EU hat sich verpflichtet, alle Dokumente und Debatten in diese nunmehr 20 Amtssprachen zu übersetzen. Alle Bürgerinnen und Bürger können sich in ihrer jeweiligen Sprache an die EU wenden. Doch neben diesen 20 Amtssprachen gibt es 225 Minderheitensprachen. Dazu zählen beispielsweise Bretonisch, Okzitanisch in Frankreich, Walisisch im Vereinigten Königreich, Katalanisch in Spanien oder Sorbisch in Deutschland. Doch die angestrebte Förderung solcher Minderheitensprachen scheint nicht wirklich mit den anderen Strategien der EU zusammenzupassen. Denn der Zugang zu Informationen ist eines der großen Förderziele der EU. Für dieses Ziel konzentriert sich die EU vor allem auf die neuen Medien, allen voraus das Internet. Diese Tendenz wirkt sich allerdings hindernd für die Minderheitensprachen aus, so ein Expertenbericht von 2004 zur EU-Osterweiterung. Die Kluft zwischen Amts- und Minderheitensprachen werde sich vergrößern, da mit der erweiterten Einführung neuer Medien sich noch nichts an den Zugangsmöglichkeiten zu diesen Medien geändert hat. Minderheitensprachen sind allgemein wenig repräsentiert im Internet. Sprecher solcher Sprachen haben tendenziell zudem auch weniger Zugang zu solchen Medien überhaupt. So hat auch der Kongress der Föderalistischen Union Europäischer Volksgruppen FUEV letzte Woche die EU ein weiteres Mal ermahnt, die Sprachenvielfalt als Wert der EU zu verstehen und als solchen zu fördern.
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3: Ja, mein Name ist Idi.
4: Und du kommst aus?
3: Senegal. Oh. Naja, sieht man das schon, dass wir gar keine Profis sind. Und ja, das ist der Unterschied. Wir sind nur Hobbyfußballer.
5: Nicht nur Spiele und Fans, sondern auch die ganze Familie versammelten sich zum Freiburger WM am vergangenen Wochenende, den 3. Juni. Zum internationalen Fußballturnier des Migrantenbeirats Freiburg trafen sich 12 Hobbymannschaften unter dem Motto für ein spielerisches Miteinander die Welt zu Gast bei uns. Ali Demirbücke aus dem Vorstand des Migrantenbeirats erzählt über die Ziele der Veranstaltung.
6: Also wir wollten, dass viele Menschen von vielen verschiedenen Ländern auf einmal zusammenkommen und miteinander spielen, auch miteinander das Austausch machen, also Meinungsaustausch, spielerischer Austausch und dass man auch in dieser Angelegenheit auch die kennenlernen und so weiter, andere Kulturen. Die Jugendlichen, die hier sind, auch die ältere Jugendliche, die hier sind, die miteinander spielen, die sind alle sehr zufrieden und das Wetter macht auch mit und natürlich, das läuft alles im Moment alles gut. Ja.
5: Ich habe bemerkt, bei der Liste von den Spielern, auch die Grünen, spielen noch irgendwelche andere Fraktionen mit?
6: Also im Moment, wir haben die alle Fraktionen irgendwie dann angefragt, die Grünen haben Zeit gehabt.
5: Haben Sie schon auch ein Spiel gewonnen?
6: Die Grünen haben auch ein Spiel gewonnen. Gegen die Senegal, aber die anderen zwei haben sie verloren, glaube ich, ja.
1: Ja, ich heiße Özkan Çelik, bin vom Türkgücü Freiburg e.V. Ja, wir sind ja eine Fußballmannschaft. Ja, wir sind hier in Freiburg, 2004 ein gegründeter Verein, spielen Kreisstaffel B.
5: Kennst du andere ausländische Mannschaften?
1: Ja, natürlich, hier im Weingarten gibt es ja noch die Portugiesen, die Kroaten trainieren auch hier mit uns und sonst gibt es AC Mailand, Freiburg, es gibt da verschiedene. Ja.
5: Und deiner Meinung nach, was ist der Unterschied zwischen WM und solchen Spielen, wie wir veranstaltet haben in Freiburg?
1: Das Finanzielle spielt ja halt keine Rolle. Es geht hier um einfach zusammen interkulturelles Kennenlernen und einfach daran Spaß haben. Und zu WM ist das etwas Größeres, ja. Aber es gehört alles dazu. Das muss hier sein und WM auch. Fußball ist Leben, Leben ist Fußball und es ist eine Lebensform, denke ich mal. Fußball ist kein Sport mehr.
5: So, es scheint so, dass von Palästina alle größte Fanclub kommt.
2: Ja, klar.
5: Wie lange existiert diese Mannschaft von Palästina?
2: Eigentlich noch gar nicht, das ist so eine Spontanmannschaft.
5: Ja. So, und das ist extra zu diesem Spiel gegründet?
2: Ja, schon. Und es sind einfach so Freunde, die haben sich dann zusammengeschlossen und spielen jetzt.
4: Und vorher haben die Kleinen gespielt und ich war dabei und stand 3-3. Und das war ganz, ganz schön.
7: Ja. Weil hier klein und groß zusammen sind. Also die ganzen Familien und die Studenten und die Freunde. Und das ist schön, wenn man sich so zusammentrifft.
5: Und entsteht auch so wahrscheinlich bei Fußball, bei großem Fußball, entsteht manchmal auch Feindlichkeit, wo die Länder gegeneinander sind und Fans gegeneinander sind.
7: Also hier ist keine Feindlichkeit, ganz im Gegenteil. Wir halten alle zusammen. Wir haben eben auch die anderen angefeuert. Natürlich, wenn wir nicht spielen, haben wir die Kurdische angefeuert und die Deutschen, das ist gar kein Problem. Also da sind wir sehr fair. Nur wenn wir spielen, dann sind wir für unsere Mannschaft, das ist klar.
5: Sagt Nikolas Reiner von dem Verein Denasch, der der palästinensische Mannschaft unterstützt hat. Und was ist die Meinung der Schiedsrichter?
8: Ja, mein Name ist Wolfgang Schmidt, ich komme aus Freiburg-Thingen und darf hier mit zwei weiteren Kollegen dieses Turnier pfeifen. Wir sind eingeteilt worden vom Verband und muss ehrlich sagen, es ist ein schönes Turnier. Die Mannschaften strengen sich an, geht freundschaftlich zu und es macht für uns Schiedsrichter also wirklich Spaß, hier zu pfeifen. Ist ein schönes Turnier.
5: Die Fans, sind sie fair?
8: Das läuft also wirklich alles freundschaftlich ab. Und auch die Mannschaften untereinander sind fair, lachen miteinander, haben Spaß dabei und ich glaube, das soll es auch bei so einem Turnier sein. Und ist also unterm Strich eine schöne Sache.
5: Kannst du eine Vorsage machen, wer gewinnt heute den Pokal?
1: Den Pokal gewinnen wir, Türkgücü Freiburg. Und das heißt Kraft, so, türkische Kraft.
5: Und wer gewinnt WM?
1: Die WM, das machen die Engländer. Die haben eine super tolle Mannschaft, das machen die Engländer.
5: Özkan Çelik hat sich aber geirrt. Seine Mannschaft hat den dritten Platz gewonnen. Und die ersten und zweiten Platz haben die internationale Mannschaften, die FC Internationale und Serhil Dan gewonnen. So kann es leider bei der Weltmeisterschaft gar nicht gehen.
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0: Wir wiederholen heute ein Interview mit Miriam Spiegel zum Thema die Weitergabe von Traumata in Familien von Shoah-Überlebenden. Ende letzten Jahres fand hier in Freiburg im E-Werk eine Veranstaltungsreihe statt, Erinnern aus zweiter Hand, Kultur der Erinnerungen. In diesem Kontext hielt Frau Spiegel einen Vortrag zu diesem Thema.
1: Miriam Spiegel wurde als Kind jüdischer Eltern in New York geboren. Sie wanderte später aus nach Zürich, wo sie auch heute noch in psychotherapeutischer Praxis tätig ist. Miriam Spiegel ist Mitbegründerin von Tamach, einer psychosozialen Beratungsstelle für Holocaust-Überlebende und ihre Angehörigen. Seit über 20 Jahren arbeitet sie mit Menschen, die die Shoah überlebt haben, und mit deren Kindern.
0: Jetzt das Interview mit Miriam Spiegel, das Mukti Urban und ich am 29. Oktober geführt haben. Wir haben darin versucht, einige Fragestellungen, die sich aus dem Vortrag ergeben haben, zu vertiefen. Wir stellten zuerst die Frage, was sind konkrete Erlebnisse, die Traumata auslösen?
2: Ich meine, dass Menschen im Alltag während der Verfolgungszeit Bilder, also visuelle Erfahrungen, Bedrohungen selber ausgesetzt worden sind, Angstsituationen ausgesetzt worden sind, wo sie in Dauer Angstzustände gewesen sind, in der Angst, sie könnten jederzeit ermordet oder entdeckt werden. Geruch kann auch was Traumatisierendes sein, wenn man weiß, dass dieser Geruch mit dem Verbrennung von Menschen in Verbindung steht. Meistens sind das auch Erfahrungen, die sie über Tage und Wochen und Monate, wenn nicht über Jahre gemacht haben. Nicht nur einmalige Erfahrungen. Aber auch eine einmalige Erfahrung kann traumatisierend fürs Leben sein.
1: Und Erfahrungen dieser Art, über die eben nicht gesprochen werden.
2: Ja, das ist schon so, dass sehr viele Menschen nach dem Krieg verstummt sind. Dass sie wirklich diese Erfahrungen, diese Erlebnisse relativ sprachlos gegenübergestanden sind und konnten nicht darüber sprechen oder wollten nicht darüber sprechen. Familiengeheimnisse, die tabuisiert worden sind, die sind auch irgendwie spürbar. Und man nimmt irgendetwas wahr, auch wenn man das nicht benennen oder beschreiben kann. Und diese Erlebnisse sind natürlich auch als Bedrohung latent in Familien weitergetragen worden und drücken sich auch zum Teil in Träumen von den Kindern aus, Jahre später oder Jahrzehnte später, dass man etwas träumt, das eventuell durch diese traumatisierenden Erlebnisse der Eltern ausgelöst worden ist.
1: Dann wiederum ist dieses Mitglied der zweiten Generation da relativ hilflos, weil es oft eben nicht weiß, woher diese Bilder, diese Träume überhaupt kommen.
2: Ich würde meinen, dass alle hilflos sind. Die Eltern sind hilflos, weil sie nicht imstande sind, diese Erlebnisse, diese Trauma, also das, die Empfindung von Trauma wegzubringen. Und gleichzeitig denken sie, dass die Kinder nichts merken. Die Kinder wiederum sind hilflos, weil sie ihre Eltern nicht belästigen möchten mit Fragen und sie möchten sie nicht irgendwie auch belästigen mit ihren eigenen Problemen. Und so werden sie beide zu etwas, das der israelische Sozialpsychologe Dan Baron das doppelte Wand nennt. Also wie eine Mauer zwischen beide Personen, die beide schweigend einander gegenüber leben und nichts ansprechen, aber spüren, dass etwas da ist.
0: Gibt es denn überhaupt Chancen, diese Traumata zu bewältigen oder diese Erfahrung zu verarbeiten?
2: Es ist schwierig. Das kann man nicht allgemein mit Ja oder Nein sagen. Ich glaube, jeder Mensch, der genug stark gewesen ist während der Verfolgungszeit und genügend Ressourcen schon vorher hatte, hat eine größere Chance im Leben, also weniger belastet zu sein durch Spätfolgen. Aber das kann man nicht so allgemein sagen. Es ist sehr schwierig, das zu beantworten. Die Einzelfälle sind die, die ich nehmen würde. Und natürlich kenne ich Leute, die eine sehr beeindruckende Bewältigung gemacht haben und sehr voll im Leben stehen können, also sehr viele sogar. Aber natürlich gibt es sehr viele, die in irgendeiner Form diese Erfahrungen weiter in sich tragen.
0: Ich vermute auch mal, dass das gesellschaftliche Klima eine Rolle spielt, also wie eine Gesellschaft, in der die Menschen leben, darauf reagiert.
2: Natürlich, und es gibt auch Erfahrungen, die diesen Menschen den Eindruck gegeben haben, dass es gar nicht erwünscht ist, dass sie über ihre Erfahrungen sprechen oder dass sie gar nicht als Überlebenden auftreten. Und dann ist natürlich das Bedürfnis, sich zurückzuziehen, noch größer und das Schweigen noch größer und natürlich die Langzeitwirkung noch intensiver. Aber wenn eine Gesellschaft sehr offen ist dafür und diese Menschen in irgendeiner Form auch Raum gibt, über ihre Erfahrungen zu sprechen, das kann auch in einer Familie oder in einer kleineren Gruppe sein, dann werden sie sich auch besser zurechtfinden, würde ich meinen.
3: Jetzt hatten Sie in Ihrem Vortrag gegen Ende einen Satz gesagt, von dem Sie selber sagten, es sei Ihnen sehr schwer gefallen, den auszusprechen, weil er eigentlich auch so nicht stehen bleiben kann. Mhm. Und zwar, dass eben traumatisierte Eltern ihre Kinder traumatisieren. Mhm. Möchten Sie dazu noch mal was sagen? Denn es hat ja seither sicherlich auch in Ihnen weitergearbeitet.
2: Ja, das ist eine sehr gute Frage. Es ist, ich war selber darüber erschrocken, weil es klingt danach, als ob es mit einer Schuldzuweisung oder Unterstellung verbunden wäre. Die Eltern sind verletzt und durch ihre Verletztheit sind sie nicht imstande gewesen, ihre Kinder eine geschützte, nicht schadenerweckende Kindheit zu versichern. Aber indem sie nicht imstande waren, ihre Kinder selber zu schützen, haben sie was weitergegeben, das sicherlich nicht gewollt wäre und das sicherlich nicht zu verurteilen ist. Aber es ist schon so, dass Trauma durch traumatisierte Eltern an Kindern weitergegeben worden ist. Es ist natürlich, es gibt so einen Satz, dass manchmal Eltern aussprechen, wenn sie sehr von ihren Kindern enttäuscht sind. Dann sagen sie manchmal, wenn du so bist, wie du bist, dann hat Hitler vielleicht doch gewonnen. Und das ist natürlich ein Satz, das sehr sehr belastend ist. Und es hat vielleicht in irgendeiner Form eine gewisse Wahrheit, in dem Sinne, dass die Spätfolgen, die immer noch so deutlich da sind nach 60 Jahren, doch zeigen, dass diese Verfolgung eine Langzeitwirkung hat, das nicht zu unterschätzen ist.
0: Ich hätte noch eine Frage, und zwar das ist ein bisschen heikel, aber ich möchte es trotzdem fragen, gibt es was Spezielles in dem besonderen Trauma von des Überlebens von der Shoah? Also wie unterscheidet sich die Traumatisierung der Shoah von anderen Traumata? Kann man das sagen oder ist das überhaupt eine unpassende Frage?
2: Jein, also es ist nicht eine unpassende Frage, sondern es ist ein bisschen schwierig, das zu sagen. Es gibt Sachen, die natürlich, man kann sagen, ach, das kennen wir, das gibt es bei dem und dem. Aber ich denke, was wir unterscheiden in der Traumaarbeit ist, ob das eine Folge von einer sogenannten man-made disaster oder von einer Naturkatastrophe ist. Zum Beispiel man-made disaster, das sind Krieg und Foltererfahrungen und Shoah-Erfahrungen. Und da ist natürlich ein Element, das ein bisschen anders ist als bei anderen Traumatisierungen, nämlich ein Element, das mit Schuld und Unschuld zu tun hat und mit Scham. Das sind andere Aspekte als bei Naturkatastrophen oder andere Traumaerfahrungen.
3: Weil das Vertrauen in das Menschsein, in Menschen an sich dort auch so tief erschüttert wird?
2: Klar. Ja. Klar, und weil man sich vermutlich auch immer fragt, wieso ich? Wieso habe ich das erleben müssen und wieso habe ich überlebt? Und das kommt nicht nur, diese Sinnfrage kommt bei allen also todesnahe Erfahrungen sowieso, kommt diese Frage, so die Sinnfrage überhaupt, wieso ist mir das passiert? Aber die Frage hat eine ganz besondere Aspekt, glaube ich, wenn es mit Verfolgung und Folter zu tun hat, dass man sich doch irgendwo fragt, vielleicht habe ich das doch verdient.
3: Jetzt hatten Sie gerade noch gesagt, nicht nur die Frage, wieso ist mir das geschehen, sondern auch die Frage, wieso habe ich überlebt und so viele andere nicht, sei eine sehr belastende Frage.
2: Es ist in der Bewältigung ganz unterschiedlich. Es sind Überlebende, die ganz fest daran glauben, dass sie eine Schutzengel hatten, die über sie gewacht hat und dafür geschaut, also gesorgt hat, dass sie überlebt haben. Und das sind andere, die überzeugt sind, dass es eine Frage, dass nicht zu beantworten ist, dass es völlig willkürlich ist, wer überlebt hat und wer nicht. Und dann gibt es andere, die glauben, die Besten sind sofort ermordet worden und ich vielleicht irgendwie als Überbleibsel nicht aus irgendeinem speziellen Grund auch noch hier bin. Also es sind ganz unterschiedliche Deutungen, die von den Überlebenden selber gekommen sind.
0: Wir bedanken uns nochmal ganz herzlich für das Gespräch.
1: Soweit das Interview mit Frau Spiegel.

Ja, von dieser Sendung vom Frauenlesben-Info ist jetzt die Sendezeit zu Ende. Von Mittwochabend, also von heute Abend, gibt es nochmal eine Wiederholung am Donnerstagvormittag um 10.30 Uhr und ein neues Frauenlesben-Info, ein aktuelles, gibt es dann wieder am Mittwoch, den 21. Juni um 18.30 Uhr hier bei Radio Dreieckland. Bis dahin, tschüss.

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2: Die nord-südpolitische Zeitschrift IZ3W on Air. On Air. Ein herzliches Willkommen zum Südnordfunk mit der Ausgabe Nummer 145 am 2. Juni bei Radio Dreieckland oder an einem anderen Tag bei einem anderen freien Radio eures Vertrauens. Im Studio und redaktionell verantwortlich für die Sendung ist heute Eva. Hallo.
3: Peace is not utopia, but a choice.
4: Frieden ist keine Utopie, sondern eine Entscheidung. Auch deine Entscheidung.
3: It is your choice too.
2: Frieden gestalten. Wie geht das? Mit dieser neuen Sendereihe schaut der Südnordfunk in den kommenden Monaten auf ausgewählte Konfliktregionen im globalen Süden, berichtet aber von lokalen Friedensinitiativen, ihrem Wirken und ihren Herausforderungen. Gleichzeitig gilt es aber auch, eigene Sprechpositionen abzuklopfen und zu klären. Unser Kollege Lars Springfeld war letzten Monat in Mali und hat dort mit lokalen FriedensaktivistInnen gesprochen. Was machen FriedensarbeiterInnen, während der bewaffnete Konflikt in dem Sahelstaat weiter zu eskalieren scheint? Dazu mehr in der zweiten Hälfte der Sendung. Zunächst hört ihr ein Gespräch aus unserer Südnordfunk-Redaktion mit einem historischen Rückblick auf die strittige Frage, wie positioniert sich die emanzipatorische Linke zu Krieg und Pazifismus, zu militärischem Eingreifen und Blockaden, während die Mehrheit der Bevölkerung oder ParlamentarierInnen damit d'accord geht, dass nur Waffen, Aufrüstung und Kriegsfähigkeit wirksame Mittel sein, um Freiheit gegen die gewaltsamen Angriffe von Autokraten und Schlechtern zu verteidigen.

Waffen für El Salvador, spanischer Bürgerkrieg, kurdische Peschmerga, die Zapatistas in Mexiko, die Freundschaft mit bewaffneten antikolonialen Befreiungskämpfern, der Sturz von Saddam Hussein, die NATO-Angriffe gegen Serbien. Ja, sogar die Aufrüstung Preußens gegen die Dampfwalze aus Russland Anfang des 20. Jahrhunderts. Gemeint ist die Angst vor der Wiederkehr des Feudalismus aus dem Zarenreich und in der Folge der Erste Weltkrieg. All das hat linke Kräfte entzweit, so oder ähnlich, wie es nun wieder bei der Frage nach der richtigen Strategie in Bezug auf Russland und der Ukraine geschieht. In welchem weltpolitischen Umfeld und mit welchen Sprechpositionen agiert Friedensarbeit und vor welchem Hintergrund findet sie statt? Dazu hört ihr nun ein ausführliches KollegInnen-Gespräch mit Martina Backes vom Süd-Nordfunk-Team und Georg Lutz vom Informationszentrum Dritte Welt in Freiburg.

0: Aufstieg der Autokraten, steigende Militärausgaben weltweit, Aufrüstung aller Orten. Zugleich die Krise der UN und des Multilateralismus, die Willkür von Trump, Putin oder den Asawad im Sudan, um mal nur einige zu nennen. Dann die Rückkehr der Taliban in Afghanistan, ein atomverliebter Narendra Modi in Indien. Also auf jedem Kontinent befeuern Militärverliebte gerade diese globale Multikrise. Die Liste der schlechten Voraussetzungen für so eher friedfertige Strategien zur Beilegung all dieser Konflikte, die ist aktuell leider sehr, sehr lang. Die derzeitige explosive weltpolitische Atmosphäre, die befeuert zugleich einen Kampf der Narrative, nämlich den um Wehrfähigkeit und Kriegstüchtigkeit, aber auch ziviles Aufbegehren bis hin zum Pazifismus am anderen Ende der Fahnenstange. Was wäre eine linke emanzipatorische Perspektive auf Friedensarbeit, aber auch auf diese militärische neue Wehrhaftigkeit? Georg, du hast dankenswerterweise angeregt, genau darüber ein Gespräch zu führen. Warum?
1: Weil die Debatte zu unterkomplex hier geführt wird. Guck dir nur mal Talkshows wie Lanz an. Das sind Schwarz-Weiß-Bilder, die prägenden Strukturen. Und man ist entweder Putin-Knecht oder Kriegstreiber. Es geht darum, wehrfähig zu werden. Und das findet im Rahmen einer weltwirtschaftlichen Bruch- und Transformationsphase statt. Das Ende der neoliberalen Ordnung ist in Sichtweise, sie ist aber noch nicht da. Solche Bruchsituationen sind historisch immer dann interessant, weil, und das lehrt die Geschichte, Kriege dann auch eine größere Rolle wieder spielen. Interessant ist auch, und das ist auch nicht das erste Mal in der Geschichte, dass Linke plötzlich sich entzweien, weil einige militärisches Eingreifen oder den Griff zur Waffe, zur Verteidigung der eigenen Ideale oder der Freiheit befürworten oder eben per se ablehnen. Es gibt historische Beispiele und da vielleicht könnte man daraus auch lernen.
0: Gehen wir doch mal zu den Beispielen. Was fällt dir da ein?
1: Der Punkt ist ja immer, was am Ende, welche Gesellschaftsmodelle, konkrete Machtmodelle sich durchsetzen. Selten hört ja die Gewalt mit dem Sieg der Waffen auf. Und die Verteidigung eines solchen Sieges, in Anführungszeichen, bedingt dann meist, dass neue Kontrollmechanismen installiert werden. Was eben keine freie Gesellschaft erlaubt, obwohl die

0: wurden teils dann aber auch, das erinnere ich so aus den Büchern, sehr brutale Praktiken sehr, sehr gewaltsam durchgesetzt. Also im Februar 1918 befahl Lenin den Volksgerichten sogar Folgendes.
1: Feindliche Agenten, Spekulanten, Plünderer und konterrevolutionäre Agitatoren sind am Tatort zu erschießen.
2: Ja, und leider setzten sich die Dramen dann in antikolonialen Befreiungskriegen in Afrika, Asien und Lateinamerika in 60er und 70er Jahren des letzten Jahrhunderts fort. Man stürmte ein Winterpalais, sprich eroberte den staatlichen Machtapparat, und aus den Befreiungsbewegungen wurden autoritäre Staatsgebilde. Sprich, selten ist das Ergebnis eine emanzipatorische Gesellschaft. Die Waffen stehen jetzt nur vor anderen Fahnen und Parolen.
0: Das zu sagen ist aber doch Wasser auf die Mühlen des liberalen Westens, der schon immer warnte, Linke können mit Macht nicht umgehen, oder?
2: Moment, so einfach ist es nicht. Und der Westen muss sich auch an die eigene Nase fassen. Gerade erleben wir ja wieder eine Rhetorik der Alternativlosigkeit und eine Fixierung auf ballistische Gewaltabschreckung. Im Schatten dieser Rechtfertigungsideologie wächst eben auch der militärisch-industrielle Komplex. Militarismus jeder Art beinhaltet immer auch autoritäre Rückschritte. Inzwischen haben wir in den USA weder einen Kriegsminister und keinen Verteidigungsminister mehr wie früher.
0: Ja, und der deutsche Verteidigungsminister spricht ja auch nicht mehr nur von Verteidigungsfähigkeit, das ist so das Vokabular, sondern von Kriegstüchtigkeit.
2: Und Deutschland ist zum weltweiten Exporteur Nummer 4 der Rüstung geworden. Die stehen also fast auf den olympischen Treppchen. Und gleichzeitig ist es so, dass zahlreiche Unternehmen investieren in rüstungsrelevante Produkte und sehen mit der Bundesregierung und ihrem Sondervermögen, da ist ja plötzlich sehr, sehr viel Geld da, verlässliche, zahlungskräftige Auftraggeber.
0: Also als ich das gelesen habe, habe ich gedacht, jetzt frage ich mal ChatGPT, welche Rüstungsaktien sich denn eigentlich lohnen. Die Antworten waren unglaublich umfangreich. Leopard 2, Betankung von Kampfjets, Rheinmetall natürlich. Oder Renk, das ist ein Spezialist bei Antriebstechnik, bei so Panzern. Und. Also eine lange Liste. Die Verstrickung von Aktienmärkten, die wird damit deutlich. Also die Verstrickung mit so parlamentarisch verabschiedeten Sonderbudgets oder ich denke da auch,

0: industriellen, die Zusammenarbeit so zwischen Rüstungsindustrie und Universitäten, das ist mir noch aufgefallen.
1: Ja, da gibt es eine richtig neue, netzartige Struktur.
0: Das?

0: für Verpflichtungen bleiben. .de.
1: Und es wird dann mit neuen Technikspielindustrie, also diese Software, die ja sozusagen Jugendliche schon seit einigen Jahren in Beschlag nimmt und da verdeutlicht, was eigentlich alles möglich ist.

0: leider sehr starke Akteure, auch gerade im globalen Süden. Also Kim Jong-un, da haben wir uns vielleicht alle so ein bisschen dran gewöhnt. Es ist so die Gefahrenquelle schlechthin, Nordkorea.
1: Es wird gerne verdrängt, ja.
0: Ja, aber es wird gerne verdrängt, aber es ist eben auch nicht die einzige. Ne? Also ich erinnere mich, dass Trump kurz vor Weihnachten angekündigt hat, wieder Atomtests im Pazifik lancieren zu wollen. Ja, oder dieser ewige Grenzkonflikt hier zwischen Indien und Pakistan, da hat es letztens auch wieder geknallt. Und man weiß einfach nicht, in welche Richtung das eskaliert. Das sind zwei Atommächte.
1: Ja, es bestätigt sich, dass auch Länder im globalen Süden massiv aufrüsten. Ich nehme mal das Beispiel Indien. Die haben früher immer vom West und von Ost im Kalten Krieg Rüstungsgüter eingekauft. Inzwischen haben sie eine eigene Rüstungsindustrie. Beispielsweise gibt es in Südindien, in Hyderabad, einen ganzen Cluster mit Drohnenentwicklungen und Drohnenproduktion. Indien stellt inzwischen auch eigene Kampfpanzer her, beispielsweise den leichten Kampfpanzer Zorawa, was eine direkte Antwort auf die chinesische Präsenz im Himalaya ist.
0: Du hast ein Zitat rausgesucht von Walter Benjamin, ja, weil der eigentlich diese Situation schon 1936 ziemlich gut auf den Punkt gebracht hat.
2: Der Krieg und nur der Krieg macht es möglich, Massenbewegungen größten Maßstabs unter Wahrung der überkommenden Eigentumsverhältnisse ein Ziel zu geben.
0: Damit beschreibt Walter Benjamin den faschistischen Mechanismus, die Massen politisch zu instrumentalisieren, ohne dass dabei die herrschenden Eigentumsverhältnisse angetastet werden. Der Krieg dient dem Faschismus sozusagen als Ventil, denn er lenkt die Energie darauf, die Nation und ihre Eigentumsverhältnisse zu verteidigen. Er ästhetisiert Stärke, also da fällt mir jetzt wieder hier Kriegstüchtigkeit ein. Ja. Ja, statt die Verhältnisse zu verändern, die eben diese Ungleichheit produziert.
1: Krieg ist einmal ist es ein autoritäres Elitenkonzept, welches sehr gut zur Verarbeitung von Multikrisen passt. Und wir sind ja gerade in Multikrisen. Von unten passt dazu die liquidatorische Phantombesitzverteidigung. So hat es die Philosophin Eva von Redeker benannt. Da das Wort so kompliziert ist und so viele Silben hat, will ich es hier nochmal erwähnen. Es heißt liquidatorische Phantombesitzverteidigung. Was ist damit gemeint? Mein Land soll mir wieder gehören, das irgendwie von irgendeinem anderen geklaut wurde. Es hat ja früher mir gehört natürlich. Das stimmt zwar nicht, aber es wird imaginiert. Mein Wald gehört zu mir, obwohl es internationalen Investor gehört. Ich agiere aber gegen die Ökoaktivisten, die ihn schützen wollen. Und bitte soll meine Frau auch wieder zu mir gehören wie vor 80 Jahren, als ich bestimmen konnte, was meine Frau zu tun hatte oder nicht. Das sind die Modelle der autoritären Rechten. Und wer Gegenkonzepte entwerfen will, muss hier ansetzen. Also es geht im Grunde genommen darum, Gegenerzählungen zu formulieren.

0: Wir wollen jetzt nochmal auf alte linke Streitigkeiten angehen, wie so militärisches Vorgehen oder wann und in welchem Kontext militärisches Vorgehen befürwortet oder eben abgelehnt wurde.
1: Dieselbe Gesellschaftsordnung, der Kapitalismus, betreibt den systematischen Völkermord als das vornehmste Mittel ihrer politischen Entwicklung.
2: Das sagte Rosa Luxemburg am 7. März 1914 in einer Rede in Freiburg im Vorfeld des Ersten Weltkriegs. Das ist besonders interessant, weil sie ja eine Minderheit war in der SPD, die immer auf die Kriegsgefahr verwiesen hat. Also Krieg wurde da zu einer Option, obwohl die SPD eigentlich und andere Linke internationalistische Positionen bezogen, weil das russische Zarentum als rückständig, feudalistisch angesehen wurde und die russische Bevölkerung doch befreit werden müsste eigentlich von diesem Joch. Und das ist insofern interessant, weil wir heute oder auch immer wieder unter Linken in diesem Spannungsfeld stehen. Man hat also eine sogenannte, Anführungszeichen, reaktionäre oder rückständige Diktatur und die soll doch dann bitte befreit werden.

0: und dann fällt man sozusagen aber dem eigenen herrschenden Block sozusagen in die Arme und sagt, ja, wir machen da auch mit, lass uns auch mitmachen.
1: Das ging ja auch um die Kriegsanleihen, die die SPD dann befürwortet hat, glaube ich, ne?
0: Genau, das war der zentrale Hebel, um den es ging.
1: Kurz vielleicht, Kriegsanleihen, die funktionierten halt als Kredite der Bürgerinnen an den Staat. Das waren verzinsliche Staatsanleihen, die vom Deutschen Reich im Ersten Weltkrieg ausgegeben wurden, um den Krieg direkt aus dem Ersparten der eigenen Bevölkerung eben finanzieren zu können.
0: Ja, und dazu braucht es natürlich eine Militarisierung, damit auch arme Menschen da sozusagen ihr Erspartes hinbringen konnten. Diese Strategie ging schief und verschiedenste Generationen von Männern verreckten in den Schützengräben.
1: So historische Beispiele wie nationalistische Projekte als Befreiung und zugleich auch als Festung gegen so drohende Gewaltregime ins Feld geführt werden, die gibt es ja zuhauf. Also nicht erst im Befreiungskampf der ehemals kolonisierten Länder, würde ich sagen, was jetzt so uns beim EZ3W halt immer Thema
0: unser
1: ist.
0: Unser Hintergrund,
1: ne?
0: Ja, genau.
1: Genau. Lass uns vielleicht noch ein bisschen aktuellere Beispiele springen. Im Kampf gegen den spanischen Faschismus haben Linke auch auf Waffen nicht verzichtet. Also Stichwort wäre hier spanischer Bürgerkrieg.
0: Ja, auch nochmal etwas anders gelagert wie die Beispiele, die wir vorher hatten, weil da Linke zuhauf wirklich massiv die Spanische Republik unterstützt haben. Wir wissen, das war vermutlich der Krieg im 20. Jahrhundert, wo sehr viele intellektuelle Schriftsteller, Philosophen wie Ernest Hemingway, George Orwell oder Simone Weil nach Spanien aufgebrochen sind, um der Republik zu helfen und nicht nur das, auch mit der Waffe in der Hand zu helfen. Der Hintergrund war der, halb Europa stand schon unter der Knute des Faschismus oder autoritärer Regime. Gleichzeitig ging es in Spanien, das ist ganz, ganz wichtig zu sehen, nicht nur um eine militärische Auseinandersetzung. Es ging um eine soziale und ökonomische Befreiung, zum Beispiel die der Frauen. In Barcelona im Sommer 36, da war die Atmosphäre erfüllt von einer unbeglaublichen Befreiungsstimmung. Das ändert sich allerdings schon ein Jahr später, also 1937. Frankreich und Großbritannien, die lieferten keine Waffen. Hilfe kam nur aus der Sowjetunion und damit wurde die autoritäre Linke in Spanien, die eigentlich in Spanien traditionellerweise schwach war, also die KPD in Spanien war eine kleine Partei, wurde sehr viel stärker und führte dazu, dass es innerhalb der Linken sogar zu bewaffneten Auseinandersetzungen kam.
1: Was lehrt uns das jetzt? Warum schauen wir auf dieses Beispiel?
0: Wichtig ist, dass man über die Logik der Waffen allein hinausdenken muss. Nehmen wir nur nochmal eine noch aktuellere Situation, die Kampagne für Waffen in El Salvador in den 80er Jahren. Dort hat sich die Linke auch einer militärischen Logik, also die Parole Waffen für El Salvador zeigt es, unterworfen und nicht über diesen Tellerrand hinausgedacht. Heute ist El Salvador ein autoritärer Staat und wir müssen uns immer fragen, wie konnte es dazu kommen?
1: Ja, das stimmt. Und gab oder gibt es in deinem Sinne denn trotzdem auch positive Beispiele?
0: Ja, zum Glück. Die Zapatisten in Mexiko sind in den 90er Jahren bekannt geworden und die Peschmerga in Kurdistan. Für die ist militärische Gewalt nur ein Werkzeug oder Baustein. Für sie steht eher im Vordergrund die Resilienz ihrer Gesellschaften gegenüber autoritären Übergriffen, sei es vom eigenen Staat, von der eigenen Regierung oder auch von externen Akteuren.
1: Ja, oder auch intern, ne? Also gerade in Kurdistan fällt mir das so ein, die Frauen, die sich bewaffnet haben, die kämpfen gegen innen und außen.
0: Genau.
1: Also
0: genau.
1: Im emanzipatorischen Sinne.
0: Und Führungsfiguren werden eben nicht wie Lenin oder irgendwelche anderen Befreiungskämpfer neue Diktatoren, sondern der Subkommandant Markus verschwindet im Hintergrund, wenn er nicht mehr benötigt wird. Und gleichzeitig gibt es von diesen Gruppen, das ist auch wichtig zu erwähnen, eine klare internationalistische Ausrichtung. Also der Nationalstaat ist nur ein Handlungsfeld unter vielen. Also da werden Makroebenen wie indigene Kulturen in Chiapas bedient.
1: Natürlich werden auch dort Fehler gemacht, würde ich sagen, aber so die grobe Richtung stimmt vielleicht. Dazu ein Zitat von Subkommandante Markus.
2: Wir können uns den Luxus der Lüge nicht leisten. Wenn man auf dem schmalen Grat des Krieges lebt, wird man spontan. Und wir haben festgestellt, dass die Lüge ein Minimum an Planung erfordert.

0: Georg, wir wollten ja noch auf das Konzept des liberalen Friedens eingehen. Das wurde so seit Ende des Kalten Krieges ausgebaut. Und zwar mit den militärischen Interventionen in, Somalia, Irak, Afghanistan, ja später dann aber auch im Kongo oder im Sahel. Da wurde es etabliert und auch praktiziert. Und ja, so wichtige Begrifflichkeiten, die man hier mal nennen könnte, sind Schurkenstaaten, Feldstates, Peacemaking Missions und im Schatten dieser Missionen eben oftmals auch dann die Friedensarbeit.
1: Das ist nochmal eine andere historische Situation, da es ja um Kriege ging, die nicht gegen Staaten meistens, sondern militärische, dschihadistische Gruppen beispielsweise wie den Taliban in Afghanistan gingen. Das hat natürlich viel damit zu tun, beispielsweise mit dem Anschlag auf die Twin Towers. Und diese Situation damals in den 90er und 2000er Jahren wird dann gerne vergessen, ist aber wichtig, weil linke Politik sowohl fundamentalistische Gesellschaftsmodelle als auch imperiale Machtmodelle kritisieren muss.
0: Ich würde noch mal kurz zusammenfassen, um was es, das war ja damals Bush, ne? Ja. Um was es bei dieser Bush-Doktrin nach 9/11 ungefähr ging oder wie die sich ungefähr anhörte. Die Vereinigten Staaten von Amerika und ihr Krieg gegen den Terror haben eben für ihn so dieses sakrale Ziel der Rettung der undemokratischen Welt, also das heißt der Bevölkerung in repressiven Regimes, und das heilige Ziel der Rettung der demokratischen Welt vor dem internationalen Terrorismus und seiner Gönner. Die friedlichen Staaten, also die USA und ihre Verbündeten, das ist primär so die westliche demokratische Hemisphäre mit gemeint gewesen, die sind gefährdet von neuen Formen des entgrenzten Krieges, eben vom Terrorismus und seinen ideologischen und militärischen Pakten mit diesen Schurkenstaaten, die zudem auch noch in Besitz von Massenvernichtungswaffen sind.
1: Ja, was ja nicht gestimmt hat, man erinnert sich an die berühmte Rede vom damaligen US-Außenminister Powell, der schlichtweg gelogen hat da vor der UN.
0: Und ja, aber es war das Narrativ, darum geht es gerade.
1: War das Narrativ und dann noch befeuert auch mit historischen Beispielen. Ne? Also man hat dann sowohl in den USA als auch hier wieder gesagt, ja, also wieder das, Hitler musste ja auch sozusagen militärisch niedergerungen werden und genauso müssen wir das mit dschihadistischen Gruppen machen.
0: Dennoch jetzt dieses Gesamtnarrativ, da war ja auch nicht alles falsch dran. Also ich denke da zum Beispiel an diesen ganzen Terror, den man bis hin nach Europa erlebt hat, ne? Vor allem diese Anschläge in U-Bahn, in Madrid, in London, die Twin Towers selber natürlich nicht zu vergessen. Aber auch jetzt, wenn man das weiterführt, was an IS und so weiter daraus später erwachsen ist, Boko Haram, die Anschläge auf Bars, auf Restaurants, Märkte, Diskotheken.
1: Ja, aber mit diesem Narrativ wird dann ein Vorgehen geheiligt, das nicht frei von Gewalt ist. Da geht es dann um humanitäre Interventionen, also in Anführungszeichen. Und man muss erstmal die ganzen Begrifflichkeiten, mit denen da operiert wurde, nochmal auf den Punkt bringen. Es ging eher um so eine militärische Entwicklungszusammenarbeit. Also das hieß, wir bauen Mädchenschulen und bohren Brunnen und entwickeln sozusagen eine zivile Gesellschaft. Mit diesem Narrativ wird ein Vorgehen geheiligt, das nicht frei von Gewalt ist. Diese sogenannten humanitären Interventionen, man muss das immer in Anführungszeichen setzen, rechtfertigen dann Krieg und es stehen dann diese Stichworte wie Operation Enduring Freedom, Operation Iraq Freedom, die sozusagen die heile demokratische Welt für den Irak prophezeien. Es kam dann historisch gesehen nach 2003 ganz anders. Der IS ist aufgestiegen.
0: Es ging wieder in dem Narrativ auch darum, wie ehemals bei den Linken vor dem Ersten Weltkrieg, um diese Befreiung der unterjochten Bevölkerung. Das war ja ein starkes Argument. Und um die Verteidigung der gerechten Sache. Das ist durchaus ein, würde ich sagen, sich wiederholendes Element dieser kriegsrhetorischen Prinzipien, die dann ja auch einen gerechten Krieg auch in den Medien daher artikulieren. Also ich denke auch an diesen Embedded Journalism. Und das ohne von Krieg im eigentlichen Sinne zu sprechen. Der Feind ist grausam, also ein Schurke, er benutzt unzulässige Waffen. Wir hingegen wollen den Krieg ja gar nicht, aber unsere Sache ist heilig und sie dient ja außerdem auch allen. Das war so das Narrativ.
1: Was aber nicht heißt, wie du richtig bemerkt hast, dass die Gefahr des Terrorismus nicht ganz real waren und noch heute sind. Und natürlich sind weder der Irak noch Afghanistan noch andere Failed States ansatzweise befreite Gesellschaften. Das muss man schon auch festhalten.
0: Ja, das stimmt. Nur der Punkt ist ja der, im Schatten dieser eigenen westlichen Rechtfertigung sind eben auch Kriegsverbrechen passiert. Und die, finde ich, muss man aus linker Perspektive halt auch benennen. Also ohne sie jetzt für eine Art von, weiß nicht, Anti-Amerikanismus oder so zu funktionalisieren. Zu den dokumentierten Fällen zählen zum Beispiel Folter, Misshandlungen in Gefängnissen wie Abu Ghraib, extralegale Tötungen durch Soldaten und Militärdienstleister. Im Irak zum Beispiel Blackwater, die ja mit eingesetzt wurden, wir hatten es schon von Söldnern. Dann aber auch Luftangriffe mit zahlreichen zivilen Opfern.
1: Ja, und im Schatten dieser humanitären Intervention sind dann ja weltweit Friedensinitiativen und Missionen auf allen Ebenen gewachsen, die teilweise dann an dieses Militärische auch andocken konnten. Das war ein ganzes Konglomerat, finanziert mit UN-Geldern, mit Geldern aus nationalen und supranationalen Organisationen. Man sprach und spricht auch heute noch inzwischen von einer sogenannten Peace Industry. Auch der zivile Friedensdienst aus Deutschland bekam nach seiner Gründung 1999 beziehungsweise nach den Bürgerkriegen in Jugoslawien nochmals kräftig Aufwind. Versöhnungsarbeit wurde dann also sozusagen in das Schaufenster gestellt und das würde zu einem dauerhaften Frieden führen und sei unverzichtbar.
0: Stimmt ja auch ein Stück weit, also ist auch daran nicht alles falsch. Und ich würde sagen, es gibt viele Beispiele, gerade so lokale Ansätze für den Einsatz von Friedensfachkräften, die man auch loben kann. So führte zum Beispiel die Aufarbeitung der kriegsbelasteten Vergangenheit in Guatemala ja auch dazu, dass im Frühjahr 2016 war das, hochrangige Militärs erstmals wegen Gewaltverbrechen während des Bürgerkrieges vor Gericht zur Rechenschaft gezogen wurden. Oder denken wir an Kolumbien. In Kolumbien förderten zivile Friedensdienstfachkräfte gemeinsam halt mit lokalen JournalistInnen eine sehr sensible Form der Medienberichterstattung, die eben deeskalierend und nicht konfliktverschärfend wirkte oder wirken sollte.
1: Aber es gab und gibt auch berechtigte Kritik, weil westliche Friedenseinsätze auch die mit lokalen Friedensfachkräften unter dem Konzept der liberalen Friedensstrategie umgesetzt werden. Kritikerinnen bemängeln an diesem Konzept des Liberal Peace, dass die Praktiken oft von oben herab initiiert wurden.
0: Ja, so Top-Down-Ansätze.
1: Genau,
0: ne?
1: Top-Down-Ansätze. Und lokale Gemeinschaften mit ihren eigenen Lösungsansätzen da oftmals unter die Räder kamen. Ne? Und aus diesem Grund haben auch viele Menschen aus dem globalen Süden kritisiert, dass das einfach diese lokalen Ansätze zu wenig berücksichtigt wurden.
0: So hat ja zum Beispiel Sabelo Ndlovu-Gaceni aus Simbabwe, das ist einer der führenden Köpfe dieser dekolonialen afrikanischen Friedensforschung, der hat Folgendes gesagt.
2: Das liberale Friedensmodell fungiert nicht als neutrales Instrument zur Konfliktlösung, sondern als Fortsetzung der globalen Kolonialität, in der der globale Norden die normativen Standards für Staatlichkeit und gesellschaftliche Ordnung im Süden diktiert.
1: Gaceni hat also die Einbettung von Friedensmissionen in imperiale Kontinuitäten kritisiert.
0: Weil eben die liberale Friedensförderung mit einem standardisierten Konzept arbeitet, das sehr stark auf so westlichen liberalen Ideen und Werten basiert. Die sind jetzt nicht alle schlecht, ne? Aber Rechtsstaatlichkeit, Leistungsgesellschaft, Marktwirtschaft, Menschenrechte, damit werden halt koloniale Machtstrukturen tendenziell auch fortgeschrieben und so lokale, eher indigene, traditionelle Wege zum Frieden, die wurden in diesem Konzept zumindest zu Beginn weitgehend ignoriert.
1: Unsere Beispiele zeigen immer wieder auch, dass es hehre Ansätze gibt, die sich auf dem Papier gut anhören, aber dann in der Folge, genau weil solche Macht- und Herrschaftspositionen nicht berücksichtigt werden, einfach völlig schief laufen.
0: Ja, das ist also die Kritik, die sich eben auch gegen diese sogenannte Peace Industry, die hattest du schon erwähnt, wendet und eben dagegen, dass Friedenskonzepte einfach so von extern vorgedacht werden, ohne dass man die Betroffenen wirklich aktiv mit einbezieht. Also ein Friedensforscher, der das sehr früh gemacht hat, von der Manchester University, war Oliver Richmond. Der sagte zum Beispiel:
2: Der liberale Frieden erzeugt oft nur eine negative Form des Friedens, die die politische und ökonomische Hegemonie des Nordens sichert, anstatt echte lokale Emanzipation und Gerechtigkeit im Süden zu fördern.
0: Und er forderte halt genau das, nämlich lokale Perspektiven und auch so indigene Traditionen und die tatsächlichen Bedürfnisse der betroffenen Bevölkerung in den Mittelpunkt von Friedensansätzen zu stellen und damit eigentlich sowas wie Emanzipation und Frieden auch verbinden zu wollen.
1: Nun muss man ja aber auch einwenden, dass so ein Lokalturn, also die Hinwendung zu lokalen oder traditionellen Strategien der Konflikttransformation, vermutlich auch nicht in aller Reinheit Emanzipation garantiert. Da gibt es ja vermutlich auch Fallstricke.
0: Also ich finde auch lokal und emanzipatorisch, das ist auf keinen Fall das Gleiche. Ja. Man kann sicherlich an gut etablierte Formen von Streitschlichtung zum Beispiel anknüpfen. Und dann geht es aber darum, wer darf denn da sprechen? Also eine Garantie ist das noch nicht. Es gibt zahlreiche Studien genau darüber, die zum Beispiel zeigen, dass so patriarchale Strukturen in Nachkriegsgesellschaften dann auch stark wieder Einzug halten können. Das ist aber für beide Ansätze der Fall, also sowohl für den genannten Top-Down-Ansatz dieses liberalen Friedens und eben auch für Ansätze, die so lokal aus Communities heraus reaktiviert werden. Und zwar sogar dann, das finde ich interessant, wenn zu Kampfzeiten, zum Beispiel bei so antikolonialen Widerstandsbewegungen, wenn da die Geschlechterrollen eben egalitärer wurden, da ist Tigray ein Beispiel, aber auch Simbabwe, die Befreiungsbewegungen, dort haben Frauen in teilweise sehr hohen auch Kampfpositionen gehabt und Frauen konnten sehr wichtige Funktionen auskleiden. Also sie waren Kommandantinnen von kämpfenden Einheiten. Kaum waren allerdings die Kämpferinnen entwaffnet, durften oder mussten sie dann wieder zurück an den Herd. Die feministische Friedensforschung, da habe ich mich noch mal so ein bisschen drin eingelesen, die sieht eben aus genau diesem Grund bei beiden Formen von Konzepten, also egal jetzt ob liberal-westlich oder traditionell lokal, sage ich mal, die sieht bei beiden Formen eben diese Gefahr der Normalisierung von Geschlechterungerechtigkeiten in Postkriegsgesellschaften. Warum? Etwa, weil so religiöse oder traditionelle Einheiten oder Eliten sehr stark auch auf frauenfeindliche Geschlechterordnungen setzen und dahin zurück wollen. Warum? Weil, das ist deren Begründung, die eben kulturell legitimiert sind und auch so eine soziale Ordnung erstmal garantieren. Feministische Friedenspolitik geht hingegen mit so einem intersektionellen Ansatz an die Friedensarbeit heran, eben mit dem Ziel, andere Formen von Diskriminierung mitzudenken, also Alter, Klasse, Herkunft und so weiter, um dann halt die Mitbestimmung der jeweils Deprivilegierten einzufordern. Also eben zum Beispiel von Frauen.
1: Hört sich einfach und gut und wichtig an, aber in der Praxis sicherlich immer wieder schwierig umzusetzen.
0: Genau, ist nicht so einfach. Also es werden zum Beispiel neue Organisationsformen gemeinsam erarbeitet oder neue Regeln in so bestehende patriarchal organisierte Institutionen eingereicht, aber die dann zu leben, da müssen halt alle mitziehen. Aber was die feministische Friedensarbeit will und Friedensforschung will, das ist diese martialische Maskulinität und den Militarismus wirklich innerhalb der Gesellschaft überwinden. Und damit ist feministische Friedenspolitik für mich schon deutlich ein Gegengewicht zu der Debatte dieser Versicherheitlichung durch militärische Präsenz, die wir ja gerade wieder überall erleben.
1: Das halten wir mal als wichtigen positiven Punkt fest.
0: Ja, wir haben ja jetzt alle möglichen Gewaltakteure benannt, Trump, Putin, auch aus dem globalen Süden. Und was vielleicht nochmal wichtig zu sagen wäre, die Gewalt kommt eben nicht nur von Gewaltakteuren, die eine unheimliche Macht haben, weil sie eine Großmacht sind. Und sie kommt eben auch nicht nur aus den Rändern, was in Europa oft als Bedrohung wahrgenommen wird, so IS, Boko Haram, Azawad im Sudan und so weiter, sondern die Gefahr der Gewalteskalation, die kommt immer auch aus der Mitte der Gesellschaft, dort genauso wie hier. Und wenn ich sage genauso wie hier, dann denken wir da mit Sicherheit eher an den Aufstieg der Rechten und an dieses sich Einschleichen von Normalität, von langsamen Eskalationsspiralen der Gewalt.
2: Wer erträumt hatte, die Gewalt sei dank des Fortschritts nunmehr Teil der Vergangenheit, erblickt in der Ilias vielleicht ein bloßes Dokument. Wer aber zu erkennen vermag, dass die Gewalt heute wie einst die Mitte ist von jeder menschlichen Geschichte, der findet in ihr den schönsten, den reinsten Spiegel.

Zu Beginn unserer Sendereihe Frieden gestalten, wie geht das, benannten Georg und Martina als MitarbeiterInnen des IZ3W in ihrem Gespräch die aktuellen weltpolitischen Umbrüche, die von einer ebenfalls weltweit zunehmenden Militarisierung des Denkens und Handelns gekennzeichnet sind. Damit möchten wir herausstellen, vor welchem Hintergrund wir die Sendereihe aufgesetzt haben und unsere Sprecherposition verdeutlichen. Denn der Blick auf das Thema Kriegsführung und Friedensmissionen ist auch aus linker emanzipatorischer Sicht sehr komplex. In der weiteren Sendereihe blicken wir auf die lokalen Schauplätze von Friedensinitiativen und fragen, was sind ihre Herausforderungen, woher nehmen sie den Mut, sich dem wachsenden Militarismus entgegenzustellen und was haben sie in der Hand?

0: Les épreuves que nous traversons en ces temps difficiles ne sont en réalité que des embûches sur la voie noble qui mène à la prospérité.
1: Die Prüfungen, die Mali derzeit durchlebt, seien nur Hindernisse auf dem Weg zu Wohlstand und Entwicklung. Gerade in schwierigen Zeiten müsse die Nation ihren Zusammenhalt stärken, so der malische Präsident Assimi Goïta am 28. April 2026, drei Tage nach den schwersten Angriffen in Mali seit 2012.
2: Die Angriffe vom 25. April 2026 waren für viele Menschen in Mali ein Schock. Erstmals seit Jahren gingen separatistische Tuareg-Rebellen und die mit Al-Qaida verbündete Terrorgruppe Jnim gemeinsam gegen den malischen Staat vor. Gleichzeitig wurden Militärstützpunkte und Städte in mehreren Regionen des Landes angegriffen, darunter auch die Garnisonsstadt Kati nahe Bamako.
1: Mein Kollege Lars war Ende April in Bamako. Einen Tag vor den Angriffen sprach er dort mit François Tendeng und Mokhtar Camara von der Friedensorganisation IRENE über Friedensarbeit. Dabei erzählt François vom Angriff auf eine Gendarmerieschule in Bamako im Herbst 2024. Eine Erfahrung, die ihm bis heute präsent ist.
3: Um 4.30 Uhr höre ich die Maschinengewehr. Ich sagte, das kenne ich irgendwie. Und dann dauerte, dann bin ich aufgestanden, die Straße ist leer und sagte, aha, es ist eine Attacke, Mitte in Bamako.
1: Der Angriff, von dem François hier spricht, liegt bereits einige Zeit zurück. Die Ereignisse vom 25. April 2026 hatten jedoch eine ganz andere Dimension. Lars, wie hast du die Situation während der jüngsten Angriffe vor Ort erlebt?
2: In unserem Stadtteil waren wir weit genug weg von den Kampfhandlungen, also habe ich nicht direkt davon mitbekommen. In der Hauptstadt herrschte weitgehend Alltag, abgesehen von einer nächtlichen Ausgangssperre. Das heißt nicht, dass die Ereignisse die Menschen kalt gelassen hätten. Die Angriffe lösten große Verunsicherung aus. Schnell verbreiteten sich Videos und Berichte aus den umkämpften Gebieten. Trotzdem hatte man nicht das Gefühl, dass das Land vor dem Zusammenbruch steht. Statt Panik erlebte ich vor allem große Solidarität mit der malischen Armee.
1: Das überrascht. In vielen internationalen Medien war nach den Anschlägen von einem Scheitern der Militärregierung oder sogar von einem drohenden Zerfall des Landes die Rede.
2: Ein solches Auseinanderklaffen von Berichterstattung und Alltagserfahrung in Mali ist nicht neu. Das wurde auch im Interview mit François und Mokhtar deutlich. Insbesondere während der schweren Treibstoffkrise im Herbst 2025 wurde im Ausland häufig der Eindruck vermittelt, das Land stehe kurz vor dem Kollaps. François schilderte mir dagegen vor allem die Solidarität und gegenseitige Unterstützung, die er damals erlebt hat.
3: Die Leute haben einfach die Situation akzeptiert, wie die ist, war nicht zu ändern. Und haben sich so organisiert in den Tankstellen. Das ist ihre Ansatz Revolution. Das ist eine neue Freundschaft entstanden. Die Leute nach zwei Tagen haben einen völlig unbekannten einen Schlüssel vom Auto gegeben, damit du nach Hause gehen kannst und eine Nacht schlafen kann und falls es Bewegung ist, dass dein Auto auch mit bewegt ist.
2: Was François hier beschreibt, ist mehr als eine Geschichte über Solidarität in einer Krisensituation. Es geht um die Frage, wie Menschen auch unter schwierigen Bedingungen Zusammenhalt organisieren und Konflikte bewältigen. Genau dort setzt Friedensarbeit an.
1: Was bedeutet Friedensarbeit in einem Land, das seit Jahren von Gewaltkonflikten geprägt ist? Das wollte Lars von François Tendeng und Mokhtar Camara wissen.
4: Unsere Philosophie ist klar, wir arbeiten nicht mit bewaffneten Menschen. Ob Militär oder Terroristen, unser Grundsatz, wir arbeiten nicht mit Leuten, die Gewalt als Methode predigen oder bevorzugen. Das ist für uns eine klare Linie. Wir wollen Frieden fördern und das machen wir mit der Zivilbevölkerung.
3: Es gibt keinen Platz zur Verherrlichung von Gewalt und Gewaltstrukturen und Gewalt. Es gibt einfach keinen Platz in unserer Vision. Es geht nicht, jemandem was beizubringen, indem du ihm weh tut. Wenn du nur sagst, hier ist Ende meiner Kreativität im pädagogischen Bereich, dann ist es zu Gewalt. Wenn ein Vater sein Kind schlägt, das heißt, er ist am Ende seiner Kreativität, um sein Kind zu bewegen in die Richtung. Und dann sitzt du Gewalt. Das ist keine Erziehung. Sorry. Ich lehne das ab in die Familie. Ich lehne das ab auch in die Gesellschaft. Also wir sind überzeugt, dass anders geht.
5: Du hast jetzt von den Gewaltstrukturen vor Ort gesprochen und eurem Ansatz, der dem entgegensteht und ihr versucht, das zu durchbrechen, auch durch Erziehung. Aber was sind eurer Meinung nach die Ursachen für diese Gewalt?
4: Es ist schwer, die Konflikte so genau zu beschreiben. Es gibt Probleme, die durch koloniale Zeit entstanden sind. Es sind auch Probleme, die auch natürlich die Art, wie das Land regiert wurde. Seit der Unabhängigkeit muss man sagen, dass es Korruption in diesem Land gibt, dass es Ungleichheit gibt. Und natürlich hat auch Konsequenzen für die Leute, dass es einfach Ungleichheit gibt. Also einige haben Wasser, einige haben nicht, einige haben Strom, einige nicht. Das sind Erbe des Kolonialismus und Erbe auch der schlechten Regierungsführung. Die Konflikte sind so entstanden und die Jugendlichen haben keine Perspektive, keine Arbeit. Das ist schon schwer wegen dieser Situation. Und Krieg auch kommt dazu. Und natürlich auch die Konflikte wegen der Knappheit der natürlichen Ressourcen auch. Das kommt auch dazu. Und deswegen sind, wie sagen, die Konflikte in Mali sind sehr komplex.
3: Die Gründe, die verschwinden nicht. Aber im Laufe der Konflikt, da ändern sich auch die Dinge. Das ist immer in der Zeit, wenn du Konfliktanalyse machst, du machst es ganz gezielt in eine bestimmte Zeit. Und wir können nicht auf Metaebene. Wir haben nicht die Mittel, die Möglichkeit, nicht das Mandat, über Regierungssachen zu agieren. Nein, wir sind wirklich da für die Bevölkerung. Wir machen zivile Friedensdienst. Friedensdienst ist groß, aber zivile Friedensdienst ist ganz konzentriert auf den Friedensbedarf der zivilen Bevölkerung, mit der wir arbeiten.
5: Kannst du den Begriff Friedensbedarfe nochmal erklären? Was sind genau Friedensbedarfe?
4: Als Friedensbedarf würde ich einfach sagen, zuerst, dass die Leute, zum Beispiel, ohne Beispiele ist es ganz schwer, ich arbeite gerade daran an einem Fall, wo die Goldbauer und die Bevölkerung sich geweigert hat, Steuern zu zahlen, weil es herrschte keine Transparenz, es gab auch Korruptionsverdacht, dass die Steuergelder woanders gehen und gehen nicht, wo sie müssen. Friedensbedarf wäre dann Transparenz in der Verwaltung der Steuern. Zum Beispiel, es kursieren so viele falsche Nachrichten, so viele Fake News. Zum Beispiel, als diese Krise war, dass die Leute vor der Fiji, die Touristen vor Bamako stehen. Und dass sie werden demnächst Bamako erobern. Diese falschen Meldungen gefährden den Zusammenhalt und den Frieden in Mali. Und Friedensbedarf wäre zuverlässige Nachrichten verbreiten. Konflikte entsprechen immer Friedensbedarf. Deswegen entstehen eigentlich Konflikte. Das heißt, wir gehen nicht unbedingt von Konflikten aus, aber wir gehen von Friedensbedarf. Welche Friedensbedarf gibt es?
5: Hast du eine Situation im Kopf, wo du sagen würdest, da haben wir wirklich was erreicht, vielleicht auch da haben wir einen Konflikt moderiert oder gelöst?
4: Eine wichtige Erfolgsarbeit war, dass als wir angefangen haben, war sensibler Journalismus kein großes Thema. Und seitdem haben wir geschafft, dass viele Universitäten Friedensjournalismus als Fach eingeführt haben, weil vorher die Journalisten waren nicht ausgebildet, die haben die Nachrichten nicht im Sinne des Friedens behandelt, aber die haben sogar dazu beigetragen, dass einige Konflikte eskalieren. Und dass es jetzt Studenten es lernen in den Fachhochschulen, wie man mit sensibel mit Informationen umgehen soll. Das ist für uns auch ein großer Erfolg. Und ein anderes Beispiel, im Sikasso herrschte Konflikte zwischen Händler und Kommune über die Nutzung der Märkte etc. Aber durch unsere Intervention ist jetzt mal friedlich geworden, dass die Leute zusammenarbeiten. Und das sind einfach kleine Erfolge sind klein, aber das ist auf die Ebene, die wir arbeiten, ist sehr wichtig.
5: Was sind denn die Grenzen der Friedensarbeit? Also gibt es auch Situationen, in denen Friedensarbeit vielleicht nicht ausreichend ist oder wo es andere Ansätze braucht?
3: Frieden hat immer zu tun mit wirtschaftlicher Lage der Menschen. Wir arbeiten zielgerichtet an Jugendlichen und an Frauen. In den menschlichen Strukturen, das sind die Leute, die wenig Macht, nicht nur politische Macht, ist auch wirtschaftliche Macht. Und da ist zum Beispiel der Single Friedensdienst an der Grenze. Du kannst mit Leuten über Frieden reden, aber wenn du einfach nicht auch mit agieren kannst, um die Situation der Menschen zu verbessern, wirtschaftlich, dann bist du da manchmal und fragst, was mache ich? Ich kann mich erinnern, ich war in Burundi, hat einen Workshop dort gemacht und ganz am Ende war die jüngste Teilnehmerin, die mir sagte, il n'y a pas de paix sans pain. Ich hatte nicht was, was will sie mir sagen? Und ich musste mich überlegen und dann habe ich gesagt, kannst du mir das wirklich mehr erklären? Im Moment bin ich irgendwie. Und dann erklärte sie mir, das Leben eines jungen Mädchen im, ich kam aus Kongo, im Kongo, wo die Miliz Arme da sind, wo gar nichts da ist und die nicht mehr zu essen hat, kann sie über Frieden reden. Wir arbeiten im Changement de Comportement. Der Mensch muss sich ändern. Alles, was kommt, ist von der Haltung von der Mensch. Ich habe noch nie einen Kalaschnikow gesehen, der allein hochgeht und schießt auf die Menschen. Und wir arbeiten auf der Ebene. Aber die Programme der Friedens, der zivile Friedens, die haben diese Einschränkung, dass wir nicht wirtschaftliche Forderungen zu machen können, bezogen zu den Menschen, die wenig Macht haben in den Strukturen. Und das ist, was wir da sagen, wir müssen irgendwie langsam diese Friedensarbeit, die wir machen, diese Änderung, unterstützen.

0: 15, damit die Leute nicht schnell wieder in die wirtschaftliche Abhängigkeit landen und so weiter und so fort. Also wir müssen daran denken. Friedensarbeit braucht auch Mittel, um die Menschen, die in Not sind in der Gesellschaft, wirtschaftlich zu verkaufen.
1: Es gibt keinen Frieden ohne Brot. Il n'y a pas de paix sans pain. Mit diesem Satz bringt François Tendeng eine zentrale Erkenntnis unseres Gesprächs auf den Punkt. Friedensarbeit bedeutet für ihn nicht nur Dialog und Versöhnung. Sie beginnt dort, wo Menschen Zugang zu Bildung haben, ihre Familien ernähren können und eine Perspektive für die Zukunft sehen. Doch wenn Frieden so viel mehr ist als die Abwesenheit von Gewalt, warum wird dann meist nur über Krieg, Terrorismus und Militär berichtet? Auch das habe ich François Tendeng und Mokhtar Kamara gefragt.
0: Wer sind die Menschen, die da leben? Das Konflikt ist da, das wissen wir. Aber die Menschen, die da leben, die Menschen, die sich tagtäglich überlegen, ob sie den Weg heute nehmen oder nicht den Weg. Mein Wunsch wäre, von deren Leben zu berichten, nicht auf Perspektive des Krieges. Das ist das Problem. Die Perspektive des Krieges ist eben eine Konsumperspektive.
2: Vielleicht liegt genau darin eine Herausforderung, auch für uns JournalistInnen. Über Anschläge, Militär und geopolitische Konflikte wird viel berichtet. Deutlich seltener geht es um die Menschen, die trotz Gewalt ihren Alltag organisieren, Konflikte lösen und sich für Frieden einsetzen.
0: Wir arbeiten mit Menschen, die heute in deren Dorf schlafen und nicht wissen, ob sie morgen da sind. Wenn man deren Perspektive nehmen würde, nicht die als schwach oder als Leute zu bemitleiden, nein, die sind nicht, die sind sehr, sehr starke Personen. Die sind Leute zu respektieren. Diese Perspektive, wenn man das richtig hochbringen kann, dann kann man Dinge ändern im Ebene der Entscheidungsträger. Und das ist, was fehlt.
2: Das war der Beitrag von Lars Springfeld aus Mali und das war auch schon der Südnordfunk im Juni. Wiederholt wird er bei uns bei Radio Dreikland am Freitag, den 5. Juni um 11 Uhr. 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Wir hören uns im Juli wieder. Bis dahin macht es gut und Peace out.

Tja, manchmal passieren ganz komische Sachen. Jetzt scheint offensichtlich der Server auch noch abgekackt zu sein. Jetzt bin ich in ganz schön schwierigen Situationen, weil wir dadurch natürlich in ein Problem hineinbekommen, dass ich euch nicht so richtig zu Punkt 12 begrüßen kann, weil das nicht starten wird. Alle die Beiträge sind nämlich auf unserem Server abgelegt und wir wollen mal jetzt gucken, dass wir da ein bisschen reinkommen und die Geschichte dann gleich zu regeln. Also müssen wir jetzt erstmal mit CDs anfangen. Und CD 1, also was euch erwartet, wäre jetzt eigentlich ein kleiner Newsflash gewesen, der geht aber nicht. Der Jingle schon mal klappt nicht, weil der Server nicht präsent ist. Dann wollten wir euch ein bisschen über die Frage, warum dann das Portal Follow the Money, ein Rechercheportal zu Unregelmäßigkeiten in der EU, die Server wechseln, nämlich aus den USA in die EU rein. Ein Beitrag geht dann noch über Ende Gelände, sollte es gehen. Und vielleicht können wir das alles noch ein bisschen retten und zusammenführen, wenn dann die Server sich wieder aufbauen oder wir das auf ein lokales Element zurückführen. Aber jetzt machen wir erst einmal ein paar Takte von einer anderen Seite.

0: kann in seiner monatlichen Zeitreihe seit Januar 2015 einen Solarstrom-Einspeiserekord in das öffentliche Netz in seinen Charts verzeichnen. 10,89 Terawattstunden stellen die Solaranlagen im Mai 26 dem öffentlichen Netz zur Verfügung. Ein neuer absoluter Höchststand der Einspeisung. Das ist bereits im Mai gegenüber dem Höchststand 2015 mehr als eine Verdoppelung. Etwas anders sieht es allerdings in Freiburg aus. Die einzige Vorreiterin im Solarstromausbau belegt im Ranking von 72 sogenannten Großstädten auf der Plattform wattbewerb.de nur noch einen 24. Platz. Und zwar mit 456,39 Watt Leistung Peak je Einwohner. Das sind die Zahlen vom Mai 26. Also je Einwohner sind installiert 456 Watt Leistung. Die Solarliederstadt Ulm kommt im gleichen Zeitraum auf einen Zubau von 603 Watt Peak allein beim Zuwachs je Einwohner in Ulm bei den neuen Solarkapazitäten. Also mehr Freiburg als Gesamtergebnis heute präsentieren kann. Startpunkt war für Freiburg Platz 17. Das waren damals 213 Watt Peak je Einwohnerleistung. Allerdings ist die grüne SolarCity mit seinem Zubautempo und Stand mittlerweile auch auf Platz 32 abgesackt. Dies weist der täglich aktualisierte Zubau-Dashboard deutscher Städte aus. Unter den teilnehmenden Städten in Baden-Württemberg bedeutet dies Rang 4 nach Ulm, Heilbronn und neuerdings Pforzheim und Karlsruhe steht schon in Lauerstellung, Freiburg zu überholen. Dies liegt aber nicht nur an der Fossilförderung und der geplanten und schon jetzt wirksamen Hinderung von Einspeisung erneuerbarer Energien aus Wind und Strom durch die neue Wirtschaftsministerin Katharina Reiche ab 2025. Ihre vorgeschobenen netztechnischen Argumente sind, wie gesagt, vorgeschoben und politisch ausschließlich wegen der Fossilförderung motiviert. Hören wir mal rein, was da ein Badenova Asset Manager für Badenova Netze zu sagen hat.
1: Also wir haben in Freiburg rein, nur in Freiburg ohne Hinterlagerte, eine Gesamt-PV-Prognose von 330 MW und davon meine ich etwas mehr als die Hälfte von reinen Aufdachanlagen. Ich will das gar nicht als B- oder Entlastung klassifizieren. Es sind halt Anmeldungen, die reinkommen und auf die muss man halt reagieren. Die haben das Bedürfnis, Strom ins Netz einzuspeisen oder am Netz zu agieren und die sollen ihrem Bedürfnis natürlich nachkommen. Grundsätzlich, ganz grundsätzlich, muss ein Stromnetz so ausgelegt sein, dass es sowohl die maximale Einspeisung als auch den maximalen Bezug irgendwie abbilden kann und aufnehmen kann oder halt abgeben kann. Also beide Extremfälle, die auftreten können, muss es abkönnen. Das ist die Voraussetzung. Das heißt, wenn man das aus der Brille betrachtet, ja, mehr Einspeisung, zentral oder dezentral, sorgen dafür, dass das Stromnetz mehr können muss.
0: Und warum ist das so?
1: Wechselstrom ist eine klassische angewandte Technik, die für kleine Netze oder unweite Gegenden sehr vorteilhaft ist. Warum ist die vorteilhaft? Man hat sehr geringe Übertragungsverluste, man kann durch Transformatorennetzebenen miteinander kuppeln und dennoch galvanisch getrennt halten, weil Transformator dient als galvanische Trennung und das Ganze ist verhältnismäßig günstig.
0: Last not least sind sie auch schneller lieferbar und können die gegenwärtig 300 und ich glaube 43 Transformatorenpunkte ersetzen. Das wäre also leichter als die neuen Umspannwerke, drei vorrangig

bis 7 im Endausbau eines All-Inklusiv-Konzeptes zu bewerkstelligen. Selbst in Baden-Württemberg hat Freiburg beginnen bei OB Salomon seine Talfahrt schon lange fortgesetzt im Solarranking. Dem wollte eigentlich der Freiburger Gemeinderat in seiner im November 2023 gefassten Beschluss mit einer Solaroffensive begegnen. Und zwar sei das konkrete Ausbauziel bis 2030 die Verfünffachung der Solarkapazitäten auf 280 Megawatt installierter Leistung und jährlich ca. 280.000 Gigawattstunden. Dies ist vom Beschluss seinerzeit umfasst. Wesentlicher Teil, und darum wurde auch gerungen, ist auch die verpflichtende Aufstellung durch die Verwaltung eines Masterplans Solar. Darin sollten die Ausbauziele und Maßnahmen auf konkrete Sektoren und Zeitpunkte heruntergebrochen werden. Zitat aus diesem Beschluss. Drittens, der Gemeinderat beauftragt gemäß Ziffer 4 der Drucksache die Verwaltung mit der Erarbeitung eines Masterplans Solar für Freiburg. In diesem Masterplan werden auf der Basis einer Potenzialanalyse für die einzelnen Handlungsfelder konkrete Maßnahmen und Meilensteine erarbeitet. So der Beschluss vom 28. November. Diesen Beschluss setzte die Verwaltung jedoch so nicht um. Stattdessen wurde die Prognos AG beauftragt, zu den Ausbaupotenzialen und Möglichkeiten zwar zu begutachten. In einer finalisierten Fassung, die 25 das Licht der allgemeineren Öffentlichkeit erblickte, kam dann Prognos, Stand 2024, Oktober, zu dem Ergebnis, dass selbst das Potenzial bei den Dachflächen Freiburger Gebäude allein das 2030 als Ausbauziel genannte 635 Megawatt Peak, also Leistungspeak, Potenzial erreichen zu können. Zitat: Somit könnte mit hoher Wahrscheinlichkeit ein großer Anteil des Ausbauziels von rund 280 Megawatt im Jahre 2030, im Jahre 2035 sollten es dann 345 werden, bereits nur mit besonders geeigneten Dachflächen erreicht werden. Selbst wenn man davon ausgeht, dass das tatsächliche Potenzial deutlich unter dem theoretischen Potenzial liegt. Seite 6 des finalen Prognos-Gutachten. Prognos fehlte aber nicht, dass der Zubau auf 30 Megawatt jährlich gesteigert werden müsse ab 24. So die Seite 16 des Prognos-Gutachtens. Dass übrigens 58,6 Megawatt Peak auf städtischen Gebäuden liegen, ist seit der Informationsvorlage 2025 auch bekannt. Zwar definierte nach Interviews und Workshops mit den nur allzu bekannten Stakeholdern, von 32 Stakeholdern waren allein 6 städtische Ämter geladen, die 2 Vertreter, 2 Gesellschaften der Badenova, die FSB, die kirchliche Immobesitzenden, die Haus und Grund, die beiden Kammern und dann auch noch einige etabliertere zivilgesellschaftliche Akteure wie die Energieagentur, FESA, Balkon und Solar e.V. Prognos final rechnet allerdings reicht es allerdings nicht, Handlungsfelder und Maßnahmen konturiert darzustellen. Sie wurden als hoch, mittel oder nachrangig nur eingestuft. Meilensteine wie Sektorenziele zu deren Erreichung fehlen in dem finalen Gutachten sogar gänzlich. Dass ausgerechnet 3 städtische Ämter, das Baurechtsamt, GUT und Stadtplanungsamt, ihr Desinteresse an den Workshops für Maßnahmen in den recht unkonturierten Handlungsfeldern mit Abwesenheit demonstriert haben, lässt Schlimmeres bei dieser desorganisierten Kooperation erahnen. Folgerichtig verzichtete das Umweltschutzamt auf alle prioritären Maßnahmen, nahezu alle prioritären Maßnahmen, die Prognos auf eine effizientere Kooperation in der städtischen Ämter mit gesellschaftlichen Akteuren zielten.
Diese seien angeblich schon teilumgesetzt oder eben halt nicht prioritär. Sektorziele oder Meilenstädte? Komplette Fehlanzeige. Diese Resultate dieses Unterlassens beweisen nun die neuesten Daten aus dem Mai 26, dass es Gegenteil richtig ist. Ein Ordner politischer Wille der Stadtspitze scheint darüber hinaus gänzlich zu fehlen. Insofern verwundert trotz notwendigen Zubauerfordernissen nicht, dass Freiburg immer wieder scheitert und immer wieder scheitert. Da wird auch die einzig umgesetzte Maßnahme, der Solarsommer 26, die vom Umweltschutzamt müde als Alternative im Ausschuss von 18.05.26 angeboten wurde, nichts daran ändern. Die Rätinnenkritik im UK allerdings zeigen, das ist der Umwelt- und Klimaausschuss, also diese zeigen doch ein ziemliches Unbehagen, wie ihr aus unserer Audiodokumentation entnehmen könnt. Aber der 2024 neu gewählte Rat verzichtete, jetzt wiederholt, komplett auf die Durchsetzung seiner Masterplanforderung aus dem Jahre 23. So, ihr habt auf der Webseite dann die Debatte, ihr habt die verschiedenen Vorlagen seit 23, die dem Rat vorgelegen sind. Und wir können euch auch noch etwas liefern in Bezug auf einzelne Fragen oder wir machen daraus einen neuen Beitrag.

Tja, dann kommen wir doch noch mal zu dem, was ich eigentlich auch vorbereitet hatte. Und ich hoffe, wir kommen da ungestört durch. Gestern hat der Europäische Gerichtshof wieder einen Flock gegen die menschenverachtende Asylpolitik, insbesondere der reaktionären Regierungen der Bundesrepublik Deutschland, eingeschlagen. Er hat das gesagt, was eigentlich selbstverständlich ist, dass nämlich die Leistungskürzen für abgelehnte Asylbewerber auf jeden Fall dann gegen EU-Recht verstoßen, wenn sie grundlegende Leistungen wie Kleidung und Haushaltsprodukte davon ausnehmen wollen, ganz zu schweigen von den Ganzstreichungen, die ja auch angedacht sind und auf europäischer Ebene von einer Allianz der konservativ reaktionären EVP in Zusammenarbeit mit Faschisten aller Art realisiert worden ist. Die bisherige geklagt hat ein junger Afghane, dem die Leistungen gekürzt worden waren und Gegner war der Landkreis Schweinfurt. Er wurde mit Essen, einer beheizten Unterkunft, im Hinblick auf Hygiene und Gesundheit versorgt, bekam aber keine Leistung für Kleidung und Haushaltsprodukte. Und dieser Fall, wie gesagt, ist gestern eingeschlagen worden. Die bisherige EU-Aufnahmerichtlinie, die Vorgaben zu den Leistungen macht, wird allerdings am 12. Juni mit der Reform des gemeinsamen Asylsystems GEAS der EU durch neue Regeln abgelöst. Diese werden dann auch wiederum Leistungseinschränkungen auf Betreiben natürlich, wem natürlich, den deutschen Regierungen, die sich in einem anderen EU-Land aufhalten als dem für sie zuständigen, nämlich für die Bearbeitung des Asylantrages. Und dies macht die aktuelle Entscheidung jedoch nicht hinfällig, denn in der neuen Regelung steht drin, dass ein Mindeststandard im Einklang mit dem Unionsrecht gewährleistet sein muss. Und da gilt nun mal die Grundrechtecharta, dass da sehr viel Spielraum für Handlungen für reaktionäre Regierungen enthalten sind. Darüber berichteten wir vor 2 Wochen in einem Interview mit Pro Asyl, als das Bundesverfassungsgericht zum Beispiel die Leistungen wie Sprachkurse oder auch sowas wie andere Leistungen dafür als reduzierten Standard sehr wohl angenommen hat, die gemacht werden dürfen.

0: So, jetzt klappt es gerade wieder nicht mit diesem Programm, das eigentlich abspielen sollte.
1: Machen wir es mal. Ein Signal für die gesamte europäische Region. Niederländische Regierung verbietet Übernahme des IT-Dienstleisters Solvinity durch US-Unternehmen. Am 26. Mai 2026 hat die niederländische Regierung die Übernahme des Cloud- und IT-Dienstleisters Solvinity durch das US-Unternehmen Grindrill untersagt. Solvinity hostet und betreibt weite Teile der öffentlichen IT in den Niederlanden. Die Infrastruktur hinter DigiD, dem digitalen Identitätssystem der Niederlande, das Millionen Bürger für Steuererklärung, Gesundheitsdienste, Rentenangelegenheiten und Behördengänge nutzen. Die Regierungsbegründung für das Übernahmeverbot erfolgte nach einer Parlamentsdebatte. Die bemerkenswerte Begründung der als Vorkämpferin des wirtschaftlichen Neoliberalismus in der EU geltenden Regierung werden unter anderem Risiken für das öffentliche Interesse, die digitale Souveränität und letztendlich auch die nationale Sicherheitsinteressen benannt. Im Unterschied dazu marschiert die EU-Kommission auf Schleifung des Datenschutzniveaus mit ihrem gerade in der Mache befindlichen Omnibus-Vorhaben, gestützt wieder einmal auf ein Bündnis rechtskonservativ-reaktionärer Regierungen und EP-Fraktionen. Die erneuerte schwarz-grüne Koalition in Baden-Württemberg, die hessischen wie bayerischen Koalitionen, haben den geschworenen Demokratiefeinden des US-Konzerns Palantir vertraglich direkten Zugriff auf die gesamte Bevölkerung ihrer Bundesländer, die mit Polizeibehörden Kontakt hatten bzw. haben, eingeräumt. Schwarz-Blass-Rosa unter Dobrindt plant dies auch auf Bundesebene. Zeit, sich nicht zu neigen, sein Eigen zeigen.

Weimar knickt ein. Im Verfahren der Berliner Buchhandlung zur schwankenden Weltkugel gegen den Beauftragten der Bundesregierung für Kultur und Medien hat Kulturstaatsminister Wolfram Weimer gegenüber dem Verwaltungsgericht Berlin erklären lassen, gegen den Eilbeschluss des Verwaltungsgerichtes Berlin kein Rechtsmittel einzulegen. Die Entscheidung des Verwaltungsgerichts, wonach die Betreiberinnen der Buchhandlung nicht als politische Extremisten bezeichnet werden dürfen, ist damit rechtskräftig. In dem Schriftsatz, das Herr Weimer als Bundesbeauftragter der Bundesregierung für Kultur und Medien abgegeben hat, heißt es wörtlich, die Beklagte wird sich künftig nicht in Bezug auf die Klägerin dahingehend äußern, diese seien politische Extremisten, wenn dies so geschieht wie im Interview in der Zeit vom 18. März 26. Dies gilt unter der Voraussetzung eines unveränderten Sachverhalts und auch unabhängig von der Durchführung des Hauptsacheverfahrens. Zudem hat er die Kostenübernahme von der Verfahrenskosten im Hauptsacheverfahren auch angekündigt. Das Eilverfahren musste er schon bezahlen. Das war Gerichtsbeschluss. Der Rechtsanwalt Dr. Jasper Prigge, der das Verfahren geführt hat, erklärte hierzu, Zitat, die Diffamierung der Buchhandlung von Kulturstaatsminister Weimer war ein klarer Rechtsbruch. Das ist nun auch gerichtlich geklärt. Herr Weimer sollte sich entschuldigen und die drei Buchhandlungen endlich rehabilitieren. Wäre Herr Weimer anständig, müsste er den ausgezeichneten Buchhandlungen endlich den Buchhandlungspreis auszahlen, wie es die unabhängige Jury beschlossen hat. Zitat Ende. Derweil werden die Klageverfahren der betroffenen Buchhandlung gegen das sogenannte Haber-Verfahren, das war eine ehemalige Staatssekretärin im Innenministerium, und den Ausschluss vom Buchhandlungspreis fortgeführt. Wann die Verwaltungsgerichte Köln und Berlin entscheiden, ist noch nicht abzusehen. Nochmal zum Haber-Verfahren. Danach wird eine gewisse Regelanfrage nämlich ermöglicht für Bundesbehörden. So, last not least, wenn ihr heute einkaufen wart, dann zum Beispiel bei Kaufland, H&M, Primark, Obi, Zara, Ikea oder Mediamarkt, dann sollte euch zumindest der verkaufsoffene Teil eingeschränkt vorgekommen sein, denn Verdi hat für heute landesweit zu Warnstreiks im Einzel- und Versandhandel Baden-Württemberg aufgerufen, nachdem die Arbeitgeber nämlich in der ersten Verhandlungsrunde vom 24. April für die 500.000 Beschäftigten kein Angebot vorgelegt haben, erhöht somit die Gewerkschaft der Beschäftigten vor der zweiten Verhandlungsrunde am 8. Juni den Druck auf die Arbeitgeber. Bundesweit wird zeitgleich im Handel im Rahmen der laufenden Tarifrunden gestreikt. Aufgerufen sind Beschäftigte sowohl in Stuttgart und Umgebung, Karlsruhe, Pforzheim und Umgebung, Heilbronn, Schwäbisch Hall und Umgebung, Bereich Vils, Neckar-Alb, Konstanz, Radolfzell und in Freiburg. Für die Beschäftigten, so erklärt Wolfgang Kröger, Verdi Verhandlungsführer, wird das Leben immer teurer beim Einkauf, bei der Miete und bei den Energiekosten. Die Warnstreiks am 5. Juni sind ein klares Signal. Vor dem 8. Juni, die Beschäftigten erwarten endlich Bewegung am Verhandlungstisch. Verdi fordert in dieser Tarifrunde 26 die Erhöhung der Löhne und Gehälter um 300 Euro, wohl für Vollzeitbeschäftigte, die Erhöhung der Ausbildungsvergütung um 150 Euro und eine Laufzeit von 12 Monaten. Die zweite Verhandlungsrunde, wenn ihr Verdi-Mitglieder seid oder das unterstützen wollt, findet am 8. Juni im Mercure-Hotel Stuttgart-Sindelfingen an der Messe statt und beginnt um ca. 11 Uhr. Und das waren sie, dieser kleine Nachrichtenüberblick, den mir aus der letzten Woche aufgefallen ist.

0: Jetzt kommen wir zum anderen Thema. Am vergangenen Wochenende veranstaltet das Klimagerechtigkeitsbündnis Ende Gelände eine Massenaktion, Entschuldigung, im Zuge ihres Klimacamps in Hamm. In einer Pressemitteilung vom 1. Juni schreiben die Organisationen von 1.850 Menschen, die bei der Blockade von Gasinfrastruktur erfolgreich gewesen wären. Allerdings wird auch das Vorgehen der Polizei gegen die Klimaaktivistinnen kritisiert. Es soll unter anderem zu umfangreichen, teils unbegründeten Kontrollen bei der An- und Abreise gekommen sein. Unsere Kollegen von Radio Korrekt sprachen darüber mit der Pressesprecherin Fran Leitner von Ende Gelände. Und das möchte ich euch denn doch jetzt zu Gehör bringen.
1: Vielleicht ein bisschen ausführlicher. Wie war das Wochenende für euch?
2: Ja, also wir hatten super erfolgreiche Aktionstage. Am Freitag haben alle Finger ihr Aktionsziel erreicht. Wir sind, wie du schon gesagt hast, zu fossiler Infrastruktur gegangen, aber wir sind auch zu einem Standort der Rüstungsindustrie gegangen. Dort wird Panzerstahl für die Kriege in der Welt hergestellt. Und genau, wir als Klimagerechtigkeitsbewegung sehen eben gerade, wie eng auch fossile Energie mit der Rüstungsindustrie verbunden ist. Und dass das beides irgendwie Industrien sind, die super doll profitieren durch unsere Krisen. Und dass zum Beispiel auch ja, uns Katharina Reiche mit dem Gasausbau abhängig macht von Faschisten wie zum Beispiel Trump, von denen wir ja immer mehr Gas importieren. Und mit diesen Gasimporten finanzieren wir natürlich auch die Kriege von Trump, früher von Putin, den Angriffskrieg haben wir mitfinanziert. Genau, und deshalb haben wir uns die Tage gestellt gegen fossile Infrastruktur, aber auch gegen eine Rüstungsindustrie und gegen weitere Militarisierung. Und waren damit sehr, sehr erfolgreich. Also dort, wo wir die Rüstungsindustrie blockiert haben, also in der Friedrich-Wilhelms-Hütte, haben wir den Schichtwechsel blockiert. Und das hat auch so erfolgreich funktioniert, dass tatsächlich von der Polizei irgendwann die ArbeiterInnen auch nach Hause geschickt wurden. Und genau, also es war sehr erfolgreich, sehr lange Blockaden, die sehr lange auch gehalten haben, ja.
1: Die Rüstungsindustrie jetzt gerade als das eine Vorzeigebeispiel von dem Erfolgreichen, aber der Schwerpunkt lag ja trotzdem auch auf der Gasinfrastruktur, die ja nicht ohne Grund auch gerade im Fokus liegt. Also Ende Gelände gibt es schon lange, Kontext Hambacher Forst, Braunkohlewiderstand, Braunkohleausstieg wurde dann auch soweit zumindest beschlossen, also der Druck wirkt irgendwie. Aber jetzt ein politischer Rollback, die Gasinfrastruktur weiter auszubauen, wieder verstärkt auszubauen. Und in dem Kontext ist ja euer Protestmittel der zivile Ungehorsam. Vielleicht da noch ein bisschen den Blick darauf, wieso genau dieses Mittel und wie hat es jetzt im Kontext der Gasinfrastruktur auch geklappt an diesem Wochenende?
2: Ja, genau. Also wir machen eine Massenaktion des zivilen Ungehorsams. Wir gehen mit Hunderten, Tausenden an die Orte der Zerstörung und das bedeutet natürlich auch vor allen Dingen an die Orte fossiler Infrastruktur. Und wir haben als große Bewegung den Kohleausstieg erkämpft. Ich glaube, da waren auch unsere Aktionen, haben da schon auch viel dazu beigetragen. Und jetzt lassen wir eben nicht zu, dass unser erkämpfter Kohleausstieg wieder zum Gaseinstieg wird, weil Gas genauso klimaschädlich ist wie Kohle. Also Gas enthält Methan, das ist 80-mal so klimawirksam wie CO2 und macht Gas natürlich zum krassen Klimakiller. Und deshalb sind wir auch an die Orte gegangen, wo vor allem Gasinfrastruktur entsteht. Also wir haben zum einen die Zufahrtsschienen, also Güterschienen von Europipe besetzt. Das ist ein Pipeline-Hersteller, der Pipelines in die ganze Welt liefert und der größte in Europa. Und dann waren wir auch einmal war ein Finger in Förde, also vor Förde, vor dem Kraftwerk und hat dort blockiert. Die hatten auf jeden Fall einen sehr langen Tag und sind so 8 Stunden durch ganz NRW gefahren, um irgendwann es zu schaffen, dort anzukommen. Das war auf jeden Fall ein ganz toller Moment, wo so der Finger ankam und Menschen sich so hinsetzen konnten. Genau, und der andere Finger ist nach Scholven. Dort ist schon ein Kohlekraftwerk, ein Steinkohlekraftwerk, was noch bis 2031 läuft. Da ist auch ein weiteres Gaskraftwerk schon und ein noch größeres ist dort in Planung. Und AktivistInnen sind auf das Kraftwerksgelände gegangen und genau, haben dort eben den Bauplatz blockiert und Solaranlagen mitgebracht, die aufgebaut, um eben zu zeigen, wir können das selber und wir können das vor allen Dingen auch besser.
1: Das finde ich jetzt irgendwie eine schöne Vorstellung, Solaranlagen zum Kraftwerk zu bringen, aufzubauen, so nach dem Motto, hier könnt ihr jetzt stattdessen damit Strom machen. Ich schätze mal, es waren aber nicht genügend, um die Leistung von dem Kraftwerk zu ersetzen in dem Moment.
2: Nee, nicht ganz. Aber wir haben damit auf jeden Fall von Katharina Reiche so eine Luftfigur betrieben. Und das war auf jeden Fall schon auch ein sehr witziger Moment, als so die ersten Bilder davon eingetrudelt sind. Und genau, wir gesehen haben, das hat funktioniert und Menschen sind tatsächlich angekommen und konnten es aufbauen. Ja, und glaube ich schon sehr nochmal unseren Punkt stark gemacht von, naja, das sind irgendwie Energiekonzerne, die da krass profitieren und gegen die wir nur ankommen, wenn wir zivilen Ungehorsam leisten und die Milliarden Profite machen tagtäglich. Und genau, da müssen wir uns dagegen stellen und da müssen wir uns mit unseren Körpern, da müssen wir intervenieren und das System, dieses fossile System auch irgendwie ins Wanken bringen. Genau, und ich glaube, mit unseren Aktionen haben wir das auch auf jeden Fall geschafft.
1: Ziviler Ungehorsam ist ein gutes Stichwort an der Stelle. Das bedeutet, also mit dem Körpern blockieren bedeutet ja auch einzugreifen in, wie gerade aktuell gewirtschaftet wird oder was gerade passiert und nicht nur eine Kundgebung oder Demonstration zur Meinungsbekundung zu tun, was ja meistens vom Versammlungsgesetz gemeint ist, wenn da von Versammlung gesprochen wird und auch wie Polizeieinsätze über Proteste nachdenken. In eurer Pressemitteilung übt ihr jetzt im Kontext aber vom zivilen Ungehorsam, wo ja die Polizei immer relativ unterschiedlich vorgeht, je nach Situation, auch Kritik an dem Vorgehen der Polizei vor Ort. Wie sah das eigentlich aus?
2: Ja, also vielleicht so zweigeteilt, einmal zum Camp, einmal zur Aktion. Wir haben auf jeden Fall auf dem Camp schon die Tage vor der Aktion massives Polizeiaufgebot wahrgenommen. Also wir waren die ganze Zeit umstellt, es war so stündlich eigentlich Polizei da, die genau um dieses Camp gekreist ist. Und natürlich auch so vermehrt Kontrollen und irgendwie so der Versuch, uns da auch zu kriminalisieren und uns auch in der Hammer Gesellschaft irgendwie, ja, da in ein bestimmtes Licht zu rücken. Und das war auf jeden Fall schon fatal und es war auch irgendwie, ja, ärgerlich, weil sie im Vorhinein auch schon viel so Berichterstattung und also die Polizei hat versucht, so Berichterstattung rauszugeben zu, das sind irgendwie die Bösen und die Gefährder und unseren Protest da zu kriminalisieren. Und eigentlich, genau, hatten wir irgendwie ein Camp, was so offen sein sollte für alle, wo wir uns vernetzt haben, wo wir für klimagerechte Zukunft gekämpft haben. Und wir sind vor allen Dingen ganz viel auch mit so HammerInnen ins Gespräch gekommen. Also ich habe irgendwie mit LehrerInnen telefoniert, mit KindergärtnerInnen gesprochen, mit Menschen auf der Straße, die irgendwie aufs Camp gekommen sind und so einfach mal gefragt haben, was denn hier los ist. Und das haben wir eigentlich jetzt so sehr positiv empfunden. Und dass die Polizei da so eine Drohkulisse aufgemacht hat, das war auf jeden Fall irgendwie, ja, richtig ungut. Und in unseren Aktionen haben wir auf jeden Fall auch mit Sorge irgendwie gesehen, dass schon nochmal die Polizei so eine neue Art auch von Repressionen angewandt hat. Also die Polizei hat so sehr unsichtbar, glaube ich, ja auch auf Fotos und so, aber genau, Menschen stundenlang in der Sonne sitzen lassen, hat ihnen verboten, so Rettungsdecken über sich auszubreiten, um sich vor der Sonne zu schützen. So Essen und Trinken, was von HelferInnen gebracht wurde, durfte nicht in den Kessel gegeben werden, also die in den Bereich gegeben werden, wo der umstellt wurde, wo Menschen genau festgehalten wurden von der Polizei. Und das eben bei, ich weiß nicht, 32, 33 Grad. Das war auf jeden Fall schon gesundheitsgefährdend. So haben das dann auch zum Schluss die SanitäterInnen und auch die parlamentarische Beobachtung eingeschätzt. Genau.
1: Also hier durchaus auch ein sehr restriktives Vorgehen, was ja auch tatsächlich demotivieren soll, nicht nochmal zu so einem Protest zu gehen. Was gleichzeitig reinspielt in hohe Temperaturen, die ja auch eine Folge von der Klimakrise sind, um die es ja auch bei diesen Protesten ganz viel geht. Ich würde das Camp noch mal ganz kurz aufgreifen, weil ihr auch in eurer Pressemitteilung den schönen Satz drin habt, dass die diesjährige Massenaktion als durchschlagender Erfolg auch für eine wachsende und vielfältige Klimagerechtigkeitsbewegung steht oder zu werten sei. Das Camp noch mal als Ort auch Vernetzung mit Programmen, mit Austauschmomenten, bestimmt auch Workshops, so wo Menschen auch ins Gespräch miteinander kommen. 2000 Leute dort. Ich weiß, in der Vergangenheit war Ende Gelände auch schon mal größer von den Aktionen her. Und eigentlich ist ja die Wahrnehmung von Klimagerechtigkeitsbewegung insgesamt eher etwas, was wieder zurückgegangen ist, was weniger geworden ist. Woher nehmt ihr jetzt die Zuversicht, dass es wächst und größer wird?
2: Naja, also ich glaube, wir müssen mal schauen, ne? Wenn wir von einer großen Klimabewegung reden, dann reden wir von 2018, 2019. Da waren wir eine Antikohlebewegung. Das hat aber auch viele, viele Jahre gedauert, diese Proteste so in dieser Größe aufzubauen. Und ich glaube, dass, also, ne, jetzt gibt's irgendwie, wir haben diesen Kohleausstieg erkämpft. Ich habe es eben schon gesagt, Katharina Reiche versucht jetzt Gasinfrastruktur auszubauen. Und das können wir nicht zulassen. Und diese Bewegung muss sich natürlich aber auch erst wieder aufbauen und zusammenfinden. Und ich glaube, was aber ein ganz großer Punkt davon auch ist, ist, wir sehen irgendwie multiple Krisen. Also, ich weiß nicht, wie es Menschen geht, die gerade zuhören, aber wenn ich tagtäglich Nachrichten schaue, mache ich mir irgendwie super viel Sorgen um mich, um meine Freundinnen, Familien, genau hier. Und ich glaube, ganz viele Menschen aber auch hier und auf der ganzen Welt. Und das ist natürlich ein Teil davon, dass wir gerade das Gefühl haben oder dass viele Menschen in der Bewegung das Gefühl haben, gerade an ganz, ganz vielen Orten kämpfen zu müssen für eine gerechte Welt. Und ich glaube, warum wir so zuversichtlich sind, dass auch die Klimagerechtigkeitsbewegung wieder wachsen wird, ist, dass wir genau zum einen jetzt ja schon wieder sehr viel größer waren und zum anderen aber auch, dass wir Kämpfe zusammendenken, dass wir wissen, dass wir nicht nur für das Senken von CO2-Emissionen kämpfen können, sondern dass wir genauso, ja, gegen voranschreitende Kriege, Genozide, gegen Aufrüstung kämpfen müssen, weil das halt inhärent zusammenhängt.
1: Und in diesem Zusammenhang vielleicht auch der Blick drauf, so was ihr auch auf eurer Webseite ankündigt als nächste Termine, jetzt nach dieser Massenaktion, die ihr als erfolgreich auch hier auf beschrieben bewertet habt, ist da zum Beispiel angeführt auch der AfD-Parteitag in Erfurt, beziehungsweise die Widersetzen-Aktion dagegen, also den Protest gegen diese Partei, die dort wiederum ihre Politik diskutieren möchte. Aber auch das System Change Camp im August, 13. bis 25. August, wieder als Ort der Vernetzung, gegenseitigen Stärkung, Austausch, Bildung im Wesentlichen, so ganz grob vielleicht zusammengefasst. Also hier nochmal mehr Themenfelder, die zusammen gedacht werden, vielleicht auch einfach eine gute strategische Reaktion auf diese Vielfachkrise, die hier gerade schon angesprochen wurde, aber vielleicht ein bisschen darüber hinaus. Jetzt wurde Gasinfrastruktur blockiert, das nächste ist dann Erfurt und dann erstmal ein Camp, aber wie geht's weiter mit dem Thema Gas eigentlich bei Ende Gelände? Gibt es da schon Perspektiven, Pläne, wie der Druck weiter aufgebaut werden soll?
2: Genau, also wir haben auf jeden Fall am Wochenende und auch die Woche auf dem Camp den Auftakt für eine ganz große Antigasbewegung gesetzt. Und ich glaube, uns ist allen klar, dass wir auch weiterhin uns gegen Gasinfrastruktur stellen müssen und dass es da eine große Bewegung, eine schlagfertige Bewegung braucht mit Durchhaltevermögen, um dieses fossile Rollback zu verhindern. Und genau, deshalb werden wir uns auch in weiteren Aktionen dagegen stellen. Ich glaube, gerade sind wir alle sehr froh, dass es so gut gelaufen ist, dass es so erfolgreich war. Und genau, glaube ich, sehr viele Menschen auch eine sehr gute erste Erfahrung dort gemacht haben. Tatsächlich auch mit vielen Menschen gesprochen, die das erste Mal bei Ende Gelände Aktionen dabei waren. Und dann werden wir auf jeden Fall weitere Proteste planen. Und gerade sind wir aber alle auf jeden Fall auch noch am Ausruhen und dann auch auf jeden Fall uns am Vorbereiten für Widersetzen, weil wir natürlich wissen, dass auch der erstarkende Faschismus eben leider profitiert von der Klimakrise, obwohl natürlich rechte Kräfte gerade im globalen Norden auch viel mitverantwortlich sind.
0: So, das war das leicht überbesteuerte oder Geschwindigkeit übergesteuerte Interview unserer Kollegen von Radio Korax mit der Pressesprecherin von Ende Gelände.

Das Portal Follow the Money, ein Rechercheportal, wechselt aus Sicherheitsgründen von Cloudflare zu BunnyNet in der EU. Cloudflare ist in den USA. Follow the Money, abgekürzt FTM, hat Anfang Mai 26 seinen Server ftm.eu zum in der EU basierten Service Provider BunnyNet gewechselt. Am 27. Mai 26 wechselte auch ftm.nl. Dies schreibt Jan Dahlder auf dem Portal selbst. Die Wechsel von Cloudflare Provider in den USA resultiert aus der Entwicklung unter Trump seit 2025. FTM hatte nach einem gezielten Angriff 2024 auf seine Server aus Russland kamen diese Angriffe und Bulgarien und waren mutmaßlich in Verbindung mit einem Artikel über die russische Suchmaschine Yandex verbunden. Damals wurde 28.000-fache Anfragen, also eine Vervielfachung auf seine Server, man nennt das ja, glaube ich, DDoS-Angriff, aus dem Netz genommen. Also seine Server mussten aus dem Netz geworfen werden und schnell Ersatz gefunden werden. Schutz wurde bei Cloudflare mit seinen Servern in den USA gesucht. Cloudflare ist mit einem Umsatz von plus 30% auf 2,2 Milliarden US-Dollar 2025 und erwarteten 2,9 Milliarden in 2026 eine der größten Service-Provider weltweit mit DDoS-Abwehr. Die US-Gesellschaft bietet den Service zur Abwehr von großen Angriffen für mittlerweile ein Viertel aller Seiten im Internet an. Nach Web-Eigenangaben werden dabei täglich 247 Milliarden Angriffe geblockt. Neben Amazon CloudFront, Fastly und Akamai, also alles US-Kompanien, ist das russische DDoS-Guard der größte Wettbewerber zur Abwehr von DDoS-Angriffen. Nach den Angriffen der Trump-Administration auf den Internationalen Gerichtshof und der Sperrung des Zugangs zu US-Servern für dessen Richter betrieb der neu ernannte Sicherheitsprojektmanager Eric Willems von FTF den Wandel in die EU. Zwar hatte Cloudflare ca. 99% der Angriffe geblockt, aber der Zugang, Beispiel Internationaler Gerichtshof, ist für die US-Regierung zugänglich. Warum? Um zwischen Bots und Personen Zugänge zu unterscheiden, lässt die Cloudflare-Software nach Willems unverschlüsselt, wenn auch sie nach Cloudflare nicht gespeichert wird. Allerdings gilt dies nicht bei Passwortwechseln. Immerhin hat Cloudflare im vergangenen Jahr 500 Mal der US-Regierung aus 826 Anfragen den Zugang auf Kundendatenbestände ermöglicht. Regierungsbehörden aus der EU allerdings haben gerade mal 18 Anfragen in 2025 gestellt. Cloudflare hat übrigens selbst die Bedenken seiner EU-Kundschaft adressiert. Die Links findet ihr auf unserer Webseite. Der Wechsel in den EU-Raum bietet vor allem besseren Schutz gegen Anfragen der US-Administration. Noch. Dies muss angesichts neuer Omnibus-Gesetzespläne von der Leyen EU-Kommission zum Abbau des Privatsphärenschutzes auf jeden Fall gesagt werden. Soweit der Bericht nach dem FTM-Beitrag.

0: Serverzugriff haben sie ja noch einigermaßen überwunden. Doch meistens die, die wir selbst produziert haben.
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0: Und das war jetzt gerade nochmal ein Track. Und zum Rausschmeißen kommt jetzt noch ein Track von Ahead to the Sea.

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0: Guten Abend, liebe Radiohörerinnen und Radiohörer. Gute Tageszeit, wenn Sie uns nicht im Radio hören. Im Studio sind heute Dimitri
1: und Sebastian.
0: Wunderbar. Ganz neu, ganz ungewohnt im Studio, ganz genau.
1: Naja, Sebastian, früher war das nicht ungewohnt, aber seit du umgezogen bist.
0: Genau, wird das schwierig. Genau. Und du bist schon fleißig am Blättern von unserem Sendungskonzept für heute.
1: Ja, erstaunlicherweise gibt es ein viele Seiten umfassendes Sendungskonzept. Das finde ich sehr gut, weil wir nämlich, du hast das vorbereitet, zwei Folgen, die du gemacht hast, bevor ich angefangen habe, hier zu helfen, vor 3 oder 4 Jahren.
0: Nein, das ist tatsächlich jetzt schon wieder neu. Es ist eine neue, weitere Sendung, quasi League Best, die Reihe zur Liquidation des Analphabetismus, ein altes sowjetisches Schlagwort tatsächlich, wo wir quasi aufklären über so ein paar Missverständnisse, die es so gibt in der Allgemeinbevölkerung.
1: Also des historischen Analphabetismus im russisch-ukrainischen Verhältnis und in der Geschichte der Gegenwart der Ukraine.
0: Genau, richtig. Okay. Und das ist jetzt der dritte Teil des sozusagen League Best zur Ukraine. Und zwar ging es ja im ersten Teil darum, dass die Ukraine ja im Gegensatz zu Russland nach dem Zerfall der Sowjetunion eben keinen Revanchismus entwickelt hat und stattdessen hat sie sich militärisch abgerüstet, hat alle ihre nuklearen Waffen abgegeben, wirklich einmalig in der Geschichte, und sie hat sich blockfrei ausgerichtet. Das war der Konsens der Gesellschaft in der Ukraine in den
1: 90ern und 2000ern. Und auch die Trägersysteme zerstört für die Nuklearwaffen.
0: Ja genau, sie kann sich auch nicht mehr so einfach wieder nuklear bewaffnen. Das ist jetzt zum Beispiel kein Iran. Ne?
1: Ich auch glaube, dass das im Iran nicht so einfach ist. Es ist ja durchaus so, dass, dass das enorme Anstrengungen.
0: Der Punkt ist halt wirklich, sie hat wirklich auch alle Grundlagen dafür erstmal abgebaut und sie müsste wirklich sich wirklich anstrengen, um wieder in Schwung zu kommen. Sie fühlte sich auch nicht mal durch die NATO-Osterweiterung gefährdet, wobei sie eigentlich, anders als Russland, tatsächlich von zwei Ländern plötzlich angrenzte.
1: Die NATO-Mitglieder waren.
0: Genau, Polen und Ungarn, die eigentlich, in deren nationalistische Rechte traditionell eigentlich Gebietsansprüche gegenüber der Ukraine hatten.
1: Also und im Süden sogar Rumänien, oder? Oder ist da?
0: Das weiß ich nicht, ehrlich gesagt. Rumänien ist da irgendwie nicht so wichtig im Endeffekt. Die haben eher, wenn sie nationalistische Ansprüche haben, dann ist es eher in erster Linie gegenüber Moldau.
1: Also Moldau aber quasi klar, einzuverleiben in ein
0: genau,
1: eben in Rumänien.
0: Genau. Und die Westukraine ist zum Beispiel, wird von polnischen Nationalisten so als eigentlich Ostpolen angesehen. Sowas zum Beispiel. Ist ein bisschen andere Größenordnung, ne?
1: Ja.
0: Und in Transkarpatien gibt es halt Regionen, die, so Landkreise, die mehrheitlich ungarisch, ethnisch ungarisch besiedelt sind. Da hat dann immer wieder Ungarn Ansprüche drauf.
1: Und das hat auch der Viktor Orban, bevor er jetzt abgewählt wurde, auch nochmal versucht, so ein bisschen zu spielen, oder?
0: Ganz genau. Das war immer wieder so ein Spannungsthema, sagen wir mal so. Ne? Wirklich einseitig von Ungarn aus. Und eben trotz dessen fühlte sich die Ukraine damals in den 90ern nicht durch die NATO-Osterweiterung gefährdet, weil die NATO eben kein Feind war. Das muss man wirklich nochmal sich in Erinnerung rufen. NATO war gar kein Feind, es waren halt die Nachbarn. Ist halt ein Verteidigungsbündnis der Nachbarn, meine Güte. Und das genauso muss es für Russland gewesen sein, eigentlich noch viel entspannter, weil die ja einmal große Armee hatten und außerdem klare persönliche Vertretung auch im NATO-Hauptquartier hatten.
1: Also mit dem NATO-Russland-Rat.
0: Ganz genau. Ihnen wurde richtig, ihnen kam man in der NATO wirklich groß entgegen, der Ukraine nicht.
1: Ja.
0: Also das war so ein Beispiel dafür, wie man die Argumente Russlands wirklich nicht ernst zu nehmen braucht, weil die stimmen einfach nicht. Also so ein Gegenbeispiel der Ukraine zeigt, das stimmt einfach nicht. Und im zweiten Teil haben wir dann nachgezeichnet, wie die Ukraine sich politisch entwickelt hat in den 90ern und 2000er Jahren. Denn sie ist ähnlich wie Russland gestartet. Sie hatte die absolut gleichen oder vergleichbaren Probleme wie Russland, also hohe Kriminalität, unfassbar Korruption in den 90er Jahren, politischer Instabilität, viel größer als in Russland eigentlich, und ein wirtschaftlicher Niedergang, der auch nicht in den 2000ern durch Erdölpreise aufgefangen wurde. Also in Russland.
1: In der Ukraine gibt es kein Erdöl und kein Erdgas.
0: Ganz genau.
1: Und jetzt nicht in nennenswerten Mengen jedenfalls. Ja. Kohle gibt es, glaube ich.
0: Ja, aber im Donbass war die Kohle einfach wirklich so tief gelegen, dass man das eigentlich schon in den 80er Jahren nicht mehr konkurrenzfähig abbauen konnte. Also irgendwo aus Übersee ist die Kohle billiger als
1: in der Ukraine. Also das ist kein Kohleabbau, so wie in Ostdeutschland, wo man Braunkohle abbaggert.
0: Ja, genau.
1: Sondern das ist
0: richtig tiefe Schächte. Im
1: Ruhrgebiet mit tiefen Schächten und das ist natürlich teuer.
0: Ganz genau. Super teuer und ist mittlerweile super, super tief. Also es hat sich eigentlich nicht mehr gelohnt. Das war eigentlich eher ein subventionierter Wirtschaftszweig,
1: okay.
0: Sagen wir mal so. Genau, also die Ukraine hat eigentlich mal irgendeinen wirtschaftlichen Aufschwung dann damals in den 2000er Jahren mit dem Erdöl. Und aber sie ist trotzdem demokratisch geblieben. Sie hat eine regionale Elitenbildung erlebt, wo halt jede Region quasi ihre eigenen Eliten hatte, wirtschaftlich und politisch, die miteinander konkurrierten, auch mit Kiew konkurrierten. Und interessanterweise waren die stärksten Eliten in diesem ganzen Konglomerat die aus dem Donbass, aus der Ostukraine. Also dieser pro-russische oder, wie ich dann sagen würde, russisch kontrollierte Präsident Viktor Janukowitsch, der dann 2014 vom Euromaidan verjagt wurde, der war ja aus dem Donbass und auch vor ihm schon hat der Donbass tatsächlich politisch eine wirklich überproportionale Rolle in der ukrainischen Politik gespielt.
1: Okay, vielleicht, dass wir jetzt nochmal, bevor wir jetzt über den Donbass sprechen, wir sind jetzt im Jahr 2013, oder?
0: Genau, ganz
1: und
0: genau.
1: Da gab es also Wahlen davor und da war der Viktor Janukowitsch, wurde als Präsident von der Ukraine gewählt.
0: Richtig. Denn wie ich dann im zweiten Teil erklärt habe, die Orangene Revolution, sogenannte Orangene Revolution, damals 2004, 2005, das waren Proteste gegen eine gefälschte Wahl, in der Janukowitsch schon zum ersten Mal zum Präsidenten erklärt werden sollte. Diese Proteste haben mehr oder weniger diese demokratischen Grundstrukturen gerettet. Das heißt, die Wahlen waren seitdem durchaus noch frei und geheim und also demokratisch, ne, so wie man es eigentlich haben sollte. Und natürlich, das heißt natürlich, dass auch die prorussischen Kräfte natürlich demokratisch gewinnen konnten. Und genau. Das ist dann auch passiert. Ist auch absolut normal letztlich. Ne? Nur halt eben, wie wir dann sehen werden, hat Janukowitsch dann wieder daran gearbeitet, diese demokratischen Strukturen auch wieder abzubauen.
1: Okay, also der wurde demokratisch gewählt, der war der Präsident, kommt aus dem Donbass, saß dann in Kiew, so wie der ukrainische Präsident hat.

0: nicht möglich ist, aber das war wirklich, also teilweise waren dann Geheimdienstchefs oder sowas von russischen Agenten besetzt und so.
1: Also
0: und so.
1: Nicht Menschen, die, also man muss immer aufpassen, weil Russland und die, also die Ukraine und Russland waren ja in der Sowjetunion quasi ein Staat und
0: ja, genau.
1: Dann gibt es ja so Sachen, dass jemand in der Ukraine groß wird und dann wird er plötzlich Präsident der Sowjetunion.
0: So. Ja, genau, nicht so etwas, genau. Nee, also mir geht es wirklich darum, dass Leute, die halt dann in der Nach-Sowjet-Zeit.
1: Also das ist ja schon, also 1990 oder genau. 91 ist das ja zu Ende und dann haben wir 2013, also sind da 20 Jahre, wo das zwei unterschiedliche Länder waren.
0: Genau, und in dieser Zeit haben manche Leute eben militärische oder Geheimdienstkarriere in Russland absolviert und sind dann in die Ukraine gegangen, haben eine ukrainische Staatsbürgerschaft angenommen, teilweise zusätzlich zur russischen. Und haben dann Ministerposten oder halt irgendwelche Geheimdienstchefsposten oder sonstiges bekleidet.
1: Und das, weil die so kompetent waren oder weil die so gut waren? Oder?
0: Also ich meine, das ist natürlich dann meinerseits eine Unterstellung, aber natürlich nicht wegen ihrer Kompetenz. Also es ist jetzt wirklich eine Unterstellung, muss ich ja klar sagen, weil ich kann das ja nicht untersuchen, nicht selbst nachweisen. Aber da gab es noch Untersuchungen und Ermittlungen gegen sie, aber da waren sie schon aus der Ukraine geflohen.
1: Okay, jetzt haben wir 2013, genau. Jetzt soll es diese Zollunion geben.
0: Genau, dieses Assoziierungsabkommen mit der EU ist vor allem eine Zollunion, die der Ukraine halt besseren Zugang zum europäischen Markt, aber auch natürlich auf der anderen Seite den europäischen Firmen einen besseren Zugang zum ukrainischen Markt anbieten sollte. Wobei man muss ehrlich sagen, also der ukrainische Markt ist ja im Vergleich zu Russland wirklich ein absolut kleiner gewesen. Deswegen kann man jetzt nicht sagen, dass da die Europäer irgendwie gegen Russland wirklich das abwiegen würden und sagen würden, oh, die Ukraine ist jetzt besseres Opfer oder so etwas. Wenn Russland dagegen protestiert, ist die gute Beziehung zu Russland für die EU auf jeden Fall wichtiger.
1: Und Russland ist auch der größere Markt, oder?
0: Absolut, ganz genau, weil Russland einfach der größere Markt ist. Ein viel, viel größerer Markt, ein ungleich größerer Markt. Genau, aber das heißt, zum großen Teil war das durchaus Interesse auch der Ukraine, halt eben irgendwelche neue Märkte zu erschließen. Aber, und man muss halt sagen, wirklich bis 2013 so war dann so das wirtschaftliche, außenwirtschaftliche Verhältnis in der Ukraine so 50-50 mehr oder weniger. Also ein Teil ging, der Wirtschaftsbeziehungen ging mit der EU oder mit anderen westlichen Staaten und der andere Teil ging halt mit Russland. Und das hielt sich einigermaßen die Waage. Das heißt, dieser Konsens, sowohl mit Russland als auch mit dem Westen gute Beziehungen zu unterhalten, der war auch wirtschaftlich.
1: War es für die Ukraine schwierig, sich wirtschaftlich nach Westen zu orientieren? Weil ich stelle mir so vor, in der Sowjetunion ist klar, da ist erstmal die Wirtschaft auf die Sowjetunion ausgerichtet. Ja. Jetzt gibt es zwei Länder möglicher und dann fängt es ja so wie beim Brexit vielleicht, oder wenn jetzt zum Beispiel Bayern aus Deutschland austreten würde, fangen natürlich dann an, die Regelungen auseinanderzugehen und man braucht dann vielleicht eine Niederlassung, um im anderen Land aktiv zu werden, oder ist man immer noch so aufeinander ausgerichtet? Weil ich lese zum Beispiel jetzt immer, dass die russische Raketenindustrie, der Herr Kutschma, der erste Präsident der Ukraine, war ja Raketenfabrikdirektor, bevor er Präsident wurde.
0: Das wird immer besser, ne?
1: Dass sozusagen die russische Raketenindustrie und ein großer Teil der Flugzeug- oder Flugzeugproduktion zum Teil auch in der Ukraine saß und dass das natürlich auch für Russland ein Problem war, oder?
0: Ja, genau. Also genau, aber das ist halt wirklich so die gerade so die Mittelstreckenraketen, diese ganzen Atomraketen, sogenannten Atomraketen, nuklearfähigen Raketen, die wurden zu einem großen Teil eben in Dnipropetrovsk, heute Dnipro, in der Zentralukraine gefertigt.
1: Ja.
0: Da fehlt natürlich für Russland dann nach 1990 dann eine gewisse industrielle Basis und deswegen merken wir halt eben, dass dort der Fortschritt in Militärtechnologie nach 1990 durchaus stockt, aber ordentlich. Aber trotzdem, es ist nicht so, und einer der großen Flugzeugbauer, Antonov, war ja auch ein ukrainisches, in Kiew ansässiges Unternehmen. Und da fällt ebenfalls einiges weg. Oder halt eben in Saporizhia wurden dann die Triebwerke für die Helikopter, für die Hubschrauber gefertigt. Die fielen dann weg. Möchte man meinen, aber in Wirklichkeit heißt es natürlich, mit dem Zerfall der Sowjetunion müssen halt diese Lieferketten mehr oder weniger neu nicht geformt, aber

0: neu festgehalten werden. Soll
1: okay.
0: eigentlich mehr oder weniger dokumentarisch festgehalten werden. Okay, gut, das ist jetzt nicht einfach nur innerhalb eines Landes eine Herstellung und Zulieferung, sondern es ist eine Zulieferung über eine Grenze hinweg und da brauchen wir ein Abkommen für und dann ist die Sache eigentlich gegessen. Also
1: Okay.
0: das muss man wirklich auch mal sagen, neben dieser militärischen Produktion gab es ja noch die ganze Schwerindustrie, vor allem halt eben im Süden und im Osten der Ukraine. Die war natürlich hauptsächlich auf die russischen Abnehmer ausgerichtet oder im Gegenteil eben war auf russlandstämmige Rohstofflieferungen angewiesen, ne?
1: Okay, also es war so, dass das Eisenerz kommt aus Russland, wird dann eben dort im Stahlwerk zu Eisen
0: Zum
1: verhüttet oder
0: Beispiel,
1: Stahl
0: so
1: verhüttet
0: als
1: und
0: Beispiel, genau.
1: dann wird es wieder exportiert, so
0: Ja,
1: wie.
0: also so, genau, ich meine, ich weiß jetzt nicht aus dem Stegreif
1: Okay.
0: die einzelnen wirtschaftlichen Akteure oder einzelnen Fabriken in der Ukraine, aber das war ja wirklich eben Rohstoffe, Lieferungen und Abnehmer, es war alles innersowjetische Lieferketten. Und als dann die Sowjetunion auseinanderbrach, musste das natürlich nochmal wieder neu
1: Strukturiert werden.
0: strukturiert werden. Genau,
1: Genau, okay.
0: das beste Wort dafür. Aber wir müssen echt mal sagen, 2013 ist dieser Vorgang eigentlich schon längst abgeschlossen. Das ist schon 23 Jahre liegt das schon 23 Jahre zurück. Das heißt, all diese Krisen sind eigentlich überstanden. Das heißt, die Unternehmen, die jetzt existieren, die wissen schon, wie sie zurechtkommen.
1: Okay, so
0: Genau.
1: jetzt haben wir also, es steht, die EU sagt, macht doch mit uns so ein Handels, so ein Assoziierungsabkommen. Das streben ja viele Länder Osteuropas an und ist ja so, möglicherweise so die Abfolge. Man macht erstmal Assoziierungsabkommen und dann verhandelt man weiter, guckt, wie es geht und dann wird man EU-Kandidat und dann wird man irgendwann EU-Mitglied.
0: Ja, genau. Bei der Ukraine ist es nicht mal so einfach gewesen, dass man sozusagen die Ukraine quasi als EU-Mitglied annehmen wollte. Das lief eher im Rahmen, oh mein Gott, ich habe jetzt den Begriff nicht mehr
1: Östliche
0: im Kopf.
1: Partnerschaft,
0: Genau,
1: sowas.
0: östliche Partnerschaft, da ging es gar nicht um die Erweiterung, sondern eher um wirtschaftliche Zusammenarbeit. Also
1: Und
0: das
1: auch so ein
0: waren.
1: bisschen Stabilisierung. Und ich glaube, man hatte damals in den 2010er Jahren auch nicht unbedingt so Lust auf die Ukraine, im
0: Ganz
1: Sinne von,
0: genau.
1: dass man gesagt hat, toll, es gibt dieses Land, das soll der EU beitreten, weil natürlich zum Beispiel die Ukraine hat ja einen sehr großen landwirtschaftlichen Sektor und sehr fruchtbare Böden und kann da sehr, sehr kostengünstig zum Beispiel Weizen herstellen. Und das steht ja dann in Konkurrenz zur Weizenherstellung in Frankreich, die eher hoch subventioniert ist.
0: Ja, wobei,
1: Und dieser ganze
0: ja.
1: Landwirtschaftssektor ist natürlich für die EU sehr wichtig. Die Hälfte des EU-Budgets sind irgendwelche
0: Ja.
1: Landwirtschaftstransfers. So deswegen ist es gar nicht so leicht, die Ukraine in den gemeinsamen Markt zu integrieren.
0: Ja, genau, aber ich meine, ganz ehrlich, wir wissen, wie konkurrenzfähig weltweit, international eigentlich das subventionierte Weizen aus der EU ist. Ich meine, wir machen teilweise afrikanische Märkte kaputt, ne?
1: Genau,
0: Mit unserem billigen Weizen. Das
1: aber
0: ist schon
1: es
0: krass.
1: war einfach so, dass man
0: Ja.
1: gesagt hat, zu dem Zeitpunkt ist die Ukraine, und das war, glaube ich, der Eindruck im Westen, nicht in der Lage, auf absehbare Zeit Mitglied der Europäischen Union zu werden.
0: Genau.
1: Zumindest im Westen wollte man das nicht in
0: Genau,
1: Konsens.
0: das ist der Witz. Also heute vergessen wir das ja. Aber diese ganze östliche Partnerschaft wurde aufgesetzt mit dem Ziel, keine neuen Mitglieder aufzunehmen in die EU. Ne? Das Ziel war ja eigentlich, dass wir die EU-Erweiterung, Osterweiterung, nicht nur Osterweiterung, überhaupt Erweiterung der 90er und Nuller Jahre, dass das eigentlich das innere Gefüge der EU schon ziemlich
1: Belastet.
0: durcheinander gebracht hat, sozusagen. Genau, man musste sich jetzt wieder neu kalibrieren, man musste wieder zusammenwachsen und so weiter. Also es musste sich einigermaßen stabilisieren und neues Modus vivendi gefunden werden. Man hatte jetzt kein Interesse nochmal daran, neue Mitglieder in die EU aufzunehmen und schon gar nicht solche wirklich armen Länder wie die Ukraine oder Moldau, die ja, glaube ich, auch mit ein Kandidat war.
1: Genau, und in Moldau war ja auch noch das Problem, dass es ja da ungeklärte territoriale Fragen gab.
0: Ja, das wird
1: Also
0: nochmal lustiger, genau.
1: so,
0: Ja.
1: und man ja dann auch schon sagte, man hat sich schon diesen
0: Genau.
1: Zypern-Konflikt reingeholt in die EU,
0: Ja.
1: das will man jetzt nicht noch an weiterer Stelle sowas haben.
0: Ja. Genau. Also, das ging da tatsächlich darum, dass man die Ukraine eigentlich nicht reinnehmen wollte. Aber wenn da der Druck, also nicht der Druck, der Wunsch aus der Ukraine so stark ist, irgendwie die Zusammenarbeit weiter zu verstärken, dann bietet man so etwas an wie halt östliche Partnerschaft, wo man halt besseren Zugang zum inneren europäischen Markt bietet. Natürlich, indem halt die ukrainische Wirtschaft auch auf die europäischen Kontrollstandards auf, ausgerichtet wird. Ja. Genau. Was natürlich die ukrainische Landwirtschaft teilweise ziemlich heftig in Bedrängnis bringen würde übrigens. Aber das ist eine andere Frage.
1: Okay. War es eine Frage, dieser Druck oder dieser Wunsch der Ukraine nach Westen zu kommen? War das eher eine Sache junger Menschen, die gesagt haben, ich bin jetzt Anfang 20, ich würde gerne zum Beispiel in Deutschland und in Großbritannien studieren, ich bekomme eine gute Ausbildung und da habe ich eine deutlich bessere Chance, ein ordentliches, gutes Leben zu führen als in der...
0: Ist von heute aus wieder schwierig zu sagen, aber einerseits natürlich klar, für die jungen Leute ist natürlich der Westen einfach an sich attraktiver. Es ist wohlhabender als Russland, es ist überhaupt wohlhabend, na, sagen wir mal so. Das heißt, wenn man irgendwie seine Karriere, Zukunft oder sowas in einem anderen Land als im eigenen bauen will, dann ist es weltweit eigentlich mehr oder weniger ein Konsens, dass man irgendwo sich nach Westen orientiert, dass man vielleicht mal in den Westen auswandern möchte.
1: Okay. Das heißt, klar, ich wollte jetzt noch auf so eine Generationsfrage kommen, dass eher ältere Leute vielleicht gesagt haben, ich kenne das ja noch, wie das war, als wir ein Land waren. Und in Russland ist es ja auch schön. Da war ich vielleicht auch schon mal in Moskau oder so, in Petersburg. Ja, genau. Und warum will ich denn jetzt so nach Westen? Da ist es teuer und da verstehe ich die Leute nicht. Also ukrainisch und russisch sind ja sehr nah.
0: Der Punkt ist, das ist gar keine so richtige Generationenfrage, weil die wirtschaftliche Zusammenarbeit, wie gesagt, die wirtschaftliche Aktivität war in der Ukraine letztlich so zu diesem Zeitpunkt so 50-50 geteilt. Eben ein Teil war mit Russland. Das heißt, auch Arbeitsmigration ging teilweise nach Russland, aber die andere Hälfte, grob gesagt, der Arbeitsmigration zum Beispiel ging in den Westen, also in die EU, zum Beispiel nach Polen, wo die Sprache auch noch sehr ähnlich ist. Also quasi in den 90ern, wer alt genug ist, weiß, dass die Billigarbeitskräfte in Deutschland aus Polen stammten. Auch die Kriminalität mit dem Autoklau.
1: Genau, war ja sozusagen Polen. Der Witz, aber genau. Dann wurde Polen aber schnell Polen, reich.
0: Aber der Witz ist, in Polen waren es die Ukrainer.
1: Okay.
0: Das ist halt das, ist das Krasse. Das heißt, es ist nicht so, dass man sagte, den Westen, den kenne ich nicht, die Leute sprechen eine andere Sprache und so weiter. Nein, bis dahin war auch schon eine ganze Generation auch der durchaus erwachsenen Leute, nicht mehr die Jungen, auch der älteren Leute, schon im Westen auch gewesen. Die Ukraine hatte eine sehr große Menge an Menschen, also einen großen Anteil an Reisepässen zum Beispiel. Okay. Na, das ist ja auch so eine Sache.
1: Okay, also jetzt sind wir da 2013, es gibt dieses Angebot, macht doch mit uns Assoziierungsabkommen, das haben wir jetzt mal durchverhandelt und dann reagiert der Putin und sagt, was macht er?
0: Das ist ziemlich heftig, weil der Putin dreht dann richtig durch und er übt einen sehr, sehr enormen Druck auf den Präsidenten Janukowitsch aus, diesen Prozess, der jetzt eigentlich seit Jahren lief, auszusetzen und stattdessen sich der sogenannten Eurasischen Zollunion anzuschließen. Das war Russland, Armenien, Kasachstan, ich bin jetzt nicht sicher, ob es Kirgisistan mit dabei war, aber auf jeden Fall sind wirklich einige Belarus ist mit dabei.
1: Also quasi das, was noch so an Rest zur Sowjetunion noch nicht im Westen
0: genau,
1: war.
0: Okay. Genau, so etwas. Es wird ganz klar, dass man nicht in zwei Zollunionen gleichzeitig sein kann. Na? Und deswegen ist das natürlich so, ist die Ukraine jetzt plötzlich in so einer Situation, die muss sich entscheiden zwischen EU-Assoziierung oder zwischen mit der Zollunion mit Russland. Und die öffentliche Meinung ist auch in dieser sehr aufgeheizten Stimmung, die auch durch russische Propaganda eigentlich auch sehr stark aufgeheizt wird, so 50-50 geteilt.
1: Okay.
0: Russland übt so einen krassen Druck auf, dass sie sogar wirtschaftliche Sanktionen verhängt gegen die Ukraine, die eigentlich an so eine Wirtschaftsblockade erinnern schon. Also es ist wirklich sehr umfangreich. Janukowitsch reißt dann im Vorfeld
1: des... Ging es dann nicht auch immer um Gas? Also dass die Ukraine sehr günstiges Gas aus Russland bekommt und dann der Putin gesagt hat...
0: Es war nicht mehr günstig. Es war schon ziemlich teuer. Das war,
1: also war ein Weltmarktpreis quasi.
0: Genau. Gas wurde schon damals 2005 von Russland als Waffe gegen die Ukraine ausgenutzt, eben nach der Orangenen Revolution. Da wurde dann plötzlich der Gaspreis aus dem Nichts in die Höhe hochgehoben. Und diesmal hat Russland dann angeboten, für eine Zeit lang den Preis fürs Erdgas zu senken und der Ukraine so 15 Milliarden Dollar Kredit zu geben, staatlichen russischen Kredit zu geben. Was eigentlich mal so ein Exkurs. es heißt ja immer wieder hier, der Westen, der hat ja gerne mal, der hat ja 5 Milliarden US-Dollar dafür investiert, die Ukraine halt eben pro-westlich zu stimmen. Jetzt vergleicht das mal mit 15 Milliarden russischen Kredits einfach mal von jetzt auf gleich. Okay. Und das ist also nur ein Kredit von vielen anderen Maßnahmen Russlands. Also der russische Druck war auf die Ukraine wirklich sehr enorm. Und das ist überhaupt nicht vergleichbar mit dem, was aus der EU oder irgendwie aus dem Westen kam. Genau.
1: Also kam aus der EU Druck oder kam da mehr, sagen wir mal, so lockern? Die EU ist jetzt ja nicht so die Gruppierung, die sagt, naja, also wenn ihr nicht macht, was ihr wollt, dann gibt es genau. keine Kohle mehr oder dann gibt es keinen, sondern die EU macht ja mehr so.
0: Ja. Genau, nee, also es war wirklich Kredit. Eher, die Reaktion aus der EU war eher, Leute, wir haben das jetzt seit Jahren verhandelt, wir haben jetzt vereinbart, dass wir das jetzt unterschreiben, es ist schon ausgedruckt, die Füller liegen da, also wirklich buchstäblich, da waren die Füller schon da.
1: Ne? Ja.
0: Und wollt ihr das jetzt unterzeichnen oder nicht? Was soll denn der Quatsch jetzt? Es war eher so etwas, ne? Und nein, es kam in letzter Minute reist Janukowitsch noch Ende, also wirklich am 25. Oktober 2013 und am 10. November 2013 nach Moskau zu, oder nicht nach Russland jedenfalls, zu Gesprächen mit Putin und unterzeichnet danach nicht das Assoziierungsabkommen mit der EU. Also es ist wirklich, es ist so offensichtlich, dass da der Druck aus Russland zu stark war und auch wirklich auf der persönlichen Ebene auch vom, wer hier der Vassal ist und wer ist der Patron.
1: Ja. Okay. Und das wird nicht veröffentlicht, also das Assoziierungsabkommen kommt nicht und wie reagieren die Ukrainer?
0: Die Ukrainer reagieren mit etwas absolut Typischem für die Ukraine seit 2005. Es gibt eine Demo in Kiew auf dem Unabhängigkeitsplatz, der ja Maidan Nezalezhnosti heißt auf Ukrainisch. Und das heißt, sobald da eine Großdemo ist, wo eine Zeltstadt, ein Protestzeltstadt errichtet steht, wird,
1: ja.
0: Genau, dann wird das gleich als Maidan bezeichnet. Das ist so,
1: also Maidan heißt ja eigentlich nur Platz.
0: Ganz genau.
1: Und
0: ganz genau.
1: Das ist so, wie man jetzt in Freiburg den Maidan der alten Synagoge hätte oder sowas.
0: Ganz genau. Und wenn du dort halt eben so einen dauerhaften Protestzeltstädtchen, so ein Klimacamp halt eben einrichtest,
1: ja.
0: Genau, dann ist das der Klimamaidan.
1: Okay,
0: dann
1: Klimamaidan.
0: Wir hatten hier in Freiburg einen Klimamaidan, ganz genau.
1: Schönes ja. Wort, ja.
0: Genau. Und in der Ukraine war das dann halt eben der Euromaidan. Das sind so um die 1500 Menschen. Das wird immer weniger.
1: Immer weniger oder immer mehr?
0: Erstmal immer weniger. Also tatsächlich, es geht erstmal ein paar Wochen lang wirklich langweilig.
1: 1500 ist doch nicht viel für Kiew. Da wohnen doch mehrere Millionen Leute.
0: Ganz genau. Also es sind
1: hauptsächlich eine große Demo in Freiburg.
0: Genau, es sind hauptsächlich dann Studierende, die da sind. Es sind auch noch irgendwelche Rechtsradikale, die sich da anschließen und sich dann so tun, als wären sie proeuropäisch, weil sie irgendwie antirussisch sind.
1: Okay, das ist jetzt kein krasses Phänomen, dass Rechte tun, sie seien proeuropäisch. Also
0: ganz
1: diese ganzen
0: genau.
1: Nationalisten in Schottland und in zum Beispiel im Baskenland, die sagen ja auch immer, wir wollen zwar aus Spanien raus, aber wir wollen natürlich in der EU bleiben.
0: Ja, so. Genau.
1: Wir sind froh.
0: Genau. Genau. Eben. Und dann passiert etwas, dass am 30. November die Bereitschaftspolizei wirklich mit Schlagstöcken diese Zeltstadt auseinandertreibt.
1: Könnten wir jetzt auch aus Hamm, also
0: so ja, ganz normal.
1: Klima-Events kennen wir
0: parallel, ja. Parallel dazu wurde halt in Hamburg halt eben eine Großdemonstration mit Schlagstöcken auseinandergetrieben.
1: Okay.
0: Also ist wirklich gar nicht so ungewohnt für uns. Aber in der Ukraine ist das absolut abnormal. Und das führt dazu, dass wirklich am 1. Dezember schon, also wirklich am 30. November...
1: Wieso ist das in der Ukraine abnormal? Wird da kein Schlagstock eingesetzt gegen Demonstrierende?
0: Nicht so oft, nicht im großen Stil.
1: Okay.
0: Das also ist erstaunlich, ja genau, das muss man wirklich, das war mir auch nicht bewusst, aber alle, mit denen ich gesprochen hatte danach, waren wirklich der Meinung, hey, das gibt's ja nicht, man kann doch nicht einfach so Bereitschaftspolizei auf Studenten loslassen, das geht doch gar nicht.
1: Okay, also es mag sein, dass es da einfach unterschiedliche Kulturen gibt, ich weiß, in Großbritannien wird zum Beispiel sehr selten Wasserwerfer eingesetzt, gibt's nur in Nordirland,
0: während
1: die französische Polizei gerne auch mit Tränengas rumballert.
0: Okay. Du, keine Ahnung, aber der Punkt ist wirklich, in der Ukraine ist das nicht normal, dass da Demonstrierende zusammengeschlagen werden. Und das passiert aber. Und am nächsten Tag gibt es, am 1. Dezember schon, gibt es eine Großdemonstration mit keine Ahnung wie vielen Menschen. Niemand weiß es, weil es so viele sind. Es sind so um die Schätzungen gehen so von 400.000 bis 800.000. Genau.
1: Und okay, damit und jetzt ist, wird's,
0: genau.
1: Und der Witz ist, jetzt ist die Sendung zu Ende und ja, es wird spannend. Punkt, also genau, nächstes Mal wieder einschalten, weil es wird dann richtig, richtig spannend, genau, wie es weitergeht.
0: Genau, der Punkt ist, das ist der Beginn des Euromaidans, das ist der Beginn des, der europäischen Ukraine. Genau, und wir machen an der Stelle einen Cliffhanger.
1: Und sagen tschüss.
0: Tschüss, bis zum nächsten Mal tatsächlich. Im Studio waren Dimitri und
1: Sebastian.

Ein 102,3 megaherzliches Willkommen bei der Schwulenwelle auf Radio Dreieckland am 4. Juni Anno Domini 2026. Für euch am Mikro ist heute der Dieter. Und der hofft, dass ihr euch mit mir eine Sendung mit viel schwuler Musik gönnen könnt. Bei einer Folge aus unserer Reihe Gay Music gibt es ja Musik von Schwulen für Schwule und um Schwule herum. Besonders möchte ich euch heute einen Künstler ans Herz legen, Rainer Bielfeld. Denn von ihm gibt es heute ein ganz besonderes Interview zu hören. Mehr dazu gleich nach der ersten Musik. Aber ich habe auch noch zusätzlich ganz normale Gay Anthems im Gepäck aus dem Jahr 2026, 2016, 2006, 1996 und so weiter in Dekadenschritten zurück in die Vergangenheit. Mal schauen, wie weit wir kommen. Lehnt euch zurück und viel Vergnügen.

0: Matt Fischel machte den Anfang und nun kommen wir zum Highlight der heutigen Sendung, einem exklusiven Interview mit Rainer Bielfeld, den ich backstage vor seinem Konzert in Frankfurt interviewen konnte.
1: Ich freue mich besonders, heute mit Rainer Bielfeld zu sprechen, einer der ganz großen Persönlichkeiten der schwulen Musikkultur im deutschsprachigen Raum. Der gebürtige Hamburger, der jetzt im Wendland lebt, und ich aus Freiburg treffen uns quasi auf halbem Weg in Frankfurt am Main. Herzlich willkommen im Interview bei der Schwulen Welle.
2: Hallo, ich grüße dich und grüße alle Hörerinnen und Hörer.
1: Wunderbar, Rainer, du begleitest mich mit deiner Musik schon mein ganzes schwules Leben lang. Mein Coming Out hatte ich 1990 und danach habe ich dich, ich glaube, zum ersten Mal mit Tim Fischer in eurem Programm Zara ohne Kleid gesehen, zum ersten Mal auf der Bühne. Ich vermute, dass du aber schon länger künstlerisch tätig bist. Wann hast du denn deine Leidenschaft entdeckt?
2: Na, die Leidenschaft entdeckt habe ich schon sehr, sehr früh tatsächlich als ziemlich kleines Kind. Ich habe darüber gerade mein Buch geschrieben, da muss ich so 3, 4 gewesen sein, ich weiß es gar nicht mehr genau. Da ging es los und ich habe relativ bald auch schon immer den Plan gehabt, wenn ich groß bin, will ich Musiker werden. Und es ist dann tatsächlich so gewesen, dass ich dann natürlich Klavierunterricht hatte und Harmonielehre und auch noch ein zweites Instrument angefangen hatte, spiele ich heute nicht mehr, aber ein bisschen Klarinette und Saxophon gespielt hatte. Und mich dann auf die Aufnahmeprüfung an der Hochschule vorbereitet. Und ich habe tatsächlich, ich bin dann schon immer, was heißt schon immer, aber so ab 10 Jahren dann so bei Schulkonzerten aufgetreten, habe da immer Soli bekommen. Und meinen ersten dann bezahlten Auftritt mit 16, und zwar mit Tanzmucke. Ich hatte nämlich Orgel gespielt, Heimorgel, und wurde irgendwann von einem Kleingartenverein gefragt. Und dann habe ich meine erste Tanzmucke gemacht und habe da auch tatsächlich meine ersten Profijahre davon gelebt und schon gleich leben können. Ich war dann richtig Alleinunterhalter mit Polonaise, Blankenese und Ententanz und dem ganzen Drum und Dran. Und mit 19 habe ich Abi gemacht, Zivildienst gemacht und habe zu der Zeit dann schon von Musik gelebt. Und als ich dann an der Musikhochschule in Hamburg angenommen wurde, damals hieß es noch Modellversuch Popularmusik, heute heißt das Popkurs, das gibt es immer noch. Das waren so die ersten zarten Versuche in den 80ern, an einer Hochschule Popmusik zu unterrichten. Das war bahnbrechend und natürlich viele der Klassiker fanden das auch überhaupt nicht gut. Und für mich war das aber dann wirklich der Einstieg. Und da habe ich dann auch ein bisschen mein Genre entdeckt, das Chanson. Und habe auch über meine Dozenten, unter anderem Bill Ramsey zum Beispiel, habe ich dann viele Kontakte bekommen. Und da ging es dann richtig los. Das heißt, als ich mit Tim anfing zu spielen, da war er 17, ich war schon 27. Da stand ich tatsächlich schon mitten im Berufsmusikerleben. Zu der Zeit war ich Bühnenmusiker in Wilhelmshaven, habe da für Schauspielstücke Musik komponiert und Revuen und Musicals musikalisch geleitet. Und so bin ich dann auch auf Tim getroffen, weil ich irgendwann einen jungen, androgynen Schauspieler-Sänger suchte.
1: Passt.
2: So, genau.
1: Das ist ja heute noch.
2: Genau, auf jeden Fall androgyn.
1: Ja, Wikipedia führt dich als Sänger, Pianist, Komponist, Produzent, Dozent und Coach. Als was für ein Künstler siehst du dich denn primär? Ein paar hast du jetzt ja schon mal reinfallen lassen, aber was ist jetzt Stand heute das Wichtigste für dich?
2: Es ist tatsächlich die Mischung, die es macht. Wenn mich Leute fragen, also oder wenn ich eine kurze Berufsbezeichnung sagen muss den Leuten, dann sage ich Musiker. So, das umfasst irgendwie vieles davon. Ich mache viele Dinge sehr gerne. Ich unterrichte zum Beispiel auch sehr gerne, weil der Coach steht in Songwriting und auch in Chansoninterpretation. Also ich arbeite gerne mit Schauspielerinnen und Schauspielern und versuche ihnen zu vermitteln, wie sie ihre Kunst des Schauspielens in Musik mit einbringen können und dann wirklich auf eine ganz unvergleichliche Art und Weise Lieder transportieren und interpretieren. Naja, und dann Songs schreiben, singen, Klavier spielen. Das läuft alles irgendwie unter Musiker, aber es ist mehr denn je. Also es hat mir schon immer Spaß gemacht, auf verschiedenen Hochzeiten zu tanzen und auf verschiedene Dinge zu machen. Heute ist es dann ja auch so, dass beim Berufsbild auch immer noch mehr dazukommen. Man muss jetzt auch noch Content Creator sein und Videos schneiden können und eben seine eigene Musik nicht nur produzieren, sondern auch sein eigener Toningenieur sein. Das kam alles noch so in den letzten Jahren dazu. Aber es macht Spaß, es ist manchmal viel dir und ich muss manchmal auch aufpassen, dass ich mich dann auch zu einer Zeit auch wirklich auf eine Sache ein bisschen fokussiere. Im Moment macht es mir auch besonders viel Spaß, einfach wieder solo auf der Bühne zu stehen und Solo-Platten zu produzieren und Musik wirklich, Musik und Texte für mich zu schreiben.
1: Also quasi von Anfang bis Ende deine Babys begleiten, von dem ersten Gedanken bis hin zur Veröffentlichung.
2: Ja. Wobei es mir auch Spaß macht, die Babys loszulassen und andere sie singen zu lassen. Also ich bin niemand, der sagt, nein, das ist mein Lied, sondern ich freue mich über jede Rinnsteinprinzessin, die von irgendjemandem gesungen wird und bin da froh drüber. Ich lebe auch davon. Das heißt, es macht mir auch Freude. Aber es macht mir im Moment auch Freude, meine eigenen Babys eben, wie du gerade gesagt hast, von der Befruchtung bis zur Geburt zu begleiten.
1: Ja, sehr schön, ja. Ja, vor wenigen Wochen erschien jetzt ja dein neuestes Album, Verbunden heißt das. Und das haben wir bei der Schulenwelle ja auch schon vorgestellt. Und heute Abend steht hier in Frankfurt ein Konzert anlässlich des Album-Releases an. Magst du uns etwas über das Album erzählen? Es ist ja keine so übliche Produktion, ist ja was Besonderes.
2: Ne, es ist, wahrscheinlich spielst du darauf an, von der Form her was Besonderes. Es ist nämlich keine normale CD, sondern es ist ein 100-seitiges Buch, ein Hardcover-Buch, sehr, sehr qualitativ, sehr hochwertig, mit einer CD drin, wenn man denn noch CD hört. Man kann das Buch auch mit Downloadcode erwerben oder auch einfach so für die Streamer unter uns. Und man kann meine Musik komplett auf meiner Homepage auch gratis streamen und natürlich auf den Plattformen. Und ich bin auf die Idee gekommen, weil die letzten Jahre Leute, die CDs gekauft haben, mir aber gesagt haben, ich höre eigentlich Musik nur noch im Streaming und höre eigentlich nur noch übers Handy, aber ich habe gern noch was in der Hand und blätter gern im Booklet und möchte die Texte gern mitlesen. Und da dachte ich, Mensch, und Booklet hat ja dann bei der CD seine Grenzen vom Umfang her, da mache ich das doch mal anders. Dann stelle ich mal das Booklet in den Mittelpunkt und die CD kommt rein. Die Musik steht natürlich auch im Mittelpunkt, aber ich wollte das Booklet einfach mal erweitern. Jetzt sind halt 100 Seiten Texte, Fotos, aber eben auch viele, viele Geschichten zu den Liedern und noch ein paar Geschichten drüber hinaus.
1: Mhm. Ja, ich kann das sehr gut nachvollziehen. Also der Übergang von Album, also von LP auf CD, da war für mich schwierig, weil ein Album zu kaufen, das wurde zelebriert. Ja. Ich bekam das auch nicht so einfach nach Hause, in der Plastiktüte auf dem Fahrrad, ja auch hinten auf dem Gepäckträger ging nicht, da ging es kaputt, vorne an den Lenker gehängt, muss man aufpassen. Also das war schon mal eine ganz andere Sache, als später dann bei der CD, die man einfach in die Tasche geschmissen hat und fertig. Mhm. Zu Hause dann das Auspacken, das Inlay angucken, eventuell aufklappen, die Texte mitlesen, dann nach der Hälfte umdrehen und so, das hatte schon fast was Meditatives.
2: Ja.
1: Und das ist tatsächlich verloren gegangen mit der CD. Dafür hatte man natürlich dann keine Probleme, wenn man die mal ausgeliehen hat zum Beispiel, dass ein Kratzer drauf war oder so. Ne? Das war dann nicht. Und ich persönlich tue mich zum Beispiel auch sehr schwer mit Streaming-Musik an sich, weil ich gerne was in der Hand habe.
2: Ja.
1: Ja, aber andererseits, natürlich ist es super bequem und auch ja, dem Konsumverhalten angemessener, wenn man zum Beispiel Musik aufs Handy laden kann.
2: Ja.
1: Und jetzt über das Streaming hat sich natürlich auch nochmal sehr verändert. Und dem trägst du Rechnung, indem du jetzt eben sozusagen wieder das Best of Both Worlds zusammenführst. Was für die Haptik und trotzdem eben die digitale Verbreitungsmöglichkeiten.
2: Ich hoffe ja auch, dass der ein oder andere auch das Buch kauft und dann streamt und einfach trotzdem was in der Hand haben möchte. Mal schauen, wie es läuft. Ist ja noch ganz, ganz am Anfang. Die Reaktionen sind gut und man muss dann aber so eine Sache auch hochwertig machen. Und das habe ich dann auch da investiert, dass es dann wirklich auch ein schönes Buch ist und sich gut anfasst. Also dann ist es nicht gut, so eine Broschüre irgendwie zu machen, sondern es muss dann wirklich was Edles sein. Und mal schauen.
1: Wie bekommt man das am besten? Wo kann man das kaufen?
2: Also ich habe eine EAN-Nummer, das ist dann, führt jetzt aber zu weit, das ist dann eher so für CDs und Waren.
1: Ja. Über deinen Webshop kann man sie bekommen.
2: Genau.
1: Wie lautet die Adresse?
2: Die Adresse lautet rainerbielfeld.de. Rainer mit AI, Bielfeld mit DT. Aber auch, man findet mich.
1: Man findet dich. Im Gegensatz zu deiner engen Verwandten Namensschwester, die Stadt, über die es ja die Gerüchte gibt, dass es die gar nicht gibt.
2: Das ist wahr.
1: Rainer Bielfeld sitzt vor mir. Ich kann es bezeugen, ihn gibt es auf jeden Fall um den Webshop.
2: Es sagen auch viele Leute Rainer Bielefeld und die finden mich dann aber auch im Netz, sogar wenn sie den Namen falsch schreiben.
1: Ja, das bietet sich an, da eine kleine Verwechslung zu haben. Und DT und T oder D am Schluss oder sowas, ist wahrscheinlich auch alle Varianten denkbar. Dann, ne?
2: Also wer mich finden will, findet mich. Ich hoffe, ihr sucht mich. Denn auf meiner Seite gibt es viel zu entdecken, unter anderem meine Musik. Also wirklich alle Alben kann man da hören. Und dann verdient nicht Spotify dran.
1: Genau, direkt beim Erzeuger.
2: Ja.
1: Sehr schön. Ja, wie entsteht denn so ein Werk? Also wir haben es ja kurz schon angesprochen, von der ersten Idee bis zur Veröffentlichung. Gerade jetzt vielleicht am Beispiel von Verbunden. Kannst du es so zusammenfassen für den Laien, dass man das begreift? Du hast eine Idee für einen Song und dann suchst du dir einen Texter oder wie geht das?
2: Also ich schreibe ja, was Texte angeht, schreibe ich viel mit Teams zusammen. Ich habe jetzt, glaube ich, auf meinem Album nur einen Text komplett alleine geschrieben. Ansonsten schreibe ich den tatsächlich gerne in Teams mit meistens drei anderen Leuten zusammen. Das habe ich so vor 10 Jahren entdeckt, dass es in der Pop-Szene und in der Schlagerszene ist das gang und gäbe, schon seit vielen Jahren in Camps zu schreiben. In der Chanson-Szene eigentlich nicht so. Aber da ich gerade das Text mir manchmal wahnsinnig Angst macht und ich habe wahnsinnig Angst vorm leeren weißen Blatt und ich habe schon 1000 Mal gemacht und habe trotzdem jedes Mal Angst davor. Und da hilft mir das so sehr, im Team zu arbeiten, dass das entblockiert so sehr. Also vor allen Dingen, also wichtig ist natürlich, dass man mit den Leuten auf einer Wellenlänge ist, dass man die Leute schätzt, wertschätzt und ihnen vertraut. Und dann bringt es richtig Spaß. Also wenn du Leute hast, das habe ich eigentlich nie erlebt, dass ich mit Leuten gearbeitet habe, die dann unbedingt ihre eigenen Ideen durchboxen wollten, sondern ich erlebe es eigentlich in der Teamarbeit viel öfter, dass Leute von ihren eigenen Ideen nicht überzeugt sind, inklusive mir, und dann so sagen, ja, ich habe da was, aber ich glaube, das ist nicht gut. Und dann sagen die anderen, nee, das ist geil, das hängt nur an der und der Stelle, das musst du, und das machen wir so, und dann steht es. Das heißt, es ist unheimlich befruchtend und nimmt Angst, und es ist wirklich, bringt die Nummer nach vorne. Und deswegen liebe ich das sehr. Und manchmal haben wir ein Thema tatsächlich, dass ich eine Idee habe, ich würde gerne mal was über Nachbarschaft machen zum Beispiel. Es gibt ein Lied auf meinem Album, Universum mit neuen Türen. Und ich habe halt irgendwann, ich habe lange in Berlin gelebt, in Hamburg natürlich auch, lebe jetzt auf dem Land und immer wieder, wenn man dann umzieht, trifft man auf neue Nachbarn. Und das sind sehr oft Leute, die erstmal außerhalb der eigenen Blase sind, was finde ich gut ist. Also ich habe ja viel in der Musikszene, bewegt mich viel in der Musikszene, habe auch viele Freundinnen und Freunde da. Und wenn man so neue Nachbarn kennenlernt, also jetzt die Nachbarn auf dem Land, zu denen ich ein wunderbares Verhältnis habe, die sind halt erstmal, die haben nicht den gleichen Job, haben so gar keine Berührung mit Musik und Kunst, Kulturszene, machen was ganz anderes, haben teilweise ganz andere Interessen. Und dann lernt man sich so kennen und denkt, ach, der ist ja nett. Und trinkt dann den ersten Kaffee zusammen und hilft sich und leiht sich Werkzeuge aus und gießt Blumen und passt aufeinander auf. Und das liebe ich sehr, wie dann Menschen zum Beispiel zusammenkommen. Und das wollte ich in einem Lied festhalten. Und da habe ich zum Beispiel auch mit dem Team geschrieben. Dann haben wir wirklich dann gesagt, wir bleiben in der Stadt und nehmen ein Haus und haben dann so die einzelnen Figuren entwickelt, die dort leben in dem Haus. Dass es irgendwie ein auch buntes, vielfältiges Haus ist. Und mit ganz unterschiedlichen Personen, die dann aber, als der Vermieter die Kita im Erdgeschoss rausschmeißen will, dann zusammenhalten, dann gemeinsame Sache machen und das durchboxen, dass diese Kita bleiben kann. Und das sind so Geschichten, die sich dann entwickeln. Also erstmal war nur Nachbarschaft und dann kam das halt mit den Figuren und das
1: kommt Fleisch auf die Rippen.
2: Dann kommt Fleisch auf die Rippen. Ja. Ja, so läuft es ganz oft. Und manchmal gibt es aber auch nur eine Zeile. Ich hatte bei einem anderen Lied, da hatte ich nur eine Zeile in einem Brainstorming mal gehabt, verdient, dass man dich sieht, und daraus dann was entwickeln. Und irgendwann fiel mir ein, ich habe so viele Leute um mich herum, die so viel geben und manchmal gar nicht wissen, wie viel sie geben und auch gar nicht im Mittelpunkt stehen wollen. Und da dachte ich, das passt mit dieser Zeile zusammen, und dann daraus so das Lied entwickelt. Aber ja,
1: kommt dann
2: so
1: die
2: passiert
1: dazu?
2: Das ist ganz unterschiedlich tatsächlich. Manchmal texte ich wirklich knallhart erstmal und komponiere dann, obwohl ich ja von Haus aus Musiker bin. Das heißt, eigentlich ist das immer so, das ist auch die Sache, bei der ich mich sicherer fühle. Vielleicht mache ich die deswegen auch zum Schluss, weil ich weiß, da fällt mir immer was ein. Manchmal passiert es aber auch vorher. Ich habe auch Musiken schon erst wirklich eine Musik geschrieben und betextet die manchmal Jahre später. Und dann gibt es eben auch die Mischformen, wo man was gemeinsam entwickelt. Auch gerade wenn ich habe drei Nummern zusammen auf meinem Album mit einem jungen Sänger und Produzenten, also vor allen Dingen ist es Produzent und Songschreiber, geschrieben, Noah Zimmer. Und der ist halt auch Musiker und Texter. Und da haben wir das tatsächlich so Hand in Hand entwickelt. Da kann man dann nicht sagen, erst Musik und erst Text, sondern das wächst organisch miteinander. Ja. Gibt aber alle Variationen tatsächlich.
1: Ja, und dann kommt natürlich die Frage, wie wird es eingespielt? Muss man ein Studio buchen oder kannst du das zu Hause machen oder wie läuft das?
2: Ich habe ein Studio zu Hause und ich mache ganz viel selbst und ich muss auch ganz viel selbst machen, wie viele andere auch, weil ja die Etats einfach kleiner geworden sind. Ja. Aber dafür die technischen Möglichkeiten auch größer. Ich habe aber auch Gastmusiker dabei bei einigen Songs, aber vieles habe ich auch ganz allein produziert tatsächlich.
1: Und abgemischt.
2: Und abgemischt. Also auch da habe ich die Lieder von Noah, die ich mit Noah Zimmer zusammen geschrieben habe, die hat er abgemischt für mich. Der ist ein fantastischer Toningenieur. Aber ich habe auch viel abgemischt. Dann hat ein Kollege für mich noch das Mastering gemacht. Das ist so die Feinarbeit am Ende. Wenn nochmal das eigentlich schon fertig abgemischte Stück dann nochmal so einen Glanz bekommt und dass die Stücke so ein bisschen angeglichen werden, dass es eben auch ein Album wird. Ja. Das ist ja heute seltener geworden durch Streaming. Es gibt viel Positives am Streaming. Also ich habe zum Beispiel auch schon viel Musik entdeckt über Streaming, die ich sonst nicht entdeckt hätte. Das ist wie mit den Nachbarn, dass man auf einmal aus seiner auch musikalischen Blase ein bisschen rauskommt. Aber was ich schade finde, ist, dass die Leute eigentlich nur noch Tracks machen. Mhm. Ich mag tatsächlich noch das Album und habe jetzt auch ganz bewusst auch das Album gemacht und nicht erst Singles veröffentlicht, sondern das wirklich als ein Album mit 13 Titeln veröffentlicht.
1: Ja, verstehe. Was bereitet dir denn an dem ganzen Prozess die größte Freude oder ist es tatsächlich das Gesamte, was dich
2: fühlt? Es ist irgendwie das Gesamte. Und ich sag's mal so, die größte Freude bereitet mir, wenn es pünktlich fertig ist. Denn ich bin ein Prokrastinierer vor dem Herrn. Ich habe auch ein Lied über Prokrastination auf dem Album.
1: Das gefällt mir sehr gut.
2: Das freut mich sehr. Ich weiß, dass ich da auch viele Leidensgenossen habe. Und tatsächlich wird das Leiden auch größer. Das Lied ist zwar sehr lustig, aber manchmal leide ich sehr drunter. Und habe auch dieses Mal wieder am Morgen meines Release-Konzertes in Berlin, habe ich die CDs in Berlin abgeholt. Und die Bücher kamen um 17 Uhr. Es war wieder schrecklich. Und insofern freue ich mich dann, wenn alles da ist. Aber natürlich macht es im Prozess an vielen Stellen total Freude. Vor allen Dingen, wenn man mit anderen dann zusammen schreibt oder zusammen produziert. Also immer da, wo da noch Verbindung ist. Weil es kann eben verdammt einsam sein, auch im kleinen Zimmerlein. Ja. Und das macht besonders Spaß, wenn ich mit den Leuten schreibe. Oft sehen wir uns dann per Zoom. Das ist nicht wie sich direkt zu treffen, aber wir wohnen in verschiedenen Städten. Das ist aber immer toll. Es sind immer eben auch Freunde, mit denen ich das gemeinsam mache. Sehr und schön. Dann eben auch im Studio zu sein bei den Liedern, wo man dann sagt, da investiere ich ein bisschen mehr, da sollen noch andere Musiker, das macht immer wahnsinnig Spaß. Aber eigentlich macht alles Spaß, sonst hätte ich den Beruf nicht gewählt. Jetzt ist ja auch zu spät, noch eine Lehre zu machen.
1: Oh, ja.
2: Mit 62, meinst du? Ich weiß nicht.
1: Ja, okay, ich halte meinen Maul, ich bin genauso alt.
2: Das ist ein gutes Alter, also.
1: Ja, genau. Gibt es denn ein Herzensstück auf deinem Verbunden-Album oder einen Lieblingstrack?
2: Das wechselt tatsächlich immer, aber du willst natürlich wissen, was du spielen sollst. Ich finde, ich mag sehr gerne, damit wird das, also alle Lieder sind meine Babys, ich liebe sehr Legato heißt Verbunden, weil das so ein Stück ist, das ich erstens mit dem von mir sehr geschätzten Kollegen und Freund Atri Madani, ein wunderbarer Jazzsänger, weil ich das mit dem aufgenommen habe und weil da auch beim Schreiben, es ist auch eine Teamarbeit mit drei anderen Textern zusammen und da geht es halt wirklich um die Musik und ich wollte da gerne eine Hymne auf die Musik schreiben, aber eine Hymne, die es so noch nicht gab und deswegen liegt mir das besonders am Herzen. Ansonsten aber als schwuler Titel oder gerade für schwule Hörerinnen und Hörer.
1: Ja, wir haben viele Frauen als Hörerinnen. Ja.
2: Die natürlich dann wahrscheinlich nicht unbedingt schwul sind, aber die schwulen Hörerinnen. Nein, also die Hörerinnen und Hörer der schwulen Welle würde ich sonst einmal wird es leichter vorschlagen. Das ist eine Ballade, tatsächlich eine Coming-out-Ballade, wo es darum geht, dass ein imaginäres Gegenüber gerade sein Coming-out hat und gar nicht weiß, wie er oder sie damit umgehen soll. Und darüber singen wir, das heißt ich mit zwei schwulen Kollegen, mit Michael Heller und Christopher Bolan, beide Musical-Darsteller. Den Text hat mein schwuler, langjähriger Freund und Kollege Tobias Reitz geschrieben. Das heißt, das ist eine ganz warme Nummer und ich glaube, sie ist auch emotional sehr, sehr warm. Und sie sagt halt, du wirst es schaffen, wir haben die gleichen Kämpfe gehabt, wir haben es auch geschafft. Ja. Einmal wird es leichter.
1: Sehr schön, dann gucken wir natürlich, dass wir die gerne spielen danach. Ich habe gelesen, dass wir beide etwas gemeinsam haben. Wir verzichten beide auf Alkohol. Mir schmeckt er nicht und ich mag keinen Kontrollverlust erleiden. Mhm. Und ich habe in Partnerschaft und Familie erleben müssen, was diese Droge aus Menschen und Mitmenschen machen kann. Was sind deine Beweggründe?
2: Na, ich bin, wenn ich es mal so flapsig sagen darf, ich bin staatlich anerkannter Alkoholiker, trocken seit 17 Jahren mittlerweile, auch mit Drogen Probleme gehabt. Und da schreibe ich übrigens in meinem Buch auch sehr offen drüber. Und ich finde das auch wichtig, das zu kommunizieren für Menschen, die da sind, wo ich vor 17 Jahren war. Denn die sollen wissen, dass es ein tolles Leben ist ohne und dass es geht. Weil wenn man so mittendrin ist, dann kann man sich das nicht, wie soll das gehen, ein Leben ohne Alkohol? Es geht fantastisch. Also wie gesagt, darüber, ich habe auch ein Lied drüber, jetzt im Programm singe ich es auch live, das ist aber auf einem anderen Album von mir, Orange im Blau der Nacht heißt das. Da singe ich auch über den Alkoholismus und über die Herausforderung, wenn mein Gegenüber, wenn ich bei jemandem anderen sehe, der oder die hat ein großes Problem und ist aber noch nicht so weit, sich helfen zu lassen, über diese Situation, wo ich so ein bisschen hilflos bin und gerne helfen möchte und es geht noch nicht, der ist noch nicht so weit, die ist noch nicht so weit. Ja. Darüber ist Orange und Blau der Nacht, kann man auch auf meiner Seite hören. Ja, das war mein Beweggrund. Im Nachhinein denke ich natürlich,

0: ich bin ja, das so ist, froh, das dass dran, ne?
1: Dass es so schleichend kommt, ja. Dass man, und außerdem kann man ja jederzeit aufhören für ein, zwei Tage.
0: Und so, ne? Ja, das habe ich auch. Ich habe auch bis zu den alkoholfreien Monat gemacht. Und dann denkt man, ja, das geht ja noch. Aber war natürlich schon mittendrin. Das ist so ein bisschen Augenwischerei auch. Aber gut, darüber könnte man einen ganzen Abend bestreiten. Ich bin froh, dass ich's los bin. Also man soll sich nie komplett sicher sein, aber ich bin jetzt schon seit 17 Jahren trocken und bin so glücklich wie nie im Leben und es geht mir so gut damit. Ja. Das soll so auch weitergehen und ich würde halt auch allen, die bei sich selbst denken, vielleicht habe ich ein Problem oder auch Leute in ihrer Verwandtschaft, Bekanntschaft, im Freundeskreis haben, die ein Problem haben. Und jeder hat irgendwie jemanden, den würde ich Mut machen. Es gibt da Wege raus. Man muss nur irgendwann das akzeptieren, dass man die Kontrolle verloren hat und dann Hilfe akzeptieren. Und dann kann es funktionieren.
1: Hilfe suchen.
0: Hilfe von sich aus. Hilfe suchen und annehmen. Ja. Das ist aber ein schwerer Prozess. Das ist wirklich schwer, sich diese vermeintliche Niederlage einzugestehen. Man muss dann aber auch einfach lernen.
1: Das ist die wahre Stärke, Jan, ne?
0: Ja, und es ist einfach eine Krankheit. Es ist nicht, es ist keine Charakterschwäche. Es ist eine Krankheit.
1: Ja, jetzt kommen wir doch nochmal zurück zu heute. Du stehst ja in wenigen Minuten quasi schon, besser gesagt, du sitzt da auf der Bühne und gibst dein Konzert. Hast du Lampenfieber?
0: Ja, aber es ist immer gut, vom Konzert noch viel zu tun zu haben, zum Beispiel ein Gespräch zu führen. Dann wird die Zeit ein bisschen knapper, muss man noch schnell aufbauen. Ich habe Lampenfieber. Aber tatsächlich, je mehr Stress ich vor dem Konzert habe und weniger daran denken kann, desto besser ist es. Aber es ist tendenziell sogar schlimmer geworden im Laufe der Jahre. Aber es wankt so, es ist nie so ganz vorauszusehen. Also, ja, aber heute so, den ganzen Tag saß ich schon so mit flauem Magen im Auto. Ja. Jetzt langsam wird es irgendwie, jetzt freue ich mich drauf. Also, jetzt wird's gut. Und dann hat mein Freund und Regisseur Benny Zobrist, der mit mir an dem Programm gearbeitet hat und auch Choreograf ist, ich darf auch an zwei Stellen tanzen, was eigentlich gar nicht mein Gebiet ist, aber der hatte die Idee gehabt, dass ich mal mit einem ganz ruhigen Instrumentalstück anfange. Und das tut mir total gut, auf der Bühne erstmal zu sitzen. Ich bin da sogar, hier arbeiten wir ja nicht mit Licht, hier ist ein Tageslichtraum jetzt, aber auf der Bühne bin ich dann nur so als Silhouette zu sehen und kann erstmal nochmal sitzen am Klavier und kann nochmal zwei Minuten durchatmen und spiele ein ganz meditatives, ruhiges Stück erstmal am Anfang. Und das tut mir so gut, erstmal dreimal durchzuatmen und nicht gleich an Text zu denken. Aber das Lampenfieber ist da, das wird wahrscheinlich auch, wird mir mein Leben lang bleiben. Es hilft nichts.
1: Ja, aber es ist ja natürlich auch eine sehr emotionale Geschichte, so ein Auftritt, und dann ist es ganz logisch, dass man da auch natürlich Lampenfieber hat. Ne? Also die allermeisten haben es, mehr oder weniger. Und wenn es mal fehlt, dann ist irgendwie die Luft
0: das
1: raus.
0: Das stimmt, irgendwas, genau, dann ist es Routine. Das soll es auch nicht werden.
1: Ja, wunderbar. Also dann bin ich schon mal sehr gespannt, wie der Abend heute Abend verläuft, und ich sehe dich dann ja gleich auf der Bühne. Herzlichen Dank für das exklusive Interview.
0: Sehr, sehr gerne.

Das Album Verbunden erschien am 17. April diesen Jahres auf allen gängigen Streaming-Plattformen. Zeitgleich veröffentlichte Rainer Bielfeld das Songgeschichtenbuch, das über seinen Online-Shop bezogen werden kann. Pur als Buch für alle, die ihre Musik auf Streaming-Plattformen hören oder in Kombination mit Download-Code oder CD. Zum Zeitpunkt der Ausstrahlung schreiben wir das Jahr 2026. Ein brandaktuelles Stück, das Zeug zur Gay-Hymne hat, kommt gleich. Proud to be gay. Und dann geht es in 10 Jahresschritten zurück in die Vergangenheit.

1986 war ein ganz besonders gutes Jahr für unsereins. The Communards, die Pet Shop Boys und Erasure brachten Banger an den Start.

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1976 dann war das Geburtsjahr einer der erfolgreichsten schwulen Hymnen aller Zeiten. Dieses Lied darf auch heute noch auf keiner Gay-Party fehlen. Dancing Queen von ABBA.

Und? Hast du auch getanzt? An 1966 kann ich mich jetzt persönlich nicht so gut erinnern. Von damals The Barbarians mit Are You a Boy or Are You a Girl?

Zu guter Letzt 1956 mit gleich zwei Hymnen, die man bis heute noch kennt, von Julie Andrews und Doris Day.

Und damit entlasse ich euch in den Abend und wünsche euch einen schönen. Nächste Woche übernehmen am Donnerstag meine lieben Kollegen Alex und Hartmut. Und bis dahin immer schön schwul bleiben oder werden oder mögen. Tschüss.

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Hallo und herzlich willkommen heute zum Musikmagazin am 5.6.2026. Wir haben 17.03 Uhr. Ihr hört das Musikmagazin auf Radio Dreieckland, der 102,3 oder auf rdl.de im Internet. Ich bin Ole und ich mache das Musikmagazin alle 4 Wochen, freitags von 17 bis 18 Uhr. Das Musikmagazin gibt es aufs RTL jeden Werktag, also Montag bis Freitag von 17 bis 18 Uhr. Und wir senden neue und neuere Musik heute. Sehr neue Musik, und zwar die neuen Veröffentlichungen und Singles von Upsilon aus seinem Album Glanz Null, das im Juli diesen Jahres, also 2026, erscheinen wird. Und dann ein paar Lieder aus dem neuen Album von der US-amerikanischen Gruppe Muna, die am 8. Mai ihr 4. Album veröffentlicht hat. Genau. Und ich habe mit Weg hier raus, das war die erste Single, die erste Veröffentlichung von Upsilon im Februar begonnen. Und ich würde sagen, dass Weg hier raus inhaltlich und auch klanglich schon den Grundstein für dieses Album gelegt hat. Und es erinnert mich mit seinen harten Drums und Synthesizern eher so an 21 Pilots oder Emo-Punk aus den 2010er Jahren als an den Klang, den ich von Upsilon aus seinem ersten Album Haut wie Pelz kenne. Ja. Und aber am Ende von Weg hieraus gibt es dann auch sanfte und nachdenkliche Klänge. Eine kleine Einführung zu Upsilon generell. Upsilon ist ein Rapper aus Berlin mit türkischen Wurzeln. Seine erste Veröffentlichung Sport war im Jahr 2021. Und danach ging es für ihn am deutschen Rap-Himmel ganz schön schnell bergauf und steil nach oben. Er hat EPs mit Singles wie Köfte veröffentlicht und dann 2024 sein erstes Album, das ziemlich erfolgreich war, mit dem Namen Haut wie Pelz veröffentlicht. Und zu ihm als Person und zu seinen Inhalten. Upsilons Großeltern sind als Gastarbeiter aus der Türkei nach Deutschland gekommen und in seinen Liedern behandelt er oft die Lebensrealität von migrantisierten Personen, also von Menschen mit Migrationshintergrund oder mit Eltern mit Migrationshintergrund, beziehungsweise Großeltern. Genau, und von migrantisierten Personen in Deutschland. Er spricht über Rassismus, Ausgrenzung und über Narrative, mit denen migrantisierte Personen in Deutschland konfrontiert sind. Und außerdem von der Schwierigkeit darin, als Mensch in engen Beziehungen und mit sich selber verletzlich und emotional zu sein und nicht daran kaputt zu gehen. Er kritisiert außerdem den Umgang der deutschen Gesellschaft und der deutschen Politik mit Einwanderung und der Entmenschlichung von Menschen, die nach Deutschland einwandern, und schreibt viel in seinen Liedern über das Schicksal der Gastarbeitergeneration, die in den 60ern und 70ern einen erheblichen Anteil am Aufbau der wirtschaftlichen Stabilität und Infrastruktur in Nachkriegsdeutschland hatten, aber bis heute kaum Anerkennung dafür erfahren haben und unter schlechten Arbeitsbedingungen und für geringen Lohn ausgebeutet wurden. Ja, während Arbeitnehmer und auch das Land selber davon profitiert hat. Die GastarbeiterInnen sahen sich außerdem mit Rassismus von Deutschen ihnen gegenüber konfrontiert. Das alles behandelt Upsilon immer wieder in seinen Liedern. Außerdem spricht er im Zuge dessen über Kapitalismus und Ausbeutungskritik und schafft es mit diesen Themen, die er anspricht und damit wie er darüber spricht und schreibt, dass er vielen Menschen in Deutschland eine Stimme gibt und noch mehr erreicht. Und das ist ganz schön cool. Genau, ich mache jetzt weiter mit dem zweiten Lied, das er veröffentlicht hat. Das heißt Titan. Hier ist Upsilon mit Titan.

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auch ein bisschen jazzartig klingen und die innere Zerrissenheit durch die Sequenzierung in Titan darstellen und darstellen können. Ja, man hat trotzdem auch, was in Haut wie Pelz eine Rolle gespielt hat, verzerrte Synthesizer und Gitarren, die man im Refrain von Titan hört und die darin auch eine Konsistenz und eine Weiterführung von irgendwie den musikalischen Themen von Haut wie Pelz bedeuten. Thematisch ist es auf jeden Fall eine Weiterführung, was Ypsilon hier geschrieben und produziert hat. Titan behandelt unter anderem die Entmenschlichung von migrantisierten Personen von der deutschen, durch die deutsche Politik und Gesellschaft und der Art, wie Politik gemacht wird gegenüber AsylbewerberInnen, EinwandererInnen und auch gegenüber, ja, genau. Und ja, er sagt zum Beispiel, für dich bin ich nicht mal ein ganzer Mensch. Also das verdeutlicht diese Entmenschlichung sehr extrem. Und in Titan spricht er auch darüber, wie sich das in seine romantische Beziehung einspielt, die Probleme und die Gedanken, die er dadurch hat und die ihm durch diese Narrative auferzwungen werden und der Kampf damit. Ja, aber auch, dass in seiner romantischen Beziehung er angenommen wird für die Person, die er ist. Und ja, trotz seiner Wunden, die er davon trägt, ja, ein ganzer Mensch sein kann. Ich mache weiter mit Rennen. Das ist die dritte Single von Ypsilon. Dieses Mal im Feature mit Summer Jam, den ihr bestimmt aus verschiedenen Liedern kennt. Sein größter Hit ist Tamam Tamam. Let's go.

Das war Rennen von Absilon und Summer Jam, ein Lied, das mich bei seiner Veröffentlichung sehr abgeholt und mitgenommen hat. Der Refrain ist: Wie schnell muss ich rennen, damit die Sonne nie untergeht? Und es ist eine Metapher für: Wie viel muss ich leisten, damit ich klarkomme und nicht, also wie viel muss ich leisten, damit es genug ist und wie viel muss ich leisten, damit es reicht. Und es ist ein, ich würde sagen, es ist ein Lied über Kapitalismuskritik und ja, und auch darüber, dass Kinder von Menschen, die in ein anderes Land einwandern, sich ja häufig viel mehr leisten müssen, um an den gleichen Punkt zu kommen wie Kinder von Leuten, die schon länger da wohnen. Ja, und dass das mit sehr viel Druck und Stress einhergeht. Ja, und dem Stress akzeptiert zu werden, finanziell sicher und abgesichert zu sein. Und ja, dass das eine Erfahrung ist, die Absilon hier in Rennen beschreibt und mit einem sehr schönen Bild mit der Sonne, die untergeht und dem Versuch, das aufzuhalten und so einem Versuch, der fast unmöglich, aber doch irgendwie poetisch erscheint. Und das mag ich sehr. Vielleicht habe ich schon gesagt, aber ich finde seine Strophe inhaltlich auch sehr, sehr stark. Ja, er kritisiert, dass in Deutschland häufig Leute bestraft und kritisiert werden, wenn sie sich für Palästina einsetzen und aber dann Musiker, die eher performativ, zum Beispiel feministische Musik machen, gebucht werden und denen eine Plattform gegeben wird. Ja, und das, und er sagt, dass darin sehr viel irgendwie klar wird oder offensichtlich wird. Und das sagt er mit Moabiter Wissen, dass ich an denselben Ecken bin, mit Brüdern, die aus Kriegsgebieten kamen vor vielen Jahren, ausgeladen werden bei einem Festival, weil man seine Fresse aufmacht zu Palästina. Genau, und ich finde es richtig gut. Und dann geht's noch weiter. Hört es euch am besten selber nochmal an. Ja, und inhaltlich, ich bin großer Fan von allen Liedern, die er bisher auf diesem Album herausgebracht hat. Und gleichzeitig wird es inhaltlich jetzt noch packender mit den letzten zwei Liedern, die es bisher gibt. Einmal Sommermärchen und Keiner von euch. Beide gehen in unterschiedliche Richtungen, aber sind sehr packend und sagen sehr viel aus und sind dadurch irgendwie sehr fesselnd und wichtig für, meiner Meinung nach, für die deutsche Musiklandschaft aktuell. Deswegen mache ich mit Sommermärchen weiter von Absilon.

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Bald ist WM, ja, yeah. 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Suju Grin im Innenhof. Ja, ich bin ein Kanak. Doch ich will ein weißes Trikot, und zwar das vom Ballack. Viele schöne Flaggen, ja, die Welt zu Gast bei Freunden. Für einen Sommer alle glücklich, alle sind jetzt Deutsche. 4. April 2006. Ich bin 9 Jahre alt jetzt. Ich pust 9 Flammen aus, darf mein Ballack-Trikot tragen. Mein Baba macht den Fernseher an am Abend, und nachdem der Sprecher meint, dass die Weltmeisterschaft bald startet, wird er ein bisschen ernster in der Sprache, und er sagt: 2 Kugeln in den Kopf, der Tote hatte schwarze Haare. Noch ein dünner Mord, die Kripo ist gerade am Fahnden. Türkenmafia, Kurdenmafia glauben die Beamten. 3 Kinder ohne Vater, die Familie wird befragt. Mein Baba drückt den Knopf, schüttelt den Kopf. Er sagt: Geburtstagskind, Zeit zu schlafen, Arda, komm. WM-Start 2006. Philipp Lahm, oben rechtes Eck. Fanmeile, ganz Berlin, legt sich in den Arm. Ich bin mit meinem Baba auch da in der Hand, ne kleine Fahne. Im Auto auf der Rückfahrt hör ich von der Straße Jubel. Doch mein Baba guckt komisch und kurbelt das Fenster zu. Denn im Radio reden sie von einem Trauermarsch in Dortmund, weil vor kurzem kam der 9. Ausländer bei einem Mord um.

0: 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Genau auf den Tag, vor fast 20 Jahren, kam sie nach Hause und ihr Vater war nicht da, weil ein Nazi mit einer Waffe nahm ihren Baba leider weg. Das war damals, 4. April 2006.
1: Sommermärchen von Absilon. Und in Sommermärchen nimmt Absilon auf verschiedene Sachen, die gleichzeitig passiert sind, Bezug. Einmal auf das als Sommermärchen bezeichnete die WM 2006 in Deutschland und der 8. und 9. Mord der NSU-Morde einer rechtsextremen Gruppierung, die zwischen 2000 und 2006 stattgefunden haben und 9 migrantisierte Personen umgebracht haben. Genau. Und dass das gleichzeitig passiert ist. Und ja, in den Medien und so in den Erzählungen gesagt wurde, alle sind jetzt deutsch und gleichzeitig die Morde stattgefunden haben. Und Absilon das als 9-jähriger Junge miterlebt. Und es wird so aus der Linse von, er hat Geburtstag, er wird 9 Jahre erzählt. Und ja, das Lied kommt ohne Refrain aus. Beziehungsweise ohne typischen Refrain. Und es ist extrem bestechend und sehr, sehr berührend in der Art, wie die Geschichte erzählt wird und welche Verknüpfungen es gibt. Ja, und es gibt natürlich auch eine aktuelle Verbindung damit, dass bald wieder WM ist und ja, es immer noch Probleme mit Rassismus und wieder erstarkender Rassismus gibt. Ja, und Hass gegen migrantisierte Personen. Und aber gleichzeitig diese Erzählung von Sommermärchen und WM, die vereint. Ja, und in dem Lied gibt es so viele Details und Geschichten, dass ich es gar nicht schaffe, die alle zusammenzufassen. Wichtig finde ich noch herauszuheben, dass er darüber spricht, dass er von einer Frau, der Tochter eines der NSU-Opfer angesprochen wird und sie sich wünscht, dass er weiterhin kritische Musik macht und Musik für Menschen und über Ungleichheiten und über Ausgrenzung spricht und sich nicht von dem Fame, also von dem Erfolg, den er hat und der Anerkennung dadurch blenden lässt oder verändert, wie er Musik macht, was er anspricht. Und das nimmt Absilon als Ansage und veröffentlicht vor einer Woche keiner von euch.

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2: Das war die letzte Single von Apsilon, die bisher draußen ist. Das war keiner von euch. Ich bin ein riesengroßer Fan und ich freue mich extrem dolle und bin sehr, sehr gespannt, was noch kommt diesen Juli. Er veröffentlicht sein Album im Juli, geht im Herbst auf Tour damit. Ja, und ich bin, ja, ich finde es sehr überzeugend, wie, ja, welche Themen er bisher in seinen Liedern dieses Album anspricht. Ich mag die musikalische Entwicklung und die Veränderung. Irgendwie zeigt es, dass Apsilon nicht stehen bleibt und immer nach Neuem sucht. Ja, und nach neuen Arten, wie er seine Inhalte verpackt, welche Geschichten er erzählt. Und das schätze ich sehr und ich bin sehr, sehr froh darüber. Wir machen jetzt eine Transition, weil es ist 17.31 Uhr. Ihr hört das Musikmagazin auf Radio Dreieckland der 102,3 oder auf rdl.de im Internet heute am 5.06.2026. Und die zweite Hälfte der Sendung wird dem vierten Album von Muna, das heißt Dancing on the Wall, gewidmet sein. Ich starte mit der Leadsingle, also der des Liedes, das als erstes veröffentlicht wurde und auch so heißt wie das Album, Dancing on the Wall nämlich. Ja, und Muna ist eine Gruppe, die ein Trio, das in Los Angeles in den USA lebt und am 8. Mai 2026 ihr viertes Studioalbum veröffentlicht hat. Und wir hören deshalb jetzt Dancing on the Wall. Viel Spaß!

Das war Dancing on the Wall von Muna. Dancing on the Wall ist Muna typisch, voll von überladenen Synthesizer und Gitarren. Er klingt eher fröhlich und flirty, aber beim Anschauen des Textes wird klar, dass das um eine Beziehung oder Liebschaft geht, die nicht so gut läuft und in der das lyrische Ich, in der das lyrische Du eine Wand ist, singt Katie Gavin, gegen die das lyrische Ich immer wieder stößt und dass es so zum lyrischen Du kein Durchkommen gibt, emotional und aber auch, ich glaube, ja, wie erhältlich die Person ist und wie viel Raum das lyrische Du für die Liebschaft macht. Und knüpft so ein bisschen an Themen von nicht so guten Beziehungsdynamiken und komplizierten Liebschaften und Dynamiken, die es häufig bei Muna gibt, an. Ja. Und ich mache mit Big Stick weiter. Das ist der explizit politischste Song in diesem Album. Hört ihn euch an und wir sprechen danach darüber.

Das war Big Stick von der Band Muna. Und in Big Stick geht es um den kapitalistischen Faschismus und die Manipulation in die Amerika, beziehungsweise die Vereinigten Staaten unter der Herrschaft, unter der Präsidentschaft von Donald Trump gekommen sind. Und ja, die Art, wie Faschismus versucht, sich Menschen und das, was sie wollen, zu eigen zu machen und zu benutzen. Ja, Gavin, Katie Gavin, das ist die Songschreiberin von Muna, ja, wird hier sehr explizit. Teilweise finde ich es zu plump formuliert und teilweise ist auch das, was gerade gut macht. Und dieser Vergleich zu wie Manipulation und die Ausübung von manipulativer Macht und die zu Faschismus wirkt, finde ich gut gemacht in Big Stick. Sie sagt zum Beispiel, make you want a nice house with a picket fence. Make you want two kids with inheritance. Also es macht, dass du ein tolles Haus willst, mit einem Zaun, mit einem Gartenzaun und zwei Kinder mit einer Erbschaft. And make you want to give money to the government so the cops can all have military tanks to protect your nice neighborhood just in case. Also es macht, dass du unbedingt Geld zur Regierung geben willst, damit die Polizei alle Militärfahrzeuge haben kann, damit die Polizei deine Nachbarschaft und dein Viertel beschützen könnte. Also in Betonung auf könnte. Genau, also irgendwie so die Erzählung, die im konservativen und rechtsextremen Populismus momentan stark vertreten ist, dass Sicherheit und Kontrolle und das Geben von Kontrolle an Staatsgewalt und an die Polizei Menschen schützt, beziehungsweise Menschen, die dem Bild dem Bild zum Beispiel in Amerika entsprechen von einer reichen weißen Person und Erzählungen davon, dass Erzählungen von was schützenswert sei und was nicht. Und das kritisiert Gavin hier in diesem Lied und treibt das auf die Spitze, beziehungsweise zeigt auf, was das Problem darin ist. Oder dass die Unterstützung des Militärs und von der Polizei, der Tod und die Bestrafung gewaltvolle Akte gegenüber Personen beinhalten und Personengruppen, die gezielt vorangebracht werden unter dem Deckmantel davon, dass etwas anderes verbracht werden soll, aber eigentlich geht es um politische Ziele und die Ausgrenzung von Bevölkerungsgruppen und Machterhalt und alle möglichen Dinge, die gerade in verschiedensten Ländern passieren, unter anderem auch in den USA aus dem Kontext, aus dem die Gruppe Muna und Katie Gavin, die Songwriterin der Gruppe, schreibt. Jetzt mache ich weiter mit Buzzkiller, auch aus dem gleichen Album von Dancing on the Wall. Ich muss dazu sagen, dass ich habe so die Schmuckstücke des Albums rausgesucht. Ich bin bisher nicht so überzeugt oder begeistert von
dem Album, weil das musikalisch sehr sich an seine Vorgänger anlehnt und ja, den Klang, den Muna auszeichnet über die Jahre. Also die Band veröffentlicht seit 10 Jahren Alben, seit 9 Jahren. Ja, dass dieser Sound relativ ähnlich bleibt, also einen elektronischen Synth-Pop, der in irgendwie seiner Düsternis und der Fröhlichkeit und so weiter variiert, aber diese übersteuerten, sehr raumeinnehmenden, fast schon so alles einnehmenden und zu übersteuerten, so zu sehr diese Synth und die elektrischen Gitarren und die Rhythmusmuster, die für Muna sehr typisch sind, bleiben auch in Dancing on the Wall erhalten. Es passiert meiner Meinung nach und für mich zu wenig Abwechslung und zu wenig Weiterentwicklung. Das ist für mich ein großer Kritikpunkt an diesem Album. Thematisch gibt es auch nicht so viel Unterschied. Ich habe das Gefühl, dass Muna versucht, an den Erfolg des vorigen Albums, das Muna heißt, aus dem Jahr 2022 anzuknüpfen, in dem es viel um queer Joy, also queere Fröhlichkeit und die Freude an einem queeren Lebensentwurf und der Freude am Leben, dass es viel darum geht, ging und um Verlangen, um Dating, um Flirts. Und dass der Erfolg, den dieses Album hatte, auch ein bisschen in das Album jetzt mit reingezogen wird, weil es geht auch viel wieder um Begehren, um Leute toll finden, um Liebschaften und so weiter, um Partys. Ja, ich hätte mir mehr emotionale Tiefe gewünscht. Aber erstmal hören wir Buzzkiller und Buzzkiller mag ich sehr gerne und ist einer der für mich positivsten Aspekte des Albums, weil Buzzkiller klanglich zerrissen und emotional ist und politischen Kampf und politisches Bewusstsein mit Selbstkritik und Selbstreflexion vereint und das meiner Meinung nach einer der Sachen ist, die Muna sehr, sehr stark macht und als Gruppe auszeichnen. Und deswegen hören wir uns Buzzkiller an. Buzzkiller ist das letzte Album, das letzte Lied des Albums. Und ja, jetzt haben wir Buzzkiller.

Das war Buzzkiller von Muna. Und wie ich es schon angedeutet habe, in Buzzkiller vereinigt Muna das Chaos und die Komplexität der menschlichen Erfahrung allgemein zwischen Selbstzweifeln, Selbstsabotage, politischem Kampf, romantischer Liebe und deren Komplikationen. Und das finde ich unglaublich stark. Meiner Meinung nach ist es das, was Muna generell in diesem Album versucht hat, durch Erzählungen über Dating und so dessen Komplikationen auch politische Aussagen zu treffen, beziehungsweise politische Aussagen und ein politisches Klima einfließen zu lassen, zum Beispiel auch in Liedern wie It Gets So Hot, das ich jetzt nicht gespielt habe, aber das quasi eine Parabel darüber ist, dass der Klimawandel in L.A. eine immer größere Rolle spielt, auch mit den Feuern, den Waldbränden, die es dort letztes oder vorletztes Jahr gegeben hat und die sehr weitreichende Folgen hatten, und einer Flirt-Situation, einer Party-Situation, die total hot ist und auch irgendwie total unsicher. Ja, und ja, ich finde, leider ist dieses Vorhaben, was ich total toll finde, eher platt geraten in Dancing on the Wall und zu wenig vielschichtig. Ich hätte mir gewünscht, dadurch, dass ich schon viel von dem Songwriting von Katie Gavin gehört habe und die früheren Veröffentlichungen kenne und gehört habe, hätte ich mir gewünscht, dass es mehr auf diesem Album mehr Geschichten gegeben hätte, die am Zahn der Zeit kratzen und sich an ihm winden, anstatt nur ihn nur so zu umspielen und mal kurz daran vorbeizukommen. Das hätte dem Album auf jeden Fall eine größere Intensität und Aktualität verliehen, meiner Meinung nach. Nichtsdestotrotz bin ich froh über ein neues Muna-Album, über neue Lieder des Trios. Und zum Abschluss der Sendung möchte ich ein Lied spielen von Muna, das einigermaßen gut in den Kontext der Sendung passt und die Universen von Epsilon und Muna vereinen kann. Das ist I Know Place. Das wurde 2016 oder 17 erstmals veröffentlicht von der Gruppe und wurde nach dem Pulse Nightclub Shooting 2016 geschrieben. Das war ein Massaker, ein Attentat, in dem ein Attentäter Menschen in einem queeren Nachtclub umgebracht hat. Und Muna hat dieses Lied veröffentlicht und geschrieben, in dem es um sichere Orte und um, ja, auch in Zeiten von Gefahr und das Schaffen von sicheren Orten und von Gemeinschaft und Solidarität und Zusammenhalt, es darum geht und das einander sehen und einander halten, vor allem in Zeiten, die politisch

generell schwierig sind und in den Menschen Erfahrungen machen müssen, die sie nicht hätten machen sollen, also die es nicht geben sollte. Das ist die Akustikversion, die 2018 veröffentlicht wurde. Ich verabschiede mich jetzt schon mal von euch. Es war mir eine große Freude, diese Sendung heute zu machen. Es sind zwei KünstlerInnen, also ein Künstler und eine Gruppe, die mir sehr am Herzen liegen, deren Inhalte mir sehr am Herzen liegen. Und das, wofür sie sich einsetzen, das war Ypsilon und Muna. Wir haben heute den 5.6.2026. Es ist 17.57 Uhr. Ihr habt eine Stunde lang das Musikmagazin gehört. Ich bin Ole. Ich mache in 4 Wochen wieder ein Musikmagazin. Und ihr habt das Ganze auf Radio Dreigeland gehört, der 102,3 oder auf rdl.de im Internet. Und das ist I Know a Place, die akustische Version. Macht's gut.

0: feministischer Streik. Aber wir haben auch gesagt, es ist wie ein Vorstreik für den großen Care-Streik 2027. Wir haben uns letztes Jahr entschieden, dass wir mit den anderen Schweizer Kollektiven so einen nationalen Care-Streik ausrufen. Und das ist wie so ein Vorstreik oder so ein, wie sagen wir, einfach ein Weckruf, dass Care-Arbeit auch am Sonntag getätigt werden muss und dass sie halt nicht wie Lohnarbeit 9 to 5 funktioniert. Genau, deshalb.
1: Ihr habt auch letztes Jahr den Streik gemacht und da waren das 20 Kollektive, die in der Organisation auch waren. Und das, ihr habt 1 Million Menschen auf die Straße gebracht, habe ich das richtig im Sinn?
0: Ja, also letztes Jahr bin ich ganz sicher, ob es ganz 1 Million, ich glaube, es waren 500.000 in der ganzen Schweiz.
1: Auch schon eine Menge.
0: Ja, genau. Also für die Schweiz ist das eine große Menge, genau. Und ja, wir sind immer mehr Kollektive, die dazukommen. Dieses Jahr ist zum Beispiel das Kollektiv in Davos neu gegründet worden. Oder das Kollektiv im Kanton Thurgau, das sich da sehr stark dafür einsetzt, dass ein Frauenhaus im Kanton Thurgau gebaut oder errichtet wird zum Beispiel. Weil die haben seit 35 Jahren dort kein Frauenhaus und die sind jetzt dort zum Beispiel sehr aktiv. Oder eben in Davos mit dem WEF ist das auch ein ganz anderes Thema, aber dort gibt es jetzt auch ein feministisches Streikkollektiv. Das freut mich doch sehr.
1: Wie macht ihr das, dass ihr so ein großes Bündnis herstellen könnt?
0: Ich glaube, wir sind eigentlich sehr basisdemokratisch organisiert. Aber wir haben immer so jedes Jahr 2 bis 3 Mal ein Treffen, wo wir uns immer wieder sehen und wo wir uns austauschen und wo wir versuchen, Themen zu erarbeiten und auch an Themen, die andere schon erarbeitet haben, wie profitieren können. Gleichzeitig haben wir dann auch immer so kleinere nationale Treffen, wo das sonst themenspezifischer ist, wo es dann um Social Media geht oder um Forderungen erarbeiten. Und das machen wir dann immer online.
1: Habt ihr dieses Jahr spezielle Themen, nochmal neue Themen für den Streik am 14. Juni?
0: Ja, ich glaube schon, dass dieses internationale Ohnmachtsgefühl irgendwie sehr präsent ist und sehr viele Leute auf die Straße bringt. Und auch, ich merke schon, sehr stark auch beschäftigt.
1: Meinst du das mit den Kriegen oder welche Ohnmacht?
0: Genau, aufgrund von diesen vielen Kriegen und diese schon diktatorischen Verhältnisse mit Trump und Erdogan etc., das ist, glaube ich, schon ein großes Thema und gleichzeitig schon auch diese Femizide, die in der Schweiz letztes Jahr auf einem maximalen Stand waren und gerade hier in Basel gab es vor 2 Wochen eine Verhandlung für ein

0: Ganz genau. Das ist so sehr spezifisch jetzt lokal.
1: Und konkret heißt das, wie in was mündet das dann? Was plant ihr?
0: Genau, wir haben gesagt, wir versuchen konkrete Forderungen an die Stadt Basel zu stellen, dass es zum Beispiel einen Lehrstuhl für die Gendermedizin in Basel gibt oder geben soll, dass es heute nicht gibt, dass zum Beispiel Femizide und Inzellattentate in der Statistik berücksichtigt werden müssen. Das sind so wirklich ganz konkrete Ziele, die heute einfach nicht Realität sind. Und dann braucht es aber auch aus unserer Sicht Arbeitszeitverkürzung, dass wir einfach mehr Zeit haben für die unendlichen Stunden an Care-Arbeit, die geleistet werden müssen. Und dass wir sagen auch, dass die öffentliche Finanzierung von Betreuungs- und Pflegeangeboten besser werden muss. Auch das ist aus dem Hintergrund, dass die Schweiz eigentlich 2021 die Pflegeinitiative angenommen hat, aber die ganze Sorgearbeit, die bezahlt wird, einfach immer noch strukturell unterfinanziert ist.
1: Habt ihr im letzten Jahr oder seit dem letzten Jahr was durchsetzen können? Gibt es eine Veränderung?
0: Es gibt Ende letztes Jahres wurde das Budget erhöht für geschlechterspezifische Gewalt. Da wurde zuerst das Budget gekürzt werden oder und dann gab es einen großen Protest schweizweit und dann wurde das erhöht. Und jetzt seit dem 1. Mai gibt es eine nationale Hotline, wenn man von häuslicher und sexualisierter Gewalt betroffen ist. Das ist schon ein großer Erfolg für die Schweiz.
1: Ja, das verstehe ich. Ja. Und sag mal, also hier in Freiburg speziell, aber auch in ganz Deutschland, ist ja dieses Thema digitale sexualisierte Gewalt sehr in der Debatte. Ist das genau bei euch auch ein Thema und Schwerpunkt jetzt für den Streik?
0: Es ist für den Streik jetzt kein spezifisches Schwerpunktthema, auch einfach, weil wir noch viel zu wenig Wissen haben und auch merken, dass der Kantönli-Geist, den wir in der Schweiz haben, dass jeder Kanton hat seine eigene Anlaufstelle und seine eigene Polizeistelle, wo man sich melden muss etc. Aber es gab schon journalistisch einiges, was aufgearbeitet wurde und so vielleicht schon, aber jetzt für den Streik spezifisch ehrlich gesagt nicht.
1: Ja, aber es gibt ja parallele Prozesse auch, wenn so Debatten geführt werden oder an welchem Punkt die sind und wo sich's ausdrückt. Ein Streik jetzt hier konkret bei euch. Genau. Und der ist ja auch schweizweit, der Streik, das muss ich vielleicht auch nochmal betonen. Hast du sonst noch was, das dir am Herzen liegt, was du noch transportieren willst?
0: Also ich glaube, am Herzen liegt uns schon zu sagen, dass wir versuchen, immer diesen Streikbegriff auszuweiten und nicht nur auf die Lohnarbeit zu beziehen. Und wirklich zu sagen, hey, also Care-Arbeit ist so ein essentieller Bestandteil unserer Gesellschaft und ohne Care-Arbeit funktioniert nichts. Und deshalb ist auch an einem Sonntag zu sagen, wir bestreiken die Care-Arbeit auch wichtig oder auch essentiell.
1: Und diese Streiks gehen ja schon ganz lange bei euch, seit 1991. Magst du das kurz nochmal was zu sagen?
0: Ah ja, genau. Also seit 1991 gab es dieses erste Mal diesen feministischen Streik und dann gab es eine größere Pause bis 2019 und jetzt seit 2019 streiken wir eigentlich jedes Jahr in irgendeiner Form. Natürlich während Corona war es ein bisschen anders, aber seit jetzt eigentlich 2019 sind wir jedes Jahr in Basel in irgendeiner Form präsent mit einer Demonstration durch doch schon Tausenden von Leuten. Und ja, ich glaube, es ist schon eine wichtige feministische Bewegung oder die größte feministische Bewegung, die in der Schweiz so entstanden ist. Und ich glaube, wo dieses sehr Lokale hilft, dass wir doch breit mobilisieren können und jedes Kollektiv auch lokal in seinem Kanton Themen finden kann, die dort wichtig sind. Wir in Basel haben andere Themen als der Kanton Genf oder in Zürich oder in den kleineren Gemeinden wie im Berner Oberland zum Beispiel.
1: Rea, ich danke dir ganz herzlich für deinen Überblick und für das Gespräch und wünsche dir noch einen schönen Urlaub.
0: Danke vielmals.
2: Zum feministischen Streik in der Schweiz wird in Basel für den 14. Juni zu einer Demo aufgerufen. Die beginnt um 13 Uhr am Petersplatz. Dort ist Treffpunkt. Ab 13.30 Uhr sollen die Redebeiträge beginnen und ab 15 Uhr setzt sich dann die Demo in Bewegung.

0: neu geordnet und den freien Radius der Geldhahn abgedreht werden soll, namentlich Radio Korax. Die Mitglieder von Korax halten dagegen. Wir sprachen darüber mit Alex von Radio Korax Halle.
1: Ihr habt es ja irgendwie geschafft, das heißt, ihr seid im Parteiprogramm der AfD aufgetaucht und zwar namentlich. Wie kommt es denn dazu?
2: Ja, wir sind im sogenannten Regierungsprogramm aufgetaucht und zwar nicht nur in der Fußnote, sondern eine ganze Seite. Hat die hiesige Völkische Partei uns gewidmet. Wie kommt es dazu? Naja, die wissen natürlich ganz genau, dass das, was wir machen, so ziemlich die Antithese ist von allem, was sie vorhaben. Also so völkische Tendenzen werden ja relativ klar mit einer Absage versehen. Kulturbegriff, den die AfD hat, der ja sehr deutsch und sehr eng gezogen wird, ist das ziemliche Gegenteil vom Programm von Korax. Und so ließe sich das fortsetzen, also die Selbstverständlichkeit in 10 bis 20 Sprachen zu senden, kennt ihr ja bei Radio Dreieckland und anderen freien Radios auch. Das ist ein Graus den völkischen Vertretern. Und es gibt natürlich eine Vorgeschichte, die jetzt auch schon über 10 Jahre her ist. Beginnt bei sehr vielen Landtagsanfragen aus der AfD, was Korax betrifft, was die Finanzierung betrifft, was einzelne Programmmomente betrifft. Es gab immer wieder auch Programmbeschwerden, die allesamt auch abgewiesen wurden. Es gibt hier vor Ort in Halle vielleicht auch noch so ein paar Momente der Vorgeschichte, hier zum Beispiel die identitäre Bewegung, die also selbsternannte identitäre Bewegung, sind ja nur ein paar Leute, versucht ein Hausprojekt aufzubauen und das ist letztendlich gescheitert. Das war Luftlinie 400 Meter, vielleicht von Korax entfernt. Korax hat da sicherlich auch seinen Teil dazu beigetragen, dass dieses Hausprojekt relativ schnell sein Ende fand, 2000. Und da ist zum Beispiel derjenige, der maßgeblich für dieses Regierungsprogramm, dieses sogenannte Regierungsprogramm oder das Wahlprogramm verantwortlich ist von der AfD, der hat einfach dort sein Parteibüro, der Herr Till Schneider. Und deswegen ist dem Korax ein Dorn im Auge, weil er die ein oder andere Niederlage schon davon getragen hat, mit Blick auf Korax.
1: Das ist eine ganze Latte. Ihr seid ja schon in Sachsen-Anhalt längere Zeit unterwegs, das heißt, ihr sendet. Wie hat sich eure Sendetätigkeit denn in den letzten Jahren so gestaltet? Ich kann mir vorstellen, dass das politische Umfeld sich stark gewandelt hat.
2: Mit Blick aus Baden-Württemberg. Es gibt in Sachsen-Anhalt ein Land, knappe 2 Millionen Einwohner, zwei, sagen wir mal, Zentren der Urbanität. Das ist Magdeburg als Hauptstadt und das ist Halle. Mit einer großen Universität von der Größe, ich glaube, ziemlich genauso viele, fast genauso viele Einwohner auch wie Freiburg. Da ist das Leben in Halle sicherlich ein anderes als auf dem platten Land und hat auch immer andere Wahlergebnisse schon immer gehabt. Da ist das Zentrum der Zivilgesellschaft Sachsen-Anhalts, das ist sicherlich in Halle zu finden. Da spielt Korax eine Rolle und zwar seitdem es sendet, seit 2000. 24 Stunden seitdem auch Programm am Tag. Und da hat sich jetzt inhaltlich, naja, klar, ein bisschen was geändert, aber es ist nicht so, dass hier permanent 24 Stunden, 7 Tage die Woche es nur um die AfD geht. Im Gegenteil. Natürlich geht es auch darum, schon auch ein konträres Lebenskonzept nahezubringen, zu erzählen. Und natürlich gibt es hier Rubriken, die mittlerweile auch seit 20 Jahren existieren, wie die Antifa-Nachrichten, woran sich nun wirklich nicht nur die AfD stört allein am Namen, was für uns aber eine Selbstverständlichkeit ist, zu sagen, natürlich Nachrichten aus einer antifaschistischen Perspektive gibt es hier jede Woche völlig selbstverständlich. Und das heißt, Überblick über Übergriffe, aktuelle Entwicklungen der Rechten, der neuen Rechten, aber auch Verständigungsprozesse mit anzustoßen hier lokal, das ist natürlich ein Teil von Korax, ist aber eben auch nur ein Teil. Das in seiner Bandbreite des Programms, allein musikalisch zu schauen, gibt es kein, in Ostdeutschland mindestens, kein Radioprogramm, was eine musikalische Vielfalt hat, die annähernd so ist wie bei Korax. Also auch gibt in Sachsen freie Radios, die senden nicht 24 Stunden. In Berlin ist es alles sehr zerstritten. Da ist Korax ein Vorreiter, beziehungsweise schon noch so eine Art Bastion von so Hauch von Emanzipation oder emanzipatorischen Gedanken der Menschheit hier Möglichkeiten zu geben, den Menschen hier Möglichkeiten zu geben, sehr zugangsoffen zu sein. Und es klingt auch natürlich ganz anders als der MDR. Da muss man dazu sagen, dass der MDR im Vergleich zu anderen Öffentlich-Rechtlichen schon nochmal eine Spur konservativer ist,

0: wann auch immer war. Das ist, glaube ich, in der Relevanz von Korax nicht zu unterschätzen im Vergleich zu, weiß ich nicht, dem NDR, dem WDR, klingt der MDR auch einfach so, dass man sich ein freies Radio oft wünscht. Und auch das hat, glaube ich, im Selbstverständnis von Korax schon auch ein gewisses Selbstbewusstsein mit sich gebracht und führt auch dazu, dass es ist ein Radioverein, über 400 Mitglieder, es gibt kaum eine Woche, wo nicht 3-4 Veranstaltungen hier im Veranstaltungsraum stattfinden. Es ist einfach sehr präsent, auch in der Stadtgesellschaft. Und auch deswegen stört sich daran eine völkische Rechte, die ja in Sachsen-Anhalt schon seit Jahren als vom Verfassungsschutz bestätigt rechtsextrem zu bezeichnende Partei ist.
1: Ja, das war natürlich eine gute Antwort, finde ich. Aber ich habe eher auch gemeint, wie ist es, wenn man auf die Straße geht und zum Beispiel ein Radio Korax T-Shirt trägt? Ich denke mir, vor ein paar Jahren, wenn man ein AfD T-Shirt getragen hätte, dann wäre man aufgefallen. Und wie sieht's aus jetzt mit einem Radio Korax T-Shirt?
0: Auch in Halle ist das relativ unproblematisch. Das muss man sich gar nicht so düster vorstellen. Das ist passiert häufiger, dass Leute mit Korax-T-Shirts umhergehen und da ist jetzt die Rate an Angriffen nicht so hoch oder die Wahrscheinlichkeit. Also das ist in Halle kein Problem. Aber natürlich merken wir schon auch eine Veränderung in der Diskussion. Ich habe vor ein paar Minuten gerade mal in die Lokalzeitung geschaut, was da an Leserbriefen gedruckt wird. Das hätte es vermutlich vor 5 Jahren so nicht gegeben. Ja, völlig ohne Einordnung wiedergegebene rechtsradikale Position. Da verändert sich was oder da hat sich was verändert. Da wissen wir alle Bescheid, wenn man sich die sozialen Netzwerke anschaut, wie sie funktionieren und wie dort Meinung reproduziert wird und dann auch noch unter kapitalistischen Vorzeichen. Das sind alles jetzt keine guten Entwicklungen. Das ist in Freiburg ähnlich wie in Halle. Und natürlich verändern sich auch kleine Dinge. Es gibt hier gerade Diskussionen, zum Beispiel in Magdeburg hat man kürzlich die Stadtbibliothek einen Autor vor ein paar Stunden ausgeladen mit sehr hanebüchenen Argumenten, die ja schon auch eine Veränderung zeigen. Also der jetzt ganz klar, ich habe ein Problem mit AfD-Positionen hatte und da hat man einfach Gründe vorgeschoben. Und das ist schon eine Verschiebung, die ist nicht uninteressant und geht an Korax erstmal nicht spurlos vorbei, weil natürlich all die Leute, die hier Radio machen, ja in diesem Bundesland leben. Gleichzeitig ist sehr viele Anfragen, gibt auch von außen, was kann man denn tun, wie kann man euch unterstützen, wie kann man Initiativen unterstützen, die damit jetzt ein Problem haben werden. Das nimmt definitiv zu, auf Korax bezogen, seit Januar, also seitdem die AfD dann zum Beispiel auch in ihrem Programm Korax ja aufs Tableau gehoben hat, ist die Zahl der Fördermitglieder um nochmal ein Drittel gestiegen. Das heißt, es ist jetzt auch nicht nur schlechteste PR in dem Sinne, also danke AfD dafür, aber es gibt auch ein Nachdenken über das, was passiert da ab September, was sehr intensiv ist und wo unterschiedliche Ideen kursieren, wo wir natürlich als Radio auch viel nachdenken und aber als Antwort haben, naja, die Relevanz des Radios wird mit Sicherheit nicht kleiner werden. Egal wie die Wahl ausgeht, auch ab September. Und daher kann man nur einladen, jetzt in Freiburg zuhörend, gerne Korax auch unterstützen. Dafür gibt es einen Förder- und Freundeskreis, ffk.radiokorax.de. Und das hilft tatsächlich am meisten. Sehr viele Anfragen wirklich, die auch bei uns eintrudeln, die sagen, was kann man denn tun? Und mittlerweile bin ich übergegangen zu sagen, ja, der Förder- und Freundeskreis ist es, also finanzielle Unterstützung ist sicherlich nicht ganz verkehrt, denn der Hebel, der an Korax angesetzt werden würde, von Seiten der AfD ist sicherlich der, dass man Förderung streitig macht. Also Korax finanziert sich zu einem Teil auch aus Geldern, die über die Medienanstalt verwaltet werden. Frühere GEZ-Gelder, die in Sachsen-Anhalt relativ okay an die sogenannten Bürgermedien gehen. Korax als freies Radio wird darunter geführt. Das würde die AfD relativ schnell angreifen. Da braucht sie Mehrheiten in der entsprechenden Versammlung der Medienanstalt. Das dauert sicherlich noch ein bisschen, aber auf dem Wege der Judikative kann man da, glaube ich, schon mit Gegenwehr rechnen, die jetzt auch über so ein Wahlprogramm hinausgehen. Und davor schützt uns eine finanzielle Unabhängigkeit. Umso mehr finanzielle Unabhängigkeit, umso selbstbewusster kann man da weiter agieren, weiter senden. Und das ist jetzt das, worum es uns geht.
1: Auf der anderen Seite im Programm steht auch drin, dass der Medienstaatsvertrag letztendlich aufgekündigt werden soll. Das heißt, allen Radiostationen oder Rundfunkstationen geht es an den Kragen. Und auch, dass die Lizenz für Radio Korax praktisch entzogen werden sollte, weil es irgendwie, naja, nicht legal oder unter anderen Voraussetzungen erteilt worden ist, so zumindest hier die AfD.
0: Was Medienstaatsvertrag angeht, ich glaube, da haben dann viele Juristen und Juristinnen ein schönes Betätigungsfeld. Das wird sicherlich lange juristische Auseinandersetzungen nach sich ziehen, den einfach so zu kündigen. Halte ich für ein interessantes Projekt. Das wird sicherlich einige Jahre dauern, bis da die entsprechenden juristischen Verfahren sich nach sich gezogen haben. Was Corax angeht, es gibt eine Lizenz bis 2035 aktuell, also eine UKW-Lizenz. Die gibt uns erstmal Sicherheit, dass dann fadenscheinige Gründe natürlich aufgezogen werden könnten, daran was zu rütteln, ist auch klar. Aber das werden wir dann sehen. Und ganz so einfach funktioniert es dann doch nicht, wie es die AfD hätte. Also die Idee, mit einer potenziellen Regierungsmehrheit dann mal so eben über die Medienlandschaft zu bestimmen. Und auch wenn sie das Textbook aus Ungarn von Orbán sich sehr genau angeguckt haben, das ist dann nicht ganz so einfach in einer, ja, auch medienrechtlich etwas anderen Situationen, die es in der BRD in Deutschland gibt als in Ungarn. Aber es hilft sich sicherlich damit auch auseinanderzusetzen, vorzubeugen und Perspektiven zu entwickeln, die auch über diese Wahl hinausgehen. Und da ist das für Corax Credo, was schon immer Credo ist, Ort von Initiativen, zivilgesellschaftlichen Initiativen, politischen Gruppen, sozialen Gruppen zu sein, die sonst nicht die Möglichkeiten haben, also eben im Radio zu sprechen oder überhaupt medial vorkommen oder in irgendwelchen sozialen Netzwerken, wo ja jeder lauter schreien muss. Und da ist, denke ich, die Attraktivität eines solchen Radios gerade in so einer Situation auch nicht von der Hand zu wischen oder vom Tisch zu fegen.
1: Kurz zusammengefasst heißt es, sie versuchen euch den Geldhahn abzudrehen beziehungsweise dem Rahmen den Hals umzudrehen und mit dem Geldfluss eben euch tot zu machen. Und da hilft nur eins, Mitglied werden bei Freien Radios, Mitglied werden bei Radio Corax.
0: Das hast du schön gesagt.
1: Dann bedanke ich mich mal für das Gespräch, Alex. Und ich hoffe, dass wir noch lange, lange, lange Beiträge von euch bei Radio Dreieckland senden können.
0: Danke dir fürs Interesse und auf bald.

0: Die Unterdrückung von Frauen und Mädchen ist unter den Taliban in Afghanistan auch im weltweiten Vergleich extrem. Schulbildung nur bis maximal zum 12. Lebensjahr. Kein Recht, sich in der Öffentlichkeit auch ohne die Begleitung eines männlichen Verwandten zu bewegen. Verbot, laut zu reden und so weiter. Dass Frauen vom Taliban-Regime besonders unterdrückt werden, heißt aber nicht, dass es nicht auch viele Regeln für Männer und drakonische Strafen bei ihrer Nichteinhaltung gäbe. Selbst die Länge der zu tragenden Bärte ist vorgeschrieben. Dazu kommt die Unterdrückung religiöser und ethnischer Minderheiten, Ungleichbehandlung vor Gericht, Verfolgung aufgrund der Zugehörigkeit zu einer als regimefeindlich angesehenen Familie, Verfolgung von LGBTQ und so weiter. Trotzdem sinkt die Anerkennungsquote für männliche Flüchtlinge aus Afghanistan rapide. Radio Dreieckland sprach darüber mit Wiebke Judith von Pro Asyl.
1: Kannst du so ein bisschen erklären, wie die Situation jetzt in Afghanistan aussieht, aus dem Blickwinkel auch der Menschenrechte?
2: Also die Lage in Afghanistan ist wirklich eigentlich in allen Bereichen katastrophal. Die Taliban haben ihr Regime in den letzten Jahren seit ihrer Machtübernahme ausgebaut und auch verschärft. Sie haben ja unter anderem Tugendgesetze erlassen und auch ein ja quasi Strafprozessrecht in diesem Jahr, was eine Klassenjustiz ähnelt. Und es gibt auch den Trend zur verstärkten Durchsetzung der extrem restriktiven Regeln. Und das sind ja eben Regeln, die für alle Menschen den kompletten Alltag bestimmen. Also natürlich besonders für Frauen, die nicht, also noch nicht mal alleine das Haus verlassen dürfen, die in der Öffentlichkeit nicht laut sprechen dürfen, dass die Mädchen auch die Bildung verboten wird, ist ja auch bekannt. Aber auch für Männer gibt es sehr konkrete Regeln, ja, von der Länge des Bartes bis eben auch zu Kleidungsvorschriften etc. Und auch das ganze Thema natürlich Meinungs-, Religionsfreiheit oder auch, wie es Menschen ergeht, die queer sind, das sind natürlich Riesenprobleme. Und wenn man sich gegen die Regeln verstößt, gegen der Taliban, dann drohen einem eben auch massive Sanktionen. Also wir reden halt über Auspeitschung oder gar öffentliche Hinrichtung. Das ist halt einfach auch ist nicht vergleichbar zu dem, was wir hier kennen. Und es gibt eine extreme soziale Kontrolle. Also man kann halt auch wirklich davon ausgehen, dass Menschen entsprechend bestraft werden. Hinzu kommt auch einfach eine massive humanitäre Krise. Das muss man auch mal dazu sagen. Afghanistan ist eins der ärmsten Länder der Welt und es ist aus unserer Sicht quasi nicht möglich, dort menschenwürdig zu überleben, insbesondere weil eben auch aus Iran und Pakistan massenhaft Afghanen in den letzten Jahren gezwungen wurden, wieder zurückzukehren, also die angespannte Situation auf noch Rückkehrende trifft.
1: Ihr gebraucht den Begriff Klassenjustiz, den es ja historisch auch in Deutschland gibt. Aber im Zusammenhang mit Afghanistan, was ist damit gemeint?
2: Genau, man muss sicherlich immer ein bisschen aufpassen, dass man nicht zu sehr westliche Kategorien auf ein Land ausdrückt, was natürlich eine andere Historie und auch Kultur hat. Wir benutzen den Begriff aber, um quasi deutlich zu machen, dass es ein Justizsystem ist, wo die Menschen nicht gleich vor dem Gesetz sind, dass es quasi unterschiedliche gesellschaftliche Schichten gibt und je nachdem, zu welcher Schicht man zählt, kriegt man vielleicht eine Verwarnung oder man wird inhaftiert oder auch geschlagen. Also das sind eben, genau, also je nachdem, wie man gesellschaftlich positioniert ist, muss man halt mehr oder weniger befürchten von dem System. Und was eben auch nochmal besonders ist, dass eben so Art Abhängigkeitsverhältnisse bestehen, also eben zum Beispiel die Frau von dem Mann oder Kinder von ihren Eltern und dort eben auch körperliche Züchtigung etc. einfach erlaubt sind, was halt aus menschenrechtlicher Sicht eigentlich auch gar nicht geht.
1: Wie sieht das jetzt mit der Asylpraxis in Deutschland aus? Das habt ihr ja auch eingehend untersucht.
2: Genau, also während man eben feststellen muss, dass die Situation in Afghanistan selbst weiter verschlechtert, sehen wir, dass sich die Situation im Asylverfahren in Deutschland auch stark verändert hat, und zwar für alleinstehende Männer. Denn bei ihnen sinkt die Schutzquote seit gut anderthalb Jahren immer weiter ab und lag im Januar diesen Jahres sogar nur noch bei 16%. Das heißt, die absolute Mehrheit der Männer aus Afghanistan werden im Asylverfahren mittlerweile abgelehnt, und wir haben 50 Bescheide untersucht und dabei eben auch festgestellt, dass aus unserer Sicht das Bundesamt für Migration und Flüchtlinge systematisch die Menschenrechtslage in Afghanistan verkennt und vor allen Dingen auch verkennt, dass das eben fast jede Person dort treffen kann, dass die Personen von Folter und anderer unmenschlicher Behandlung bedroht sind und deswegen auch ein Anrecht hier auf Schutz haben. Und auch die humanitäre Lage wird verkannt. Es wird ganz oft darauf abgestellt, dass die betroffene Person irgendwie ein familiäres Netzwerk hätte, vielleicht eine Ausbildung gemacht hat und sie deswegen Arbeit finden wird. Aber diese Vermutungen werden vom BAMF überhaupt nicht belegt. Und es wird zwar sehr lange ausgeführt, erstmal wie dramatisch die Lage eigentlich ist, humanitär in Afghanistan, und dann quasi oft wirklich in 2, 3 Sätzen einfach unterstellt, dass aber diese Person dort doch klar käme. Und das ist einfach eine auch Verweigerung der Realität in Afghanistan aus unserer Sicht.
1: Ihr kritisiert auch, dass das BAMF davon ausgeht, dass es eine rationale Repression gibt. Also ich würde es mal verstehen so, dass die Repression handelt, wenn sie rationale Gründe aus ihrer Sicht natürlich hat, zu handeln. Das ist in Afghanistan aber nicht der Fall wäre. Kannst du das noch ein bisschen ausführen?
2: Das ist was, muss man halt auch sagen, das erleben wir immer wieder, dass sozusagen deutsche Behörden aus anderen Ländern, also nur wenn wir auch an Syrien unter Assad denken oder Iran oder eben auch Afghanistan, dort den Behörden ein rationales Verhalten unterstellt, was nichts mit der Realität vor Ort zu tun hat. Bei Afghanistan ist es dann eben vor allen Dingen, dass selbst wenn eine Person vorgetragen hat, mal wirkliche Konflikte mit den Taliban gehabt zu haben, aber dann vielleicht doch eine Weile ohne Problem dann gelebt hat oder eben da kein akuter Konflikt direkt vor der Ausreise war, dass dann eben gesagt wird nach dem Motto, ja, dann gehen wir auch nicht davon aus, dass die Taliban sozusagen ihnen nochmal Probleme machen. Oder wenn man mit Widerstandskämpfern verwandt ist, dann wird gesagt, ja, aber welches Interesse sollen denn die Taliban jetzt an der Verfolgung von ihnen haben, nur wenn das halt ihr Cousin war. Und das entspricht einfach nicht der Realität vor Ort und verkennt halt zum einen, dass auch Willkür ein Teil eines Systems sein kann. Also dass eben auch dazugehört, dass die Taliban jetzt nicht sozusagen einfach eine Liste abarbeiten, sondern da eben auch vielleicht einfach der Person vor Ort so ein bisschen entscheiden kann, wann mache ich was bei der Person und was gegen die andere. Und dass eben auch gerade dieser Aspekt von irgendwie auch ja, die Familie oder das soziale Umfeld eingeschätzt wird, sich eben auch auf einen selber auswirken kann, ohne dass man jetzt vielleicht selber im Widerstand war oder ähnliches. Also das sehen wir eben wirklich, das ist immer wieder gesagt, ja, aber warum sollten die Taliban das denn machen wollen und einfach verkannt wird, dass das aber in der Realität halt oft passiert.
1: Er sagt auch einiges zum Familiennachzug, dass das weitgehend verweigert werde.
2: Ja, das ist leider wirklich auch eines der ganz großen Dramen, die aber kaum Öffentlichkeit bekommen. Also Familiennachzug für Flüchtlinge ist ja eh sehr, sehr schwierig oder für Schutzberechtigte und wurde der Schutzberechtigte auch seit letztem Jahr für 2 Jahre ausgesetzt. Bei Afghanistan kommt eben hinzu, dass Deutschland seit der Machtübernahme der Taliban in Kabul keine Botschaft betreibt und normalerweise muss man ja immer zur Botschaft des eigenen Landes gehen. Es sind deswegen jetzt vor allen Dingen eben Iran und Pakistan, also die Botschaften, die deutschen Botschaften, die zuständig sind für afghanische Familiennachzugsanträge. Und was wir eben schon sehr lange erleben in der Praxis ist, dass die Menschen dort wirklich unfassbar lange Wartezeiten haben, um überhaupt den Antrag zu stellen. Es sind Fälle bekannt, wo das wirklich sich halt dann über Monate oder gar Jahre schon hinzieht. Und jetzt durch den Krieg im Iran gibt es da halt eben noch eine zusätzliche Verschärfung, weil einfach dort natürlich auch verständlich die deutsche Botschaft geschlossen hat. Aber das Problem eben ist, dass die Afghanen nur dann nach Pakistan könnten. Das geht nicht immer. Also aus unserer Sicht ist ganz wichtig, dass eben die digitale Bearbeitung von Familiennachzugsverfahren dort massiv ausgebaut wird und es ihnen halt auch ermöglicht wird, eigentlich zu jeglicher deutscher Botschaft zu gehen. Das nennt sich Globalzuständigkeit. Das ist möglich, wurde aber bislang immer noch nicht veranlasst.
1: Das mit dem Familiennachzug gibt natürlich auch Probleme, weil Deutschland da keine Vertretung hat. Andererseits klappt es aber plötzlich mit den Abschiebungen. Kannst du dazu was sagen?
2: Genau, das ist extrem zynisch, muss man sagen, dass deutsche Beamte ja auch letztes Jahr tatsächlich nach Kabul geflogen sind, um dort mit den Taliban zu verhandeln, darüber eben, wie Deutschland besser nach Afghanistan abschieben kann. Bislang sind unserer Kenntnis nach 166 Männer nach Afghanistan abgeschoben worden, seit der Machtübernahme der Taliban. Das ist weitaus mehr als jedes andere EU-Land. Und aus unserer Sicht sind diese Abschiebungen ganz klar völkerrechtswidrig. Denn die Situation ist eben so dramatisch, dass jeder Person Folter oder andere unmenschliche Behandlung in Afghanistan droht. Es wird natürlich in der Öffentlichkeit immer wieder damit gerechtfertigt, dass die Personen Straftäter seien. Da muss man auch ganz klar zu sagen, dass der völkerrechtliche Abschiebungsschutz auch Personen trifft, die mal eine Straftat begangen haben. Und es ist eben auch durchaus so, dass da nicht nur schwere Straftäter auch jetzt schon darunter sind, sondern auch vielleicht Personen, wo es um Drogendelikte geht oder Diebstähle oder auch Personen, die nur auf Bewährung verurteilt wurden. Und was uns jetzt besonders auffällt, ist, dass es schon Hinweise gibt, auch in öffentlichen Äußerungen des Bundesinnenministers, dass auch sehr bald Nichtstraftäter nach Afghanistan abgeschoben werden. Und damit betrifft es natürlich einfach nochmal eine viel größere Gruppe und es eben vor dem Hinblick, dass jetzt so viele Männer im Asylverfahren abgelehnt werden und damit ausreisepflichtig sind, natürlich höchst brisant und verursacht sicherlich auch viel Angst innerhalb der Community. Diese als von der Seite der Bundesregierung immer als technische Kooperation bezeichnete Zusammenarbeit mit der Taliban ist aus unserer Sicht vor allen Dingen auch eine schleichende Normalisierung eines ansonsten eigentlich international geächteten Regimes.
1: Kannst du noch ganz kurz sagen, was eure Forderungen wären?
2: Ja, unsere Forderungen sind da ganz klar. Also eben keinerlei Zusammenarbeit mit den Taliban, keine Abschiebung nach Afghanistan, Schutz im Asylverfahren, Ausbau der legalen Zugangswege. Das sind eben einmal die Weiterführung der humanitären Aufnahmeprogramme für besonders gefährdete Afghanen, aber eben auch eine Beschleunigung und effektive Umsetzung des Anspruchs auf Familiennachzugs für Afghanen.

0: Es gibt einen Rekord bei der Einspeisung von Solarenergie ins Stromnetz im Mai. Freiburg dümpelt aber hinterher. Ein Kommentar.
1: Im Mai gab es einen neuen Solareinspeiserekord in das öffentliche Stromnetz. Nur Freiburg dümpelt mal wieder hinterher. Das Fraunhofer ISEE kann in seiner monatlichen Zeitreihe seit Januar 2015 einen Solarstrom-Einspeiserekord in das öffentliche Netz in seinen Charts verzeichnen. 10,89 Terawattstunden stellen die Solaranlagen im Mai 26 dem öffentlichen Netz zur Verfügung. Ein neuer absoluter Höchststand der Einspeisung. Das ist bereits im Mai gegenüber dem Höchststand 2015 mehr als eine Verdoppelung. Etwas anders sieht es allerdings in Freiburg aus. Die einzige Vorreiterin im Solarstromausbau belegt im Ranking von 72 sogenannten Großstädten auf der Plattform wattbewerb.de nur noch einen 24. Platz. Und zwar mit 456,39 Watt Leistung Peak je Einwohner. Das sind die Zahlen vom Mai 26. Also je Einwohner sind installiert 456 Watt Leistung. Die Solarliederstadt Ulm kommt im gleichen Zeitraum auf einen Zubau von 603 Watt Peak allein beim Zuwachs je Einwohner in Ulm bei den neuen Solarkapazitäten. Also mehr Freiburg als Gesamtergebnis heute präsentieren kann. Startpunkt war für Freiburg Platz 17. Das waren damals 213 Watt Peak je Einwohnerleistung. Allerdings ist die grüne SolarCity mit seinem Zubautempo und Stand mittlerweile auch auf Platz 32 abgesackt. Dies weist der täglich aktualisierte Zubau-Dashboard deutscher Städte aus. Unter den teilnehmenden Städten in Baden-Württemberg bedeutet dies Rang 4 nach Ulm, Heilbronn und neuerdings Pforzheim und Karlsruhe steht schon in Lauerstellung, Freiburg zu überholen. Dies liegt aber nicht nur an der Fossilförderung und der geplanten und schon jetzt wirksamen Hinderung von Einspeisung erneuerbarer Energien aus Wind und Strom durch die neue Wirtschaftsministerin Katharina Reiche ab 2025. Ihre vorgeschobenen netztechnischen Argumente sind, wie gesagt, vorgeschoben und politisch ausschließlich wegen der Fossilförderung motiviert. Hören wir mal rein, was da ein Badenova Asset Manager für Badenova Netze zu sagen hat.
2: Also wir haben in Freiburg nur in Freiburg ohne Hinterlagerte eine Gesamt-PV-Prognose von 330 MW und davon meine ich etwas mehr als die Hälfte von reinen Aufdachanlagen. Ich will das gar nicht als B- oder Entlastung klassifizieren. Es sind halt Anmeldungen, die reinkommen und auf die muss man halt reagieren. Die haben das Bedürfnis, Strom ins Netz einzuspeisen oder am Netz zu agieren und die sollen ihrem Bedürfnis natürlich nachkommen. Grundsätzlich, ganz grundsätzlich, muss ein Stromnetz so ausgelegt sein, dass es sowohl die maximale Einspeisung als auch den maximalen Bezug irgendwie abbilden kann und aufnehmen kann oder halt abgeben kann. Also beide Extremfälle, die auftreten können, muss es abkönnen. Das ist die Voraussetzung. Das heißt, wenn man das aus der Brille betrachtet, ja, mehr Einspeisung, zentral oder dezentral, sorgen dafür, dass das Stromnetz mehr können muss.
1: Und warum ist das so?
2: Wechselstrom ist eine klassische angewandte Technik, die für kleine Netze oder mal unweite Gegenden sehr vorteilhaft ist. Warum ist die vorteilhaft? Man hat sehr geringe Übertragungsverluste, man kann durch Transformatorennetzebenen miteinander kuppeln und dennoch galvanisch getrennt halten, weil Transformator dient als galvanische Trennung. Und das Ganze ist verhältnismäßig günstig.
1: Last not least sind sie auch schneller lieferbar und können die gegenwärtig 300 und ich glaube 43 Transformatorenpunkte ersetzen. Das wäre also leichter als die neuen Umspannwerke, 3 vorrangig, 5 bis 7 im Endausbau eines All-Inklusiv-Konzeptes zu bewerkstelligen. Selbst in Baden-Württemberg hat Freiburg beginnen bei OB Salomon seine Talfahrt schon lange fortgesetzt im Solarranking. Dem wollte eigentlich der Freiburger Gemeinderat in seiner im November 2023 gefassten Beschluss mit einer Solaroffensive begegnen. Und zwar sei das konkrete Ausbauziel bis 2030 die Verfünffachung der Solarkapazitäten auf 280 Megawatt installierter Leistung und jährlich ca. 280.000 Gigawattstunden. Dies ist vom Beschluss seinerzeit umfasst. Wesentlicher Teil, und darum wurde auch gerungen, ist auch die verpflichtende Aufstellung durch die Verwaltung eines Masterplans Solar. Darin sollten die Ausbauziele und Maßnahmen auf konkrete Sektoren und Zeitpunkte heruntergebrochen werden. Zitat aus diesem Beschluss. Drittens, der Gemeinderat beauftragt gemäß Ziffer 4 der Drucksache die Verwaltung mit der Erarbeitung eines Masterplans Solar für Freiburg. In diesem Masterplan werden auf der Basis einer Potenzialanalyse für die einzelnen Handlungsfelder konkrete Maßnahmen und Meilensteine erarbeitet. So der Beschluss vom 28. November. Diesen Beschluss setzte die Verwaltung jedoch so nicht um. Stattdessen wurde die Prognos AG beauftragt, zu den Ausbaupotenzialen und Möglichkeiten zwar zu begutachten. In einer finalisierten Fassung, die 25 das Licht der allgemeineren Öffentlichkeit erblickte, kam dann Prognos, Stand 2024, Oktober, zu dem Ergebnis, dass selbst das Potenzial bei den Dachflächen Freiburger Gebäude allein das 2030 als Ausbauziel genannte 635 Megawatt Peak, also Leistungspeak, Potenzial erreichen zu können. Zitat: Somit könnte mit hoher Wahrscheinlichkeit ein großer Anteil des Ausbauziels von rund 280 Megawatt im Jahre 2030, im Jahre 2035 sollten es dann 345 werden, bereits nur mit besonders geeigneten Dachflächen erreicht werden. Selbst wenn man davon ausgeht, dass das tatsächliche Potenzial deutlich unter dem theoretischen Potenzial liegt. Seite 6 des finalen Prognos-Gutachten. Prognos fehlte aber nicht, dass der Zubau auf 30 Megawatt jährlich gesteigert werden müsse ab 24. So die Seite 16 des Prognos-Gutachtens. Dass übrigens 58,6 Megawatt Peak auf städtischen Gebäuden liegen, ist seit der Informationsvorlage 2025 auch bekannt. Zwar definierte nach Interviews und Workshops mit den nur allzu bekannten Stakeholdern, von 32 Stakeholdern waren allein 6 städtische Ämter geladen, die 2 Vertreter, 2 Gesellschaften der Badenova, die FSB, die kirchliche Immobesitzenden, die Haus und Grund, die beiden Kammern und dann auch noch einige etabliertere zivilgesellschaftliche Akteure wie die Energieagentur, FESA, Balkon und Solar e.V. Prognos final rechnet allerdings reicht es allerdings nicht, Handlungsfelder und Maßnahmen konturiert darzustellen. Sie wurden als hoch, mittel oder nachrangig nur eingestuft. Meilensteine wie Sektorenziele zu deren Erreichung fehlen in dem finalen Gutachten sogar gänzlich. Dass ausgerechnet drei städtische Ämter, das Baurechtsamt, GUT und Stadtplanungsamt, ihr Desinteresse an den Workshops für Maßnahmen in den recht unkonturierten Handlungsfeldern mit Abwesenheit demonstriert haben, lässt Schlimmeres bei dieser desorganisierten Kooperation erahnen. Folgerichtig verzichtete das Umweltschutzamt auf alle prioritären Maßnahmen, nahezu alle prioritären Maßnahmen, die Prognus auf eine effizientere Kooperation in der städtischen Ämter mit gesellschaftlichen Akteuren zielten. Diese seien angeblich schon teilumgesetzt oder eben halt nicht prioritär. Sektorziele oder Meilenstädte? Komplette Fehlanzeige. Diese Resultate dieses Unterlassens beweisen nun die neuesten Daten aus dem Mai 26, dass es Gegenteil richtig ist. Ein Ordner politischer Wille der Stadtspitze scheint darüber hinaus gänzlich zu fehlen. Insofern verwundert trotz notwendigen Zubauerfordernissen nicht, dass Freiburg immer wieder scheitert und immer wieder scheitert. Da wird auch die einzig umgesetzte Maßnahme, der Solarsommer 26, die vom Umweltschutzamt müde als Alternative im Ausschuss von 18.05.26 angeboten wurde, nichts daran ändern. Die Rätinnenkritik im UK allerdings zeigen, das ist der Umwelt- und Klimaausschuss, also diese zeigen doch ein ziemliches Unbehagen, wie ihr aus unserer Audiodokumentation entnehmen könnt. Aber der 2024 neu gewählte Rat verzichtete, jetzt wiederholt, komplett auf die Durchsetzung seiner Masterplanforderung aus dem Jahre 23. So, ihr habt auf der Webseite dann die Debatte, ihr habt die verschiedenen Vorlagen seit 23, die dem Rat vorgelegen sind. Und wir können euch auch noch etwas liefern in Bezug auf einzelne Fragen oder wir machen daraus einen neuen Beitrag.

0: Plötzlich redet der Kanzler von der deutschen Führungsrolle, ohnehin eines seiner Lieblingsworte bei der Rückholung von CO2 aus der Atmosphäre. Fraktionschef Spahn will den Rückbau von AKWs wieder zurückbauen. Markus Söder, der das vor kurzem auch noch wollte, ist über Minimeiler in einem Jahr bei 3 bayerischen Fusionsreaktoren gelandet. Weltweit gibt es mit ziemlicher Sicherheit für die nächsten 30 Jahre oder so keine. Wenn die Herren von der CDU-CSU über Energieversorgung reden, dann kommen ihnen so schlichte Worte wie beschleunigter Netzausbau, Batteriespeicher, Digitalisierung erst gar nicht über die Lippen. Dabei wäre das alles hier und heute zu haben. Das Geschwätz hat Folgen im Land und ganz nebenbei entpuppen sich 2 Mineralölkonzerne als effektive Bremser des Windkraftausbaus auf See. Es gelingt halt nichts, es sei denn, man will es. Ein Kommentar von Jan.
1: Wenn die Folgen nicht so ernst wären, könnte man die einzelnen Vorstöße zur Energiepolitik aus den Reihen der CDU-CSU mit einem Schmunzeln abtun. Wer bietet mehr? Jüngst erklärte der Kanzler, Deutschland solle bei Techniken zur Abscheidung von CO2 aus der Atmosphäre weltweit führend werden. Das erweckt den Eindruck, wir könnten ruhig weiter die Atmosphäre mit dem Verbrennen fossiler Brennstoffe aufheizen und würden am Ende sogar mit Reparaturtechnik made in Germany daran verdienen. Nur, die CO2-Abscheidung ist im Gegensatz zu Investitionen in Windkraft, Solar und Speicher kein ökonomischer Selbstläufer, dem man nur die Rahmenbedingungen verbessern muss. Das Verpressen von CO2 unter die Erde ist außerdem problematisch und aufwendig. Will man andererseits Kohlenstoff und Sauerstoff wieder trennen, so braucht man zunächst die ganze Energie, die beim Verbrennen vorher entstanden ist, und noch einiges mehr, da so ein Vorgang nie ohne Verluste abläuft. Da stellt sich schon die Frage, ob es nicht für Umwelt und Ökonomie vernünftiger wäre, auf die Verbrennung zu verzichten, anstatt die Folgen rückgängig zu machen. Merz Rede von der deutschen Führungsrolle bei der CO2-Ausscheidung setzt nicht nur politisch genau die falschen Prioritäten, es besteht auch die Gefahr, dass Gelder, die für die Förderung der Energiewende vorgesehen sind, für Forschung und Förderung der CO2-Abscheidung zweckentfremdet werden. Zuvor hatte bereits Jens Spahn irgendwelche Studien gelesen, wonach es möglich wäre, mit um die 9-10 Milliarden Euro im Rückbau befindliche AKWs wieder in Betrieb zu nehmen. Darüber müsste diskutiert werden, so Spahn. Nicht einmal Kanzler Merz hält das für eine gute Idee und die Energieversorger, die die AKWs einmal betrieben haben, bekunden aus ökonomischen Gründen alle kein Interesse. Vor Spahn wollte Markus Söder mit Hinweis auf einen bereits bestehenden Mini-Reaktor in Kanada solche Mini-Nukes auch in Deutschland. Schönheitsfehler? Den Minimeiler in Kanada gibt es bisher nicht und nach 70 Jahren Diskussion um diese Technik ist sie noch immer nicht aus dem Versuchsstadium herausgekommen. Letztes Jahr im Wahlkampf wollte Söder noch das Kernkraftwerk Isar 2 wieder in Betrieb nehmen. Darum ist es verdächtig still geworden. Dafür will Söder nun gleich 3 Fusionsreaktoren in Bayern betreiben. So der bayerische Ministerpräsident bei der Klausurtagung der CSU-Landtagsfraktion im Februar in Klosterbanz. Dabei hat sich Söder auch ein klein wenig in Sachen Technik umgeschaut. Bei München soll es einen Reaktor auf Magnetbasis geben und dann in Südbayern noch einen Fusionsreaktor auf der Grundlage von Lasertechnik. Söders Zeitplan ist kühn. In 15 Jahren will er mit Fusionsenergie ans Netz. Das bisher am weitesten fortgeschrittene Fusionsprojekt ist der ITER in Südfrankreich. Nach derzeitiger Planung soll er im Jahre 2039 betriebsbereit sein. Allerdings ist nicht vorgesehen, dass der ITER ans Netz geht. Es bleibt eine Versuchsanlage. Erst wenn man mit dem ITER weitere Erfahrungen gesammelt hat, soll ein Fusionsreaktor gebaut werden, der wirklich Strom liefert. Das dauert also. Daneben gibt es weitere Ideen und Versuche, wie ein Fusionsreaktor anders, zum Beispiel mit Hilfe von Lasertechnik, funktionieren könnte. Aber alles das sind erst Versuchsballons, die noch nie abgehoben haben und das vielleicht auch nie tun werden. Nichts, was man mal ebenso in die bayerische Landschaft stellen könnte. Nicht alles, was da von Oberen der CDU/CSU in die politische Debatte geworfen wird, ist technisch gesehen unsinnig. Aber es ist alles sehr fern von der heutigen Wirklichkeit und lenkt davon ab, dass die Bundesregierung bei der Energiewende bremst, wo sie nur kann. Die Energiewende ist an einem Punkt angekommen, wo viele in diesem Land mitmachen müssten, sich gründlich informieren und am Ende auch mal den Geldbeutel zücken müssten. So Leute gibt es. Der Absatz von Wärmepumpen läuft mittlerweile gut. Doch das spiegelt nur einen Teil der Realität. Auf der Hausversammlung kursieren Horrorzahlen, was die bei der Umstellung auf eine Wärmepumpe notwendige Wärmedämmung kosten würde. Und den Heizkessel hat man ja erst vor einem Jahrzehnt erneuert. Und dann wirft eine Frau ein, das sei vielleicht doch alles nur so eine Mode mit der Wärmepumpe. In ein paar Jahren gäbe es vielleicht ganz andere technische Lösungen. Man solle ruhig abwarten. Sofort meldet sich ein Mann, der gehört hat, dass man jetzt ja wieder über Kernkraftwerke spricht. Und an Wasserstofftechnik wird ja auch geforscht. Am Ende vertagt man sich, ein Gutachten über Wärmeisolierung wird angeregt, aber nicht beschlossen. Die Mieter zahlen die Heizkosten und die Eigentümerinnen haben kein Interesse an komplizierten Problemen und schon gar nicht daran, zusätzlich Geld in die Hand zu nehmen. Und dann kommen von der Bundesregierung Signale, die besagen, dass man mal die Probleme nicht so ernst nehmen soll. Vor kurzem hat man die AKWs alle abgeschaltet, jetzt will man sie angeblich wieder aufbauen. Wer soll da noch an andere als Ideologie verschriene Projekte wie die Wärmepumpe glauben? Das ist bequem und kommt an. Dabei wäre es höchste Zeit, mit der Energiewende wirklich ernst zu machen, anstatt Jahr um Jahr dafür zu sorgen, dass einige Ölpotentaten noch reicher werden. Soweit der eigentliche Kommentar. Gestern war noch zu erfahren, dass Total seine ersteigerten, aber bisher kaum angezahlten Konzessionen für Windparks vor der deutschen Küste wieder zurückgeben will. Auch BP erweckt den Anschein, als wolle sie die ersteigerten Flächen für Windkraft vor der Küste gar nicht nützen. Wenig überraschend wird offenbar von verschiedenen Seiten versucht, die Energiewende so gut wie möglich zu sabotieren, auch wenn man es nicht so offen sagt wie der amerikanische Präsident.
0: Ja, und wenn ihr diesen Kommentar auf rdl.de aufsucht, dann findet ihr darunter verlinkt auch weiterführende Artikel zum Thema. Und damit geht das Infomagazin bei Radio Dreieckland am 5. Juni 2026 zu Ende. Am Mikrofon verabschiedet sich Johanna.
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1: Willkommen zu O-Ton Playback bei Radio Dreieckland. Medien zwischen Sensation und Verantwortung. Das war der Titel eines Podiumsgesprächs im Januar 2025 am Neuen Theater in Halle. Inwiefern tragen Medien Verantwortung bei der Berichterstattung über rechten Terror und Rechtsextremismus? Wie können Medien sicherstellen, dass ihre Berichterstattung nicht unbeabsichtigt rechtsextreme Ideologien verstärkt oder normalisiert? Inwieweit sind Medien in ihrer Berichterstattung verpflichtet, die Opfer von rechtsextremer Gewalt und Terror zu schützen und ihre Privatsphäre zu wahren? Fragen, die sich im Januar 2025 ein Podium in Halle stellte. Radio Korax hat die Diskussion zwischen Christina Feist, Caroline Schwarz, Rachel Spicker und Mohammed Amjahid unter der Moderation von Lena Lehmann von Miteinander e.V. dokumentiert. Die Podiumsdiskussion wurde gemeinsam organisiert von Miteinander e.V. und Halle gegen Rechts, Bündnis für Zivilcourage. Im Folgenden hört ihr den zweiten Teil der Podiumsdiskussion. Falls ihr den ersten Teil hier bei O-Ton Playback vergangene Woche verpasst habt, könnt ihr ihn auch nachhören unter freie-radios.net.
2: Ich würde jetzt diese Kunstpause nutzen, das jetzt erstmal hier ins Podium zu öffnen. Sie haben jetzt die Möglichkeit, sich Fragen zu überlegen, Fragen zu stellen. Wäre gut, wenn Sie die kurz und knapp fassen. Und wir würden erstmal drei Fragen sammeln und die dann hier beantworten lassen. Und wenn Sie eine konkrete Frage an eine bestimmte Person haben, dann machen Sie das auch kenntlich.
3: Erstmal vielen, vielen Dank für alle Menschen, die heute auf dem Podium sind. Ich weiß das auf jeden Fall sehr zu schätzen. Ich weiß auch, wie viel Kraft das manchmal kosten kann. Mich würde noch mal interessieren, wir haben jetzt auch sehr viel sozusagen darüber geredet, dass Betroffene als Opfer abgebildet werden. Aber wie nehmt ihr das wahr? Wie hat sich das auch vielleicht verändert? Oder gibt es Fortschritte darin, dass Betroffene auch als ExpertInnen also sozusagen wahrgenommen werden und auch abgebildet werden?
4: Es gab einen kleinen Turning Point mit der Sichtbarkeit der Selbstorganisation der Betroffenen in Hanau. Wenn ich mit Kolleginnen spreche, dann merke ich, dass das, was mit einigen Kolleginnen schon auch gemacht hat, dass in Hanau über die Initiativen dort, über die Einzelpersonen teilweise, aber auch über die Aufklärung, die dort geleistet worden ist, aus der Perspektive von Betroffenen, auch einiges in den Redaktionen angekommen ist. Zum Beispiel, dass es eine Rekonstruktion gab in Kooperation mit Forensic Architecture und daraus auch eine Ausstellung. Genau, also es gab viel Polizeiversagen. Ich versuche es ganz kurz zu machen im Kontext des Attentats in Hanau. Viele Sachen haben nicht funktioniert. Dann gab es eine Tür, die verschlossen war, die vielleicht die Rettung gewesen wäre für viele, die in der Arena-Bar saßen. Und das wurde eher vertuscht von staatlicher Seite als aufgeklärt. Und dann haben die Betroffenen sich entschlossen, sich selbst zu organisieren, Geld zu organisieren, Spenden zu organisieren und in Kooperation mit einer Rechercheagentur Forensic Architecture das aufzuarbeiten. Und das haben sehr viele Kolleginnen auch gesehen. Und die waren in dieser Ausstellung, daraus ist eine Ausstellung dann geworden, die dann auch bis heute noch tourt. Ich weiß gerade nicht, ob sie irgendwo ist. In Istanbul ist sie. Da kann man gerne da hinfahren, sich das anschauen. Und das hat mit Kolleginnen was gemacht, glaube ich. Weil da haben auch sehr viele Kolleginnen mir gesagt, das ist eigentlich peinlich, dass das von den Betroffenen gemacht worden ist. Gleichzeitig aus journalistischer Sicht finde ich, dass in progressiven Kreisen Betroffenen zu viel zugemutet wird manchmal. Das wird auch teilweise romantisiert und es gibt ein Betroffenenwissen, das total wichtig ist, aber ich merke vor allen Dingen, wenn ich mit Menschen rede, die traumatisiert sind zum Beispiel, mit Menschen rede, die mir sagen, ich will halt nicht mehr darüber reden, aber ich muss es machen. Und es wird auch an mich herangetragen, auch von den Leuten, die ich als Friends bezeichne. Da komme ich ins Grübeln und denke, ob, ich sage jetzt mal, ein Wir in progressiven Kreisen das so ein bisschen auf die leichte Schulter nehmen, dass Menschen irgendwo hingeschubst werden, wo sie nicht sein können oder wollen. Und das beschäftigt mich als Journalist schon sehr oft. Es ist wichtig, dass diese Aufklärung stattfindet, und ich glaube, im Kontext von Hanau wäre sie so nicht für uns alle quasi sichtbar gewesen. Aber zu welchem Preis? Und der Preis ist, glaube ich, in Hanau sehr hoch.
0: Das deckt sich schon auch so ein bisschen mit meinen Erfahrungen, auch meinen Beobachtungen, wo ich den Eindruck habe, also das ist einfach wirklich eine Erwartungshaltung auch. Ich muss dazu sagen, also ich habe von Anfang an öffentlich gesprochen.
2: Du hast es auch in deinem Kommentar vorher, du hast es als Bildungsarbeit auch benannt.
0: Genau, also ich habe von Anfang an öffentlich gesprochen, weil ich halt so bin, wenn man so möchte. Vor allem mit mehr Abstand zum Attentat, gerade in Richtung Prozess gegen den Täter, habe ich dann schon auch gemerkt, und vor allem auch ab meiner Zeuginnenaussage eigentlich, habe ich gemerkt, dass nicht nur mir das Sprechen gut tut für meine eigene Traumaverarbeitung quasi, sondern dass ich für mich persönlich mich auch in einer Verantwortung sehe, zu sprechen als Überlebende, weil ich es konnte. Und das ist genau das. Viele können es nicht oder können es noch nicht oder nicht mehr. Und das wird sehr oft überhaupt nicht respektiert. Und man, wie soll ich sagen, ich glaube, der Blick von, sei das jetzt JournalistInnen oder anderen Menschen, ist dann sehr oft diese Erwartungshaltung, ja, du musst das teilen, du musst das erzählen. Und ich glaube, da mischt sich auch recht oft Schaulustigkeit dazu. Das merke ich ganz deutlich, wenn es um die übliche Frage geht, wie haben Sie den Tag des Attentats erlebt? Das ist, also ich nenne das gerne Traumavoyeurismus, ganz deutlich. Das sind auch teilweise einfach wildfremde Menschen, irgendjemand quasi, die dann einfach kommen und jetzt sofort von mir wissen möchten, wie das denn war. Da gibt es auch sehr oft dann Leute, wo ich den Eindruck habe, ich bin quasi so die Traumaprojektionsfläche, und die haben selbst, ich weiß es nicht, eine Scheidung durchgemacht zum Beispiel. Das ist mir auch schon passiert. Der hat sich halt scheiden lassen. Das war für ihn eine schwierige Erfahrung, verstehe ich schon. Aber deswegen identifiziert er sich mit meinem Trauma. Mhm. Also da passieren ganz seltsame Vermischungen und Dynamiken, wo ich dann plötzlich die Trauma-Expertin bin quasi und gleichzeitig instrumentalisiert werde. Und es verschwimmen die Grenzen. Und es fehlt gleichzeitig aber trotzdem oft eben dieses Verständnis dafür, dass es trotzdem Bildungsarbeit ist. Dass es Arbeit ist und dass niemand gerechtfertigterweise von uns erwarten kann, dass wir diese Arbeit machen. Und zwar jederzeit auf Abruf, auf Knopfdruck, nur weil wir etwas überlebt haben oder Hinterbliebene sind.
5: Ich glaube, das hat auch viel mit dem gesellschaftlichen Bild zu tun, was wir von Opfern haben, also auch wie Opfern zu sein haben, also auch in den Reaktionen. Wütend wird auch gern immer sehr doll attribuiert, auch in der Berichterstattung dann, oder eben auch stereotypisierende Berichterstattung. Ich glaube aber auch, das hat so ein bisschen mit der Perspektive zu tun, dass wir denken, also dass wir einerseits dabei sind, sozusagen Perspektiven von Überlebenden und Angehörigen als ExpertInnen Wissen wahrzunehmen. Das hat natürlich auch viel mit dem NSU-Prozess zu tun und der starken Nebenklage dort. Da sind ja auch Begriffe wie migrantisches situiertes Wissen entstanden, die vielleicht so Eingang in die Öffentlichkeit gefunden haben seitdem. Und auch die Nebenklage in Halle hätte nicht so stark sein können, wenn es diese Erfahrung auch nicht gegeben hätte. Aber ich glaube, das hat auch so ein bisschen damit zu tun, dass wir das manchmal gar nicht reflektieren zusammen, weil wir mittlerweile davon ausgehen, und das bekommen wir auch häufig mit, wenn wir als Initiativen zum Beispiel angesprochen werden, diese Idee von, dass Opfer, Überlebende, Angehörige immer sprechen müssen und dass das ultimative Ziel ist, endlich erheben sie ihre Stimmen und endlich können wir ihnen zuhören, was natürlich auch in vielen Fällen zutrifft und gut ist, aber es ist nicht für alle das ultimative Ziel. Und es ist auch nicht für alle wichtig und es ist auch nicht für alle möglich. Und auch da würde ich sagen, gibt es ja so eine Fokussierung darauf, dass das ein einzig wahrer Weg von Zuhören ist oder auch ein Format des Erinnerns und Gedenkens. Und dabei übersehen viele Menschen, glaube ich, dass es ganz viele andere Formen gibt. Und dass eben auch für eine Verarbeitung von traumatischen Erfahrungen öffentlich sprechen nicht immer der richtige Weg ist. Und auch das müssen wir respektieren und auch anerkennen, dass das so ist. Und auch nicht denken, wir wissen es besser.
6: Die erste Attentatsberichterstattung, die ich so erinnere, drehte sich um ein Thüringer Gymnasium und war extrem mit einem Namen verbunden. Hat sich für mich davon nicht entfernt. Also für mich ist diese Verbindung mit einem Namen, der dahinter steht, und den ersten Erzählungen davon sehr stark. Meine Frage, wie lange ist es aus Ihrer Erfahrung sinnvoll, möglich, wertvoll, weiter an dem Ereignis rum journalistisch zu arbeiten oder in der Bildungsarbeit zu arbeiten, um wann zu welchem abschließenden Urteil, Ergebnis zu kommen? Wie, Sie hatten es vorhin angesprochen, inwiefern haben auch die Gerichtsprozessfolgen, die Folgen, die das auf Betroffene hat, eigentlich einen Beitrag zu dem, was wir am Ende darüber feststellen? Also was ist der journalistische Endpunkt, an den wir versuchen zu kommen, oder gibt es den überhaupt?
4: Ich glaube, es ist total schwierig, eine allgemeingültige Antwort auf diese Frage zu geben. Ich würde immer sagen, es kommt auf den Fall drauf an, auf das Ereignis, ob es überhaupt diesen Endpunkt geben kann oder nicht. Ich bin ein großer skeptischer Leser, wenn es um diese Jahrestage geht. Also dieses 4., 5. Jahrestag, 10. Jahrestag und so. Und eigentlich kann man diese Texte schon jetzt für die nächsten 20 Jahre schreiben. Nur ein kleines Beispiel, und das ist auch, ich denke tatsächlich sehr viel darüber nach, im Alltag, über diese Jahrestage hinaus, im Arbeitsalltag, wie eben diese strukturelle Gewalt aufgegriffen werden kann. Und wir haben gerade darüber gesprochen, nach dem Attentat in Halle hatte ich dann die Idee, darüber zu schreiben, wie

0: Aber warum ist das ein Thema? Es ist ja auch nicht schön, sich damit auseinanderzusetzen. Und deswegen ist es schon auch immer ein kleiner Kampf, quasi dann andere weiterführende Fragen herauszuarbeiten, ohne unbedingt immer die Antworten darauf zu finden. Aber quasi im Journalismus sagt man den Aufhänger, zu sagen, ja, das ist da und da und da passiert. Aber lass uns mal über das systematische Polizeiversagen sprechen im Land Sachsen-Anhalt zum Beispiel. Die Polizei Chefin, glaube ich, hier wusste nicht, was Yom Kippur ist. Also finde ich ganz spannend, würde ich ein paar Bücher darüber schreiben in dem Fall, aber es ist so, das gemeinsam in Redaktion zu erarbeiten, es ist wirklich auch schwierig, das kann ich auf jeden Fall berichten.
1: Ich finde die Frage total spannend, aber ich glaube, also erstmal würde ich mich hier gern anschließen, dann hatten wir vorhin Christina, die gesagt hat, so das Thema Langzeitfolgen und was macht das mit den Menschen, das ist natürlich auch noch so ein Punkt, den man abbilden kann. Ich glaube, man kann es in gewisser Weise auch nicht steuern. Es gab vor ein paar Monaten in der Türkei einen Anschlag, wo es auch eine Bezugnahme auf Halle gab. Insofern muss man auch darüber reden. Also mir ist es wichtig, dass dieser Kontext da nicht verloren geht. Und das muss man sagen, ist halt irgendwie die große Herausforderung, wenn es irgendwie neue JournalistInnen gibt, die sich mit dem Thema vorher nicht beschäftigt haben, dann plötzlich irgendwie auf das Thema draufsetzen und nicht die Arbeit machen, das entsprechend einzuordnen. Das sehe ich als ein großes Problem an, gerade auch vor dem Hintergrund, dass es eben eine Anschlagsserie ist am Ende, die untereinander auf Bezug auf sich nimmt und zusätzlich ist aber auch einfach den Faktor gibt, dass die Täter selbst Medien auch für sich nutzen. Das sieht man bei Oslo und Utøya, das sieht man eben auch bei anderen Anschlägen, dass dieser Faktor nicht verloren geht über die Jahre, die es eben nun mal die Berichterstattung dazu gibt.
2: Ich finde es eine spannende Frage, ob es so einen Endpunkt gibt. Meine erste Assoziation damit war tatsächlich, ich wurde während des Prozesses gegen den Täter auch immer wieder gefragt, also vor allem am Ende des Prozesses gegen den Täter von Halle eigentlich, ob das jetzt quasi der Endpunkt für mich ist, ob man jetzt einen Schlussstrich ziehen kann. Und ich habe damals auch schon gesagt, das hört ja nicht auf, ne? Für Überlebende und Hinterbliebene ist so ein Trauma nicht einfach vorbei, nur weil ein Prozess zu Ende ist. Insofern kann und will ich auch keinen Schlussstrich ziehen. Und ich würde fast eine ähnliche Antwort geben auf diese Frage. Ich glaube nicht, dass es einen wirklichen Endpunkt geben kann, vor allem, weil es, glaube ich, keinen geben sollte. Ich würde mich aber definitiv an das anschließen, was du, Mohammed, gerade gesagt hast. Was ich schon deutlich auch merke, ist gerade auch jetzt, einige Jahre nach dem Attentat von Halle, kommen natürlich weniger Anfragen von JournalistInnen und MedienmacherInnen, aber oft genug passiert es, dass ich den Eindruck habe, ja gut, da will sich jetzt halt quasi die nächste Person Lorbeeren verdienen, weil sie hier jetzt mit einer Überlebenden des Halle-Attentats gesprochen haben und in Wahrheit sind die Fragen und quasi das Endprodukt des Projektes, diese Menschen im Kopf haben und vor sich sehen, immer das Gleiche. Und um ehrlich zu sein, frage ich mich dann oft, was ist der Mehrwert an deinem Projekt? Du erzählst hier nichts Neues. Es gibt keine neue Erzählung, die du hier bietest. Du deckst hier keinen großen Skandal auf. Du keust in Wahrheit genau das wieder, was eh schon bekannt ist und wirklich jeder Mensch einfach googeln kann. Und umso trauriger und enttäuschender finde ich es eigentlich, dass viele andere Sachen einfach nicht nur verloren gehen, sondern nicht aufgegriffen werden. Also von Kontinuitäten, die du angesprochen hast, die man absolut thematisieren kann und auch sollte, die ja definitiv, also wo es um Kontinuitäten und auch Parallelen und Unterschiede natürlich zwischen Attentaten, rechtsterroristisch motivierten Attentaten in Deutschland gibt, die Kontinuitäten, die historisch zurückführen, das wird meistens überhaupt nicht aufgegriffen. Dazu gibt es sehr viel weniger mediale Aufarbeitung. Das Thema des Systemversagens, ob das jetzt im Fall von Halle eine Frage nach den Zuständen an der JVA Burg sind und den Justizbeamtinnen, die zum Beispiel beim Prozess ausgesagt haben. Das sind Themen, die wir, und damit meine ich die Nebenklage quasi als Kollektiv, doch deutlich hervorgearbeitet haben in diesem Prozess gegen den Täter. Medial wurden die sehr wenig aufgegriffen und vor allem nicht nachhaltig. Das stand dann quasi in so einem leeren Raum als Feststellung, aber da ging es nicht weiter. Und ich glaube, da könnte man eigentlich noch weiter recherchieren, weiterschreiben und auch irgendeine Form von Aufarbeitung

0: Beobachtung machen oder wenn man möchte, vielleicht auch Aufdeckerarbeit. Und das reicht bis hin zu heute. Wir hatten erst jetzt im November in Berlin einen Fachtag quasi von Betroffenen und Überlebenden für Betroffene und Überlebende, wenn man so möchte, wo es wirklich auch einfach um Opferschutz und Opferhilfe ging. Und auch da sind so Themen, die sich durchziehen durch quasi die Jahrzehnte und die lange Geschichte an rechtsterroristischer Gewalt und rechtsterroristischen Attentaten, sind Fehler im System, was die Betreuung von und Unterstützung von Betroffenen und Überlebenden im Nachgang eines Attentats betrifft. Da geht es um Zugang zu finanziellen Hilfeleistungen, um Zugang zu Therapie und anderer medizinischer Versorgung. Und das sind Themen, die bei Weitem kein Geheimnis sind, über die Betroffene und Überlebende seit Jahrzehnten offen sprechen, auch mit MedienvertreterInnen, aber sie werden nicht aufgegriffen. Und ich glaube, das liegt zum einen daran, dass der Aufhänger fehlt, wie du das auch gesagt hast, und dass es vielleicht auch sich weniger gut vermarkten lässt, wenn man so möchte. Es ist weniger reißerisch und weniger aufregend als Thema. Und um da jetzt auch nochmal einzuhaken, ich habe das auch gerade gemerkt, es gab eine Gedenkveranstaltung zum Jahrestag am vergangenen 9. Oktober in Berlin, bei der ich auch war und auch eine Rede gehalten habe und dann im Nachgang von einer Journalistin angeschrieben wurde, die gemeint hat, hey, ich war bei dieser Veranstaltung, ich habe deine Rede gehört, ich fand die total gut, ich finde, die sollte auch gedruckt werden. Ich versuche das jetzt mal, die war selber freischaffend, ich versuche das jetzt mal über die Redaktion. Und ich dachte mir schon, naja gut, im Nachgang der Veranstaltung, Wahrscheinlichkeit eher gering und so war es dann de facto auch. Also es hat dann quasi der Aufhänger gefehlt, wenn man so möchte, und dann geht das halt unter und dann begrenzt sich die Berichterstattung auf den Jahrestag und das Gedenken. Und da werden immer die gleichen Geschichten erzählt, wie du auch gesagt hast, kann man jetzt schon für nächstes Jahr schreiben. Es kommen auch meistens die gleichen Leute zu Wort. Es gibt da auch überhaupt keine Reflexionsprozesse, wie viel man jetzt PolitikerInnen zu Wort kommen lässt, beziehungsweise ob man das Wort nicht vielleicht doch einfach den Betroffenen gibt, wie viel Aufmerksamkeit man vielleicht auch dem nicht betroffenen zentrierten Gedenken von offizieller Seite her gibt. Da passiert irgendwie überhaupt nichts. Und insofern, ich weiß gar nicht, wie ich das sagen kann. Vielleicht ist das quasi der künstliche Endpunkt der journalistischen Berichterstattung. Aber ich finde ihn falsch und ich finde ihn auch nicht gut. Ich finde nicht, dass das so sein sollte.
1: Ich kann das vielleicht noch mit einem Beispiel ergänzen von diesem Jahr. Also wenn wir Veranstaltungen planen oder auch wenn es um das Gedenken geht, dann machen wir ja auch selbst sozusagen aufsuchende Arbeit mit JournalistInnen oder proaktive Arbeit. Das heißt, wir arbeiten oft mit JournalistInnen zusammen, mit denen wir schon lange arbeiten und fragen die halt an. Aber eben auch immer wieder versuchen wir natürlich auch, die Themen in unterschiedlichen Medien zu platzieren. Und ich hätte nicht gedacht, und das war vielleicht auch naiv von mir, aber ich hätte nicht gedacht, dass ich dieses Gespräch mit einer Journalistin führen muss bei dem diesjährigen Gedenken zum 5. Jahrestag, weil ich eben das Medienhaus und sie persönlich angeschrieben hatte und eingeladen habe zu einer selbstorganisierten Gedenkveranstaltung, also die nichts mit dem offiziellen Gedenken der Stadthalle zu tun hatte, sondern auch klar war, es geht eben um eigene Perspektiven, die im Vordergrund stehen sollen, und habe den Rahmen auch erklärt und genau, weil viel von unserer Arbeit mit Medien ist eben auch Beziehungsarbeit und Beziehungsgestaltung. Und sie hat dann gesagt, naja, eure Veranstaltung findet schon zeitlich nach dem 9. Oktober statt. Das ist ein Problem, das zu platzieren. Und das Zweite, was mich wirklich geschockt hat, aber eigentlich auch nicht überraschend ist, war, dass sie meinte, naja, aber das Gedenken an den 9. Oktober wird ja dieses Jahr vom Gedenken an den 7. Oktober überlagert. Es wird ja keine Aufmerksamkeit dieses Jahr für den 9. Oktober geben, aufgrund des Gedenkens an den 7. Oktober. Und da war ich so baff, dass ich erstmal schlucken musste, bevor ich reagieren konnte, weil wer nicht verstanden hat, wie diese beiden Daten zusammenhängen, der hat Antisemitismus nicht verstanden. Und dass wir nach 5 Jahren, nach diesem Anschlag und nach so vielen Anschlägen, die es schon vorher gab und mit diesen Kontinuitäten, über die wir schon gesprochen haben, dass das nicht angekommen ist, das ist sehr bitter. Und ich würde sagen, solange wir da nicht sind, gibt es keinen Endpunkt.
2: das knüpft direkt an das an, was zuletzt mitgesagt worden ist. Die Opferperspektive, jetzt wird sozusagen, werden Artikel über den Opferbeauftragten der Bundesregierung geschrieben, die im Übrigen auch regelmäßig wechseln und die keine Kontinuitäten bieten, die aber quasi wie eine Annonce mit einem Artikel erscheinen, nach dem Motto, wenden Sie sich an ihn und alle Ihre Probleme sind gelöst. Das finde ich ehrlich gesagt ziemlich zynisch. Auf der anderen Seite allein eine Überforderung. Und deshalb hat mich das immer wieder unangenehm berührt, wenngleich ich durchaus auch engagierte Opferbeauftragte, aber mithin überforderte Opferbeauftragte erlebt habe. Und es gibt keine adäquaten Strukturen, die das Problem tatsächlich angehen aus der Perspektive der Betroffenen. In Magdeburg, das war für mich in der Nacht auch nochmal so furchtbar. Ich meine, man kommt ja immer so aus privaten Kontext. Ich war bei meiner Mutter, die ist 86, haben wir so ein bisschen Vorweihnachten gemacht, ne? Und dann komme ich zurück in meine Wohnung und höre also was oder lese, was da passiert ist. Und nun komme ich ja selber aus der Politik und ich war mit wachsender Zahl der Beileidsbekundungen von Politikerinnen und Politikern, die in der Nacht aufploppten auf Ex, mehr und mehr angewidert oder, also ich habe das einfach als furchtbar empfunden, weil sie so austauschbar waren und weil es eben auch nachgewiesenermaßen eine politische Leerstelle gibt, Bildungsarbeit zu unterstützen, Strukturen zu unterstützen, immer wieder gekämpft werden muss, dass eben gerade die Perspektive der Betroffenen mit aufgenommen wurde. Ich kann mich auch noch erinnern über die Debatten. Das sind keine Opfer, sondern es sind Betroffene, die ihre Perspektive auch mit einbringen können. Und das hat mich richtig wütend gemacht in der Nacht, weil das wirklich... Die gleichen Leute, die sind mir permanent über Jahre begegnet, die das immer wieder verhindert haben, dass es eine Ausstattung, eine angemessene Ausstattung gibt und die Aufklärungsarbeit boykottiert wurde. Also es hätte wirklich nur noch gefehlt, dass am Ende dieser Nacht jemand sagt, wir bilden wieder Lichterketten. Also dann wäre ich wahrscheinlich explodiert. Aber ich würde gerne mal wissen, wie Sie das aufnehmen, diese ritualhaften Reaktionen aus der Politik.
3: Ich habe eine ganz, ganz kurze Frage. Wie es eigentlich aus medientheoretischer Praxis eigentlich aussieht? Weil ich weiß, also ich kenne das aus den USA nach 9/11, gibt es eigentlich sehr viel Material zu, wie man mit traumatisierten Menschen arbeitet. So, da gibt es sehr viele Leitfäden, Good Practice. Ich habe da sehr viel gefunden in meiner Arbeit. Und ich frage mich so ein bisschen, ich meine, in Deutschland haben wir jetzt schon sehr lange sehr viel Erfahrungen sammeln müssen mit Anschlägen. Was glaubt ihr, also vor allen Dingen auch ihr beide, warum gelingt es, wie auch Christina gesagt hat, den internationalen Medien trotzdem immer noch so viel besser? Woran liegt das, dass diese Good Practice anscheinend nicht, also es nicht so gelingt, das irgendwie ja in die deutsche Medienlandschaft zu transportieren? Vielen Dank.
4: Ja, ich hätte jetzt auch nochmal so eine Frage Richtung Medien, weil ich habe jetzt auch so ein bisschen in Vorbereitung auf diesen Abend und diese MDR-Doku mir angeschaut. Die ist ja auch ein bisschen größer auch gewesen, auch ein bisschen sehr prominent, hatte ich das Gefühl. Und da habe ich auch das Gefühl, dass es jetzt auch sehr diskrepanzlastig war. Also jetzt auch so dieses Ding mit Solidarität, aber das ist ja eigentlich vor Ort anscheinend ein wenig anders ausgesehen hat. Und da würde mich jetzt einfach interessieren, wie ihr das so wahrnimmt, also von diesem Narrativ, was er ja auch mitgespielt hat und dass es ja auch versucht hat, gleichzeitig Betroffenen, die Betroffenen-Ebene einfach zu berücksichtigen.
5: Die erste Frage, genau. Wie nehmt ihr das wahr, das ritualhafte Verhalten oder ritualhafte Äußerungen von PolitikerInnen?
0: Ja, ist halt zum Kotzen. Also um das kurz zu machen, ist zum Kotzen und auch da muss ich sagen, kann man schon im Voraus schreiben. Also das ist halt, ich lache da so ein bisschen, das ist überhaupt nicht lustig, aber das ist halt genau das, wo Überlebende, Betroffene, Hinterbliebene seit Jahrzehnten sagen, das sind nur leere Worte. Das ist halt so die Standardreaktion, wie so ein Stehaufmännchen. Da gibt es einen Attentat, Anschlag und dann gibt es so die automatisierte Reaktion, weil ja das alles ganz fürchterlich, Beileidsbekundungen und so weiter und so fort. Und dann endet es auch schon wieder. Das ist rein performativ, da steht überhaupt nichts dahinter und da geht es auch nicht weiter. Was ich dazu auch sagen muss, ist, dass ich das nicht nur zum Kotzen finde und es auch sehr schwierig finde, wie viele Menschen und vor allem gesamtgesellschaftlich gesehen, wie viele Menschen sich davon wirklich blenden lassen und glauben, dass da was dahinter steht. Also gerade im Fall des Attentats von Halle gab es eine deutliche Diskrepanz zwischen dem, was offizielle Stellen wie zum Beispiel die Stadt Halle an Solidarität nicht nur bekundet haben, sondern auch Versprechungen und Hilfsangebote gemacht haben, wo dann aber nichts dahinter stand. Da gab es kein Follow-up, da ging es nicht weiter, da wurden Betroffene, Überlebende komplett im Stich gelassen. Und gleichzeitig gibt es dafür, ich glaube, das kommt bei den meisten Menschen gesamtgesellschaftlich gar nicht an. Die merken gar nicht, dass das leere Worte und rein performative Rituale sind. Und was ich dazu auch sagen muss, gerade auch wieder im Hinblick auf einfach Medienberichte und wie diese Sachen in den Medien auch aufgegriffen und verarbeitet werden, ich sehe da auch sehr oft einfach einen enormen, naja, wie kann ich das sagen, vielleicht ein schiefes Machtgefälle, wo ich den Eindruck habe, dass sehr oft in diesen Momenten PolitikerInnen und Menschen, die nicht unmittelbar betroffen sind, nach Statements gefragt und interviewt werden und denen wird quasi mehr Raum auch zugestanden. Gleichzeitig sind die nicht nur rein performativ, sondern sprechen vor allem über Betroffene und nicht mit uns. Und denen, die tatsächlich betroffen sind, wird sehr viel weniger Raum zugestanden. Und ich glaube, oft genug, ich versuche das jetzt vorsichtig zu formulieren, wir dürfen auch nicht über alles sprechen. Nicht im Sinne von, dass uns jemand den Mund aktiv verbietet, sondern im Sinne von, was dann tatsächlich in der Berichterstattung landet. Und ich gebe da vielleicht noch ein Beispiel. Während des Prozesses gegen den Täter von Halle gab es ja dann auch den ersten Jahrestag des Attentats. Ich war damals ja auch in Halle zu Yom Kippur. Mir war das wichtig, quasi im Jahr danach auch zu Yom Kippur wieder hier zu sein. Und es gab dann diese eben rituelle, rein performative, aus meiner Sicht rein performative und sehr medienwirksame Pseudo-Solidaritätsbekundung von unter anderem Rainer Haseloff, der in den Yom Kippur-Gottesdienst kam. Es war eine fürchterliche Erfahrung. Ich fand es übergriffig und auch völlig absurd und habe dann mir danach auch Zeit genommen, weil mich, also ich habe das in diesem Moment überhaupt nicht ausgehalten. Es hat mich auch sehr wütend gemacht. Da war sehr viel falsch daran. Habe mir danach Zeit genommen, um nochmal zu überlegen, quasi, ob ich da jetzt emotional schon überreagiere sozusagen oder ob das tatsächlich gerechtfertigt so schlimm war. Bin zu dem Schluss gekommen, das war wirklich gerechtfertigt, katastrophal und habe dann einen Tweet dazu geschrieben. Und dazu muss ich auch sagen, ich hatte null Präsenz auf Twitter. Ich bin keine Social Media Influencer oder sonst etwas. Dieser Tweet ist viral gegangen, was gut war, glaube ich. Der wurde viel aufgegriffen. Gleichzeitig, und das ist der springende Punkt, es gab dann Berichterstattung darüber. Und es wurden dann Rainer Haseloff Bischof Kramer nach Statements zu ihrem Auftritt an Yom Kippur im Gottesdienst gefragt. Ich wurde nicht gefragt. Mich hat keine einzige Medienvertreterin gefragt nach einem Statement und schon gar nicht, und das ist der Punkt, Haseloff unter anderem hat sich dann in den Medien quasi über mich ausgelassen und ich sage das jetzt mal vereinfacht gesagt, naja, die ist halt traumatisiert, die weiß nicht, wovon sie redet. Ich wusste das nicht, erstens. Zweitens hat mich niemand nach einem Statement gefragt. Das heißt, ich hatte auch gar keine Chance, da etwas dazu zu sagen. Und wie ich dann im Nachhinein erfahren habe, hat zum Beispiel jemand wie Bischof Kramer auch überhaupt nicht, der hat meinen Tweet nicht verstanden. Der hat nicht verstanden, was da steht. Und auch Haseloff hat es nicht verstanden. Und da geht einfach extrem viel verloren. Und das ist eine deutlich schiefe Berichterstattung, wo PolitikerInnen und quasi offiziellen Menschen, wenn man so möchte, einfach Raum zugestanden wird und Betroffenen gar nicht.
5: Ich würde gleich zu der nächsten Frage übergehen. Es ging um medientheoretische Praxis und Unterschied. Ich kenne mich damit nicht aus. Könnt ihr dazu vielleicht noch was sagen?
6: Ich möchte nicht über Medientheorie sprechen. Ich habe erfolglos studiert.
5: Aber es war zumindest die Frage von, dass es woanders besser gelingt als hier. Und ich würde nur gerne wissen, was gelingt woanders besser als hier? Das würde reichen.
6: Ich hab's wieder. Also erstmal würde ich sagen, ich habe auch schon ähnliche Erfahrungen wie Christina mit dieser falschen Wiedergabe und der SZ habe ich mit der New York Times gemacht, wo ich dann mal eine Korrektur erbitten musste. Ich glaube, wenn wir uns angucken, wie läuft Berichterstattung über Trump gerade und wie läuft rassistische, antisemitische und sonstige Propaganda und auch die Coverage dazu, würde ich jetzt nicht unbedingt sagen, es läuft super gut. Ich mache da sehr unterschiedliche Erfahrungen und das ist vor allem auch das, was wir vorhin hatten, was du gesagt hast, Christina, mit so Millennials versus Ältere. Ich glaube, das ist ein Punkt, den ich, und ich arbeite jetzt nicht mehr aktiv als Journalistin, aber den ich sehr oft auch intern gespürt habe, dass man in sehr scharfe Auseinandersetzungen gehen muss in Redaktionen mit genau diesen Bruchlinien und das einfach sehr krass ist. Aber es ist, glaube ich, auch einmal noch so, dass es weniger und weniger FachjournalistInnen gibt. Und das ist ein Riesenproblem, dass Leute, die sich massives Wissen aufbauen, teilweise einfach extrem kämpfen müssen, ihre Arbeit fortzuführen. Und ich halte das für ein Riesenproblem, weil man einfach merkt, wenn ich mit bestimmten Leuten, die seit Jahren diese Themen bearbeiten, spreche ich auf einer ganz anderen Ebene mit diesen Leuten als mit dem, was ich vorhin gesagt habe, jemand, der sich nicht eingelesen hat, der jetzt plötzlich neu an das Thema kommt und der einfach reingeschmissen wurde oder die einfach reingeschmissen wurde. Und das ist ein Riesenproblem. Und das ist dann aber auch wieder eine Medienlogik, mit der wir gerade zu kämpfen haben, aber auch nicht nur in Deutschland. Also so das Thema, wie leistet man sich als Redaktion Expertinnen und Experten, worauf legt man Wert, dieser Druck, schnell zu sein, all diese Punkte, über die wir seit Jahren diskutieren und noch nicht besonders gute Möglichkeiten gefunden haben, ne Finanzierungsmodell zu schaffen. Ich glaube, das spielt sehr stark mit rein.
7: Ich war als Reporter nach dem Germanwings-Absturz in Südfrankreich. Einige können sich vielleicht erinnern. Auch dort direkt und fand es total erschreckend, wie die Kolleginnen in Frankreich zum Beispiel bei einem sehr depolitisierten Thema, also das ist ja jetzt keine politische Motivation gewesen, kann man schon als Tragödie auch bezeichnen, mit den Betroffenen umgegangen sind. Also mit in die Wohnungen rein filmen und das war ja ein Dorf und Leute waren betroffen. Das hat mich, also so will ich nicht Journalismus machen. Ich erzähle das, weil ich auch daran zweifle, ob es anderswo viel besser ist. Und überlege auch manchmal, warum, wenn internationale KollegInnen in Deutschland arbeiten, viele mir dann doch auch erzählen, dass das angenehmer zumindest war in der Kommunikation. Das hat, glaube ich, einen kulturellen Aspekt. Wenn man aus dem angelsächsischen Raum kommt, dann fragt man, how are you? So machen viele deutsche KollegInnen halt nicht. Also wenn ich das so überschaue, das ist das eine. Und dann gibt es auch basalere Fragen vielleicht teilweise, also was ist, wo ist Halle, so in dem Sinne. Das ist jetzt so ein bisschen banal vielleicht, aber das, da fängt man wirklich bei den Basics an und dann haben Menschen die Möglichkeit, auch Basics zu erklären. Ich glaube, da geht man als Journalistin dann ein bisschen unvoreingenommener an die Sache, würde ich mir jetzt so ein bisschen erklären. Und deswegen gleichzeitig bin ich mir nicht sicher, ob es irgendwo anders jetzt viel besser ist, als was wir jetzt heute Abend diskutiert haben. Dabei sind die Möglichkeiten, es besser zu machen, sehr, sehr simpel. Sehr simpel. Also da geht es um Transparenz. Wenn ich mit einer betroffenen Person spreche, nicht Sachen versprechen, die ich nicht einhalten kann. Zum Beispiel nicht sagen, ich werde dir den Text geben und dann einfach drucken lassen. Ich darf als Journalist meinen Text nicht einfach so rausgeben. Also die journalistischen Standards auch sehr geduldig erklären. So kleine Sachen, du hast gerade erzählt, Pausen anbieten, nicht mit Zeitdruck arbeiten, zu sagen, dann brauche ich halt noch einen Tag. So, die Leute mitnehmen, sagen, wir können, nachdem das veröffentlicht worden ist, auch nochmal uns treffen und telefonieren. Das ist tatsächlich auch Aufwand, aber es lohnt sich total. Tatsächlich, da nicht einfach quasi sich die Information, die Emotion, das Trauma zu nehmen und dann wieder zu verschwinden. Faktencheck einzubauen, vor allen Dingen, wenn ich höre, bei größeren Redaktionen, die es eigentlich machen müssten, wo dann intern dann geguckt wird, kann das stimmen oder stimmt das und so weiter und so fort, weil das dann im Nachhinein ja auch Betroffene irritiert. Das ist alles nicht, das ist wirklich alles sehr, sehr simpel, aber es würde dafür sorgen, dass das Vertrauen auch von Betroffenen, von auch AktivistInnen, die, wir haben heute überhaupt gar nicht über die Menschen gesprochen, die in diesem Dunstkreis immer unterwegs sind und teilweise auch Burnout haben, weil sie Tag und Nacht daran arbeiten, Leute abzuschirmen oder Traumata aufzufangen, E-Mails zu beantworten, indem ich als Journalist versuche, wirklich mich nur auf professionelle Art und Weise zu verhalten. Ich mache mir das Leben einfacher. Ich halte mir die Möglichkeit offen, in Zukunft diese Leute nochmal anzuschreiben und zu interviewen. Und ich mache es im Kontext der Möglichkeiten, es auch einfacher für die Betroffenen, über ihre Perspektiven, wenn sie wollen, zu reden.
5: Jetzt gab es in der letzten Frage, ich muss noch mal kurz rückfragen, ob ich die Frage richtig verstanden habe, die bezog sich schon auf die Doku, die jetzt im Herbst veröffentlicht wurde. Und das hatte ja schon noch mal ein anderes Format, das muss man schon sagen. Es war viel intensiver, die betroffenen Perspektiven und auch und gleichzeitig hat es auch so ein True-Crime-Format. Also das war nicht, das kann man jetzt finden, wie man will. Aber darauf bezog sich die Frage, ob zumindest der Fokus auf die Betroffenen und dass dort es mehr Raum gab, ob das sozusagen auch positiver wahrgenommen wurde.
4: So erstmal so generell, wie so diese Doku aufgenommen worden ist. Weil ich fand das irgendwie sehr schön, weil es sehr für Betroffene eben ging, aber teilweise fand ich die Redebeiträge ein bisschen komisch verteilt und auch so manche Erzählungen auch, also halt, weil ich jetzt auch gerade gehört habe, dass jetzt anscheinend nicht so viele Blumen niedergelegt worden sind, aber in der Doku wurde es dargestellt, dass ganz Halle getrauert hätte. Und das für mich als Person, die nicht da war und jetzt auch noch nicht so viel Kontakt mit diesem Thema hatte, ein bisschen verwirrend wäre und ich mich freuen würde, da so ein bisschen mehr Einblick zu bekommen, wie das jetzt eigentlich wahrgenommen wird aus betroffener Perspektive.
0: Ich muss dazu gestehen, bei allen Interviews, die ich so gebe, ich gucke mir die Dokus dann nicht an. Also, ich mache das so hin und wieder, in erster Linie, um zu lernen, nicht mehr dauernd M zu sagen. Aber tatsächlich, ich gucke mir die Dokus meistens nicht an und ich habe auch diese Doku nicht gesehen. Das muss ich gestehen. Ich muss dazu aber auch sagen, und da knüpfe ich an das an, was du gerade gesagt hast, der Grund, aus dem ich bei dieser Doku mitgemacht habe und mich bereit erklärt habe, da auch quasi als Protagonistin mitzuwirken, ist, dass ich die Redakteurin, die daran beteiligt war, kannte. Ich kannte sie von der Berichterstattung über das Attentat, direkt vom Tag nach dem Attentat. Ich kannte sie von der Berichterstattung über den Prozess gegen den Täter. Und abgesehen davon, dass sie mir sympathisch war, habe ich ihr und ihrer Arbeit als Journalistin vertraut. Und als ich dann angeschrieben wurde und gelesen habe, sie ist an dieser Produktion beteiligt, ist das für mich, also ich bin sofort bereit, einen Vertrauensvorschuss zu geben, weil ich wusste, da bin ich quasi in sicheren, guten Händen. So. Und das schließt genau an das an. Man hält sich Beziehungen aufrecht, wenn man so möchte. Ich muss dazu auch sagen, wie gesagt, ich habe die Doku nicht gesehen. Es wurde dann durchaus kommuniziert, dass es ein True-Crime-Format auch wird. Ich habe das dann zur Kenntnis genommen. Ich bin dann ehrlich gestanden auch nicht jemand, die dann sich quasi zurückzieht und mir von so etwas, was ja dann oft auch einfach redaktionell quasi auferlegt wird, quasi die Stimme nehmen lässt. Also mir ist es dann eigentlich fast wichtiger, dass ich trotzdem meine Stimme habe und trotzdem etwas sagen kann, auch wenn das Endprodukt, das Format vielleicht nicht ganz mit dem übereinstimmt, was ich mir gewünscht hätte oder ja, vielleicht nicht ganz sauber, nicht ganz rein ist, wenn man so möchte.
5: Genau, die Frage war ja sozusagen auch nicht, wie wir die Dokumentation quasi bewerten, sondern aus der betroffenen Perspektive, wie viel Raum dort auch gegeben wurde.
1: Vielleicht, um das auch transparent zu machen, die Doku ist schon anders entstanden als andere Dokumentationen. Ich glaube, dieser True-Crime-Aspekt kam vor allen Dingen, das war der Stempel vom MDR, den die Doku dann bekommen hat. Aber wir haben natürlich auch ein Filmteam, also 42 Filmen, die an der Produktion ja beteiligt waren, die auf uns zugekommen sind und in den Austausch gegangen sind, schon relativ zu Beginn oder von Beginn an. Und wenn ich jetzt wir sage, meine ich zum Beispiel die Soli-Gruppe 9. Oktober, die mobile Opferberatung, andere Überlebende, die eben schon in Kontakt waren. Und da haben wir für uns erarbeitet, gewisse Punkte, die gesetzt sein müssen, damit wir zum Beispiel Kontakte an Überlebende oder Angehörige vermitteln. Das ging da ganz konkret, haben wir zur Bedingung gemacht, dass der Name des Attentäters nicht genannt wird, seine Bilder nicht gezeigt werden, es keine Verwendung seines Videomaterials gibt, was die Tat zeigt, dass es auch keine reißerische Nachinszenierung der Tat gibt, dass alle Menschen, die interviewt werden, ihre Zitate vorgelegt bekommen und damit autorisieren können. Also jetzt nicht das gesamte Drehbuch, das war nicht sozusagen die Prämisse, sondern eben die Zitate, die eben Eingang finden sollten. Und dass es zu jedem Zeitpunkt die Möglichkeit gibt, von den Interviews zurückzutreten. Und das sind die Bedingungen, die quasi die Produktionsfirma mit dem MDR ausgehandelt hat. Also in Zusammenarbeit mit uns sozusagen. Und das hat gut funktioniert. Das hat im Endeffekt geklappt, dass es doch vielleicht diesen True-Crime-Aspekt bekommen hat und dass es dann doch auch viel um eine Nacherzählung ging. Das war am Anfang anders geplant und ich glaube, das hat auch bei einigen teilweise auch zu einer Enttäuschung geführt, weil das eben auch schon Dinge sind, die erzählt wurden, wie du auch schon richtig gesagt hast. Ich glaube, es war aber trotzdem ein Projekt, was so in der Form zu Halle und Widersdorf noch nicht stattgefunden hat. Also auch Widersdorf kommt ja zum Beispiel in der Doku vor mit sehr viel Vertrauensarbeit und Beziehungsarbeit, die Produktionsfirma, die Beraterin von der mobilen Opferberatung, wir als Gruppe, die Überlebenden, da reingesteckt haben. Es war sehr, sehr, sehr viel Arbeit und sehr viel Zeit, die da reingegangen ist. Aber genau das ist eben der Punkt, es ist Beziehungsarbeit. Und ich glaube, dass es ein Lernprozess war für viele unterschiedliche Beteiligten, die da mitgemacht haben. Und ich hoffe auch, wir haben viel Feedback bekommen für die Doku. Ich hoffe auch, dass von diesen Rahmenbedingungen was angekommen ist.
7: Nur als Ergänzung, ich habe vor kurzem mit einem Produzenten gesprochen, der hat die Doku zum Mord an Uri Jalloh produziert, die in auch derselben, glaube ich, Reihe lief. Crime Time heißt die in der ARD. Der war selbst nicht so zufrieden damit, dass der Produzent, also die Produktionsfirma, hat aber erzählt, dass die ARD darauf besteht, dass das quasi der Rahmen ist mit dem Argument, dass einfach mehr Menschen das dann gucken, weil True Crime sells. In dem Fall bei Uri Jalloh wäre es ja Blue Crime. Aber ich finde es auch ganz interessant, tatsächlich, dass es so geframed wird und dadurch angeblich mehr Menschen erreicht. Ich finde es unerträglich journalistisch und auch journalistisch falsch. Aber ein anderer Teil in mir sagt, wenn in Dessau dann jemand sitzt und das dann sieht, dann ist es auf der Habenseite. Und deswegen habe ich für mich auch selbst noch gar keine abschließende Antwort darauf bekommen, aber es sagt was über unsere medialisierte Gesellschaft aus, dass es gemacht werden muss, anscheinend.
5: Wir haben ja glücklicherweise so eine Uhr stehen und ich weiß nicht, ob Sie auch alle so ein Zeitgefühl jetzt haben. Es gibt auf jeden Fall unglaublich viel noch Redebedarf und ich habe auch viel mehr Fragen hier stehen, als wir heute schaffen zu besprechen. Deswegen gibt es jetzt noch eine Frage und mein Zeitmanagement ist nicht aufgegangen, aber das bin ich gewöhnt. Und die Frage richtet sich aber an euch alle. Das heißt, genau, vielleicht zu schauen, wie pointiert ihr darauf antwortet. Wie sollte Medienberichterstattung aussehen, die nicht nur über rechte Gewalt informiert, sondern auch präventiv wirkt und die Gesellschaft sensibilisiert?
6: Ich glaube, es ist nicht primär die Aufgabe von Journalismus, präventiv zu arbeiten. Das halte ich für einen falschen Ansatz, aber man kann natürlich entsprechende Einordnungen vornehmen. Und das ist immer so das, was wir, glaube ich, heute vielfach gehört haben, was viele von uns gesagt haben, so diesen Kontext, die Kontinuitäten, diese Dinge aufzuzeigen und einfach auch die Verantwortlichen zu konfrontieren. Und ich glaube, eine Konfrontation und auch eine Darstellung von, wo sind die Leerstellen, wo werden Menschen alleingelassen, kann natürlich auch diesen Hebel umlegen oder ein Stück weit ziehen, aber das ist nicht die primäre Aufgabe von Journalismus, präventiv irgendwas zu verhindern.
7: Sichern journalistischen Standards, quasi zu orientieren, Empathie an den Tag zu legen, professionell aufzutreten, distanziert sich selbst nicht zu zentrieren und dann aber auch unbedingt machtkritisch zu denken. Also nicht nur auf das Ereignis und quasi werfen und sagen, ah, geil, da ist ein Livestream und den werde ich jetzt einfach nicht beschreiben, sondern was steckt dahinter, warum konnte diese Person diese Tat begehen, was macht das auch mit einer Stadtgesellschaft, mit den Betroffenen und mit den Medien und so könnte man vielleicht nicht präventiv arbeiten, ich sehe das auch so wie du, sondern eher dann auch so arbeiten, dass wir als JournalistInnen, als Medien über Dinge berichten können, über Menschen berichten können, die schlimme Dinge erfahren haben und danach mit denen auch weiter im Gespräch bleiben können.
0: Ja, ich schließe mich dem an. Ich glaube nicht, dass es die Aufgabe von Journalismus ist, wirklich Prävention zu betreiben. Ich glaube aber, dass es ein ganz großes und grobes Umdenken braucht in der deutschen Medienlandschaft. Und damit meine ich nicht nur einzelne JournalistInnen, sondern ganze Redaktionen und vielleicht auch einfach Medienkultur, wenn man so möchte. Ich glaube, eine der ersten Fragen, die sich alle MedienvertreterInnen stellen müssen, ist, was habe ich für ein Verständnis von meinem Beruf? Wie verstehe ich Journalismus? Und ich glaube, dass es da ein sehr viel verantwortungsbewussteres und verantwortungsvolleres Verständnis von Journalismus als Beruf geben muss, aber auch von Berichterstattung. Ich glaube, das sind Reflexionsprozesse, die oft einfach gar nicht stattfinden. Was ich mir dringlichst wünschen würde, ist, dass wir uns wegbewegen von diesem Trauma-Voyeurismus, den ich schon angesprochen hatte, wo ja nicht nur Betroffene, sondern auch Taten selbst quasi auf diese Schaulustigkeit und diesen, ja, auf diesen dramatischen Effekt quasi reduziert werden. Und ich glaube, wir können uns wegbewegen von einem Trauma-Voyeurismus und hinbewegen zu einer verantwortungsbewussten und vor allem sinnvollen und sensiblen Berichterstattung über Trauma generell, weil ich glaube, das ist ein Thema, das gesamtgesellschaftlich nicht nur zu kurz kommt, sondern es gibt einfach kaum Awareness dafür, was das heißt, eine posttraumatische Belastungsstörung zu haben, was es heißt, ein Attentat überlebt zu haben, was es heißt, mit einem Trauma zu leben und das Leben umgestalten zu müssen, überhaupt erst wieder in ein Leben zurückfinden zu müssen. Und ich glaube, dass da gerade im Journalismus und in der Medienlandschaft ein enorm großes Potenzial steckt, um wirklich die Gesellschaft aufzuklären, einfach die Gesellschaft aufzuklären und dann auch zu sensibilisieren. Ich glaube, das ist ein langfristiges Projekt. Aber ich fände es schön, wenn wir das heute starten.
5: Mit dem Satz schließen wir. Also, danke, dass Sie heute alle hier gewesen sind. Danke für Ihr Interesse für das Thema. Offensichtlich ist das auch noch lange nicht, also auch auf der theoretischen Ebene ist noch nicht alles ausdiskutiert. Vielleicht gibt es ja Nachfolgeveranstaltungen beispielsweise an der MLU in den Medien- und Kommunikationswissenschaften, wo man das sehr gut und breit platzieren könnte und diskutieren könnte, auch auf theoretischer als auch praktischer Ebene. Nur mal so als Impuls. Und danke für euer aller Aktivismus, denn das ist es, was ihr da auch tut. Mhm.
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0: Sperrmüllhaufen von der Band Unerwünscht, die in Mannheim sich gefunden hat. Und das war jetzt die erste Single, die im Mai frisch rauskam.
1: Genau, ihr hört Schrägfunk und wir sind irgendwie diesmal noch verpeilter als sonst. Das sage ich, glaube ich, fast jedes Mal.
0: Das dürfen wir gar nicht mehr sagen.
1: Aber wir sind auf jeden Fall abgehetzter als sonst.
0: Ja.
1: Denn wir haben, glaube ich, noch nie so spät eine Sendung aufgenommen, bevor wir sie abgeben mussten.
0: Das ist auf jeden Fall schon sehr lange her, falls das mal so war.
1: Und bin mal gespannt, ob wir die überhaupt in den Kasten kriegen heute, denn wir sind auch ganz leicht gereizt. Und vielleicht liegt das ja daran, dass wir so abgehetzt sind. Oder an der Hitze, die in den letzten Tagen war. Oder an dem Hunger, den Tina hat. Oder an vielen anderen Dingen.
0: Vielleicht abgehetzt, gereizt, gereizt, abgehetzt, abgehetzt, gereizt. Wo ist der Anfang? Wo ist das Ende?
1: Weiß ich nicht. Lass es uns ausreizen auf jeden Fall.
0: Ja, wir reizen das jetzt voll aus.
1: Muss dazu sagen, wir sind auch überreizt.
0: Micha, was spielen wir als nächstes? Los,
1: genau, das ist das Problem.
0: Finde. Wie geht es jetzt weiter?
1: Oh Gott.
0: Wie geht es jetzt weiter?
1: Ich lasse was laufen, du weißt, was es ist.
0: Fat White Families von Dramatist.

0: Fat White Families von Dramatist. Dramatist ist eine junge Band aus Bremen. Also ob die Leute jung sind, weiß ich jetzt nicht so genau. Aber die Band gibt's noch nicht so lang. Die durften aber schon, bevor sie überhaupt irgendwas veröffentlicht hatten, auf dem letzten Reeperbahn-Festival spielen und waren jetzt auch unterwegs auf ein paar Konzerte. Oder sind, glaube ich, immer noch, auch im Juni, und werden im Herbst nochmal unterwegs sein. Also ich würde sofort hinrennen.
1: Gar nicht.
0: Ich würde sofort hinrennen.
1: Wir hätten hinrennen können.
0: Wir hätten hinrennen können, haben es aber nicht getan.
1: Ich bin schuld, ich war krank.
0: Ich hätte jetzt nicht mal mehr gewusst, wer schuld ist und wer was war. Wir können halt nicht überall hin. Das ist ja unmöglich einfach. Aber in Zukunft, wenn das nochmal möglich wäre. Also ich sag euch einfach nur, wenn die bei euch irgendwo spielen, rennt halt hin, bitte. Weil genau, nicht nur dieses eine Lied, ich habe die ganze Platte durchgehört, die übrigens heißt Wasting Words und dieses Jahr eben dann rauskam. Ich finde da etliche gute Lieder drauf. Es ist, das war jetzt, glaube ich, eines der treibenderen, sage ich mal. Es gibt ruhigere, noch traurigere und melancholische, schön kaputte. Also ich finde das alles, ich finde es super.
1: Ja, was ich da alles gehört habe, hat mir auch ziemlich gut gefallen. Wir haben in dieser ganzen Abhörsitzung, die wir hatten, die übrigens auch teilweise sehr einen überreizen kann, viele Lieder von dieser Band gehört. Und das ist jetzt nun mal
0: Fat White Families.
1: War dann auch fast schon Zufall. Hätte auch ein anderes Lied werden können für heute. Für diese Sendung bei Schrägfunk, in der wir mal wieder kein Thema haben. Wir haben kein Thema, wir haben kein Interview, wir haben mal wieder eine ziemlich zusammengestückelte Sache heute, glaube ich.
0: Ja, und wir haben so eine Liste, weil du hattest es ja gerade von Abhören, Abhörsitzungen. Wir haben eine Liste an Liedern und wissen noch nicht wirklich, welches auf welches folgen wird.
1: Genau. Manchmal, also ein bisschen Insiderwissen hier für die Personen, die das nicht wissen, wie das so läuft. Wir hören ganz viele Lieder an. Und das kann manchmal anstrengend sein und das kann manchmal auch Kopfschmerzen bereiten. Und Headache, so heißt ein Lied von Snake Eyes aus ihrem Album Cash Rich, erschien im März diesen Jahres. Und wir hatten von diesem Album noch nicht so viel gespielt. Wir sollten Headache hören. Jetzt hier bei Schrägfunk.

0: My Ugly Clementine mit Head in the Air. Also jetzt haben wir uns den Kopf vielleicht ein bisschen abgekühlt, nachdem wir vorhin so abgehetzt und kopfschmerzig waren. Findest du?
1: Ja, so ein bisschen. My Ugly Clementine übrigens, das war die neue Single im Mai erschienen und im September erscheint das Album Apply Autonomy. Könnt ihr euch schon mal vormerken, am 4. September. Ich habe den Eindruck, dass in letzter Zeit wahnsinnig viele neue Dinge rausgekommen sind. Neuveröffentlichungen ohne Ende. So kommt es mir auf jeden Fall vor. Wie geht's dir eigentlich? Du guckst mich gerade so mit großen Augen an.
0: Ja, aber es kommt immer so viel Neues raus. So kommt es mir vor. Oder es kam schon sehr, sehr viel raus. Aber wir haben auch ganz viel, glaube ich, schon mal gleich gar nicht in unsere Abhörsitzung mit reingenommen, weil wir wussten, dass das jetzt nichts für uns ist, nichts für Schrägfunk ist.
1: Das stimmt. Was aber für Schrägfunk etwas ist, und zwar schon immer war, ist Neo Angin. Der hat auch ein neues Album rausgebracht. Und zwar heißt dieses Album, oh jetzt, du hast die Notizen, ich habe das andere vor mir, das ist total blöd jetzt eigentlich
0: gerade. Das Album heißt Forever Coming of Age.
1: Genau, Forever Coming of Age. Und das ist im Endeffekt, wenn man so sagen will, ein Themenalbum. Denn es beschäftigt sich ja laut Presseinfo mit der großen Sehnsucht nach ewiger Jugend. Und ich finde das so schön, wie das beschrieben ist. Coming of Age beschreibt die Entwicklung des Menschen von der Kindheit bis zum Erwachsensein, so Wikipedia, und wird als Genre gerne in Filmen und Romanen bespielt. Auch Jim Avignon, aka Neo Angin, überkommt gelegentlich das Gefühl, dass er seine Teenage-Zeit nie wirklich vergessen hat, gleichzeitig aber schon die Auslaufrille in der Ferne nahen sieht. Finde ich irgendwie ganz witzig beschrieben. Und das war jetzt viel Text. Musikalisch klingt das Ganze so mit dem Lied
0: You can't always hide from yourself.
1: Danke, Tina.

0: Neo Angin mit You Can't Always Hide From Yourself. Ja, wenn jemand mir sagen darf, dass ich mich nicht immer vor mir selbst verstecken kann, sollte, dann darf das Neo Angin, denn der macht das auf so eine leichte, freundliche Art und Weise.
1: Ja, das Album übrigens kann ich nur empfehlen, oder wir, es ist mal wieder nicht allzu leichte Themen, aber irgendwie tanzbar verpackt.
0: Genau.
1: Das kann er. Das konnte er schon immer.
0: Ja.
1: Du hast vorhin, was hast du vorhin gesagt?
0: Ich denke dauernd, dass ich irgendwie Vögel höre, aber es ist jetzt schon dämmerig und ich bin mir nicht sicher, ob wir jetzt hier in unserem Home Recording Studio überhaupt irgendwo Vogelgeräusche haben könnten. War das vielleicht schon wieder deine Nase?
1: Ich befürchte, dass du manchmal meine Nase hörst und denkst, es wären Vögel.
0: Ja, ganz seltene Vögel.
1: Aber von wegen Vögel. Unsere letzte Sendung hieß Blindflug und da hast du ja ein bisschen was über Vögel erzählt. Und seitdem sind wir ja auch Bildungsradio. Habe ich ja beschlossen.
0: Hast du beschlossen, ja, stimmt.
1: Genau.
0: Ja.
1: Mhm. Und dementsprechend möchte ich heute auch wieder ein bisschen bildend agieren.
0: Mhm.
1: Liebe Tina.
0: Ja.
1: Kennst du den Leierschwanz?
0: Das sagt mir schon was, ja.
1: Also es ist auch ein Vogel. Mhm. Ich dachte, Vögel interessieren dich.
0: Ist es einer, der irgendwo im Regenwald lebt?
1: Gefährliches Halbwissen jetzt von mir. Ich glaube, irgendwie in Südaustralien ist der zu finden, mhm, wenn ich das richtig recherchiert habe. Was ich aber sehr spannend fand, ist nämlich, dass der Gesang des Leierschwanzes eine Mischung aus seinem eigenen, von Geburt an gegebenen Repertoire und nahezu jedem anderen Geräusch, das er einmal gehört hat, ist. Das ist total witzig, denn...
0: Das ist nicht nur witzig, es ist völlig beeindruckend.
1: Ja, auf jeden Fall. Der kann nämlich alles nachahmen. Der hat mega Potenzial. Und gerade in Gefangenschaft ist es auch oft so, dass er so Maschinengeräusche und Motoren und Alarmanlagen und Kameraverschlüsse einfach imitiert.
0: Mhm.
1: Und Kettensägen.
0: Oh mein Gott.
1: Das finde ich irgendwie voll krass.
0: Das ist sehr krass. Wie kommst du auf sowas, Micha?
1: Ja, ich habe recherchiert für dich.
0: Ja, einfach
1: und,
0: so?
1: Ja, natürlich.
0: Okay.
1: Und der eigene Gesang, das fand ich total schön, der eigene Gesang der Leierschwänze wird manchmal für eine Imitation von künstlichen Soundeffekten gehalten.
0: Völlig abgedreht.
1: Verrückte Welt.
0: Ja, Micha, das kannst du jetzt aber nicht machen. Du musst jetzt auch noch sowas vorspielen.

0: Das war der Leierschwanz.
1: Abgefahren.
0: Ihr hört Schrickfunk, das Bildungsradio. So, weg von der Bildung hin zur Musik. Wir hatten schon ein paar Neuerscheinungen. Ich würde gerne mal was noch nehmen, das vielleicht gar nicht so neu ist, aber uns trotzdem in letzter Zeit sehr gut gefallen hat. Und zwar Bar Italia mit ihrem Lied Horsey Girl Rider aus dem Jahr 2023.

0: Horsey Girl Rider von Bar Italia aus ihrem Album Tracy Dam aus dem Jahr 2023. Habe ich jetzt einfach mal so hier reingeworfen, ohne dich vorher zu fragen, ob das für dich in Ordnung ist. Dementsprechend darfst du jetzt mal was reinschmeißen.
1: Ja, ich würde dich jetzt mal herausfordern und zwar zu einem kleinen Quiz.
0: Challenge accepted.
1: Das kam aber flott, hey. Das kam aber flott.
0: Ja,
1: bist du immer so mutig und draufgängerisch,
0: risikobereit. Aber irgendwie, wir müssen diese Sendung hier fertig kriegen. Wir haben nicht so viel Zeit, deswegen mach mal hin.
1: Okay, also jetzt weiß ich gar nicht so richtig, wie ich anfangen soll.
0: Was muss ich denn machen?
1: Ja, die Frage ist eben, ja, du solltest jetzt erraten, entweder Interpret oder Titel, aber ich glaube, mit dem Titel ist schwierig, also konzentriere dich lieber mal auf Interpret. Und willst du irgendwas anfangen zu fragen?
0: Ich dachte, du fragst mich und ich muss es dann erraten, oder wie? Okay, ist es eine deutsche Band?
1: Nein.
0: Ist es eine englische Band?
1: Ja.
0: Ist es eine englischsprachige oder eine aus England kommende Band?
1: Beides.
0: Snake Eyes. Nein, hatten wir schon gespielt. Haben wir diese Band schon live gesehen?
1: Ja.
0: Sprint.
1: Nein.
0: Oh, meine Güte.
1: Da jetzt will ich Tipps geben.
0: Jetzt gute Tipps. Maifeld Derby?
1: Ja, wir haben die Band schon.
0: King Hannah.
1: Genau. 2025 stand
0: letztes Jahr.
1: Überhaupt? Ja,
0: genau.
1: Letztes Jahr.
0: Auf dem letztes Jahr auf Maifeld Derby gesehen. Und da hast du dir was ausgesucht.
1: Da habe ich mir was ausgesucht, weil uns das nachhaltig beeindruckt hat. Wir waren im Vorfeld, glaube ich, schon beeindruckt, aber als wir das live gesehen hatten, weil es war ja auch so sehr künstlerisch, so diese Darbietung.
0: Es war eine Performance.
1: Genau, also die Präsenz von diesen Personen oder von der Person vor allem, von der Frontperson, von Frontfrau würde ich jetzt auch mal behaupten. Das war einfach sehr, sehr eindrucksvoll. Und die Musik fandest du ja auch ziemlich cool. Ich glaube auch Gitarre, die da drin vorkam. Ich habe jetzt ein Lied rausgesucht. Nicht das, wo das mit der Gitarre so wahnsinnig toll ist, weil das nämlich über 8 Minuten geht, sondern ich habe rausgesucht Milk Boy, oh, I Love You.

0: Milk Boy, I Love You von King Hannah hier bei Schrägfunk. Damit hat mich Tina gerade ziemlich überrascht. Das ist sehr, sehr schön. Vielen, vielen Dank. Tolles Lied, tolle Band. Ich habe auch noch was ausgesucht für dich. Ein Lied, das du erraten darfst. Und zwar ist das Lied von einer Band, die sich 1993 gegründet hat. Und ihre erste Veröffentlichung erschien 1995, also das erste Album. Das letzte Album erschien 2025. Hast du schon eine Idee? Hast du Fragen?
1: Was heißt das letzte Album? Das letzte erschienene Album oder diese Band gibt's jetzt nicht mehr?
0: Das die war Band ihr letztes. Gibt es noch? Das letzte erschienene Album erschien 2025.
1: Ja, die Frage ist, warum weiß ich das jetzt nicht, weil ich das jetzt wissen müsste, was
0: Nö,
1: da
0: ist. Noch weiter fragen. Es ist ein Trio.
1: Schnauf. Krühpel.
0: Kommt aus Deutschland?
1: Hast du Fragen? Ich weiß noch nichts. Ja, kommt aus Deutschland. Sag mir, woher aus Deutschland?
0: Eher aus dem nördlichen Bereich. Also wir haben ein Trio, das es schon seit Mitte der 90er gibt, aus dem nördlicheren Bereich.
1: Ist es eine Band, die ich mag?
0: Ja und nein. Weitere Tipps. Ein Bandmitglied, ein Live-Bandmitglied dieses ursprünglichen Trios spielt auch in einer anderen Band Gitarre, die dir ebenfalls ganz gut gefällt.
1: Boah, ey, das ist mir jetzt total unangenehm, dass ich auf gar nichts komme. Wahrscheinlich, weil ich unter Druck stehe. Ich fühle mich so unter Druck.
0: Die Band spielt im Rahmen des Zeltevil Karlsruhe vom Tollhaus, das Zeltevil, auch live.
1: Trio verwirrt mich vielleicht auch, weil ich oft gar nicht weiß, wie viele Leute da auf der Bühne stehen. Also mir fällt jetzt eine Band ein. Seit wann gibt's sie, hast du gesagt?
0: Gegründet 1993.
1: Oh Gott, nee, die Band kann es nicht sein, die ich jetzt gerade im Sinn hatte. Oh mein Gott.
0: Okay, nochmal. Also auf der Bühne stehen mehr, als sie sind. Wie gesagt, sie haben noch einen Live-Gitarristen, der auch in einer anderen, größeren Band spielt. Und die hatten wir auch schon im Interview.
1: Ich bin einfach nur noch ganz arg verwirrt. Sing mir was vor.
0: Stehst du mehr auf CDs oder mehr auf Vinyl? Was gefällt dir besser, digital oder analog?
1: Du meinst, digital ist besser.
0: So hieß das Debütalbum dieser Band.
1: Also Tokotronik.
0: Genau, Tokotronik. Du hast die Band erraten.
1: Aber das ist jetzt genau, ich habe jetzt gedacht, die müsste mir noch gefallen, aber schon klar, dass die mir jetzt
0: nicht mehr so gut gefällt. Habe ich auch nicht gesagt, dass sie dir heute noch gefällt.
1: Okay.
0: Aber ich aus der Zeit, als sie dir noch gefallen hat, habe ich ein Lied ausgesucht. Ja. An das ich irgendwie letztens total denken musste, ich weiß auch nicht genau warum, und zwar aus dem Jahr 1997 vom Album Es ist egal, aber der schönste Tag in meinem Leben von, wie heißt die Band?
1: Tokotronik.
0: Genau.

0: Kreuzberg von Fluppe vom Album Biest oder Beest. Das wird ja mit 2 E geschrieben, ist das richtig?
1: Ja, aber ich glaube, das ist schon so eine Art Biest.
0: Vielleicht.
1: Wie so Beef.
0: Naja. Du meinst, wenn man Beef hat, also wenn man miteinander im Streit ist?
1: Ja, oder wenn man Beef isst. Ach ohne so. Streit.
0: Da hätte ich aber Streit mit dir, wenn du jetzt Beef essen würdest.
1: Das kann sein. Ihr hört übrigens Schrägfunk und wir sind gar nicht mehr so abgehetzt, wie wir am Anfang waren. Jetzt sind wir schon fast gemütlich geworden.
0: Fast zu gemütlich, ja, weil wir haben gar nicht mehr so viel Zeit. Wir sollten jetzt mal ein bisschen hier schneller werden.
1: Wir haben nämlich noch wahnsinnig viel, das wir euch gerne vorstellen wollten an Neuveröffentlichungen. Und da wäre zum Beispiel jetzt
0: Ratzefatz. Matzen, I don't give a fuck.

0: I Don't Give a Fuck von Madsen hier bei Schrägfunk. Smile, das neue Album von Madsen, jetzt gerade im Juni neu erschienen, das 10. Studioalbum. Und so viele neue Sachen, die rauskommen und rauskamen, die wir gar nicht alle in die Sendung unterbekommen können. Deshalb, Tina, neue Rubrik?
1: Detektor. Neues kurz erwähnt. Da gibt's eine Band, die heißt Not. Und ein Album wird erscheinen, eine EP wird erscheinen Ende Juli. Wir wollen zu viel. Und der Titeltrack dieser kommenden EP, Wir wollen zu viel, da hören wir jetzt mal kurz rein.

auch ganz neu rausgekommen ist Hands to Hold Each Other von der Band Between Bodies. Und wir hören mal ganz kurz rein in das Lied Chandelier.

Von Bates ist ein neuer Song erschienen und zwar Ende Mai, Sick of Man. Ein Vorbote für das neue Album, das im Frühjahr 2027 erscheinen wird. Hören wir mal rein.

Am 24. Juli erscheint Wenn ich groß bin von der Band Yara und die haben nochmal einen Vorboten losgeschickt namens Amanda und diese neue Veröffentlichung, die hören wir uns einfach mal ganz an.

0: Ende. The Starlight scheint heute auf uns zwei hinab.
1: Yara mit Amanda. Yara ist eine Band, die wir auf das Fest sehen werden im Juli in Karlsruhe. Ich bin mal gespannt, wie das live so wird.
2: Ich auch, ich freue mich drauf. Und auf das Fest kommen dieses Jahr auch mal wieder nach langer Zeit die Beatsteaks. Und um da ein bisschen dieses Live-Karlsruhe, das Fest-Feeling zu kommen, würde ich gerne ein Lied laufen lassen von ihrer Live-Platte Kanonen auf Spatzen. Und zwar Jane Became Insane, das auch 2007 in Karlsruhe auf das Fest aufgenommen wurde. Und ich glaube, wenn ich mir die Zeit anschaue, wird das wahrscheinlich auch unser letztes Lied hier heute werden.
1: So kann's gehen.

ist angesagt, meine Damen und Herren. Sigma, Sigma, Sigma, Sigma, Sigma! Na, na, na, na, na! Schlecht. Aber ich weiß, ihr könnt viel lauter als Rock am Ring. Viel lauter. Nee, das ist so Hurricane. Das ist noch nicht Rock am Ring. Aber kurz, nur die Jungs! Nur die Jungs!

0: Jungs. Mädels sind einfach viel geiler. So, jetzt haben wir uns ja kennengelernt. Ja, stopp. Mich interessiert noch der Berg da hinten. Ja, nur mal der Berg. Das ist viel. Ist gut besucht, der Berg. Der Berg ist gut besucht. Okay, zusammen! Verdammt nochmal! Nochmal, das haben wir ja komplett verkackt, die Scheiße.
1: Ich bin schon gar nicht lag.
0: Ja, es lag an mir. Hey, Bart, hallo. Hey. Ihr seht beeindruckend aus. Da kann man sich schon mal in die Hose scheißen und einen Einstieg verpassen, oder? So, Achtung.
1: Jetzt sind wir hier näher vorne.
0: Stopp, Ruhe. Jetzt kommt der beste Gitarrensolo der Welt, der die man hier wieder baut. Achtung.

So, hallo und herzlich willkommen zum Bretterfunk. Hier ist die Bretterbude mit der Bretterfunk-Ausgabe Nummer 60. Heute erwarten uns unter anderem German, Mega Bobo, DJ Kimba und Manic Matt. Den Anfang macht German heute. Noch Grüße von German an seinen Vater, der heute beim Bretterfunk zuhört. Und euch erwartet eine Mischung aus Trance und Techno. Viel Spaß!

So, hallo Leute, hier ist die Bretterbude mit dem Bretterfunk 60. Das war German für euch an den Decks. Und nun werde ich für euch auflegen, also bin der Tobias, aka DJ Kimba. Ich werde nun für euch an die Decks gehen und euch erwartet schöner klassischer Trance. Viel Spaß!

0: Hallo Leute, hier ist der Tobias von der Bretterbude, aka DJ Kimper. Ich habe gerade für euch richtig schön Trance gespielt. Und als nächstes.
1: Wie heißt es denn nochmal, Matze?
2: Manic Man. Ja, scheiße, er lädt.
0: So. Als nächstes für euch an den Decks ist Manic Man. Und das wird ein eher schnelleres Set, so 150, 160 BPM aufwärts. Viel Spaß dabei!

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1: So, ihr Leute. Hier ist die Bretterbude mit dem Bretterfunk hier auf Radio Dreieckland in der 60. Ausgabe. Und nach diesem Abriss von Manic Matt, ich vergesse den Namen ständig. betrete mir jetzt die Chill-Out-Area quasi mit etwas Live-Synthesizer-Action von Mega Bobo. Viel Spaß und genießt es.